22 Mal für die Schweizer Nationalmannschaft auf. Das Wetter. Heute ist es meist sonnig mit einigen Schleierwolken. Es gibt 28 bis 31 Grad. Das waren Nachrichten von Radio SRF. Verantwortlich Lara Christen. 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

Die Nachrichten von SRF um 3 Uhr mit Lara Christen. In Kriegen und Konflikten kommt auch sexuelle Gewalt als Waffe zum Einsatz. Und das Ausmaß davon hat laut einem Bericht der UNO letztes Jahr deutlich zugenommen. Der Bericht dokumentiert fast 10.000 Fälle aus insgesamt 21 Konfliktregionen, darunter Vergewaltigungen, Entführungen und sexuelle Versklavung. Die Anzahl habe sich innerhalb Jahresfrist verdoppelt, so die UNO. Sie verweist auch darauf, dass die tatsächliche Zahl weitaus höher sein dürfte. Zum ersten Mal setzen die Vereinten Nationen auch Russland und Israel nun auf eine schwarze Liste. Im Bericht werden Angehörigen der russischen Streitkräfte über 300 Fälle von sexueller Gewalt vorgeworfen. Gegen israelische Sicherheitskräfte dokumentierte die UNO 31 Fälle. Auch die islamistische Hamas ist auf der entsprechenden Liste. Das Parlament im westafrikanischen Ghana hat für eine Verschärfung der Gesetze gegen Homosexuelle gestimmt. Wer sich künftig für die Rechte von LGBTQ-Personen einsetzt, also von Homo-, Bisexuellen oder von transgeschlechtlichen Menschen, soll neu mit 3 bis 5 Jahren Gefängnis bestraft werden können. Die Haftstrafe für gleichgeschlechtliche sexuelle Handlungen soll derweil nicht erhöht und bei 3 Jahren belassen werden. Damit das neue Gesetz in Kraft tritt, muss es noch vom ghanaischen Präsidenten unterzeichnet werden. Im südostasiatischen Land Laos ist ein erster Goldsucher aus einer überschwemmten Mine geborgen worden. Er war zusammen mit Kollegen vor 10 Tagen mehrere hundert Meter vom Eingang entfernt von Wassermassen überrascht worden. 4 weitere Männer sollen nun nach und nach aus der Höhle befreit werden. Der Einsatz der Rettungskräfte ist riskant, da die überschwemmten Tunnel in der Höhle extrem eng sind und akute Einsturzgefahr besteht. Bevor der erste Goldsucher gerettet werden konnte, sei viel Wasser aus der Höhle abgepumpt worden, teilte eine beteiligte Rettungsorganisation mit. 2 weitere Goldsucher werden in der Höhle nach wie vor vermisst. In Berlin ist der Deutsche Filmpreis verliehen worden. Abräumer des Abends war das Drama «In die Sonne schauen» von Mascha Schilinski. Der Film erhielt 10 Auszeichnungen, darunter den Hauptpreis für den besten Spielfilm. Der Film handelt von mehreren Frauen, die in unterschiedlichen Zeitebenen auf einem Bauernhof leben. Als beste Hauptdarstellerin wurde Senta Berger ausgezeichnet für ihre Rolle in «Ach, diese Lücke, diese entsetzliche Lücke». Bester Hauptdarsteller wurde August Diehl für seine Leistung in «Das Verschwinden des Josef Mengele». Der Deutsche Filmpreis gehört zu den wichtigsten Auszeichnungen der Branche. Das Wetter, heute ist es meist sonnig mit einigen Schleierwolken. Es gibt 28 bis 31 Grad. Das waren Nachrichten von Radio SRF. Verantwortlich Lara Christen.

SRF Verkehrsinfo von 3.33 Uhr auf der A1 Iwador Richtung Murten in Höhe des Pommitunnels besteht Gefahr wegen eines

0: Die Nachrichten von SRF um 4 Uhr mit Lara Christen. In Kriegen und Konflikten kommt auch sexuelle Gewalt als Waffe zum Einsatz. Und das Ausmaß davon hat laut einem Bericht der UNO letztes Jahr deutlich zugenommen. Der Bericht dokumentiert fast 10.000 Fälle aus insgesamt 21 Konfliktregionen. Giselle Ucker von der ARD.
1: Betroffen sind beispielsweise Frauen und Mädchen im Sudan, im Kongo, Haiti oder Myanmar. Im Bericht geht es um sexuelle Gewalt, die als Kriegstaktik, Folter oder politische Unterdrückung eingesetzt wird. Dabei werden Menschen Opfer von Vergewaltigungen, Entführungen oder sexueller Versklavung. Zum ersten Mal werden im Bericht von UN-Generalsekretär Antonio Guterres auch Russland und Israel explizit genannt. Die Vereinten Nationen hätten 310 Fälle konfliktbezogener sexueller Gewalt durch russische Streitkräfte nachgewiesen. Bei Israel sind es 31 Fälle. Die Anschuldigungen richten sich gegen israelische Soldaten und Sicherheitskräfte, die Palästinenser aus dem Gazastreifen und dem Westjordanland misshandelt haben sollen. Ein vollständiges Bild solcher Straftaten zu zeichnen ist kaum möglich, erklärt UN-Sonderbeauftragte Patton. Die Dunkelziffer der Fälle sei viel höher.
0: Wegen einer möglichen Vergiftung mit Blausäure im aargauischen Strengelbach sind 10 Personen im Spital untersucht worden. Die Polizei war gestern am Morgen wegen eines Todesfalls in einem Mehrfamilienhaus ausgerückt. Anschließend hätten mehrere Einsatzkräfte Symptome einer Vergiftung gezeigt, so die Polizei. Später sei dann Blausäure entdeckt worden. Unter den 10 Personen mit Vergiftungssymptomen waren die Angehörigen des Verstorbenen, mehrere Einsatzkräfte und 3 Personen aus der Liegenschaft. Die Staatsanwaltschaft hat eine Untersuchung eröffnet, wie die Aargauer Kantonspolizei weiterschreibt. Bezüglich des Todesfalls steht ein Suizid im Vordergrund. Zu 2 Sportmeldungen in Kürze. Die Frauen von Servette Genua sind Schweizer Meisterinnen. Im Rückspiel des Playoff-Finals bezwangen die Genferinnen zu Hause das Team von IBE und damit die Titelverteidigerinnen mit 2:0. Servette Genua hatte bereits das Hinspiel in Bern am Pfingstmontag gewonnen mit 2:1. Belinda Bencic steht am French Open erstmals in ihrer Karriere in den Achtelfinals. Sie hat in der 3. Runde gegen die US-Amerikanerin Peyton Stearns gewonnen in 2 Sätzen. Nachdem Jill Teichmann ebenfalls als Siegerin vom Platz ging, sind nun in Paris erstmals seit 20 Jahren 2 Schweizerinnen in den Achtelfinals. Das Wetter, heute ist es meist sonnig mit einigen Schleierwolken. Es gibt 28 bis 31 Grad. Das waren Nachrichten von Radio SRF, verantwortlich Lara Christen. SRF Verkehrsinfo von 4.03 Uhr. Auf der A1 Iverdor Richtung Murten in der Höhe vom Pommitunnel besteht Gefahr wegen eines Pannenfahrzeugs. Der rechte Fahrstreifen ist gesperrt.
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SRF Verkehrsinfo von 4.52 Uhr. Achtung, falsch fahrendes Fahrzeug auf der A13 Chur-Sargans zwischen Bad Ragaz und der Verzweigung Sarganserland kommt Ihnen ein falsch fahrendes Fahrzeug entgegen. Fahren Sie in beiden Fahrtrichtungen vorsichtig und überholen Sie nicht.

0: Simon. Supergirl am Samstagmorgen vom Essen. Verkehrsinfo SRF von 4.59 Uhr. Entwarnung, falsch fahrendes Fahrzeug. A13 Chur Sagans zwischen Bad Ragaz und der Verzweigung Saganserland in beiden Richtungen. Die Strecke kann wieder normal befahren werden.
1: Die Nachrichten von SRF um 5 Uhr mit Lara Christen. US-Verteidigungsminister Pete Hegseth kritisiert Europa und warnt vor Aufrüstung Chinas. Neuer Bericht der UNO, laut diesem haben die Fälle von sexueller Gewalt in Kriegen deutlich zugenommen. Und die Frauen von Servet Genua sind Fußball-Schweizermeisterinnen. Das Wetter, heute ist es meist sonnig mit einigen Schleierwolken bei 30 Grad. In Singapur findet derzeit die wichtigste Sicherheitskonferenz im asiatisch-pazifischen Raum statt, der Shangri-La-Dialog. Mit dabei US-Verteidigungsminister Pete Hegseth. In seiner Rede sprach er heute unter anderem über die Aufrüstung Chinas. Diese gebe berechtigten Grund zur Sorge. Hegseth rief die asiatischen Verbündeten dazu auf, ihre Militärausgaben zu erhöhen, um China entgegenzuwirken. Kein Land, auch nicht China, solle eine unangefochtene Vorherrschaft in der Region erlangen, so Hegseth. Gleichzeitig lobte er aber auch die Beziehung zwischen den USA und China. Sie sei besser als seit vielen Jahren. Hegseth kritisierte in seiner Rede auch die europäischen Verbündeten. Europa habe Forderungen nach höheren Verteidigungsausgaben lange ignoriert. Die USA würden nicht länger die Verteidigung wohlhabender Nationen subventionieren, so Hegseth. In Kriegen und Konflikten kommt auch sexuelle Gewalt als Waffe zum Einsatz. Und das Ausmaß davon hat laut einem Bericht der UNO letztes Jahr deutlich zugenommen. Der Bericht dokumentiert fast 10.000 Fälle aus insgesamt 21 Konfliktregionen. Giselle Ucker von der ARD.
2: Betroffen sind beispielsweise Frauen und Mädchen im Sudan, im Kongo, Haiti oder Myanmar. Im Bericht geht es um sexuelle Gewalt, die als Kriegstaktik, Folter oder politische Unterdrückung eingesetzt wird. Dabei werden Menschen Opfer von Vergewaltigungen, Entführungen oder sexueller Versklavung. Zum ersten Mal werden im Bericht von UN-Generalsekretär Antonio Guterres auch Russland und Israel explizit genannt. Die Vereinten Nationen hätten 310 Fälle konfliktbezogener sexueller Gewalt durch russische Streitkräfte nachgewiesen. Bei Israel sind es 31 Fälle. Die Anschuldigungen richten sich gegen israelische Soldaten und Sicherheitskräfte, die Palästinenser aus dem Gazastreifen und dem Westjordanland misshandelt haben sollen. Ein vollständiges Bild solcher Straftaten zu zeichnen ist kaum möglich, erklärt UN-Sonderbeauftragte Patton. Die Dunkelziffer der Fälle sei viel höher.
1: US-Präsident Donald Trump muss die Namensänderung des Kennedy Centers rückgängig machen. Das hat ein Richter in Washington entschieden. Trump hatte letztes Jahr das Amt als Stiftungsratspräsident des Kennedy Centers übernommen. Er ergänzte daraufhin den Namen des Centers mit seinem eigenen. Trump plante zudem einen umfassenden Umbau des Kennedy Centers. Das Nationale Kulturzentrum sollte dafür ab Juli für 2 Jahre geschlossen werden. Diese Schließung untersagt der Richter nun vorerst. Trump reagierte auf seiner Social-Media-Plattform auf den Entscheid. Er kündigte an, dem Kongress die Kontrolle über das Kulturzentrum übertragen zu wollen. In Berlin ist der Deutsche Filmpreis verliehen worden. Abräumer des Abends war das Drama «In die Sonne schauen» von Mascha Schilinski. Der Film erhielt 10 Auszeichnungen, darunter den Hauptpreis für den besten Spielfilm. Der Film handelt von mehreren Frauen, die in unterschiedlichen Zeitebenen auf einem Bauernhof leben. Der Deutsche Filmpreis gehört zu den wichtigsten Auszeichnungen der Branche. Zum Sport. Die Frauen von Servet Genua sind Schweizer Fußballmeisterinnen. Die Genferinnen setzten sich im Playoff-Final gegen die IB-Frauen durch. Im Hinspiel hatten sie auswärts in Bern bereits mit 2:1 vorgelegt. Im Rückspiel ließen sie sich den Pokal dank eines 2:0-Siegs nicht mehr nehmen. Aus dem Stadion in Genf berichtet Sportredaktorin Danja Spichtig.
3: Die Genferinnen sind zum dritten Mal Schweizer Meisterinnen. Und das hoch verdient. Das Team von Trainer Christian Toro ist regelrecht durch die Saison marschiert. Nur einmal in 24 Meisterschaftsspielen musste sich Servette Genua geschlagen geben. Zwei Spiele endeten unentschieden. Alle Teams bissen sich an der Genfer Verteidigung die Zähne aus. Nur gerade 7 Gegentore kassierten die Genferinnen. Hinten stabil und vorne effizient und abgeklärt. So holten die Genferinnen den Titel. Zu Hause den Titel holen sei unglaublich, sagt stellvertretend die Verteidigerin Laura Felber.
4: Wir sind sehr zufrieden. Wir haben eine gute Saison gemacht. Und ja, wir sind ja happy.
3: Die Dominanz der Genferinnen lässt sich auch mit der Clubphilosophie erklären. Während andere Clubs auf junge Schweizer Spielerinnen setzen, investiert Servette Genua sein Millionenbudget in zahlreiche internationale Stars. So stammt beispielsweise die Torschützenkönigin der Liga, Therese Simonsson, aus Schweden. Am Ende ist die Strategie des Clubs in dieser Saison mit dem Gewinn des Doubles perfekt aufgegangen.
1: Und noch zum Tennis. Belinda Bencic steht am French Open erstmals in ihrer Karriere in den Achtelfinals. Sie hat in der dritten Runde gegen die US-Amerikanerin Peyton Stearns gewonnen in 2 Sätzen. Nachdem Jill Teichmann ebenfalls als Siegerin vom Platz ging, sind nun in Paris erstmals seit 20 Jahren 2 Schweizerinnen in den Achtelfinals. Das Wetter: heute scheint meist die Sonne, auch wenn immer wieder hohe Wolkenfelder vorbeiziehen. Die Temperaturen steigen auf 28 bis 31 Grad. Das waren Nachrichten von Radio SRF. Verantwortlich Lara Christen.
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0: Guten Morgen. Guten Start. Da kommt die Band, die haben 1988 der Hit da gehabt. Puerto Rico. Und die Band, die kommt aus... Nein, eben nicht. Sind nicht aus Puerto Rico, sondern aus Belgien. Vaya con Dios, Piazza Raffaello.

Band Gold aus Frankreich, genau aus Toulouse, sind das Laissez-nous chanter am Samstagmorgen bei SRF 1, der 30. Mai. Und vielleicht reden wir zwei jetzt gerade miteinander, oder? Wenn ihr einen SRF 1 Morgenwunsch gerne würdet platzieren. Ein Wunschtitel gibt es immer um die Zeit, 0848 440 222, das ist die Telefonnummer ins Studio. 0848 440 222. Nach der Donna Luis.

0: Swiss. 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SRF 1 am Samstagmorgen. Der Erich kann im Telefon. Der Erich Hasler aus Langenthal. Erich, schönen guten Morgen.
1: Guten Morgen, mein Lang.
0: Du bist unterwegs, am Arbeiten schon, gell?
1: Ja, richtig.
0: Machst?
1: Zeitung vertragen,
0: du immer. Zeitungen bringst du? Ah, du bist jetzt das?
1: Ja.
0: Bringst du in der ganzen Schweiz, oder wie?
1: Nein, nur
0: zu Langenthal und zu Saarwangen. Das ist gut. Und was steht in den Zeitungen heute Morgen? Hast du selber drin geschaut schon?
1: Ich habe noch nie Zeit gehabt. Ich musste zuerst arbeiten Verträge und dann hätte ich mir das Kaffee und Zeitungen lesen.
0: Zuerst verteilen und nachher lesen, das ist auch gut. Und ist das immer noch so, also ja. Weißt du, man hat das so im Kopf, Zeitungsvertrag oder so, dass es so ein voller Stressjob ist, wo man so schnell aus dem Auto springt und schnell an den Briefkasten und zack, zack, zack, zack, zack und wieder zurück ins Auto und weiter.
1: Ja,
0: und
1: so. Das ist es so, ja.
0: Also,
1: und dann muss man sich gerne noch ein bisschen konzentrieren, in welchen Briefkasten welche Zeitung kommt.
0: Ja, dass die richtige drin ist.
1: Wir haben nicht nur eine Zeitung, oder? Ja. Wir haben auch 8 Zeitungen.
0: Das ist ein Hochleistungssport, hä?
1: Ja, ich kann das schon so sagen, ja.
0: Das haltet dich fit, das ist wunderbar. Also, wenn die Zeit sowieso schon knapp ist, wollen wir dich nicht zu lange aufhalten. Du hast dir Caterina Valente gewünscht. Das habe ich schon lange nicht mehr gehabt, dass sich jemand Caterina Valente wünscht. Das war natürlich ein riesen Star gewesen. Dich werde ich nie vergessen. Spielen wir sehr gerne. Tust du noch Drachen züchten im Hintergrund? Also so den sie jedenfalls.
1: Ja, egal. Nein, das nicht.
0: Das nicht, geht sehr gut. Also komm, Caterina Valente kommt und dir einen ganz schönen Tag, gute sichere Fahrt. Mach's gut, Erich.
1: Merci, danke.
0: Ciao.

0: Madonna und Borderline am Samstagmorgen bei SRF 1.
1: Die Nachrichten von SRF um 5.30 Uhr mit Lara Christen. In Singapur findet derzeit die wichtigste Sicherheitskonferenz im asiatisch-pazifischen Raum statt, der Shangri-La-Dialog. Mit dabei US-Verteidigungsminister Pete Hegseth. In seiner Rede sprach er heute unter anderem über die Aufrüstung Chinas. Diese gebe berechtigten Grund zur Sorge. Hegseth rief die asiatischen Verbündeten dazu auf, ihre Militärausgaben zu erhöhen, um China entgegenzuwirken. Kein Land, auch nicht China, solle eine unangefochtene Vorherrschaft in der Region erlangen, so Hegseth. Gleichzeitig lobte er aber auch die Beziehung zwischen den USA und China, sie sei besser als seit vielen Jahren. Hegseth kritisierte in seiner Rede auch die europäischen Verbündeten. Europa habe Forderungen nach höheren Verteidigungsausgaben lange ignoriert. Die USA würden nicht länger die Verteidigung wohlhabender Nationen subventionieren, so Hegseth. Wegen einer möglichen Vergiftung mit Blausäure im aargauischen Strengelbach sind 10 Personen im Spital untersucht worden. Die Polizei war gestern am Morgen wegen eines Todesfalls in einem Mehrfamilienhaus ausgerückt. Anschließend hätten mehrere Einsatzkräfte Symptome einer Vergiftung gezeigt, so die Polizei. Später sei dann Blausäure entdeckt worden. Unter den 10 Personen mit Vergiftungssymptomen waren die Angehörigen des Verstorbenen, mehrere Einsatzkräfte und 3 Personen aus der Liegenschaft. Die Staatsanwaltschaft hat eine Untersuchung eröffnet, wie die Aargauer Kantonspolizei weiterschreibt. Bezüglich des Todesfalls stehe ein Suizid im Vordergrund. In Berlin ist der Deutsche Filmpreis verliehen worden. Abräumer des Abends war das Drama «In die Sonne schauen» von Mascha Schilinski. Der Film erhielt 10 Auszeichnungen, darunter den Hauptpreis für den besten Spielfilm. Der Film handelt von mehreren Frauen, die in unterschiedlichen Zeitebenen auf einem Bauernhof leben. Zu 2 Sportmeldungen in Kürze. Die Frauen von Servet Genua sind Schweizer Meisterinnen. Im Rückspiel des Playoff-Finals bezwangen die Genferinnen zu Hause das Team von IBE und damit die Titelverteidigerinnen mit 2:0. Servet Genua hatte bereits das Hinspiel in Bern am Pfingstmontag gewonnen mit 2:1. Und Tennis. Belinda Bencic steht am French Open erstmals in ihrer Karriere in den Achtelfinals. Sie hat in der 3. Runde gegen die US-Amerikanerin Peyton Stearns gewonnen in 2 Sätzen. Nachdem Jill Teichmann ebenfalls als Siegerin vom Platz ging, sind nun in Paris erstmals seit 20 Jahren 2 Schweizerinnen in den Achtelfinals. Das Wetter. Heute ist es meist sonnig mit hohen Wolkenfeldern bei 30 Grad. Das waren Nachrichten von Radio SRF. Verantwortlich Lara Christen.
0: SRF 1 am Morgen. Mit Michael Brunner am Mikrofon. Willkommen. Schönen guten Tag. Maggie Reilly. One Little Bird.

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0: Also für Schnee. Für Schnee braucht es noch ein bisschen Geduld.
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0: Weil Neuschnee, Jürg Ackermann, was auf mir, das ist jetzt heute gerade überhaupt kein Thema.
2: Nein, heute definitiv nicht. Aber nächste Woche können Sie wirklich in den Hochalpen durchaus einmal für wieder Schnee langen.
0: Komm jetzt!
2: Aber eben, das ist das Wochenende noch kein Thema. Heute wird es nämlich noch mal sehr warm. Es gibt 28 bis 31 Grad und auf 2000 Meter Höhe. Das zeigt das Thermometer dann am Nachmittag 17 Grad an. Es ist grundsätzlich recht sonnig oder häufig sonnig. Wir haben aber nicht einen wolkenlosen Himmel. Es sind immer mal wieder Schleierwolken durch. Zum Teil sind die Schleierwolken ein dichter, könnte der Sonnenschein mal eintrüben, vereinzelt einmal ganz abdecken. Aber eben, es gibt einen freundlichen Tag. Über den Bergen gibt es noch wenig Quellwolken. So bleibt es an der allermeisten Ort trocken.
0: Der Sonntag gleich freundlich?
2: Nicht mehr ganz. Morgen stellt das Wetter nämlich um, das Hochdruckgebiet verabschiedet sich. Es bleibt aber zuerst mal noch für viel noch länger sonnig, auch wenn ganz vereinzelt am Vormittag mal ein Regenguss nicht ganz ausgeschlossen ist. Besonders dann am Nachmittag und Abend gibt es dann aus dunklen Quellwolken an einigen Orten Regengüsse und Gewitter. Zum Teil können die Gewitter morgen auch heftig werden. Sie können Starkregen bringen, Hagel, lokal sogar auch Sturmböen. Allgemein frisch morgen der Südwestwind auf, das bei noch warmen 28 Grad im Norden und nochmal 30 Grad im Tessin.
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0: Der Stefan Eicher. Combien de temps? Jetzt gerade, Tag SRF 1, Samstagmorgen, 30. Mai.

0: Carole King und Smike Water Jack, die Astrophys.
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0: Vom 559, es liegen zurzeit keine Meldungen über größere Störungen vor.
2: Die Nachrichten von SRF um 6 mit Sandro Peter. Am Asien-Sicherheitsgipfel sagt US-Verteidigungsminister Hegseth den Verbündeten, die USA stünden hinter ihnen. Überzeugt habe er dabei aber nicht, sagt unser Experte. Die Fußballerinnen von Servette Genua sind Schweizer Meisterinnen, zum dritten Mal. Und das Wetter, es ist trotz einigen Wolken meist sonnig bei rund 30 Grad. Am Asien-Sicherheitsgipfel in Singapur wollen die US-Verteidigungsminister jeweils ihren regionalen Verbündeten versichern, dass die USA felsenfest hinter ihnen stehen. Das versuchte auch der aktuelle Amtsinhaber Pete Hegseth. Doch trotz markiger Worte gelang es ihm nicht wirklich. Aus Singapur, Fredrik Steiger.
3: Für die US-Regierung von Donald Trump ist Asien wichtiger und sympathischer als Europa. Die asiatischen Verbündeten hätten, so Verteidigungsminister Pete Hegseth in Singapur, die Zeichen der Zeit erkannt und nehmen militärisch das Schicksal stärker in die eigene Hand.
4: In this region I'm optimistic that our allies will step up and step up for real.
3: Trump und seinen Leuten gefällt zudem, dass man sich hier nicht auf Moral, Prinzipien und das Völkerrecht berufe, sondern allein nationale Interessen zählten.
4: The bedrock of a durable partnership is not based on idealistic values, but on the concrete alignment of national interests.
3: Dennoch geriet die amerikanische Botschaft an die asiatischen Partner eher diffus. Hegseth betont zwar einerseits, die Beziehungen zu China seien besser als je zuvor, andererseits bezeichnet er dessen Aufrüstung als bedrohlich.
4: There is rightful alarm regarding China's historic military build-up.
3: Und er warnt vor Pekings Dominanzstreben im ganzen indopazifischen Raum. Und weil viele US-Partner in Asien fürchten, die Vereinigten Staaten ließen unter Trump Taiwan fallen und womöglich bald auch sie selber, fällt besonders auf, dass der Verteidigungsminister zur Taiwan-Problematik rein gar nichts sagt. Erst auf Nachfrage kommt dann ein einziger Satz.
4: Any decision the president said will rest with him.
3: Taiwan und die aufgeschobenen Waffenlieferungen an den Inselstaat seien allein Sache des Präsidenten. Klarheit für die Regierungen Asiens oder gar Ermutigung vermittelt Texas jedenfalls nicht.
2: Sexuelle Gewalt als Waffe in Kriegen und Konflikten. Der Einsatz habe dramatisch zugenommen im vergangenen Jahr. Das schreibt die UNO in einem Bericht. Fast 10'000 Fälle wurden dokumentiert aus 21 Konfliktregionen. Darunter Vergewaltigung, Entführung und sexuelle Versklavung. Die UNO sagt, die Zahl der erfassten Fälle habe sich verdoppelt innerhalb eines Jahres und es dürfte eine hohe Dunkelziffer geben. Zum ersten Mal hat die UNO nun auch Russland und Israel auf eine schwarze Liste gesetzt, weil sie sexuelle Gewalt als Waffe einsetzten. Im Kanton Aargau in Strengelbach mussten 10 Menschen im Spital untersucht werden wegen Verdachts auf Vergiftung mit Blausäure. Die Polizei war am Freitagmorgen wegen eines Todesfalls in einem Mehrfamilienhaus ausgerückt. Danach haben mehrere Einsatzkräfte und Angehörige des Verstorbenen und Anwohnerinnen und Anwohner Vergiftungssymptome gezeigt. Die Staatsanwaltschaft hat eine Untersuchung eröffnet, wie die Aargauer Kantonspolizei schreibt. Beim Todesfall dürfte es sich um einen Suizid gehandelt haben. Nochmals ins Ausland mit zwei kurzen Meldungen. Kroatien will stärker gegen Alkoholexzesse in Tourismusregionen vorgehen. Das Parlament hat ein neues Gesetz beschlossen, das Gemeinden erlaubt, Verkaufsverbote zu verhängen. Damit können sie künftig den Verkauf von Alkohol während der Nacht in Läden einschränken. Im südostasiatischen Laos ist ein erster Goldsucher aus einer überschwemmten Mine geborgen worden. Er war zusammen mit Kollegen vor 10 Tagen mehrere hundert Meter vom Eingang entfernt von Wassermassen überrascht worden. 4 weitere Männer sollen nun nach und nach aus der Höhle befreit werden. Zum Sport, zuerst Fußball. Die Frauen von Servette Genua sind Schweizer Meisterinnen. Die Genferinnen setzten sich im Playoff-Final gegen die IB-Frauen durch. Im Hinspiel hatten sie auswärts in Bern bereits mit 2-1 vorgelegt. Im Rückspiel ließen sie sich den Pokal dank eines 2-0-Siegs nicht mehr nehmen. Diese Saison habe alles gestimmt, sagt die Genfer Verteidigerin Amina Muratovic.
5: Es bedeutet viel, weil es ist die Belohnung für die gleiche Saison. Und wir haben alles gut gemacht diese Saison. Und wir wussten, dass allen kann in einem Spiel ändern. Und wir haben es so gut gemacht heute und ich bin so stolz auf ich und mein Team.
2: Es ist der insgesamt dritte Meistertitel für die Fußballerinnen von Servette Genoa. Und Tennis, Belinda Bencic steht an den French Open erstmals in ihrer Karriere in den Achtelfinals. Sie hat in der dritten Runde gegen die US-Amerikanerin Peyton Stearns in 2 Sätzen gewonnen. Auch Jill Teichmann ging als Siegerin vom Platz. Damit sind nun in Paris erstmals seit 20 Jahren 2 Schweizerinnen in den Achtelfinals. In Berlin ist der Deutsche Filmpreis verliehen worden. Abräumer des Abends war das Drama «In die Sonne schauen» von Maschka Schilinski. Der Film erhielt 10 Auszeichnungen, darunter den Hauptpreis für den besten Spielfilm. Der Film handelt von mehreren Frauen, die in verschiedenen Epochen auf einem Bauernhof leben. Der Deutsche Filmpreis gehört zu den wichtigsten Auszeichnungen der Branche. Soweit die Meldungen. Das Wetter. Heute ist es überwiegend sonnig, auch wenn immer wieder hohe Wolkenfelder vorbeiziehen. Die Temperaturen steigen auf 28 bis 31 Grad. Das waren Nachrichten von Radio SRF, verantwortlich Jan von Tobel.
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7: Guten Morgen, guten Start in den Samstag, 30. Mai. Chris Ria jetzt gerade bei uns.

0: jetzt auch ab, sagst du gerade am Samstagmorgen bei SRF 1. Ihr kennt vielleicht die Bühnenkünstlerin Jane Mumford. Die hat ganz eine spezielle Sprachbiografie, wenn man so will. Sie hat einen englischen Vater, eine Schweizer Mutter, ist in der Deutschschweiz aufgewachsen, macht Comedy auf Mundart, sagt aber, Schweizerdeutsch, das ist für mich eine Fremdsprache. Und wie sie das meint, das hat sie ist vom Mundartredakteur Markus Gasser so erklärt.
1: Ich meinte, wir haben so viel Englisch geredet zuhause und eben das, was man konsumiert als Kind, finde ich, prägt so die Hirnentwicklung ja doch mit. Ich habe nur englische Fernsehen geguckt, ich habe vor allem auch nur Englisch gelesen, sehr lang, bis ich in die Schule gekommen bin. Und darum ist es wie, wenn ich etwas am Schreiben bin, neu, dann ist es immer zuerst auf Englisch. Also ich muss sagen, mein Hirn ist auch auf englische Grammatik gepolt, weil oft fange ich einen Satz auf Schweizerdeutsch an und merke, der geht gar nicht so. Und nachher muss ich so einen komischen Umweg finden und das Pronomen stimmt nicht mehr. Und dann muss ich mich so irgendwie durchhangeln durch einen schweizerdeutschen Satz.
0: Zu der frühen Prägung mit englischer Kultur gehört euch, dass die Jane Mumford daheim und nur der englische Sender BBC geschaut hat. Und darum hat sie als Teenager ein sehr spezielles Spracherlebnis mal gehabt.
1: In der Schule haben wir ja immer über die gleichen Serien geredet. Wir haben ja immer über so Clarissa, Sabrina, Buffy, Friends. Wir haben ja immer über die Serien geredet. Das heisst, ich habe nicht gemerkt, dass ich einen komplett anderen Inhalt konsumiere. Das habe ich erst gemerkt, als ich dann bei einer Freundin übernachtet habe. Und wir haben an ihrem Fernsehen Friends geschaut. Das war ein Schock. Weil bei mir zuhause tönt Friends so, oder? All right, Ross, time for me to head out. I've got work in the morning. Monica, do you maybe want to sleep on my couch? Aw, thanks, honey, that's sweet of you, but I gotta get up real early. Bye! Bei meiner Kollegin am Fernsehen hat das Ganze wie so ein andere Note gehabt.
2: So, Ross, Programmschluss, ich muss wirklich dringend nach Hause gehen.
3: Monika, möchtest du vielleicht auf meiner Couch übernachten?
2: Oh, danke, Schatz, das ist voll lieb von dir, aber ich muss so früh nach Hause. Tschüss.
1: Ich bin leicht verwirrt gsi. Habe meine Freundin gefragt, sorry, schauen wir gerade Vox oder was ist das? Aber so bin ich persönlich aufgeklärt worden. In dem Moment habe ich gemerkt, okay, es gibt Friends und es gibt Friends with Benefits. Ey!
0: Ein Muster aus dem Programm Leben von der Comedian Jane Mumford, wo sie im Gespräch mit dem Mundartredakteur Markus Gasser zum Besten gegeben hat vor Publikum an einem Solothurner Literaturtag. In dem Gespräch haben die beiden euch über andere Sprachthemen geredet, zum Beispiel über die Wirkung von Anglizismen auf ihre Mundart und was sie als halbe Engländerin dazu denkt. 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

Kommt weiter, Kantonspolizist, Komiker. Der Hans-Peter Krüsi hat eine faszinierende berufliche Laufbahn gemacht. Nach der Lehre ist er bei der Polizei gelandet und dort über 45 Jahre geblieben. Zuletzt als bekannter Sprecher der Kantonspolizei St. Gallen. Seit seiner Pension geht er der Passion nach. Er steht nämlich wie früher wieder auf der Bühne als Komiker. Zahnarzt-Kilfin, Presseinformationsoffizierin, Gemeindepräsidentin. Auch Daniela Brunner-Gmür hat eine kreative Laufbahn gemacht. Im Kosovo hat sie als Presseoffizierin geschafft. In Kaltbrunn hat sie rund 6 Jahre lang die Gemeindeexekutive präsidiert. An ihrem allerletzten Tag als Gemeindepräsidentin trifft Daniela Brunner-Gmür in der Sendung persönlich auf der Hans-Peter Krüsi. Bei mir, Michel Schönbächler. 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

0: Danny Wilson und Mary's Prayer, Piazza Fels.
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0: Von 6:29 Uhr Vorsicht in der Zentralschweiz, A4 Brunnen Zürich zwischen Brunnen Süd und Schwyz in beiden Richtungen. Gefahr durch Tiere auf der Fahrbahn. Jetzt ist es 6:30 Uhr.
2: US-Verteidigungsminister Pete Hegseth hat am Asiensicherheitsgipfel in Singapur zu den Verbündeten der USA gesprochen. Er warnte dabei vor der Aufrüstung Chinas. Taiwan erwähnte er erst auf Nachfrage und nur kurz. Hegseth habe die asiatischen Partner damit wohl nicht überzeugt, sagt unser Experte. Der Einsatz von sexueller Gewalt als Waffe in Kriegen und Konflikten habe dramatisch zugenommen im vergangenen Jahr, das schreibt die UNO. Fast 10.000 Fälle wurden dokumentiert, darunter Vergewaltigung, Entführung und sexuelle Versklavung. Die Zahl der erfassten Fälle habe sich verdoppelt innerhalb eines Jahres und es dürfte eine hohe Dunkelziffer geben. Die Fußballerinnen von Servette Chinoise sind Schweizer Meisterinnen. Die Genferinnen setzten sich im Playoff-Final gegen die IB-Frauen durch. Im Rückspiel gewannen sie mit 2:0. Es ist insgesamt der dritte Meistertitel für die Fußballerinnen von Servette Chinoise.
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0: Guten Morgen und der kommt aus der Sport 80er Jahren, 1988. Der Four Tops, schöner Hit von Ihnen jetzt gerade. Da bei SRF 1 an dem Samstagmorgen, 30. Mai, das ist Loco in Abend.

0: Gudin Nikolai aus dem Bühnerland und Lata Javra bei SRF 1. Samstagmorgen. Telefonbetrug, da hat man ja bei dem Thema noch schnell mal das Gefühl, ja, das passiert den anderen. Aber die Betrüger, die haben halt auch immer neue Maschen, zum einen am Schluss den gleichen Haufen Geld abluchsen. Die Basler Polizei hat einen neuen Ansatz gewählt, wie sie die Leute vor diesen Betrugsmaschen will schützen. Und zwar mit einem Theater machen die das. Das Publikum erfährt im Theater, wie die Leute vorgehen. Und lernt, wie sie am besten reagieren. Martina Inglin.
1: In diesem sogenannten Präventionstheater werden auf der Bühne reale Fälle vorgespielt. Geschichten, die wirklich passiert sind. So wie die hier.
2: Ja, frei, grüezi.
3: Mami.
2: Sarah, bist du es?
3: Ich muss helfen.
2: Warum hörst du so? Was ist los?
1: Ein sogenannter Schockanruf. Die vermeintliche Tochter Sarah erzählt, sie hat mit dem Auto eine Frau mit zwei Kindern zu Tod gefahren. Darum muss sie sofort ins Gefängnis. Das Opfer von diesem Betrug, die Frau Frey, steht unter Schock und merkt in diesem Moment gar nicht, dass ihre echte Tochter eigentlich eine andere Stimme hat. Dann kommt jemand anders ans Telefon, ein vermeintlicher Polizist.
4: Frau Frey?
2: Ja.
4: Hallo, Frau Frey?
2: Ja?
4: Da redet der Wachmeister Koch von der Verkehrspolizei.
2: Ja, grüezi.
4: Hören Sie mir jetzt gut zu, wir haben wenig Zeit.
1: Er schlägt der Frau vor, dass sie eine Kaution zahlen soll, damit ihre Tochter nicht ins Gefängnis muss. 80'000 Franken.
4: Sofort, ja. Jetzt. Es zählt jede Minute.
2: Ja.
4: Los jetzt. Sonst müssen wir ihre Tochter sofort einsperren. Verstehen Sie das?
2: Oh Gott, ja, natürlich verstehe ich das.
1: Diese Szene sei typisch für einen Schockanruf, sagt Marco Liechti, der bei der Basler Polizei die Abteilung Kriminalprävention leitet. Er steht nach dieser Szene auf der Bühne und richtet sich ans Publikum.
5: Druck, Schock. Was gibt es Schlimmes, als wenn ein Kind anruft, heulend? Da wird niemand geschont in diesen Szenarien, um einfach die Angst auszulösen. Und wenn wir Angst haben, sind wir zu ganz, ganz vielen Sachen bereit.
1: Eben auch dazu Geld, Schmuck oder Wertsachen auszuhändigen. Das Präventionstheater zu Basel ist in der Schweiz eine Premiere. Die Polizei will einen anderen Ansatz wählen als eine Plakatkampagne oder Vortrag. Der Fabian Ilk ist Geschäftsleiter von der Schweizerischen Kriminalprävention zu Bern, also im Zusammenschluss von der Schweizer Kantons- und Stadtpolizeien.

0: dazu.
1: Vorteile sind sicher, dass man wirklich Betroffenheit auslöst und im besten Fall natürlich auch Verhaltensveränderungen bei den Besucherinnen und Besuchern auslösen kann. Nachteil ist der, dass man natürlich eine kleine Reichweite hat. Also man kann nur ein paar hundert Menschen erreichen. Mit einer Plakatkampagne natürlich kann man wirklich flächendeckend halt in einem bestimmten Raum eigentlich alle Menschen gelangen.
0: Zurück ins Theater zu Basel. Dort sitzen etwa 300, meistens ältere Leute im Publikum, also genau die Zielgruppe der Betriebung. Ihnen hat die Polizei an dem oben vor allem eine Botschaft mitgegeben, immer kritisch sein. Und wenn auch nur ein kleiner Zweifel auf kommt, sofort das Telefon abhängen und um 117 anrufen. Diese Message ist angekommen.
2: Also für mich ist klar, ich hänge einfach schnell ab.
3: Dass ich bestätigt worden bin, dass ich bei so betroffenen Fällen, die hier geschildert worden sind, dass ich es richtig gemacht habe, finde das gut.
4: Kritisch hinterfragen und vor allem das 117 anrufen. Ich habe bisher immer gedacht, 117 wirklich nur, wenn es brennt. Aber man darf da anrufen, das finde ich noch gut, ja.
0: Und wie ist eigentlich die Geschichte ausgegangen von der Frau Frey und ihrer vermeintlichen Tochter? Mit einem Happy End. Die Bankangestellte, die der Frau Frey die 80'000 Franken hat geben sollte, hat gemerkt, dass etwas nicht stimmt. Und die Frau Frey davon können überzeugen, ihre echte Tochter anzuleiten.
5: In der Schweiz gab es pro Jahr über 1 Million Versuche von so Betrugsmaschen. Auch wenn es keine genauen Zahlen gibt, geht die Polizei aber von der erfreulichen Entwicklung aus, nämlich, dass eher weniger Leute darauf tricken und wie noch vor ein paar Jahren.

0: George und die alten Poeten am Samstagmorgen bei SRF 1.
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0: Jürg Ackermann vom Meteo, guten Morgen.
2: Guten Morgen, Michael.
0: Wenn man sich Gedanken macht, welcher Tag ist vielleicht eher der, wo man uns geht, wo man vielleicht in die Natur geht, vielleicht sogar Richtung Berg irgendwo, dann ist es welcher?
2: Dann ist
0: es
2: definitiv der heutige Tag von diesem Wochenende, weil morgen muss man doch durchaus mit Platzregen oder auch mit zum Teil kräftigen Gewitter rechnen. Heute bleibt es grundsätzlich an den allermeisten noch trocken. Ich kann es nicht ganz ausschliessen, dass gerade so ein bisschen Schaffhausen, Klettgau am Nachmittag mal einen Regenguss vom Schwarzwald her aufzieht. Aber grundsätzlich bleibt es trocken, weil es auch über den Bergen nur wenig Quellwolken gibt. Aber auch sonst ist es nicht mehr so wolkenlos wie in den letzten Tagen. Es sind einige Schleier Wolken aufgezogen. Zum Teil sind die etwas dichter, könnte der Sonnenschein eintrüben, vorübergehend einmal komplett abdecken. Aber grundsätzlich bleibt es recht sonnig und auch noch mal sehr warm. Es gibt 28 bis 31 Grad und auch die Höhe ist sehr mild. Auf 2000 Meter gibt es etwa 17 Grad.
0: Und du hast jetzt schon angedehnt, es ändert sich morgen etwas.
2: Es ändert sich morgen, stellt das Wetter nämlich um. Es bleibt für alle aber zuerst mal noch recht sonnig, vor allem so in den Alpen und im Süden. Im Norden kann ich es nicht ganz ausschliessen, dass am Vormittag schon mal ein Regenguss durchzieht. Aber dann besonders am Nachmittag und Abend gibt es dann grosse und dunkle Quellwolken und die bringen dann morgen an einigen Orten Regengüsse und Gewitter. Vereinzelt könnte die Gewitter auch heftig werden mit Starkregen, Hagel oder Sturmböen. Allgemein frischt morgen Nachmittag den Südwesten auf, das heisst, die Sonnensturm, die man da draussen hat, sollte man morgen einziehen. Es wird aber noch sehr warm. 28 Grad gibt es im Norden und 30 Grad liegen im Süden drin.
0: Das war jetzt so eine aussergewöhnliche Hochsommerphase eigentlich gewesen, so im Mai. Ist die jetzt definitiv zu Ende?
2: Ja, die Hitzephase ist jetzt durch. Wir haben 8 Hitzetage im Rhonental gehabt. Das ist sehr aussergewöhnlich für Mai. Und nächste Woche geht es sehr wechselhaft weiter, wobei der Montag eher noch ruhiger ist und am Dienstag dann wieder heftige Gewitter können aufziehen.
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0: Peter Cornelius. Reif für die Insel. 5 vor 7.

0: Peter Cornelius am Samstagmorgen.
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0: 6.59 Entwarnung in der Zentralschweiz, A4 Brunnen-Zürich zwischen Brunnen-Süd und Schwyz. Die Strecke kann wieder normal befahren werden. Auf der Nord-Süd-Achse vor dem Gotthardtunnel Richtung Süden ab Amsteg 4 Kilometer Stau, entspricht etwa 40 Minuten Wartezeit. Die Einfahrt Göschenen ist gesperrt.
2: Die Nachrichten von SRF um 7 mit Sandro Peter. Bundesrat Beat Jans äußert sich erstmals zum Messerangriff in Winterthur. US-Verteidigungsminister Pete Hegseth kann am Asiensicherheitsgipfel die Verbündeten wohl nicht überzeugen. Das Wetter ist trotz einigen Wolken meist sonnig bei rund 30 Grad. Nach dem Messerangriff in Winterthur hat sich Justizminister Beat Jans erstmals zu den Ereignissen geäußert. Die Bilder aus Winterthur hätten ihn schockiert, sagte Jans zur Schweiz am Wochenende. Seine Gedanken seien bei den Opfern. Nun müsse geklärt werden, wie sich ähnliche Taten in Zukunft verhindern ließen. Die entscheidende Frage sei, wie der Täter aus dem Radar der Behörden geraten konnte, die für die Überwachung von Extremisten zuständig sind. Vorgestern hatte ein schweizerisch-türkischer Doppelbürger am Bahnhof Winterthur mit einem Messer auf 3 Personen eingestochen und diese verletzt. Er war den Behörden als Sympathisant der Terrororganisation IS bekannt. Im Kanton Aargau in Strengelbach mussten 10 Menschen im Spital untersucht werden wegen Verdachts auf Vergiftung mit Blausäure. Die Polizei war am Freitagmorgen wegen eines Todesfalls in einem Mehrfamilienhaus ausgerückt. Die Staatsanwaltschaft vermutet einen Suizid. Danach haben mehrere Einsatzkräfte sowie Angehörige des Verstorbenen und Anwohnerinnen und Anwohner Vergiftungssymptome gezeigt. Die Staatsanwaltschaft hat eine Untersuchung eröffnet, wie die Aargauer Kantonspolizei schreibt. Am Asiensicherheitsgipfel in Singapur wollen die US-Verteidigungsminister jeweils ihren regionalen Verbündeten versichern, dass die USA felsenfest hinter ihnen stehen. Das versuchte auch der aktuelle Amtsinhaber Pete Hegseth. Doch trotz markiger Worte gelang es ihm nicht wirklich. Aus Singapur, Fredrik Steiger.
3: Für die US-Regierung von Donald Trump ist Asien wichtiger und sympathischer als Europa. Die asiatischen Verbündeten hätten, so Verteidigungsminister Pete Hegseth in Singapur, die Zeichen der Zeit erkannt und nehmen militärisch das Schicksal stärker in die eigene Hand.
4: In this region I'm optimistic that our allies will step up and step up for real.
3: Trump und seinen Leuten gefällt zudem, dass man sich hier nicht auf Moral, Prinzipien und das Völkerrecht berufe, sondern allein nationale Interessen zählten.
4: The bedrock of a durable partnership is not based on idealistic values, but on the concrete alignment of national interests.
3: Dennoch geriet die amerikanische Botschaft an die asiatischen Partner eher diffus. Hegseth betont zwar einerseits, die Beziehungen zu China seien besser als je zuvor, andererseits bezeichnet er dessen Aufrüstung als bedrohlich.
4: There is rightful alarm regarding China's historic military build-up.
3: Und er warnt vor Pekings Dominanzstreben im ganzen indopazifischen Raum. Und weil viele US-Partner in Asien fürchten, die Vereinigten Staaten ließen unter Trump Taiwan fallen und womöglich bald auch sie selber, fällt besonders auf, dass der Verteidigungsminister zur Taiwan-Problematik rein gar nichts sagt. Erst auf Nachfrage kommt dann ein einziger Satz.
4: Any decision the president said will rest with him.
3: Taiwan und die aufgeschobenen Waffenlieferungen an den Inselstaat seien allein Sache des Präsidenten. Klarheit für die Regierungen Asiens oder gar Ermutigung vermittelt Texas jedenfalls nicht.
2: Wir bleiben im Ausland. Kroatien will stärker gegen Alkoholexzesse in Tourismusregionen vorgehen. Das Parlament hat ein neues Gesetz beschlossen, das Gemeinden erlaubt, Verkaufsverbote zu verhängen. Damit können sie künftig den Verkauf von Alkohol während der Nacht in Läden einschränken. Im südostasiatischen Laos ist ein erster Goldsucher aus einer überschwemmten Mine geborgen worden. Er war zusammen mit Kollegen vor 10 Tagen mehrere hundert Meter vom Eingang entfernt von Wassermassen überrascht worden. 4 weitere Männer sollen nun nach und nach aus der Höhle befreit werden. Zum Sport, zuerst Fußball. Die Frauen von Servette Genois sind Schweizer Meisterinnen. Die Genferinnen setzen sich im Playoff-Final gegen die eBay-Frauen durch. Nach dem Sieg im Hinspiel gewannen sie auch das Rückspiel mit 2-0. Diese Saison habe alles gestimmt, sagt die Genfer Verteidigerin Amina Muratovic.
5: Es bedeutet viel, weil es ist die Belohnung für die gleiche Saison und wir haben alles gut gemacht diese Saison und wir wussten, dass allen kann in einem Spiel ändern und wir haben es so gut gemacht heute und ich bin so stolz auf mich und mein Team.
2: Es ist der insgesamt dritte Meistertitel für die Fußballerinnen von Servet Genua. Und Tennis. Belinda Bencic steht an den French Open erstmals in ihrer Karriere in den Achtelfinals. Sie hat in der dritten Runde gegen die US-Amerikanerin Peyton Stearns in zwei Sätzen gewonnen. Auch Jill Teichmann ging als Siegerin vom Platz. Damit sind nun in Paris erstmals seit 20 Jahren zwei Schweizerinnen in den Achtelfinals. In Berlin ist der Deutsche Filmpreis verliehen worden. Abräumer des Abends war das Drama «In die Sonne schauen» von Mascha Zielinski. Der Film erhielt 10 Auszeichnungen, darunter den Hauptpreis für den besten Spielfilm. Der Film handelt von mehreren Frauen, die in verschiedenen Epochen auf einem Bauernhof leben. Der Deutsche Filmpreis gehört zu den wichtigsten Auszeichnungen der Branche. Zu den Börsendaten von SIX. Der Dow Jones Index in New York hat 0,7% gewonnen. Der Euro wird zu 91,06 gehandelt, der Dollar zu 78,10. Soweit die Meldungen. Das Wetter. Heute ist es überwiegend sonnig, auch wenn immer wieder hohe Wolkenfelder vorbeiziehen. Die Temperaturen steigen auf 28 bis 31 Grad. Das waren Nachrichten von Radio SRF. Verantwortlich Jan von Tobel.
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6: Mit dem Team Eckimo im Studio. Und es ist schon beeindruckend, wie Servet Genua, wie Genferinnen im Fußball Schweizer Meisterinnen geworden sind. Wir haben es gerade gehört. Nur ein einziges Mal verloren in der ganzen Saison. Daheim haben sie gar nie verloren. Und gegen IB im Playoff-Final haben sie auch immer alles im Griff gehabt. Sie sind einfach überwältigend und stolz auf ihr Team, sagt die Torschützenkönigin von der ganzen Liga von Servet, Therese Simonson.
7: It feels amazing. I feel, wow, I'm so excited. I'm so happy. I don't know what, how to explain it. I'm so proud of this team.
6: Die Befrauen dagegen beißen sich an den Genferinnen 10 aus. Die Befrauen haben das letzte Mal vor knapp 7 Jahren gegen Genferinnen können gewinnen. Die Mittelfeldspielerin Noalin Münger.
7: Wir sind alle mega, mega enttäuscht. Ich glaube, es ist klar, wenn man so ein Finale bestreitet, will man da unbedingt gewinnen. Ja, wir haben alles probiert und ja, mega schade. Hat es jetzt nicht geklappt am Schluss.
6: Enttäuschte Bernerinnen, beeindruckende Genferinnen also, die diese Saison praktisch unschlagbar gewesen sind. Beeindruckend ist auch, was Belinda Bencic gerade im Tennis zeigt an der French Open. Sie ist zum ersten Mal überhaupt im Achtelfinale dort und sie hat in ihrem Match noch keinen Satz abgegeben. Darum hat Belinda Bencic sicher auch im Achtelfinale eine Chance gegen Elena Svitolina aus der Ukraine. Eine ähnlich gute Spielerin wie Belinda Bencic. Und sehr beeindruckend spielt auch die Schweizer Hockey-Nazi an der Heim-WM Match für Match. 8 Spiele, 8 Siege mit überragendem Hockey. Darum sind Schweizer auch heute wieder die klaren Favoriten im Halbfinale gegen Norwegen. Ab der 20.04 live bei den Kolleginnen von SRF 3 im Radio. Aber ohne den Stürmer, den Timo Meier. Er ist für ein Spiel gesperrt worden vom Internationalen Eishockey-Verband. Der Grund, er hat im Viertelfinale einen Spieler von Schweden zumindest auf dem Eis Vollgas gecheckt. Gibt es ein Finale für die Schweiz, wäre Timo Meier aber wieder dabei.
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8: Guten Morgen und guten Start in diesem Samstag, 30. Mai. Jennifer Warnes jetzt gerade. First we take Manhattan.

0: Giorgio Conte und Ornella Vanoni bei SRF 1 an dem Samstagmorgen. Ein Auenwald in einem Jurahöger. Das gibt's, und zwar im Kanton Solothurn, oberhalb von Hegadorf, neben der Autobahn A2. Mit verschiedenen Massnahmen hat man an diesem Ort aus einem Nutzwald eine Auenlandschaft gemacht. Und das Waldstück ist jetzt mit einem Preis ausgezeichnet worden. Der Joel Dattwiller ist vorbeigegangen.
1: Es ist ein kleines Tal mitten in der Jurakette. Links und rechts geht der Hoger auf. Es plätschert ein kleines Bächli. Aber das Waldstück hat auch schon anders ausgesehen, sagt Manuel Walde, Biodiversitätsverantwortlicher beim Kanton Solothurn.
2: Man hat hier probiert, wirklich den Ertrag der Waldbewirtschaftung zu maximieren und hat nachher das Wasser möglichst probiert zu kanalisieren und abzuleiten. Eigentlich ja, es sind ökonomische Überlegungen gewesen.
1: Vor der Kanalisierung von dem Bach hat es hier schon mal einen Auenwald, einen Feuchtwald gehabt. Und das sei außergewöhnlich, sagt der Revierförster und Projektleiter Jürg Hunziker.
3: Speziell ist eigentlich, dass hier in dieser Juraschutzzone, wo man eigentlich denkt, es ist Stroch, dass es hier so eine Fläche hat, wo früher eine Vernässung war und ein Auenwald war.
1: Und jetzt hat man aus dem Waldstück wieder einen Auenwald gemacht. Das Bächli ist gestaut mit einer kleinen Staumauer, gemacht aus Steinbrocken aus den Jurahöger. Das Wasser findet einen neuen Weg neben dem künstlichen Damm vorbei in den Wald hinein. Der Förster und Projektleiter Jürg Hunziker erklärt.
3: Man hat den Damm gebraucht, damit man das Wasser überhaupt ins alte Bachbett wieder reinbringt und dann in den Auenwald fließt.
1: Erst wenn Wasser durch einen Wald fließt, wird ein Wald zum Auenwald, erklärt Manuel Walde vom Kanton Solothurn.
2: Es gibt Bereiche, die häufig überflutet sind, aber dann sporadisch trocken fallen. Dann gibt es andere Bereiche, die nur episodisch, also nur eigentlich in unregelmäßigen Abständen überflutet werden.
1: Und das Wechselspiel ist wichtig für die Biodiversität, die Artenvielfalt. Feuersalamander, der Glöcklifrosch, Fadenmölch, Weide, Pappeln oder Erlen fühlen sich da wohl. Aber es geht nicht nur um Tiere und Pflanzen, erklärt Leslie Helbling von ProNatura Schweiz.
4: Die Feuchtwälder haben mehrere Funktionen. Sie sind einerseits Hotspots von der Artenvielfalt und sie haben eine wichtige Regulationsfunktion in Bezug auf Wasser. Die kleinere Fläche hier kann wie ein Schwamm kann den Boden das Wasser aufnehmen, kann es zurückbehalten und nachher ganz langsam wieder abgeben.
1: Das Hegendorf im Kanton Solothurn hat man mit dem künstlichen Damm aus dem korrigierten Bach wieder eine Auenlandschaft gemacht. Dazu ist eine Strasse und eine Brücke zurückgebaut worden, damit es mehr Platz gibt für den Auenwald. Das Projekt ist jetzt ausgezeichnet worden mit einem Preis von der Beuker Stiftung. Die Stiftung fördert Projekte in der Natur in der ganzen Schweiz. 50'000 Franken Preisgeld hat es gegeben. Mit dem Preisgeld will man im Auenwald noch weitere Dämme bauen, damit das Wasser nicht so schnell fließt und alles mitnimmt. Ein Auenwald soll sich aber immer wieder verändern, sagt Manuel Walde, Biodiversitätsverantwortlicher beim Kanton Solothurn.
2: Ein Auenwald ist eigentlich nie fertig mit der Entwicklung, sondern es entstehen laufend neue Lebensräume.
1: Und diese Lebensräume sieht man jetzt schon. Immer wieder sehen die Expertinnen und Experten neue Spuren von Tieren oder Pflanzen im neuen, alten Auenwald.
5: Das ist dreieckig, das ist eine Ecke.
6: Oder ist eine Pinze, ist doch rund. Und ja, das Ecke ist eckig.
5: Der ist auch ein Würfel gezeigt. Also, bin ich der Meinung.
0: Joel Dattwiller aus dem Auenwald bei Hegendorf.

0: Jesse Goldsmith und mein BSRF1. Samstagmorgen, Samstag ist ja immer regional. Diagonaltag, die Woche quer durch die Schweiz. Heute zum Mittag nach den 12 Nachrichten mit Sandra Schönenberger.
1: Vor einem Jahr hat sich die Welt im Lötschental verändert wegen dem Bergsturz.
2: Schock in Blatten im Lötschental, es ist eingetroffen,
3: womit Fahrzeuge... Eine Partie du Glacier du Birch dans la Vallée du Lötschental s'est décroché.
4: Es hat einen Ausschnitt aus einem Katastrophenfilm können sein.
1: Zur Erinnerung an Blatten gibt es eine neue Ausstellung mit persönlichen Gegenständen der Leute aus dem Dorf.
5: Die Frau hat das sofort erkennt. Das ist mein Hochzeitskleid. Sofort reinigen. Hat das selber gebrungen, selber hier ausgestellt.
1: Eine Art ausgestellt sind auch die Werke von einer Grenzerin. Sie ist 84 und bringt mit ihren glismeten Arbeiten Farbe in die Stadt.
6: Der Gedanke ist mir gekommen, der Pfosten ist so grau und wüst. Und dann habe ich gefunden, da müssen wir etwas machen.
1: Das zwei Geschichten im Regionaldiagonal-Magazin. 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

0: sind UB40, Red Red Wine, Piastra Fest.
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0: Die Übersicht von 7.29 auf der Nord-Süd-Achse vor dem Gotthardtunnel Richtung Süden ab Amsteg. 4 Kilometer Stau, das entspricht etwa 40 Minuten Wartezeit. Die Einfahrt in Göschenen ist derzeit gesperrt. 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Jetzt gibt es Kurznachrichten mit dem Sandro Peter, ist gerade 7:30.
2: Nach dem Messerangriff in Winterthur hat sich Justizminister Beat Jans erstmals zu den Ereignissen geäußert. Die Bilder aus Winterthur hätten ihn schockiert, sagte Jans zur Schweiz am Wochenende. Nun müsse geklärt werden, wie sich ähnliche Taten in Zukunft verhindern ließen. Die entscheidende Frage sei, wie der Täter aus dem Radar der Behörden geraten konnte, die für die Überwachung von Extremisten zuständig sind. US-Verteidigungsminister Pete Hegseth hat am Asiensicherheitsgipfel in Singapur zu den Verbündeten der USA gesprochen. Er warnte dabei vor der Aufrüstung Chinas. Taiwan erwähnte er erst auf Nachfrage und nur kurz. Hegseth habe die asiatischen Partner damit wohl nicht überzeugt, sagt unser Experte. Die Fußballerinnen von Servette Genua sind Schweizer Meisterinnen. Die Genferinnen setzten sich im Playoff-Final gegen die eBay-Frauen durch. Im Rückspiel gewannen sie mit 2:0. Es ist insgesamt der dritte Meistertitel für die Fußballerinnen von Servette Genua.
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0: Mit Michael Brunner am Mikrofon. Und auf die 20 vor mit diesem Morgenspiel. Morgenstunde hat Boldimund. Zuerst Mike and the Mechanics, dann Another Cup of Coffee. Und jetzt gerade Johnny Hates Jazz. Heart of

0: Lynn Carter und Hard is Right bei SRF 1, 19 vor 8.
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0: Wir gehen auf Goldingen, Kanton St. Gallen, zum Leon Brändli, 39-jähriger Landwirt, der jetzt am Telefon ist. Leon, schönen guten Morgen.
2: Ja, hallo, hoi.
0: Morgen, Leon. Du bist noch Papa von drei Kindern, gell?
2: Ja, genau, ja.
0: Erzähl noch was, Goldingen, wo ist das?
2: Das ist Kanton Zürich, aber eigentlich ja, so ein bisschen Zürich-Oberland. Zmenig ist noch so ein bisschen ein Begriff für viele. Das ist also am Freizeit... ja, Freizeitpark, Rodeln, Skifahren, genau.
0: Wunderbar.
2: Aber in der Nähe Zürichsee.
0: In der Nähe von Zürichsee. Vielleicht darum habe ich jetzt irgendwie noch schnell den Link zu St. Gallen gemacht, aber das stimmt ja nicht.
2: Also, ja, wir sind Kanton St. Gallen, aber es ist Zürich-Oberland. Also okay. Ja, viele denken, das gehört zum Zürich-Oberland, aber... Okay.
0: Haben wir das auch im Klaren? Also, sehr gut. Los jetzt so, dein Hof, dein Betrieb, wie sieht der aus? Was machst du?
2: Wir sind ein Biobetrieb. Melken tun wir 32 Milchkühe. Und jetzt dann in 10 Tagen lange drauf. Gehen die Kühe alle zahlt, dann so bald. Dann kommt die schöne Zeit wieder im Sommer.
0: Ah, wunderbar. So.
2: Genau, genau.
0: Und heute Morgen bist du jetzt wann auf schon?
2: Am 5.
0: Am 5.
2: Immer genau,
0: ja. Früh, sehr gut. Also, Leon, jetzt legen wir los mit dir. Runde 1 bei Morgenstund hat Gold im Mund.
2: Ja, das ist das.
0: Das heisst, die erste richtige Antwort bringt dich direkt zu 100 Franken in Form von Reisegutscheinen. Und nachher geht es in Schritt von 50 Franken weiter. Und Fragen verstecken sich wie immer hinter Stichwort. Und zum Einstieg haben wir von gestern ja noch das Stichwort AHV, das geblieben ist. Und neugierig bei Meisterschaft zur Auswahl. AHV oder Meisterschaft, was nimmst du?
2: Nicht mit AHV.
0: Die AHV, da geht es um einen, der neu die AHV bekommt. Der Wetterfrosch Thomas Bucheli, Wetterfrosch in Anführungszeichen, der hat gestern den 65. Geburtstag gefeiert. Aus welchem Kanton kommt der vermutlich berühmteste Meteorologe von der Schweiz, Thomas Bucheli?
2: Luzern.
0: Du sagst, wenn ich das richtig interpretiert habe, sehr geraten, also Luzern.
2: Genau.
0: Und, Luzern ist richtig. Stimmt. Ja, super. Sind die ersten 100 Franken, sehr gut.
2: Ja, wir machen
0: weiter mit Meisterschaft oder mit Kennedy. Meisterschaft oder Kennedy?
2: Meisterschaft.
0: Die Schweizer Fußballmeisterschaft bei den Frauen ist entschieden. Im Playoff-Final hat jetzt welches Team sich noch durchsetzen können?
2: Das wäre Servette gewesen.
0: Das wäre Servette gewesen, ganz genau, Servette Genois, ebenfalls ganz richtig. Und das heisst 150 auf dem Konto. Und wir kommen schon zur letzten Frage heute Morgen. Kennedy oder Erfolg? Kennedy oder Erfolg?
2: Ja, nein, Erfolg.
0: Belinda Bencic ist in der French Open zum ersten Mal in ihrer Karriere in den Achtelfinals. Damit sind zum ersten Mal seit 20 Jahren zwei Schweizerinnen in den Achtelfinals von der French Open. Wer ist denn die zweite Schweizerin?
2: Bencic und...
0: Sag's nochmal.
2: Teichmann.
0: Ja. Wie, was sagst du?
2: Müsste stimmen.
0: Ja, wir haben schnell eine Störung gehabt. Also, aber Jill Teichmann ist so auf den letzten Drücker. So noch gekommen, leben noch durch. Und das heisst für dich 200 Franken auf dem Konto. In Form von Reisegutscheinen. Und ich nehme an, wir kehren dich morgen wieder.
2: Perfekt. Ja, also, ich bin was.
0: Machen wir. Perfekt. Also bis morgen, 20 vor 8 ist gut.
2: Super, tipptopp.
0: Ciao, Leon. Merci, tschüss.

0: Emma Banden, SRF 1, 7 vor 8.
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0: Jürg Ackermann vom Meteo. Es wird wieder heiß.
2: Ja genau, es geht 28 bis 31 Grad und am wärmsten wird es wahrscheinlich im Rhonetal, Raum Basel, Rheintal und auf der Alpen-Südseite, wo bis eben 31 Grad können erreicht werden. Im Rhonetal in Vesp wäre das der 9. Hitzetag im Mai in Folge. Im Mai gibt es normalerweise nur jedes zweite Jahr mal einen Hitzetag. Also die außergewöhnliche Hitze, die geht heute weiter oder die Wärme geht heute weiter. Es ist aber nicht mehr so sonnig. Es hat einige Schleierwolken, die der Sonnenschein immer mal wieder eintrübt. Ab und zu kann die Sonne auch mal ganz verdeckt werden. Und über den Bergen gibt es nur wenig Quellwolken und so bleibt es an den allermeisten Orten trocken.
0: Schauen wir uns den Sonntag an.
2: Ja, da sieht es anders aus. Morgen stellt das Wetter nämlich um. Es bleibt aber zuerst mal noch für viele länger sonnig, auch wenn ganz vereinzelt am Vormittag, besonders am Nordrand, schon mal ein Regenguss nicht ganz ausgeschlossen ist. Am Nachmittag und Abend gibt es aber grosse Quellwolken und aus diesen Quellwolken ziehen dann morgen Nachmittag und Abend an einigen Orten Regengüsse und Gewitter vorbei. Zum Teil können auch kräftige Gewitter aufziehen mit Starkregen, Hagel oder auch Sturmböen und allgemein frischt morgen den Südwestwind auf. Das heisst, wenn man morgen aus dem Haus geht, die Sonnenstochen draussen hat, sollte man die ziemlich sicher reinnehmen, wenn sie nicht sollten kaputt gehen. Das bei noch warm, 28 Grad im Norden, 30 Grad gibt es nochmal im Tessin.
0: Gibt noch schnell so eine kleine Tendenz, was kommt nächste Woche?
2: Ja, der Montag ist ein ruhigerer, aber eher wieder frischerer Tag. Es gibt 23 Grad, bevor dann im Laufe des Dienstags die Luft wieder typischer wird und durch das wieder kräftige Gewitter aufziehen
1: können. 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

0: Could Not Be Good. Nick Kershaw bei SRF 1.
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2: Auf der Nord-Süd-Achse vor dem Gotthardtunnel Richtung Süden ab Amsteg 5 Kilometer Stau bis zu 50 Minuten Wartezeit. Die Einfahrt Göschenen ist gesperrt.
3: Die Nachrichten von SRF um 8 mit Sandro Peter. Guten Morgen. Die Bilder aus Winterthur hätten ihn schockiert, das sagt Justizminister Jans nach dem Messerangriff dort. Er habe die Verbündeten in Asien wohl nicht überzeugt, das sagt unser Experte zum Auftritt von US-Verteidigungsminister Hegseth am Asiensicherheitsgipfel. Das Wetter, es ist trotz einigen Wolken meist sonnig bei rund 30 Grad. Nach dem Messerangriff in Winterthur hat sich Justizminister Beat Jans erstmals zu den Ereignissen geäußert. Die Bilder aus Winterthur hätten ihn schockiert, sagte Jans zur Schweiz am Wochenende. Seine Gedanken seien bei den Opfern. Nun müsse geklärt werden, wie sich ähnliche Taten in Zukunft verhindern ließen. Die entscheidende Frage sei, wie der Täter aus dem Radar der Behörden geraten konnte, die für die Überwachung von Extremisten zuständig sind. Vorgestern hatte ein schweizerisch-türkischer Doppelbürger am Bahnhof Winterthur mit einem Messer auf drei Personen eingestochen und diese verletzt. Er war den Behörden als Sympathisant der Terrororganisation IS bekannt. Am Asiensicherheitsgipfel in Singapur wollen die US-Verteidigungsminister jeweils ihren regionalen Verbündeten versichern, dass die USA felsenfest hinter ihnen stehen. Das versuchte auch der aktuelle Amtsinhaber Pete Hegseth. Doch trotz markiger Worte gelang es ihm nicht wirklich. Aus Singapur, Fredrik Steiger.
4: Für die US-Regierung von Donald Trump ist Asien wichtiger und sympathischer als Europa. Die asiatischen Verbündeten hätten, so Verteidigungsminister Pete Hegseth in Singapur, die Zeichen der Zeit erkannt und nehmen militärisch das Schicksal stärker in die eigene Hand.
5: In this region I'm optimistic that our allies will step up and step up for real.
4: Trump und seinen Leuten gefällt zudem, dass man sich hier nicht auf Moral, Prinzipien und das Völkerrecht berufe, sondern allein nationale Interessen zählten.
5: The bedrock of a durable partnership is not based on idealistic values, but on the concrete alignment of national interests.
4: Dennoch geriet die amerikanische Botschaft an die asiatischen Partner eher diffus. Hegseth betont zwar einerseits, die Beziehungen zu China seien besser als je zuvor, andererseits bezeichnet er dessen Aufrüstung als bedrohlich.
5: There is rightful alarm regarding China's historic military build-up.
4: Und er warnt vor Pekings Dominanzstreben im ganzen indopazifischen Raum. Und weil viele US-Partner in Asien fürchten, die Vereinigten Staaten ließen unter Trump Taiwan fallen und womöglich bald auch sie selber, fällt besonders auf, dass der Verteidigungsminister zur Taiwan-Problematik rein gar nichts sagt. Erst auf Nachfrage kommt dann ein einziger Satz.
5: Any decision the president said will rest with him.
4: Taiwan und die aufgeschobenen Waffenlieferungen an den Inselstaat seien allein Sache des Präsidenten. Klarheit für die Regierungen Asiens oder gar Ermutigung vermittelt Texas jedenfalls nicht.
3: Wer heute mit dem Auto in Richtung Südtirol fahren will, sollte seine Route sorgfältig planen. Denn der Brennerpass zwischen Österreich und Italien ist stundenlang komplett gesperrt. Und zwar wegen einer Demonstration gegen die Verkehrsflut. Die Blockade fällt in die Pfingstferien von mehreren deutschen Bundesländern. Es ist deshalb zu erwarten, dass es auch mehr Verkehr gibt am Gotthard. Thomas Fuchs.
6: Auf österreichischer Seite ist für Autos und Motorräder von 11 bis 19 Uhr kein Durchkommen. Auf italienischer Seite geht die Sperre von 10:30 bis 20 Uhr. Der Protest ist gerichtlich abgesegnet. Gesperrt ist dabei nicht nur die Autobahn, auch die Bundesstraße und die Nebenstrecken sind zu. Initiiert hat den Protest Karl Mühlsteiger, Bürgermeister einer Gemeinde am Brenner, wo Tausende unter Lärm, Feinstaub und anderen Beeinträchtigungen im täglichen Leben leiden. Er sagte zur ARD,
7: über uns rollt täglich eine Blechlawine Richtung Süden. Und wir haben jetzt sich viele Jahre das über uns ergehen lassen. Und jetzt müssen wir einfach einmal ein Zeichen setzen gegenüber der hohen Bundespolitik, aber auch gegenüber der hohen Politik in Brüssel, dass es so nicht mehr weitergehen kann.
6: Letztes Jahr haben laut einer Statistik fast 11 Millionen Autos und gegen 2,5 Millionen Lastwagen die Autobahn benutzt. Beim Schwerverkehr beträgt der Zuwachs in den letzten 15 Jahren dabei gut 40%.
3: Zwei Meldungen zum Sport. Die Fußballerinnen von Servette Genois sind Schweizer Meisterinnen. Die Genferinnen setzen sich im Playoff-Final gegen die IB-Frauen durch. Nach dem Hinspiel haben sie auch das Rückspiel gewonnen. Es ist insgesamt der dritte Meistertitel für die Fußballerinnen von Servette Genois. Die Ostschweizer Tennisspielerin Belinda Bencic steht an den French Open in den Achtelfinals. Zum ersten Mal in ihrer Karriere. Sie hat in der dritten Runde gegen die US-Amerikanerin Peyton Stearns gewonnen. In zwei Sätzen. In Berlin ist der Deutsche Filmpreis verliehen worden. Abräumer des Abends war das Drama «In die Sonne schauen» von Mascha Schilinski. Der Film erhielt 10 Auszeichnungen, darunter den Hauptpreis für den besten Spielfilm. Der Film handelt von mehreren Frauen, die in verschiedenen Epochen auf einem Bauernhof leben. Der Deutsche Filmpreis gehört zu den wichtigsten Auszeichnungen der Branche. Die Börsendaten von SIX. Der Dow Jones Index in New York hat 0,7% gewonnen. Der Euro wird zu 91,06 gehandelt, der Dollar zu 78,10. Soweit die Meldungen. Das Wetter. Heute ist es überwiegend sonnig, auch wenn immer wieder hohe Wolkenfelder vorüberziehen. Die Temperaturen steigen auf 28 bis 31 Grad. Das waren Nachrichten von Radio SRF. Verantwortlich Jan von Tobel.
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9: Souverän, einfach richtig gut, überragend. Am Mikrofon der Tim Eggemond. All diese Wörter passen zu Servette Genois im Fußball. Wir haben es gerade gehört. Die Genferinnen sind Meisterinnen und sie sind auch Göpsiegerinnen, haben eine geniale Saison gespielt, nur ein einziges Mal verloren. Der Grund sei klar für die sensationelle Saison, sagt Servette-Verteidigerin Amina Muratovic.
10: Ich denke, dass wir sind noch nicht ein Team sind. Wir sind Freundinnen outside von Football und ich denke, das macht die Differenz.
9: Und stolz auf ihr Team und einfach überwältigt ist Therese Simonson, Stürmerin von Servette und Torschützenkönigin von der ganzen Liga.
11: It feels amazing. I feel, I'm so excited. I'm so happy. I don't know how to explain it. I'm so proud of this team.
9: Die IB-Frauen dagegen verlieren beide Match im Finale. Sie und jetzt als Rückspiel Trainerin Imke Wübenhorst.
12: Heute haben wir es mit diesen groben Fehlern nach hinten und auch eben nach vorne zu wenig erspielt, zu wenig wirklich auch ruhig geblieben im Ballbesitz.
9: Letzte Saison haben die IB-Frauen noch den Meisterkübel gewonnen. Jetzt sind also Genferinnen die grossen Siegerinnen. Und auf einen grossen Sieg hofft heute auch die Schweizer Hockey-Nazi von den Mannen. An der Heim-WM sind die Schweizer im Halbfinale gegen Norwegen am Nachmittag. Die Chancen stehen sehr gut, muss man so deutlich sagen. Die Schweizer sind die klaren Favoriten. Aber sie spielen ohne den Stürmer Timo Meier. Er ist für ein Spiel gesperrt worden vom Internationalen Eishockey-Verband, weil er einen Spieler von Schweden zumindest auf dem Eis Vollgas gecheckt hat im Viertelfinal. Gibt es ein Finale für die Schweiz, wäre Timo Meier aber wieder dabei.
13: Guten Morgen, Schweiz. Hier ist der Michael Brunner.
0: Ich wünsche auch einen ganz guten Start ins Wochenende an dem Samstag, 30. Mai. Sydney Youngblood, Sit and Wait.

0: Giovanotti, baciami ancora. Te am Anfang verschiedene Karriere auch noch anders geplant.
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0: Schöne Musik aus Italien. Giovanotti, wir sind noch voll im Hockeyfieber in der Schweiz mit der WM, aber schon bald geht die Fußball-Weltmeisterschaft los. In den USA, Kanada und Mexiko. Unsere USA-Korrespondentin Barbara Golpi hat sich in der aktuellen Sendung international mal ein bisschen damit befasst, wie der Fußball in den USA in erster Linie der Sport von Immigrantinnen und Immigranten ist. Und was die aktuelle Migrationspolitik von Präsident Donald Trump für Auswirkungen aber hat auf die Leute, wo der WM am meisten entgegenfiebert. Mein Kollege, der Damian Betschart, hat mit ihr geredet und wollte wissen, ja, wie ist es denn jetzt mit der Vorfreude?
2: Sie ist sehr stolz auf ihre Wurzeln, wenn es um Fußball geht und zeigen das auch. Also auch solche, die längst oder amerikanischen Pass haben. Das hat man auch schon gesehen, wo vor zwei Jahren das Fußball-EM war, zu Europa. Da war hier in den USA der America Cup und so ein bisschen das Pendant. Und dann hat man wirklich gesehen, wie alle mit ihren Fußball-Liebli rumgelaufen sind. Spanisch ist die Sprache. Ich bin in Kansas City auch an einem Fußballmatch gewesen und da ist wirklich Latino-Musik gelaufen. Man hat nicht nur Hamburger grilliert, sondern auch Fleisch, argentinisches Fleisch. Und in Kansas ist man eben besonders aufgeregt, weil Argentinien ein Basislager in Kansas hat. Der Lionel Messi ist ein Superstar. Er spielt ja eben in den USA bei Miami und da kennt man wirklich auch die sich nicht so fest für Fußball interessieren. Oder dann habe ich auch mit Jugendlichen geredet, in einem Fußball-Integrationsprojekt. Und die sind auch sehr aufgeregt. Die haben sich auch können bewerben, mit den Mannschaften einzulaufen. Bin gespannt. Ob ich plötzlich einen gesehen, den ich geredet habe, mit dem, der einläuft, mit einem Team in Kansas City. Da in Washington, da fällt es mir auf, die Lateinamerikanerinnen und Amerikaner, das sind vielfach die, die so Essenslieferungen machen auf ihren Scooter. Und auf eine Zeit lang sind die fast verschwunden, eben aus Angst vor der Einwanderungsbehörde und haben sich versteckt. Aber ich hatte wirklich Freude gehabt, gerade diese Woche habe ich etwas bestellt und dann ist ein Kolumbianer gekommen auf dem Scooter und hat eben hat unter der Jacke angehabt, aber man hat es gleich gut gesehen, hat er sein Kolumbien-Liebli angehabt. Also ja, bin gespannt.
3: Es tut sich etwas. Barbara, wie zugänglich ist denn die WM? Man hört ja wirklich allerhand Geschichten von teuren Tickets, von hohen Transportkosten und so weiter.
2: Ja, das mit den Billetpreisen, das ist ein grosses Thema, auch hier in den USA. Es sagt aber eben einiges über die FIFA aus, wo immer mehr auf Profit machen auch aus ist. Es ist das erste Mal, dass es so dynamische Billetpreise gibt. Also Tickets, die mir gefragt sind, sind auch teurer. Und das ist etwas, was in den USA eigentlich gang und gäbe ist. Auch in anderen Profisportarten oder bei Konzerten. Aber es ist jetzt doch auch in den USA zu viel geworden. Also gerade diese Woche haben die beiden Generalstaatsanwaltschaften von der Bundesstaat New York und New Jersey haben Untersuchungen geleitet und wollen Transparenz bei diesen Billetpreisen. Und der Bürgermeister von New York, der Soran Mamdani, hat ausranken bei der FIFA, dass es ein Kontingent gibt von $50 Tickets für Leute, die in New York wohnen. Also ich bin sehr gespannt, vielleicht kommen die Preise auch noch oben runter, weil die Nachfrage ist offenbar gar nicht so gross. Auf jeden Fall deuten die Hotelbuchungen auf einen viel kleineren Besucheransturm hin, als man damit gerechnet hat. Was vor allem eben die 16 Austragungsorte zu spüren bekommen und wo sich dann aber auch Auswirkungen auf die Stimmung in den Stadien, weil, ein bisschen überspitzt gesagt, die VIP-Fans und die, die eben dann die teuren Tickets kaufen, das sind nicht die, die im Stadion für Stimmung sorgen.
3: Und gleich ist wieder die grösste WM von allen Zeiten mit 48 Teams, 104 Matches, das in drei Ländern. Das wird also auch eine riesige Herausforderung. Ist man deren gewachsen?
2: Ja, da habe ich schon auch ein kleines Fragezeichen. Also es ist schon mal eine riesige Herausforderung für Teams, aber auch für die Fans, von der Distanz her enorm. Und ökologisch natürlich auch nicht gerade nachhaltig, weil man an die Spielorte mit dem Flugzeug muss gehen, an die allermeisten. Immerhin etwas ist positiv, was die Nachhaltigkeit betrifft. Man hat kein Stadion müssen neu bauen und es besteht auch nicht Gefahr, dass die Stadien nur für die WM gebraucht werden und nachher nicht mehr. Also in den USA sind es hauptsächlich American Football Stadien, auch gigantisch, aber topmodern und die werden natürlich weiterhin genutzt. Was die Sicherheit betrifft, da bestimmen die USA eben ganz viel, auch was in Mexiko und Kanada soll gelten. Und da ist schon ein Fragezeichen, ob das reibungslos geht, dass Teams auch hin und her reisen können. Ein Team sorgt schon gerade besonders für Kopfzerbrechen. Der Iran ist qualifiziert. Der Iran hat jetzt das Basislager müssen auf Mexiko verlegen und Die USA hat bestimmt, dass das Team nur für das Spiel in die USA darf reisen und auch nicht übernachten in den USA. Und auch organisatorisch ist da schon noch ein Fragezeichen. Also etwas, wo ich jetzt schon sicher bin, wo die internationalen Fans wird verwirren. In den USA ist es auch gang und gäbe, dass man anstehen muss. Und das nehmen die Amerikanerinnen und Amerikaner eigentlich sehr gelassen. Aber ich höre schon die ersten Fans ausrufen, wenn sie 2 Stunden nach dem Match immer noch auf einen Bus müssen warten, auf einen Shuttlebus.
0: Barbara Kolpi, die USA-Korrespondentin von Radio SRF, die jetzt in Kanada unterwegs war, die ja Mitorganisator ist. Und sie hat gemerkt, so richtig glücklich ist man irgendwie nicht mit der eigenen Rolle an der WM. Warum? Gerade nach dem Johnny Cash, «I Walk the Line».

0: gerade bald mal 25 ab 8. Es sind nicht einmal mehr 2 Wochen, dann startet die Fußball-Weltmeisterschaft in den USA, zu Kanada und zu Mexiko. Aber ja, vor allem in den USA, auf jeden Fall, fallen den USA und dem Präsident Trump bis jetzt bei weitem mehr als Gastgeber auf. Die US-Korrespondentin von Radio SRF, Barbara Kolbe, ist in Kanada unterwegs gewesen, wo man nicht so glücklich ist über die Rollenverteilung. Über das hat sie mit meinem Kollegen Damian Betschart geredet.
1: In Kanada fühlt man sich sehr degradiert. Also das ist bei den Organisatoren zu spüren. Wo die WM vergeben worden ist, da war es wirklich eine WM gemeinsam. Und seit Präsident Trump wieder im Amt ist, da hat ja die Stimmung total gekehrt. Und Kanada ist auch enttäuscht. Es gibt die beiden Austragungsorte Kanada, Vancouver, wo die Schweiz dann auch spielt, gegen Kanada, und Toronto. Und Kanada hat aber insgesamt nur 13 von 104 Matches bekommen. Und vor allem auch kennen, wenn es dann in die heisse Phase geht, also ab dem Viertelfinale, da sind dann alle Matches in den USA, und da ist man schon enttäuscht und hat das Gefühl, ja, das hat sehr viel auch mit dem Präsident Trump zu tun.
2: Inwiefern ist denn die WM ein bisschen ein Spiegelbild von dem, was politisch im Moment abgeht?
1: Ja, es zeigt eben, wie die Kräfteverhältnisse sind und wie der US-Präsident auch eben immer wieder die Giftpfeile gegen Kanada schießt. Also schon einfach mal droht der Kanada damit, sie soll der 51. US-Bundesstaat werden. Dann ist doch auch der Zollkrieg noch voll im Gang. Aber dann droht der Trump auch militärisch aus gewissen Vereinbarungen auszusteigen mit Kanada. Und er reagiert dann auch sehr empfindlich, weil Kanada will sich auch nicht auf der Nase rumtanzen. Also Kanada reagiert auch selbstbewusster als früher, und der Premierminister Carney sucht aktiv nach anderen Partnerschaften. Eigentlich sind die USA und Kanada ja extrem verflochten, wirtschaftlich, kulturell, historisch, und genau das macht die WM so symbolisch. Sie sollte eigentlich ein Bild von Einheit und Zusammenarbeit sein, aber stattdessen spiegelt sich eben gerade sehr stark die Realität von diesen verschobenen Machtverhältnissen und von der politischen Distanz wieder. Und Kanada ist zwar offiziell Mitorganisator, aber eben im öffentlichen Narrativ wirkt es im Moment tatsächlich hinter wie ein Turnier, wo ganz klar der Stempel von den USA von Donald Trump hat.
2: Merkt man da so etwas im Alltag? Also ist da so etwas wie eine Anti-USA-Stimmung zu spüren?
1: Ja, also ich finde, man merkt es sehr. Also in Toronto haben mir auch Leute erzählt, sie gehen jetzt bewusster in kanadische Läden posten oder schauen mehr drauf, woher ein Produkt kommt, boykottieren amerikanische Produkte, soweit das geht. Was ich auch nicht nur mal von Leuten gehört habe, sondern was auch Zahlen sagen, Kanadierinnen und Kanadier, die meiden die USA jetzt auch als Feriendestination, und zwar massiv. Also neueste Zahlen, da zeigt es an gewissen Orten bis zu 40% Einbruch von kanadischen Touristen. Und ja, das spürt man wirklich in Kanada. Also es ist sogar so weit gegangen, dass ich zum Teil ganz komische Reaktionen bekommen habe, wenn ich in Kanada gesagt habe, ja, also ich bin Schweizerin, aber ich wohne in den USA, in Washington. Das war so eine Mischung gewesen, so zwischen wie kann man nur, oder die anderen, die haben schon fast irgendwie Mitleid gehabt mit mir, dass ich jetzt muss in den USA wohnen.
2: Kann man sagen, Kanada versucht sich so ein bisschen als Gegenmodell zu den USA zu präsentieren?
1: In vieler Hinsicht schon. Also in vielen Bereichen war Kanada schon vor dem Trump anders gewesen als die USA. Also denken zum Beispiel das ganze staatliche Gesundheitssystem. Aber was in den USA geändert hat, ist eben schon die Migrationspolitik. Und da will Kanada nach wie vor einen Gegenpunkt setzen. Es ist auch bezeichnet, zum Beispiel in Toronto, da ist über die Hälfte von der Bevölkerung, von diesen rund 3 Millionen Einwohnerinnen und Einwohner, die sind im Ausland geboren. Und es gibt eine kleine Anekdote dazu, was mir aufgefallen ist, als ich in Toronto war. Es kann Zufall sein, aber es hat mich gar niemand auf meinen Akzent angesprochen, weil es ist einfach irgendwie so normal, dass man in Toronto wohnt und halt eben nicht englischsprachig aufgewachsen ist und einen Akzent hat. Währenddessen man in Washington sehr schnell mal darauf angesprochen wird, aha, woher kommst du eigentlich? Und ja, gerade Toronto wird sich eben sehr als weltoffene Stadt präsentieren. The world in one city, die Welt in einer Stadt, ist auch ihr Slogan. Und man sieht nicht gern, dass jetzt der Donald Trump mit dem Gegenteil, mit dieser Abschottung, und dass jeder Tourist auch irgendwie mehr als ein verdächtiger Einwanderer wahrgenommen wird, als irgendjemand, der willkommen ist. Da will man sich wirklich auch als Gegenmodell präsentieren.
0: Barbara Kolbe, die USA-Korrespondentin von Radio SRF, sie ist in Nordamerika umeinander gereist, um kurz vor der WM den Puls nehmen bei den Gastgebern. in den USA, besonders mit der Frage, was denn die Migrationspolitik vom US-Präsident Donald Trump für einen Einfluss hat auf die Fußballstimmung. Das Kero, da bist du, morgen, Sonntagabend oder schon jetzt auf srf.ch/audio unter dem Stichwort international.

0: Lena Minder, Musik aus der Schweiz, «Should have been there». Bei SRF 1 an dem Samstagmorgen.
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0: Von 8.32 Uhr auf der Nord-Süd-Achse vor dem Gotthardtunnel Richtung Süden 6 Kilometer Stau und eine Stunde Wartezeit ab Amsteg. Das Astra empfiehlt als Alternative die A13 via San Bernardino. Vor dem Gotthardtunnel Richtung Norden 2 Kilometer Stau bis zu 20 Minuten Wartezeit ab Quinto. Die Einfahrten in Göschenen und Airolo sind derzeit gesperrt.

0: und Take My Breath Away bei SRF 1 an dem Samstagmorgen. Und wir schauen.
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0: Genau, aber in die anderen Regionen. Schon seit Wochen beschäftigt die Westschweiz ein grosses Thema, nämlich der G7-Gipfel, der am 15. Juni im französischen Evian anfängt. Evian ist auf der französischen Seite vom Genfersee. Am G7-Treffen erwartet der französische Präsident Emmanuel Macron viele Staats- und Regierungschefs, unter anderem auch Donald Trump. Und gegen das Treffen wollen die Aktivisten zu Genf demonstrieren. Auch wenn es in Frankreich stattfindet und nicht in der Schweiz, sagt der SRF-Westschweiz-Korrespondent Philipp Reichen.
2: Es findet in Frankreich statt, ja, aber die Aktivistinnen und Aktivisten, die wollen sich in der Schweiz treffen, und zwar nicht nur aus Genf, sondern eben auch aus dem Ausland. Genf ist die UNO-Stadt, Genf ist eine internationale Stadt, und sie wollen auf die Strasse gehen, sie wollen demonstrieren gehen, gegen den Donald Trump, gegen den G7-Gipfel, aber auch für die Rechte der Frauen, weil am 14. Juni ist ja der Frauenstreik. Das will aber die Regierung nicht einfach so tolerieren. Sie will das eingrenzen, weil sie müssen schauen, die Regierung muss schauen, dass für die Sicherheit garantiert ist von der Stadt und dass

0: nicht plötzlich Ausschreitungen gibt.
1: Beim letzten Gipfel des Evian 2003 ist nämlich genau das passiert. Es hat Genf Ausschreitungen gegeben und das will die Genfer Regierung natürlich das Jahr um jeden Preis verhindern. Die Demonstrantinnen und Demonstranten wollen am 14. Juni über die bekannte Mont Blanc-Brücke zu Genf laufen. Das ist die, wo man den bekannten Shadow im Hintergrund der Mont Blanc sieht. Als Postkarten-Sujet von Genf quasi. Die Aktivisten wollen von dieser Route auf gar keinen Fall abweichen, sagt Philipp Reichen.
0: Sie machen Druck auf die Regierung, dass genau auf dieser Route dürfen durchlaufen und dass auch ein Zeichen setzen können, dass nicht einfach G7-Teilnehmerinnen und Teilnehmer, eben die Staats- und Regierungschefs, eine ganze Stadt können blockieren. Die Regierung will das aber nicht tolerieren, da hat sie jetzt diese Woche klar gemacht. Sie hat gesagt, die Kundgebung kann es geben, aber nur in einem bestimmten Gebiet, und das ist neben am rechten Seeufer gemäss der Regierung. Und darum hat die Regierung jetzt nur eine Bewilligung für ein sehr eingeschränktes Gebiet gegeben, nämlich grob gesagt vom Bahnhof zum UNO-Quartier und wieder zurück zum Bahnhof. Und jetzt müssen sich die Aktivistinnen und Aktivisten Gedanken machen, ob sie das akzeptieren wollen oder eben nicht.
1: Aber eigentlich hat der G7-Gipfel nicht viel mit der Schweiz zu tun. Er ist aber auf der französischen Seite vom Genfersee. Trotzdem sei die Schweiz sehr fest in das Treffen eingebunden, erzählt Philipp Reichen.
0: Ja, die Schweiz ist eigentlich nur für die Infrastruktur verantwortlich und für den Transfer der Gäste. Es ist eine relativ undankbare Rolle, muss man sagen. Die Gäste, die kommen am Genfer Flughafen an. Ein internationaler Flughafen, die Infrastruktur, die braucht auch Frankreich. Und die werden dann von Schweizer Polizistinnen und Polizisten, die Staats- und Regierungschefs, bis an die Grenze gebracht und dort dann von französischen Behördenmitgliedern dann übernommen. Es ist wirklich eine sehr undankbare Aufgabe. Genf ist natürlich die internationale Stadt, die im Fokus steht jetzt in dem Zusammenhang, weil Evian-les-Bains, das käme ja nicht wahnsinnig gut international, ausser vom Mineralwasser natürlich, aber ist es in dem Sinne ein kleines Dörfli, wenn man so ein will. Und Genf ist natürlich die internationale Stadt und darum fokussiert sich eigentlich alles auf Genf.
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1: Das ist SRF 1 am Samstagmorgen, der 30. Mai. Und schon haben wir eine ordentlich warme Phase hinter uns.
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1: Oder eine heisse Phase. Und das, Jürg Ackermann von SRF Meteo, das merkt man zum Beispiel an den Wassertemperaturen.
3: Absolut. Die Seen haben zum Teil Rekordtemperaturen für die Jahreszeit. Ist auch nicht außergewöhnlich. Wir haben auch sehr warme Phasen, außergewöhnlich warme Phasen hinter uns. Gerade im Rhonental haben wir heute den 9. Hitzetag in Folge, den wir hier in Visp erreichen. Normalerweise gibt es jedes zweite Jahr mal einen Tag im Mai mit über 30 Grad. Also es ist wirklich sehr außergewöhnlich und darum eben auch die Seen noch warm. Und heute kann man eigentlich noch gut in die Seen baden. Es ist nämlich an den allermeisten Orten trocken. Es ist einfach nicht mehr so sonnig wie den letzten Tagen, weil wir haben schon einige Schleierwolken. Zum Teil sind die etwas dichter, können die Sonne einmal ganz abdecken, aber häufig kommt noch die Sonne durch die Schleierwolken durch und es wird nochmal sehr warm. Die Temperaturen steigen auf 28 bis 31 Grad und auf 2000 Meter Höhe gibt es etwa 17 Grad.
1: Und wie geht es eigentlich morgen weiter?
3: Ja, da muss man mit Regengüssen und mit Gewitter rechnen. Das heisst, wenn man aus dem Haus geht, die Sonne vielleicht noch scheint, sollte man die Sonnenstore einziehen, weil die Gewitter können zum Teil kräftig werden. Das Wetter stellt morgen allmählich um. Wir haben aber zuerst mal noch längere sonnige Phase am Vormittag. Ich kann es nicht ganz ausschliessen, dass vereinzelt schon mal am Vormittag ein Regenguss durchzieht. Besonders auch am Nordrand, von Aschwang über Basel bis Richtung Schaffhausen. Aber sonst ziehen dann besonders am Nachmittag und Abend aus dunklen Quellwolken Regengüsse und Gewitter vorbei. Zum Teil eben auch kräftige, wo Starkregen bringen, Hagel und auch Sturmböen ist in der Nähe von diesen Gewittern möglich. Und allgemein frischt morgen der Südwestwind auf. Es ist aber noch relativ warm. Es gibt 28 Grad im Norden und 30 Grad sind morgen nochmal im Tessin möglich.

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Verkehrsinfo SRF von 8.57 Uhr. Vorsicht in der Region Zürich. Auf der A3 Richtung Chur zwischen Thalwil und Horgen besteht Gefahr durch Gegenstände auf der Fahrbahn.

0: Lovebox und Bitte Moon.
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2: Vorsicht in der Region Zürich, A3 Richtung Chur zwischen Thalwil und Horgen, Gefahr durch Gegenstände. Auf der Nord-Süd-Achse vor dem Gotthard Richtung Süden 8 Kilometer Stau, Richtung Norden 3 Kilometer Stau. Die Einfahrten in Göschenen und Airolo sind derzeit gesperrt.
3: Die Nachrichten von SRF um 9 mit Sandro Peter. Justizminister Beat Jans äußert sich erstmals zum Messerangriff in Winterthur. Und US-Verteidigungsminister Pete Hegseth kann am Asien-Sicherheitsgipfel die verbündeten Länder wohl nicht überzeugen. Das Wetter, es ist trotz einigen Wolken meist sonnig bei rund 30 Grad. Nach dem Messerangriff in Winterthur hat sich Justizminister Beat Jans erstmals zu den Ereignissen geäußert. Die Bilder aus Winterthur hätten ihn schockiert, sagte Jans zur Schweiz am Wochenende. Seine Gedanken seien bei den Opfern. Nun müsse geklärt werden, wie sich ähnliche Taten in Zukunft verhindern ließen. Die entscheidende Frage sei, wie der Täter aus dem Radar der Behörden geraten konnte, die für die Überwachung von Extremisten zuständig sind. Vorgestern hatte ein schweizerisch-türkischer Doppelbürger am Bahnhof Winterthur mit einem Messer auf 3 Personen eingestochen und diese verletzt. Er war den Behörden als Sympathisant der Terrororganisation IS bekannt. Am Asien-Sicherheitsgipfel in Singapur wollen die US-Verteidigungsminister jeweils ihren regionalen Verbündeten versichern, dass die USA felsenfest hinter ihnen stehen. Das versuchte auch der aktuelle Amtsinhaber Pete Hegseth. Doch trotz markiger Worte gelang es ihm nicht wirklich. Aus Singapur, Freddy Gsteiger.
4: Für die US-Regierung von Donald Trump ist Asien wichtiger und sympathischer als Europa. Die asiatischen Verbündeten hätten, so Verteidigungsminister Pete Hegseth in Singapur, die Zeichen der Zeit erkannt und nehmen militärisch das Schicksal stärker in die eigene Hand.
5: In this region I'm optimistic that our allies will step up and step up for real.
4: Trump und seinen Leuten gefällt zudem, dass man sich hier nicht auf Moral, Prinzipien und das Völkerrecht berufe, sondern allein nationale Interessen zählten.
5: The bedrock of a durable partnership is not based on idealistic values, but on the concrete alignment of national interests.
4: Dennoch geriet die amerikanische Botschaft an die asiatischen Partner eher diffus. Hegseth betont zwar einerseits, die Beziehungen zu China seien besser als je zuvor, andererseits bezeichnet er dessen Aufrüstung als bedrohlich.
5: There is rightful alarm regarding China's historic military build-up.
4: Und er warnt vor Pekings Dominanzstreben im ganzen indopazifischen Raum. Und weil viele US-Partner in Asien fürchten, die Vereinigten Staaten ließen unter Trump Taiwan fallen und womöglich bald auch sie selber, fällt besonders auf, dass der Verteidigungsminister zur Taiwan-Problematik rein gar nichts sagt. Erst auf Nachfrage kommt dann ein einziger Satz.
5: Any decision the president said will rest with him.
4: Taiwan und die aufgeschobenen Waffenlieferungen an den Inselstaat seien allein Sache des Präsidenten. Klarheit für die Regierungen Asiens oder gar Ermutigung vermittelt Texas jedenfalls nicht.
3: Wer heute mit dem Auto in Richtung Südtirol fahren will, sollte seine Route sorgfältig planen. Denn der Brennerpass zwischen Österreich und Italien ist stundenlang komplett gesperrt. Und zwar wegen einer Demonstration gegen die Verkehrsflut. Die Blockade fällt in die Pfingstferien von mehreren deutschen Bundesländern. Es ist deshalb zu erwarten, dass es auch mehr Verkehr gibt am Gotthard. Thomas Fuchs.
6: Auf österreichischer Seite ist für Autos und Motorräder von 11 bis 19 Uhr kein Durchkommen. Auf italienischer Seite geht die Sperre von 10:30 bis 20 Uhr. Der Protest ist gerichtlich abgesegnet. Gesperrt ist dabei nicht nur die Autobahn, auch die Bundesstraße und die Nebenstrecken sind zu. Initiiert hat den Protest Karl Mühlsteiger, Bürgermeister einer Gemeinde am Brenner, wo Tausende unter Lärm, Feinstaub und anderen Beeinträchtigungen im täglichen Leben leiden. Er sagte zur ARD,
7: über uns rollt täglich eine Blechlawine Richtung Süden und wir haben jetzt sich viele Jahre das über uns ergehen lassen und jetzt müssen wir einfach einmal ein Zeichen setzen gegenüber der hohen Bundespolitik, aber auch gegenüber der hohen Politik in Brüssel, dass es so nicht mehr weitergehen kann.
6: Letztes Jahr haben laut einer Statistik fast 11 Millionen Autos und gegen 2,5 Millionen Lastwagen die Autobahn benutzt. Beim Schwerverkehr beträgt der Zuwachs in den letzten 15 Jahren dabei gut 40%.
3: Zwei Kurzmeldungen. In Malta hat am Morgen die vorgezogene Parlamentswahl begonnen. Gut 300.000 Menschen im kleinsten EU-Land sind aufgerufen, ihre Stimme abzugeben. Es wird erwartet, dass die regierende sozialdemokratische Labour-Partei stärkste Kraft bleibt. Regierungschef Robert Abela hatte die Wahlen vorverlegt und das mit der geopolitischen Lage und einer drohenden Energiekrise begründet. Der Film «In die Sonne schauen» von Mascha Schilinski hat bei den deutschen Filmpreisen die wichtigste Auszeichnung erhalten, den Preis für den besten Film. Auch in 9 weiteren Kategorien wurde der Film ausgezeichnet. Die deutschen Filmpreise wurden am Abend in Berlin vergeben. Die Börsendaten von SIX. Der Dow Jones Index in New York hat 0,7% gewonnen. Der Euro wird zu 91,06 gehandelt, der Dollar zu 78,10. Das Wetter. Heute ist es überwiegend sonnig, auch wenn immer wieder hohe Wolkenfelder vorbeiziehen. Die Temperaturen steigen auf 28 bis 31 Grad. Das waren Nachrichten von Radio SRF. Verantwortlich Jan von Tobel.
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10: Der Samstagvormittag hier bei uns auf SRF 1 um 6 Minuten nach der 9. Und ich glaube, es ist der Moment jetzt von dem heutigen Samstag, wo man die Fenster langsam wieder zutun muss, wenn man es drinnen kühl behalten will, den Tag durch. Aber so ein Kaffee an der Sonne, jetzt noch auf dem Balkon oder auf der Terrasse. Perfekt. Geniessen den Sommertag, möglichst nicht in vollen Zügen.
11: One ticket, please.
10: Mikrofon für euch, der Adrian Köpfer. Ich wünsche euch einen guten Start in den Samstag.

0: Familienvormittag hier bei uns auf SRF 1 an diesem heutigen Samstag, wo man die Sonne noch geniessen kann, wo es noch richtig heiß wird. Morgen ist der Wetterfahrplan ein bisschen anders.
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0: Und es gibt ja bei dieser Wetterfrage immer auch noch ein Pflanzenpäckchen von Häberli Fruchtpflanzen im Wert von 100 Franken zu gewinnen. Darum heisst es gut aufpassen, was uns Jürg Ackermann da erzählt von SRF Meteo. Jürg, ab morgen braut sich da etwas im Himmel zusammen. Mhm. Also nicht in der Küche, sondern eben im Himmel. Wir haben es in der Wetterprognose gehört. Morgen sind zum Teil kräftige Gewitter möglich. Du hast uns heute ein Rezept mitgebracht. Und zwar ein Gewitterrezept. Wenn wir jetzt das Rezept ein bisschen anschauen, was sind da die Zutaten, die es braucht für ein Gewitter?
3: Ja, wie man im Kochjargon so schön sagt, man nehme warme und feuchte Luft und dann lässt man die Luft mit einem kräftigen Schubs immer weiter in den Himmel aufsteigen und alles zusammen ergibt dann ein Gewitter. Also für unser Gewitterrezept, wo Blitz und Donner manchmal auch Hagel und Sturmböen verursacht, sind sicher also mal 3 Zutaten nötig. In unserem Gewitterkochtopf haben wir also sehr warme Luft. Dazu muss die Luft auch genug feucht sein, also Feuchtigkeit ist sicher auch nötig. Dass es dann aber aus dieser feucht-warmen Luft noch ein Gewitter gibt, braucht es dann noch eine dritte Zutat. Dass die dritte Zutat ist der Auftrieb, also noch etwas, das die Luft gegen Ufer bringt. Das kann die Erhitzung vom Boden sein oder auch Wind, der am Boden zusammenfließt oder dann auch eine Kaltfront. Fehlt eine von diesen 3 Zutaten, bleibt es ruhig und es ist kein Gewitter möglich. Oder wenn schon das Gewitter existiert und plötzlich fehlt eine so eine wichtige Zutat, zum Beispiel Feuchtigkeit, wenn das Gewitter in eine trockene Luft hineinkommt, dann kann sich das Gewitter wieder auflösen.
0: Und das ist wie beim Zupfenbach, wenn du etwas nicht reintust, wenn du Hefe vergisst, ist
3: der verkehrte Zupfen, ja, oder schmeckt einfach gut.
0: Ja. Schlechte Sonntag. Also schauen wir mal auf die einzelnen Zutaten und wieso sie so wichtig sind für das Gewitter. Fangen wir mal mit der Luft an. Wieso muss die Luft für Gewitter optimalerweise warm und feucht sein?
3: Ja, die Luft muss warm sein, damit sie überhaupt aufsteigen kann. Wie bei einem Heißluftballon, dort wärmt man die Luft in dem Ballon auf und die warme Luft in dem Ballon treibt dann den Ballon nach oben. Und je weiter die Luft raufkommt, desto kälter wird sie und dann kommt eben die Feuchtigkeit ins Spiel. Durch das Abkühlen, wenn die Luft raufkommt, fängt der Wasserdampf an, sich in kleine Wassertröpfchen umzuwandeln. Und durch das entsteht dann die Wolke. Dann kommt auch noch die dritte wichtige Zutat ins Spiel, der Auftrieb. Mit dem Auftrieb wächst die Wolke immer weiter in die Höhe. Die Wolke wird also immer grösser, bis eine gigantische Wolke entsteht, die dann aussieht wie so ein riesiger Blumenkohl am Himmel. Mm-hmm. Und das ist dann die ausgewachsene Gewitterwolke.
0: Die typischen Blumenkohl-Wolken im Sommer. Wie kommt denn jetzt noch Blitz und Donner in das Rezept hinein?
3: Ja, in einer Gewitterwolke geht es so richtig wild zu und her. Dort haben wir Wassertröpfchen, dort haben wir Hagelkörner in verschiedenen Grössen und die wirbeln in dieser Gewitterwolke umeinander. Es geht also ab wie einer grossen Küchenmaschine. Und durch das streifen sich die vielen Teile in der Wolke immer mal wieder aneinander, laden sich drum elektrisch auf und so baut sich eine Spannung in dieser Gewitterwolke auf. Und wenn die Spannung genug gross wird, entladet sie sich in einem Blitz. Und der Donner gibt es dann durch den Blitz, wenn sich die Luft schlagartig erwärmt. Im Blitz dehnt sie sich explosionsartig aus, was dann den Donnerknall verursacht. Oder wenn man weiter entfernt ist von dem Gewitter, hört man dann auch das Donnergrollen.
0: Jetzt heute Samstag gewittert es ja noch nicht. Was kommt im Vergleich zu heute, was ruhig bleibt dazu, für das morgen Gewitter entstehen?
3: Also Wärme haben wir heute ja schon genug. Es gibt noch einen sehr warmen Tag. Aber 2 andere Sachen sind morgen ausprägter, was eben dann zu diesen Gewitter oder zum Teil kräftigen Gewitter führen kann. Das ist die feuchte Luft. Die kommt nämlich morgen dazu. Heute ist es noch relativ trocken. Morgen wird es immer feuchter. Und zusätzlich kommt dann morgen so eine Tiefdruckzone näher mit der Kaltfront, was dann zusätzlich Hebung verursacht.
0: Also Hebung ist gleich gegen oben.
3: Ja genau, der Auftrieb. Ja. Genau, wenn eben Wind zusammenkommt, dann wird der Wind unten dran zusammenkommen und irgendwo muss der an und der geht dann rauf. Und durch die warme, feuchte Luft, die dann in die Höhe aufgetrieben wird, entstehen dann morgen Nachmittag und Abend einige Gewitter. Vereinzelt sind eben auch kräftige Gewitter möglich mit Starkregen, Sturmböen und auch Hagel. Wer also morgen Nachmittag und Abend verrissen ist, sollte immer mal wieder den Himmel im Blick behalten. Und wenn dann auch noch der Wind auffrischt oder Donner zu hören sind, sollte man rechtzeitig einen sicheren Unterschlupf suchen.
0: Und was sicher auch nicht schlecht ist, der Niederschlagsradar auch immer im Blick behalten. Das hilft vor allem, wenn man dann in der Body ist und allen Kindern noch ihre 7 Sachen zusammenräumen muss, während sich die Wolken schon auftürmen und der Wind immer wie stärker wird. Da bin ich ein paar Mal schon persönlich x-mal gefragt, sie hätte können sagen, Achtung, jetzt müssen wir zusammenpacken, weil sonst kommt es. Sonst werden wir flotschnass.
3: Genau.
0: Danke vielmals, Jürg Ackermann. Also, ich würde sagen, wir stellen noch die Frage, für das Pflanzenpäckchen im Wert von 100 Franken zu gewinnen. Welche drei Zutaten, die Jürg jetzt erklärt hat, braucht es für ein Gewitter? Wenn man so ein Gewitter daheim basteln will, was braucht man dazu? 0848 440 222.
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0: Und wenn ihr euch jetzt fragt, ja, was überkommt man denn da bei Heberli Fruchtpflanzen? Ich habe ein Mail bekommen von einem Hörer, der so ein Päckchen gewonnen hat und hat geschrieben, welch eine Freude, als wir heute Morgen das hohe angelieferte Paket von Heberli öffneten und darin einen Zwergapfelbaum und 4 Erdbeersetzlinge fanden. Es muss nicht immer das im Päckchen sein, aber für das ihr so eine Ahnung habt, was ihr da gewinnen könntet.

Run to You, der Bryan Adams. Warme Luft, Feuchtigkeit und Auftrieb. Die richtige Antwort hat Andrea Motzer aus Altwil gesagt und er bekommt also so ein Pflanzenpäckchen zugeschickt. 20 ab 9 Uhr.

0: Immer wieder schön zu hören, der John Miles mit Music da bei uns auf SRF 1. Es ist 9:30 und auf der Straße ist noch so etwas los. SRF Verkehrsinfo von 9.31 Uhr. Zuerst eine gute Meldung, Entwarnung in der Region Zürich auf der A3 Richtung Chur. Zwischen Talwil und Horgen besteht keine Gefahr mehr durch Gegenstände auf der Fahrbahn. Dann auf der Nord-Süd-Achse vor dem Gotthardtunnel Richtung Süden. 8 Kilometer Stau und 1,5 Stunden Wartezeit ab Erstfeld. Das Astra empfiehlt als Alternative die A13 via San Bernardino. Dann vor dem Gotthardtunnel Richtung Norden. 3 Kilometer Stau, 30 Minuten Wartezeit ab Quinto. Die Einfahrten in Göschenen und Airo sind wie immer gesperrt.
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0: Wo seid ihr heute? Auf dem Reitplatz, auf dem Velo oder irgendwo im Wasser? An all diesen Orten, die ich jetzt aufgezählt habe, sind nämlich an diesem Wochenende jetzt die Summer Games auf Englisch in Zug. Das ist der grösste Sportevent für Menschen mit einer geistigen Beeinträchtigung. Heisst konkret, rund 1600 Teilnehmende treten dort in 16 verschiedenen Sportarten an. Und einer von ihnen ist der Cosimo Carbone. Ein richtiger Vollblutsportler, könnte man sagen. Yves Kilcher.
2: Ja genau, weil der Cosimo Carbone hat schon Mengen Sport ausprobiert. Er hat zum Beispiel schon das Tennisracket geschwungen, er hat die Bowlingkugel die Bahn hinterher gestossen und er ist mit dem Segelschiff und möglichst viel Wind über den See geleitet. Und sein Alltag, der ist quasi ein einziger sportlicher Kalender, könnte man sagen. Er geht zweimal in der Woche schwimmen, geht zweimal in der Woche ins Krafttraining. Und die Bewegung hat beim Cosimo Carbone grundsätzlich einen hohen Stellenwert.
3: Bewegen ist mal wichtig für meine Gelenke, die ich habe, für Knie und so.
2: Sagt der Mann von Gossau bei St. Gallen, der am liebsten gar nicht gross erwähnt, dass er eine geistige Behinderung hat. Das spiele ja gar keine grosse Rolle, sagt er mir. An den Summer Games, also an den Schweizer Meisterschaften der Special Olympics, da tritt er gerade nochmal in einer anderen Sportart an, und zwar im Pétanque. Pétanque, das ist das Spiel mit den Kugeln, das in der Schweiz viel gespielt kommt. Ursprünglich kommt das Spiel aus Frankreich, von dort her kennen wir es. Dort heisst es Boule. Und ja, so viel ist mir klar, aber für die genaue Erklärung von diesem Spiel brauche ich dann doch den Cosimo Carbone.
3: Du musst dir das so vorstellen, wenn du jetzt mit 3 Kugeln spielst, dass deine Kugel die andere Kugel kann wegschiessen und dass deine Kugel so nah wie möglich an einem Gusche ist.
2: Ah ja, jetzt kommt es mir auch wieder in Sinn, jetzt, was mir der Cosimo Carbone erklärt. Man muss mit den grossen Kugeln möglichst nah an die kleine herbrechen. Eben an das Goschone oder wie wir auf Deutsch sagen, an die Zoo. Der Sport, den findet der Cosimo Carbone cool, vor allem, weil er beim Pétanque spielen mit anderen Leuten zusammen ist.
3: Ich finde es schön, wenn ich mit anderen Kollegen, die noch nicht so gut sind, mitspielen.
2: Ja, und auf die Kollegen setzt der Cosimo Carbone jetzt in seinem Team Zug an den Special Olympics Summer Games. Also an den Schweizer Meisterschaften für Sportlerinnen und Sportler mit einer geistigen Behinderung. Weil sein Team hat früher schon gezeigt, was es getroffen hat.
3: Ein paar Kollegen von mir haben schon mal eine Medaille gebracht und einen Pokal haben sie auch schon mal gebracht.
2: Und das wäre jetzt das Ziel, das auch zu schaffen?
3: Ja, irgendwann mal, ja.
2: Aha, es muss nicht dieses Mal sein?
3: Nein.
2: In diesem Jahr geht es vor allem einfach mal darum, dabei zu sein, das sei schon viel wert. Und einen Preis gibt es für ihn und seine Teamkolleginnen und Kollegen sowieso, weil alle bekommen eine Auszeichnung. Entweder ist es ein Siegerbändel oder dann sogar eine Medaille. Für die müsste der Cosimo Carbone dieses Jahr aber besonders noch mit den grösseren Kugeln an das Goschone herkommen.
0: Der Yves Kilcher ist das. Die Stiftung Denk an mich unterstützt die Summer Games und vor allem auch das Engagement für mehr Inklusion. Und auch ihr könnt selbstverständlich bei diesen Wettkämpfen dabei sein. Das Zentrum ist in der Stadt Zug, gerade beim Eishockey-Stadion. Und selbstverständlich an all diesen verschiedenen Orten im Kanton Zug gibt es die entsprechenden Wettkämpfe.
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0: Schweizer Musik hier auf SRF1 von Moritz Schlanke. Peace.

Bell, Book and Candle mit Rescue Me hier auf SRF 1 an diesem Samstagvormittag. Der 12. September ist zwar noch weit weg, aber falls ihr dann noch nichts los hättet, dann würde ich sagen, macht jetzt mit und ratet, welchen Gegenstand das wir suchen, wenn der Ludwig von Backofen jetzt aus der entsprechenden Gebrauchsanweisung vorliest. 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Also, zweimal Billet für Swiss Disco 60+, könnt ihr gewinnen am 12. September, wenn ihr jetzt anruft auf 0848 440 222 und natürlich entsprechend herausfindet, welchen Gegenstand das wir jetzt in ein paar Minuten suchen. 0848 440 222.

0: Six was nine, Mission of Love, da bei uns auf SRF 1. Und das ist immer so eine Sache, oder? Dann läutet man so bei einem Spiel an, beim Radio, denkt sowieso, man kommt die 99,999% nicht durch. Und dann nimmt doch der effektiv das Telefon ab, Doris Roth aus Klintz. Dir ist es gerade ein bisschen so gegangen, du bist ein bisschen erklüpft, gell?
1: Ja, genau. Ich habe gesagt,
0: uiuiui. Ja, genau. Aber du hast nicht abgehängt, nachher ist ein gutes Zeichen. Manchmal, wenn man einen Kopf tut, man doch gerade abhängt und denkt. Doris, was bist du für eine Person, wenn es so heiss ist? Bist du jemand, der sich so ein bisschen einsperrt und den Schatten sucht im Moment? Oder wie erlebst du deine Tage?
1: Also, es ist ein bisschen ambivalent. Ich habe eigentlich Freude. Also man kann gell, wieder weniger anlegen, mit einem Röckchen rumlaufen und so. Das ist unglaublich schön. Und auf der anderen Seite ist es einfach wirklich dann plötzlich viel zu heiß geworden. Also man hätte einfach sich nicht können akklimatisieren. Und dann muss ich also wirklich auch Schatten suchen, wenn es dann, ja, dann man kann fast am Mittag an der Sonne nicht mehr essen. Man muss wirklich Sonnenschirm und irgendetwas. Aber dann geniesse
0: ich es. Mhm. Ja. Aber es ist schon ein bisschen so, wie du gesagt hast, das habe ich gestern mit jemandem diskutiert. Der Übergang war sehr heftig und wir sind uns den Sinn noch gar nicht richtig gewohnt, oder? Also, ich meine, ja, Badinen sind vor kurzem auf und jetzt sollen wir schon bei 32 Grad in einem Badi liegen, oder? Das ist irgendwie noch ein bisschen komisch. Und dann war das Wasser noch nicht einmal so warm gewesen.
1: Ja, genau.
0: Morgen kommen die Gewitter, morgen kommt die Abkühlung und die nächsten Tage, nächste Woche, sehen dann auch ein bisschen kühler aus. Kühler im Wert von 20, 25 Grad, so der Tür.
1: Ja, das
0: Doris,
1: ist gut.
0: Wir haben etwas vor zusammen. Bist du dabei?
1: Ja, ich bin dabei.
0: Also.
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0: Wir wollen, beziehungsweise du willst herausfinden, anhand von der Gebrauchsanweisung, die der Ludwig von Backhofen vorliest, was für einen Gegenstand das wir suchen. Und ich bin sehr gespannt, ob du weißt, was wir suchen. Ich darf keinen Tipp geben, darum würde ich sagen, wir fangen an. Ist das gut, Doris?
1: Ja, das ist gut. Ich lade.
0: Also.
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3: Anschluss. Stecken Sie das Kabel, welches identische Stecker an beiden Enden hat, in den entsprechenden Ausgang des Quellgeräts und den entsprechenden Eingang des Bildschirms. Quelle wählen. Wählen Sie am Zielgerät, zum Beispiel Fernseher, den richtigen Eingang aus, falls mehrere Anschlüsse vorhanden sind. Dieser folgt in der Regel über die Input- oder Source-Taste auf der Fernbedienung. Auflösung und Länge. Für 4K UHD sind hochwertige Kabel Hike Speed wichtig. Bei langen Verbindungen, über 8 Meter, werden oft spezielle Glasfaser AOC Kabel benötigt, die eine feste Sender-Source und Empfängerrichtung Display haben.
0: Also, wenn ihr Englisch könnt, der Herr wäre es ein bisschen hilfreicher als das Gestacke, das er da vor sich gibt. Es ist nicht ganz einfach, oder? Oder denkt es mir nur?
1: Ja, das ist, ich bin dort ein bisschen talentfrei mit diesen elektronischen Sachen. Aber ich vermute, es ist so ein Modem oder irgend so ein Kästchen, das man braucht als Verbindung zum Fernsehen, Internet, irgendetwas. Ich weiß halt die Namen nicht so genau.
0: Es war von Anfang an ein Dreh von einem Kabel, das er gesagt hat.
1: Aha.
0: Und es ist eher der Fokus in dieser Richtung als auf das Gerät, wo man es dann könnte reinstecken könnte, das Kabel.
1: Das Kabel.
0: Genau.
1: Ah, wie sagt man denn? Ja, da muss ich, glaube ich, passen. Ich würde einfach sagen, Kabel oder gang mir schnell und irgendetwas.
0: Wie sagt man, was hast du gesagt? Gang mir schnell.
1: Gang mir schnell holen, wenn ich jetzt irgendeinen Gang gehen hätte.
0: Ein Gang mir schnell Kabel.
1: Ja, genau.
0: Das sollte fast einen Bonuspunkt geben. Doris, ich danke dir aber vielmals fürs Mitspielen und ich nehme in diesem Fall jemand anderes schnell ab. Ist gut?
1: Ja, danke.
0: Danke, ganz ein schönes Wochenende,
1: schönen
0: Doris.
1: Tag.
0: Merci dir auch. Ciao, ciao. Dann werden wir schauen, wenn wir dran haben. Als nächstes werden wir da aufschalten. SRF 1, da ist Küpfer, den habe ich am Telefon.
4: Ja, grüezi wohl, da ist Huber Markus.
0: Herr Huber, guten Tag. Habt ihr sofort gewusst, was es ist, oder seid ihr immer noch im Rätseln?
4: Nein, hundertprozentig sicher bin ich nicht, aber so wie ich weiss, ist das ein Router, wo man kann, das Internet anschliessen kann, wo man den Fernseher anschliessen kann.
0: Ist es auch nicht. Ist es leider auch nicht. Nein, Herr Huber. Es ist kein Router, ich nehme jemanden nächstes dran. Ich bin immer gespannt, wer das dran ist. Herr Huber, ich wünsche euch einen ganz schönen Tag.
4: Okay.
0: Ah, Herr Huber, merci. Einen kühlen Tag, kann ich schon fast sagen. Dann haben wir wen am Telefon.
4: Bin ich falsch.
0: Ja, genau. Jetzt habe ich das Gate da entsprechend. Natürlich, wenn es dann so klappt, geht es nicht mehr da. SRF 1, da ist Köpfer, wen habe ich am Telefon?
5: Da ist Adrian Scherni, hi.
0: Hallo Adrian, sympathischer Vorname.
5: Ja, ich weiss es. Das sind immer die Besten, gell?
0: Ja, das sind die Besten, genau. Sag doch schnell, was wir suchen, weißt du es?
5: Ihr sucht das USB-C-Kabel, die sind auf beiden Seiten gleich.
0: Es ist knapp, aber es ist nicht richtig.
5: Ah, schade.
0: Weil wenn man ganz genau hört, ist es kein USB-C-Kabel. Aber es geht in diese Richtung.
5: Darf ich noch etwas sagen?
0: Du darfst.
5: Das HDMI.
0: Wenn es kein USB-C ist, dann das HDMI. Das ist absolut richtig. Ein High Definition Multimedia Interface. Weil es ist identische Stecker, das ist schon bei dem gesehen. Bildschirm 4K UHD und Highspeed. Und das, das trifft alles auf ein High Definition Multimedia Interface Kabel zu, ein sogenanntes HDMI. Adrian, bleib am Telefon.
5: Ja.
0: Du hast zwei Billionen gewonnen.
5: Ist gut, ja.
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0: Die nächste Gebrauchsanweisung heute in der Woche, am Samstag, um 4.10 Uhr auf SRF 1.

0: Samstagvormittag, der Familienvormittag hier bei uns auf SRF1. Jetzt ist es gleich 10.
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0: In der Zentralschweiz auf der A14 Richtung Luzern, Stau zwischen Buchrain und der Verzweigung Rotze. Dann auf der Nord-Süd-Achse vor dem Gotthardtunnel Richtung Süden, 8 Kilometer Stau und 1,5 Stunden Wartezeit ab Erstfeld. Das Astra empfiehlt als Alternative die A13 via San Bernardino. Dann vor dem Gotthardtunnel Richtung Norden, 4 Kilometer Stau, 40 Minuten Wartezeit. Die Einfahrten in Göschenen und Airolo sind genau gesperrt.
2: Die Nachrichten von SRF um 10 mit Sandro Peter. Nach dem Messerangriff in Winterthur hat sich Justizminister Beat Jans erstmals zu den Ereignissen geäußert. Die Bilder aus Winterthur hätten ihn schockiert, sagte Jans zur Schweiz am Wochenende. Seine Gedanken seien bei den Opfern. Nun müsse geklärt werden, wie sich ähnliche Taten in Zukunft verhindern ließen. Die entscheidende Frage sei, wie der Täter aus dem Radar der Behörden geraten konnte, die für die Überwachung von Extremisten zuständig sind. Vorgestern hatte ein schweizerisch-türkischer Doppelbürger am Bahnhof Winterthur mit einem Messer auf drei Personen eingestochen und diese verletzt. Er war den Behörden als Sympathisant der Terrororganisation IS bekannt. Der Brennerpass zwischen Österreich und Italien wird heute gesperrt, aus Protest gegen die zunehmende Verkehrsflut. Von der italienischen Seite her beginnt die Sperre in einer halben Stunde. In einer Stunde kann man auch von der österreichischen Seite her nicht mehr über den Grenzpass. Die Blockade dauert bis am Abend. Sie ist von den Behörden bewilligt. Die Idee dazu hatte Karl Mühlsteiger. Er ist Bürgermeister einer Gemeinde am Brenner. Gegenüber der ARD sagte er:
3: Über uns rollt täglich eine Blechlawine Richtung Süden. Und wir haben jetzt viele Jahre das über uns ergehen lassen. Und jetzt müssen wir einfach einmal ein Zeichen setzen gegenüber der hohen Bundespolitik, aber auch gegenüber der hohen Politik in Brüssel, dass es so mit dem stetig steigenden Verkehr, der uns extrem belastet, nicht mehr weitergehen darf und nicht mehr weitergehen kann.
2: Die Blockade fällt in die Pfingstferien von mehreren deutschen Bundesländern. Es ist deshalb zu erwarten, dass es auch mehr Verkehr gibt am Gotthard. Zwei Kurzmeldungen. In Malta hat am Morgen die vorgezogene Parlamentswahl begonnen. Gut 300.000 Menschen im kleinsten EU-Land sind aufgerufen, ihre Stimme abzugeben. Es wird erwartet, dass die regierende sozialdemokratische Labour-Partei stärkste Kraft bleibt. Regierungschef Robert Abela hatte die Wahlen vorverlegt und das mit der geopolitischen Lage und einer drohenden Energiekrise begründet. US-Präsident Donald Trump sei bei bester Gesundheit, das sagte sein Arzt nach der regulären jährlichen Untersuchung. Trump sei uneingeschränkt in der Lage, sein Amt auszuführen. Der Gesundheitszustand des Präsidenten steht unter genauer Beobachtung. Bilder von geschwollenen Knöcheln, blauen Flecken an den Händen und einem fleckigen Hals haben Fragen zur Gesundheit des 79-Jährigen aufgeworfen. Der Blick aufs Wetter. Es ist trotz einigen hohen Wolkenfeldern überwiegend sonnig bei rund 30 Grad. Das waren Nachrichten von Radio SRF. Verantwortlich Jan von Tobel.
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0: Es sind Zahlen, die beeindrucken. 7'500 Freiwillige haben es am Mittwoch gemacht. 350 öffentliche Vorleseveranstaltungen hat es am Mittwoch gegeben. Und an denen haben schätzungsweise 51'000 Kinder und Jugendliche teilgenommen. Die Rede ist vom Vorlesetag, der am Mittwoch war. Und ich war dann daheim, habe gekocht für die Kinder, habe gefunden, eigentlich könnte ich das auch wieder mal einführen, das Vorlesen. Ich habe das schon lange nicht gemacht. Und habe mich dann gleichzeitig gefragt, ja, welche Bücher würden sich denn eigentlich eignen? Weil man da nicht in einer Buchhandlung alle Kinder- und Jugendbücher durchblättern, sondern wäre einfach froh um Tipps von jemandem, der A, eine Ahnung hat von Kinderliteratur und B, aber auch selber vorliest und mir kann erzählen, welche Bücher denn auch den eigenen Kindern Spass gemacht haben. Und ich habe daraufhin der Britta Spichiger angerufen, unsere Literaturredaktorin, und sie hat geschmunzelt und sie hat gesagt, hey, es trifft beides auf mich zu. Ich kann dir gerne Tipps geben. Und darum, für alle unter euch, die auch wieder mal Lust haben bekommen, auf das Vorlesen, sei es den eigenen Kindern, aber auch den Grosskindern, in ein paar Minuten Tipps für kleinere Kinder, aber dann eben auch Tipps für junge Teenager. Weil auch die haben das Vorlesen gerne. Mikrofon für euch an diesem Samstagvormittag, der Adrian Küpper, der selbstverständlich auch froh ist um eure Vorlesetipps hier bei uns auf SRF.

0: Warum nicht wieder mal bei diesem Song das Vis-à-vis anschauen und sagen, «Ti amo». Roberto Tozzi war das hier bei uns auf SRF 1. Ich würde vorschlagen, wir fangen mit der guten Meldung an. 70% von allen Kindern wird vorgelesen. Logischerweise entsprechend die schlechte 30% von allen Kindern wird nicht vorgelesen, was eigentlich schade ist. Weil es gibt Studien, die sagen, dass Kinder, die das Vorlesen schon früh geniessen konnten, dass die später eine stärkere Bindung entwickeln, sich besser konzentrieren können und emotional belastbarer sind. Und das hat mich persönlich gejuckt, weil ich als Vater schon lange nicht mehr vorgelesen habe und gefunden habe, ja, die Jungs, die wollen das nicht mehr, die sind zu alt. Aber wenn ich ganz ehrlich bin, haben mir einfach die guten Büchertipps gefällt. Und darum habe ich Britta Spichiger angerufen, unsere Literaturredaktorin. Sie weiss, welche Kinderbücher das sich eignen und sie hat die Bücher auch bei den eigenen Kindern getestet. Und wir haben am Telefon über all die Bücher geredet und von welchem, dass ihr 12-jähriger Sohn besonders Fan ist. Und ich würde sagen, fangen wir vorne an. Ich habe von ihr wissen, sie war übrigens effektiv gerade im Kinderzimmer und hat die Bücher vor sich gehabt. Welche Bücher würde sie empfehlen zum Vorlesen, wenn man kleine Kinder oder kleine Grosskinder hat? Und sie hat gesagt,
1: für ganz kleine Kinder bewähren sich sicher Klassiker, die man auch selber kennt. Also ich denke hier zum Beispiel an der Astrid Lindgren, ihres Kinder von Bullerbü, was ja darum geht, wie Kinder Abenteuer bestehen, wie sie Festli feiern. Und das ist sicher sehr schön, so mit der Welt zusammen eintauchen. Oder ein anderes Buch, das ich finde, was sich für kleine Kinder sehr gut eignet zum Vorlesen, ist «Puh, der beste Bär der Welt». Das sind ja auch Freunde, die im 100-Morgen-Wald Abenteuer erleben. Also ein Ferkel, ein Hase, ein Esel und eben der Bär. Und das sind zeitlose Geschichten, das sind alte Geschichten, aber zeitlose Geschichten, die, glaube ich, wirklich gut auch heute noch funktionieren.
0: Aber Sie haben gesagt, die Kinderbücher sind eher älteren Jahrgangs, schon ein Zeitchen her. Aber man kann die gut noch lesen, meint Britta.
1: Ja, es gibt sicher Kinderbücher, die man muss sorgfältig lesen heute, weil sie eben so mit veralteten Rollenmustern arbeiten oder zum Teil auch rassistisch oder eben sexistisch sind. Und was ich aber auch finde, wo man dann mit den Kindern auch entsprechend gerade thematisieren kann, wenn man an so eine Stelle kommt und eben darüber reden, wieso es das heute gar nicht mehr geht. Aber gerade zum Beispiel eben die Puh-Geschichten, die spielen im 100-Morgen-Wald und die befassen sich eben mit so universellen Themen wie Freundschaft, Mut, Zusammenhalten, auch so ein bisschen Offenheit, auf Neues können zugehen. Und das, finde ich, kann man wirklich heute bedenkenlos noch lesen.
0: Das sind also Ihre Tipps für Kinder, die noch ein bisschen jünger sind. Welche Bücher würden sich denn eignen für Kinder, die, sagen wir mal, jetzt junge Teenager sind, beziehungsweise junge Teenager werden? Was für Tipps hat Britta da?
1: Da gibt es seit ein paar Jahren schon eine ganz gute Serie. Ich glaube, es sind mittlerweile nach 4 Bücher. Und angefangen hat es vor ein paar Jahren mit einem Buch mit dem Titel «Stories for Rebel Girls». Und das sind, ich weiss nicht, sicher 100 Geschichten, die versammelt sind dort, wo Lebensgeschichten erzählt werden von Frauen aus ganz unterschiedlichen Gebieten. Also das kann sein aus Sport, Kultur, Politik, Mädchen, die unter ganz schwierigen Lebensbedingungen haben müssen aufwachsen und es nachher irgendwie geschafft haben, sich ein gutes Leben aufzubauen. Und das sind Geschichten, die ich finde, die sich sehr gut eignen zum Vorlesen. Sie sind kurz, es ist, jede Lebensgeschichte ist auf einer Seite erzählt und dann rechts auf der rechten Seite ist eine Illustration von dieser Person. Und es ist einfach so, es sind so gute Geschichten, finde ich, weil sie genau das widerspiegeln, was man eigentlich auch von guter Kinderliteratur erwartet, dass sie entweder Spiegel oder Fenster. Also Spiegel im Sinn von, dass man sich vielleicht wiederfindet in einer Geschichte, oder Fenster im Sinn von, dass man eine andere Perspektive überkommt, dass man in ein anderes Leben hineinschauen kann. Und aus meiner eigenen Erfahrung sind das ganz tolle Geschichten, wo sich nachher auch viel Gespräche mit den Kindern entwickeln daraus.
0: Und auf die Erfahrung gehen wir dann noch ein bisschen genauer rein, in ein paar Minuten, was Sie für Erfahrungen gemacht mit Ihren eigenen Kindern. Die Vorlesebücher für Mädchen heissen «Good Night Stories for Rebel Girls». Es gibt, glaube ich, 2 Bände mittlerweile, wenn nicht mehr. Ist natürlich nicht nur ein Buch, das man mit Mädchen vorlesen kann, sondern auch für Gielen. Aber gibt es da auch Bücher, die explizit für Gielen sind und zumindest so angeschrieben sind? Britta sagt ja, ja.
1: «Stories for Boys Who Dare to Be Different». Und da gibt es jetzt sogar auch noch ein Buch, das heißt «Stories for Kids Who Dare to Be Different».
0: Also es gibt quasi für alle Kinder entsprechend ein Buch. was denn für Menschen in diesen Büchern genau porträtiert werden, erzählt sie uns in ein paar Minuten. Und auch wie ihr ein Sohn reagiert hat auf das Vorlesen und andererseits auf das Buch, das erfahren wir dann von ihr. Und sie hat mir dann noch gesagt, es gibt noch übrigens ein besonders schönes Buch von Puh. Das heisst sie Puh, der beste Bär der Welt. Und das sind vier relativ neue Puh-Geschichten, die nicht mehr geschrieben sind vom ursprünglichen Autor, aber im gleichen Stil, dafür mit wunderschönen Illustrationen. Puh, der beste Bär der Welt. So, und jetzt seid ihr dran. Welches Buch lest ihr vor? Auf welches Buch können eure Kinder oder Grosskinder, hey, die immer besonders gut reagiert und sind Fan gewesen? Und welches wäre darum euer Vorlesetipp? Schreibt mir doch schnell ein Mail via srfface.ch oder macht mir einen Funk ins Studio. Bin ja da. 0848 440 222.

0: Musik aus der Schweiz, der Florian Fox mit Georgia. Hier auf SRF 1 im Familienvormittag, wo wir es von Tipps haben, von Büchern zum Vorlesen. Und ich habe einen Tipp bekommen von Corinne Dobler aus Worblauf, wo mir das Mail geschrieben hat via srf1.ch. Da sammeln wir Vorlesetipps. Sie empfiehlt vom Janosch das ganze herzige Titel «Ich mach dich gesund», sagt der Bär. Ich klammere die Geschichte, wie der kleine Tiger einmal krank war. Das hat sie den Kindern vorgelesen und die Bücher von Peterson und Findus. Das ihr Tipp. Und bei mir am Telefon ist jetzt der Dino Stock aus Kappelen bei Lies. Dino, guten Tag.
1: Ciao, Adrian.
0: Du hast relativ zügig angerufen, die ich den Aufruf gemacht habe. Und du hast mir gesagt, dir habt die Geschichte vom Mondbär von der Jolanda Steiner vorgelesen. Was ist das Faszinierende von dieser Geschichte?
1: Also ich fange mal ganz vorne an, ganz kurz. Meine Frau war in Solothurn am Lädeli, war in einem ganz schönen kleinen Bücherladen gewesen, Spielzeugbücher, und hat dort ein Buch entdeckt von der Jolanda Steiner, eben der Mondbär. Und schon beim Durchblättern war das einfach ein riesenschönes Büchli gewesen. Und es ist schon eine ganz, ganz herzige Geschichte eben vom Mondbär, wo sein best Freund, der Mond, mit dem Lasso vom Himmel holt und zu sich in die Stube nimmt. Und der weil plötzlich eben der Mond nicht mehr am Himmel ist von diesem Wald, sind die anderen Tiere im Wald plötzlich verängstigt und wissen nicht mehr, was ist, und gehen dann geschlossen zu diesem Mondbär und verlangen von ihm, dass er den Mond eben wieder freilässt, weil das ist doch für alle da.
0: Das ist irgendwie
1: so herzig. Genau, das ist irgendwie so herzig gewesen, weil eben ja der Mond auch einmal im Monat am Himmel fällt. Und dann ist er eben beim Mondbär zu Besuch.
0: Und das haben eure Kinder immer, wenn der Mond gefällt hat am Himmel, haben sie gesagt, schau, der Mondbär hat ihn. Haben sie es gesagt?
1: Ja, wir haben natürlich das verkleckert, wie man halt auch gegen sagt, der Sammy Klaus steht vor der Tür. Das ist so ein bisschen, das ist aber lustig, aber es ist wirklich ganz ein ganz schönes Geschichtchen, und es hat dann auch noch mehr gegeben, lustige Sachen und auch Audio-Geschichte, was in einer Zeit lang haben sie die Audios gelost. Aber das Büchli haben wir gerade einmal wieder, in die Finger bekommen, weil wir ein bisschen Zimmer aufräumen waren.
0: Aber gell, vorlesen, tut ihr jetzt so King älter sind, tut ihr nicht mehr?
1: Nein, jetzt sind wir nicht mehr vorlesen. Aber meine Frau hat früher viel vorgelesen, oder auch ich ab und zu mal Geschichte vorgelesen. Und da ist vielleicht ein bisschen etwas bleiben hängen, vor allem der Grösser, der liest jetzt, beide lesen jetzt eigentlich auch viel und gern.
0: Hast du das Gefühl, dass das Vorlesen einen Einfluss hatte auf die Lust von ihrem Lesen? Also, dass sie das ein bisschen geweckt hat?
1: Ja, ich könnte mir schon vorstellen, dass wenn man, also erstmal ist es natürlich eine schöne gemeinsame Zeit, wo man da kann, zusammen kuscheln, auf dem Sofa hocken und das Bilderbüchli anschauen oder das Geschichtli. Das sind Momente, wo unvergessen sind und auch nie mehr in dem Sinn werden kommen. Das ist einfach etwas, was man vielleicht mal erlebt haben. Und ich glaube, ein Buch ist ja heute, auch nicht mehr etwas, wo Kinder ihrer Freizeit dauernd in die Finger nehmen.
0: Ja.
1: Und wenn man das vielleicht schon ein bisschen vermittelt als klein, kommt das vielleicht anders rüber.
0: Und das ist, wie du sagst, Dino, es ist wirklich so, der Moment mit den Kindern vorlesen und die Fantasien da und was man nachher noch redet drüber und ist dem Mondbär unter Umständen näher geht und so. Ich finde das wirklich eine wunderschöne Welt, wo man ja als Erwachsene nachher auch voll einsteigt rein. Und das bleibt noch lang hängen. Ich meine, du hast jetzt angerufen, du hast noch die Geschichte noch haargenau gewusst, oder? Und das ist schon Jahre her.
1: Ja, das ist ja so. Und eben, das sind so Momente, die halt vielleicht wirklich unvergessen sind, und man nimmt sich dann noch Zeit. Wir haben ja heute alle zusammen ein sehr stressiges Leben, haben nie Zeit und man macht immer irgendetwas anderes. Und das sind halt vielleicht bewusste Minuten, die man sich nimmt, wo man herhöckelt und das Kind zu sich nimmt und eben ein Geschichtchen erzählt.
0: Und das sind Minuten, die unglaublich wertvoll sind.
1: Das ist ja so, ja.
0: Dino, danke viel mal. Mondbär von der Jolanda Steiner. Das ist also der Tipp von Dino Stock aus Kappelen bei Lies, der das schnell erzählt hat. Oder könnt ihr weiterhin eure Mails schicken via SRF, beziehungsweise eure Tipps per Mail schicken via srf1.ch und Kontakt ins Studio klicken.

Céline Dion, a new day has come. Es war schon 10:30 gewesen. Darum dringend nötig, ist eine Verkehrsinfo von, was haben wir, 10:34. Stau oder stockender Verkehr in der Region Zürich vor dem Gubristunnel Richtung St. Gallen ab Dietikon und ab Urdorf Süd. Dann in der Zentralschweiz auf der A14 Richtung Luzern zwischen Buchrain und der Verzweigung Rotsee sowie auf der A2 Richtung Gotthard zwischen Emmen Süd und Luzern Krienz. Nachher Gotthard-Tunnel auf der Nord-Süd-Achse Richtung Süden. 6 Kilometer Stau, 1 Stunde Wartezeit ab Amsteg und vor dem Gotthardtunnel Richtung Norden. 4 Kilometer Stau, 40 Minuten Wartezeit, dies ab Quinto. Und ihr könnt euch freuen, sage nur so, ihr könnt euch freuen auf ganzen Haufen Tipps zum Vorlesen euren Grosskind oder euren Kind. Ihr bekommt laufend Mails und Sprachnachrichten über und machen gleich in nächster Zeit mal eine Zusammenfassung von all diesen Tipps. Möchte ich aber auch noch der Britta Spichiger noch schnell das Wort übergeben, weil sie hat ja noch ein Buch angekündigt, was um verschiedenste Leute geht drinnen, wo man den Gielen, aber auch den Modi wunderbar vorlesen kann, wenn sie ein bisschen älter sind, wo es eben um Fußballer, Politiker, Entdecker geht, aus Helden aus der ganzen Welt, in Anführungszeichen. Und dort wollen wir ja noch schnell ein bisschen reinschauen in das Buch. Wobei schauen beim Radio ja immer ein bisschen schwierig ist. Aber wir machen es trotzdem.

0: Julien Clerc, si on chantait oder si on vorliest. Weil vorlesen, ja gerne, nur hat man manchmal vielleicht keine Ahnung, welche Bücher das sich eignen oder hat vielleicht, für gehen langsam Tipps aus. Und vor allem so ein bisschen bei jungen Teenagern bin ich persönlich so ein bisschen am Anschlag gewesen und habe darum auch Britta Spichiger, unsere Literaturredaktorin, angerufen und habe gefragt, hey Britta, hast du mir Tipps für so ein bisschen junge Teenager, die eigentlich sagen, vorlesen, na ja, muss das sein, aber es dann gleich plötzlich fasziniert, wenn man da am Abend auf dem Bett im Vorlesen ist. Und sie hat uns bis jetzt folgende Bücher empfohlen für junge Teenager. Die Vorlesebücher für Mädchen heissen «Good Night Stories for Rebel Girls», Band 1 und 2. Es ist zwar ein englischer Titel, aber es ist, das Buch ist näher auf Deutsch, das ist klar. Und das für die Jungen heisst, für Giele heisst «Stories for Boys Who Dare to be Different». Und da gibt es noch eins für Kids, «Stories for Kids Who Dare to be Different». Und in diesen Büchern geht es immer um Folgendes. Ich lese da heute aus einem Buch vor. Hinten drauf in diesem aufwendig gestaltenden Buch finden Sie über 100 ganz persönliche Geschichten von Künstlern, Wissenschaftlern, Umweltaktivisten, Fußballern, Politikern und Entdeckern von grossen und kleinen Helden aus der ganzen Welt. Das ist jetzt im Buch, wo es eben wo für Boys ist, «Stories for Boys». Sie alle hatten den Mut, ihren eigenen Weg zu gehen und so ihre Träume zu verwirklichen. Und Britta hat mir doch gesagt, um wen das zum Beispiel ist, eben in diesem Buch für Giele geht, welche Persönlichkeiten, dass man den konkret lernt kennen.
1: Das sind ganz unterschiedliche Persönlichkeiten, die meisten aus dem 20. oder 21. Jahrhundert, ganz wenige auch von früher. Also da findet man zum Beispiel der Bill Gates, der Barack Obama, der Galileo Galilei, der Mann, der die Blinderschrift erfunden hat, der Lionel Messi oder auch der Nelson Mandela oder der Stephen Hawking, der Wissenschaftler. Also es ist wirklich querbeet, eigentlich ganz unterschiedliche Lebensgeschichten, ganz unterschiedliche Werdegänge und auch aus ganz unterschiedlichen Gebieten, eben von Sport über Kultur bis zur Politik.
0: Und genau das Buch hat sie dir eurem 12-jährigen Sohn erzählt und ich wollte wissen, ja, was für Erfahrungen das sie dann gemacht hat beim Vorlesen.
1: Sehr schöne Erfahrungen. Also wir haben so ein Oberritual. Wir lesen meistens vor dem Schlafen. Dann sitze ich zu einem ins Bett, ganz klassisch. Und lesen ihm eben im Moment gerade vor aus «Stories for Rebel Girls». Da sind wir jetzt gerade dran an diesem Buch. Und das finde ich ist unglaublich spannend, weil es eben auch viel Gespräche eröffnet so. Also wir lesen so eine Geschichte und dann tauchen wir dort ein in eine meistens völlig andere Welt, die nicht viel zu tun hat mit unserer Welt. Und dann sagt nachher mein Sohn meistens, ach komm, können wir die noch schnell googlen, die Person. Ich will mehr wissen oder das. Oder dann reden wir darüber, eben, wenn jetzt jemand sehr engagiert sich für etwas, wie cool als das ist oder dass das vielleicht auch gewisse Probleme bringt und so weiter. Also meine Erfahrung ist, dass mit älteren Kindern Geschichte vielfach einfach auch die Ausgangslage ist, für nachher auf andere Themen zu kommen und für sich so zusammen auszutauschen.
0: Mhm. Ist es dort das Abfahren vom Tag, wo ihr Sohn liebt oder so ein bisschen zu konfrontieren mit Themen beziehungsweise mit Menschen, die man sonst nicht so würde lernen kennen? Und Britta meint?
1: Ja, ich glaube, es ist sicher beides von dem. Es ist ein Abfahren vom Tag, es ist ein Konfrontiertwerden mit Themen, wo man vielleicht sonst gar nicht so in Kontakt ist. Und ich glaube, einfach die gemeinsame Zeit ist auch unglaublich wichtig. Also manchmal, und ich glaube, das kennen viele Eltern, ist man ja auch ein bisschen am Verhandeln. Und er ist ein grosser Fußballfan und sagt, ah, kann ich jetzt noch die erste Halbzeit von dem und dem Match schauen? Und dann sage ich, ja, das ist gut, aber dann ist Sport und dann weiss ich einfach nicht, ob es dann noch zum Vorlesen reicht. Und dann sagt er meistens, also für eine Geschichte setzt es also schon noch länger. Und von dem her, glaube ich, ist es eben auch sehr wichtig, abgesehen von der Geschichte, die man zusammen eintaucht, ist einfach auch die Zeit, wo man sich wirklich ausschließlich lang widmet und wo man den Rest von der Welt ausblendet. Das ist, glaube ich, auch sehr wichtig.
0: Hat sie gesagt, Britta Spichiger, und hat das Buch wieder ins Gestell gelegt und ist aus dem Kinderzimmer rausgegangen. Britta Spichiger mit ihren Vorlesebüchertipps für ältere Kinder. Und jetzt, in ein paar Minuten, seid ihr dran mit euren Tipps. Könnt ihr euch freuen auf einen raglenden Falltipps von euch, für euch.

Backstreet Boys, Always on my mind. Es ist der Familienvormittag hier bei uns auf SRFace, wo ich ganze Haufen Tipps von euch bekommen habe zum Vorlesen mit kleinen Kindern, aber auch mit älteren Kindern. An dieser Stelle schon mal ein ganzes grosses Merci. Und wer interessiert ist an den Büchern und an den Titeln, soll jetzt vielleicht ein Schreibchen vornehmen, um schnell ein paar Notizen zu machen. Oder aber, ihr könnt ja bei uns, srface.ch, die Sendung bis zu sechs Stunden nachhören. Also wenn ihr sie jetzt schnell verpasst oder wollt sagen, jetzt habe ich nicht alle Titel können aufschreiben, könnt ihr auf srface.ch gehen und dort so ein bisschen hinterher spulen und dann könnt ihr sie alle in Ruhe nochmal hören und stoppen immer, wenn der Moderator da schnell vorlesen. Also, die Marianne hat mir ein SMS geschrieben, ich kann das Büchlein «Das Müsli Surimuri mit dem Örgeli» empfehlen. Es eignet sich schon für ganz kleine Kinder. Dann hat Jacqueline Paganoni aus Slawiu geschrieben, «Rigo und Rosa» vom Lorenz Pauli. Es gibt Band 1 und anscheinend noch Band 2. Wunderbare Kurzgeschichten über die ungewöhnliche Freundschaft zwischen dem Leoparden Rigo und Rosa der Maus. Ideal, weil es Kurzgeschichten sind, die immer einen fantastischen Diskussionsgrund geben, um mit den Kindern zu philosophieren. Danke vielmals für diesen Tipp, denn Andrea Mattis aus Ergisil hat geschrieben. Die Bücher Peterson und Findus waren bei unserem Sohn in der Dauererzählschlaufe. Wir als Eltern haben diese Bücher ebenfalls geliebt und die Illustrationen haben so viel Spielraum zum Entdecken gegeben. Nachher hat Britta Hildebrand geschrieben, sie hat Donata vorgelesen, das ist ein Jugendbuch. Donata, Tochter Venedigs. Das ist ein historischer Roman, in dem ein Mädchen sich als Junge verkleidet und so die Stadt Venedig entdeckt. Ich habe es zweimal vorgelesen, weil ich es selber spannend finde. Und das sind doch immer die besten Voraussetzungen, wenn man es eben selber spannend findet. Dann erzählt man so ganz anders, als wenn man da so halbginnend vor dem Kind liegt. Sabine Fetzer aus Naters hat noch geschrieben, definitiv für unsere Familie Doppelpunkt die Brüder Löwenherz. Eine fantastische Reise in die Fantasiewelt, die uns noch 20 Jahre später begleitet. Auch das. Schön. Danke vielmals, Sabine. Dann hat Kaisa Bertschinger aus Ephretikon geschrieben und sie empfiehlt auch ein Jugendbuch. Sie empfiehlt das Buch «Für immer an meiner Seite» von der Schauspielerin Ronja Forcher. Das Buch handelt von Ronja Forchers unheilbarer kranken Freundin, Klammer, die schon lange tot ist, und die unfassbar berührende Beziehung zwischen ihr und ihrer Freundin. Und ich bin dann schnell ein bisschen googeln, was das genau für ein Buch ist. Und dort hat eine Rezension drin von jemandem, der schreibt, dieses Buch erweist sich als Plädoyer für Inklusion. Es macht erlebbar, wie das Andersartigsein das Leben bereichert. Also, für immer an meiner Seite von der Ronja Forcher. Dann habe ich von der Annette und Stefan noch ein Mail bekommen. Ich weiß nicht, ob das Buch aller Bücher schon erwähnt wurde. Seid ihr auch gespannt, welches es ist? Klar, «Der kleine Prinz» vom Antoine de Saint-Exupéry. Man sieht nur mit dem Herzen gut. Das Wesentliche ist für die Augen unsichtbar. Und Annette schreibt dann noch einen wertvollen Hinweis. Es gibt eine Bilderbuchversion. An dieser Stelle ein grosses Merci schon jetzt. Für all eure Vorlesetipps, die wir bis jetzt haben bekommen.

Chris Berg mit Sailing Away. Und apropos kleiner Prinz, den wir vorher vorgeschlagen haben, vom Antoine de Saint-Exupéry, hat Elis Pregi aus Raron noch schnell ein Mail geschrieben. Der kleine Prinz täugt übrigens so Erwachsenen gut. Das kann ich selber auch bestätigen. Und es gibt das Buch auch als Puzzle.

0: Spengels mit Manic Monday und aus dem Samstag.
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0: 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Stau oder stockender Verkehr in der Region Basel auf der A2 Richtung Deutschland zwischen dem Schweizer Hallertunnel und der Verzweigung Wiese. Dann in der Region Zürich vor dem Gubristunnel Richtung St. Gallen ab Dietikon und ab Burdorf Süd. In der Zentralschweiz auf der A14 Richtung Luzern zwischen Buchrain und der Verzweigung Rothsee. Sowie auf der A2 Richtung Gotthard zwischen Emmen Süd und Luzern Kriens. Auf der Nord-Süd-Achse vor dem Gotthardtunnel Richtung Süden 6 km Stau, 1 Stunde Wartezeit am Bamsteg und vor dem Gotthardtunnel Richtung Norden 5 km Stau und bis zu 50 Minuten Wartezeit ab Quinto. Die Einfahrten in Göschenen und in Airolo sind gesperrt.
2: Die Nachrichten von SRF um 11 mit Sandro Peter. Russland und die Ukraine melden gegenseitige Angriffe mit Drohnen und anderen Geschossen. Mehrere Menschen sind getötet worden. Die Ukraine sagt, in der Nacht habe Russland mit fast 300 Flugkörpern angegriffen. Mit Drohnen, Marschflugkörpern und einer Rakete. Die meisten seien abgefangen worden. In der Region Saporischschja sei durch russische Angriffe eine Person ums Leben gekommen. Russland meldet, 127 ukrainische Drohnen seien abgefangen worden. Über russischem Gebiet und der annektierten Halbinsel Krim. In der russischen Grenzregion Bjelgorod seien 3 Menschen getötet worden. Außerdem sei im Süden Russlands ein Öllager in Brand geraten. 3 Kurzmeldungen. Der Brennerpass zwischen Österreich und Italien wird in diesen Minuten komplett gesperrt. Aus Protest gegen die zunehmende Verkehrsflut. Die Blockade dauert bis am Abend. Sie ist von den Behörden bewilligt. Sie dürfe sich auch auf die Schweiz auswirken. Am Gotthard wird mit mehr Verkehr gerechnet. In Laos in Südostasien sind 5 Goldsucher aus einer überschwemmten Mine in Sicherheit. Sie waren 10 Tage lang eingeschlossen. Wasser war in die Mine eingedrungen und hatte den Ausgang versperrt. Nachdem gestern einer der Männer befreit werden konnte, konnten sich heute 4 weitere alleine befreien. 2 Goldsucher werden in der Höhle noch vermisst. US-Präsident Donald Trump sei bei bester Gesundheit, das sagt sein Arzt nach der regulären jährlichen Untersuchung. Der Gesundheitszustand des US-Präsidenten steht unter genauer Beobachtung, insbesondere nachdem auf Bildern des 79-jährigen geschwollenen Knöchel blaue Flecken an den Händen und einem fleckigen Hals zu sehen waren. Der Flughafen in München hat die Starts und Landungen am Morgen vorübergehend gestoppt, und zwar wegen möglicher Drohnen. Die Polizei sagte, Piloten hätten verdächtige Beobachtungen gemeldet. Daten des Flugbeobachtungsdienstes Flightradar 24 zeigen, dass zahlreiche Flugzeuge Warteschlaufen fliegen mussten, einzelne sind an andere Flughäfen umgeleitet worden. Der Flughafen blieb für rund eine Stunde gesperrt. Ein Flughafensprecher sagte gegenüber mehreren Medien, man habe nichts gefunden. München ist der zweitgrößte Flughafen in Deutschland. Das Wetter, es ist trotz einigen hohen Wolkenfeldern überwiegend sonnig bei rund 30 Grad. Das waren Nachrichten von Radio SRF, verantwortlich Jan von Tobel.
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0: Wir haben unzählige Tipps bekommen in der letzten Stunde. Dank euch für Bücher, die man den kleinen, den jungen Kindern vorlesen kann, aber auch spannende Tipps für ein bisschen Kinder, die schon ein bisschen älter sind. Und jetzt hat mir Claudia Grossen aus Büren an der Aare geschrieben, ob ich eine Liste können schicken oder mitteilen oder zumindest die vorgestellten Bücher können mitteilen von der letzten Stunde. Ihr könnt die Sendung nachhören bei uns online unter srf1.ch. Ihr könnt beim Radio, wo läuft, wo ihr online könnt Radio hören könnt, könnt ihr den Cursor ein bisschen gegen hinten schieben und dann gehört ihr schon die Stunde zwischen 10 und 11. Also der könnt ihr in aller Ruhe schnell stoppen und die Büchertitel aufschreiben, die ich dort erwähnt habe. Jetzt hat mir noch Anita Ammann angerufen, beziehungsweise eine Sprachmitteilung hinterlassen und sie hat gesagt, den Kindern Bücher vorlesen ist super, aber und auf das Aber möchte ich in ein paar Minuten gerne noch eingehen. Das Ding mit All This Time und dem Mikrofon an diesem Familienvormittag hier bei uns auf SRF1, der Adrian Köpfer. Ich wünsche euch weiterhin einen guten Samstag. 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

0: Earth, Wind and Fire mit September. Die Töntin ist ja fast ein bisschen herbstlich bei den hohen Temperaturen, die wir hier im Moment haben. Die Brüder Löwenherz war ein Typ in der letzten Stunde. Wir haben Donata, Tochter Venedigs, bekommen. Das ist ein historischer Roman als Typ für Jugendbücher zum Vorlesen. Oder die Bilderbücher Peterson und Findus, Rigo und Rosa vom Lorenz Pauli. Und was haben wir noch gehabt? Der kleine Prinz ist auch noch erwähnt worden. Wir haben noch weitere Tipps gehabt, die ich jetzt nicht mehr auf den Mails habe, weil ich da so einen riesigen Haufen von Mails habe bekommen von euch. Dank euch. Anita Amann hat mir darauf aber eine Sprachmitteilung gemacht aus Minusio im Kanton Tessin. Und sie hat gesagt, den Kindern Bücher vorlesen ist super. Aber, und auf das Aber, möchte ich eingehen beziehungsweise ihr Aber hören.
1: Ich hatte schon 3 Hirnschläge und kann nicht mehr lesen. Und jetzt ist es halt so weit, dass man mit mir vorliest. Meine Mama macht das und auch meine Tochter hat das schon gemacht und das ist auch sehr geschätzt. Wir denken nämlich immer nur an ältere Kinder in Sachen vorlesen, aber es geht eben umgekehrt. Das Grosskind am Grossi vorliest oder eben das Kind am Mami, am älteren Mami vorliest.
0: Wunderschöne Tipps. Danke vielmals Anita Amann aus Minusio für die wertvolle Sprachnachricht. Und Dennis Kronenberg aus Balm bei Günzberg schreibt etwas Ähnliches. Sie schreibt, es sei ein wertvoller Beitrag über das Vorlesen gewesen in der letzten Stunde. Aber es gibt auch noch die Betagten zu Hause und in den Heimen. Die lieben großenteils das Vorlesen auch. Meist machen die Augen beim Selberlesen nicht mehr mit oder es ist zu anstrengend für sie. Danke, dass auch du diesen Beitrag erwähnst. Also, vorlesen, egal wem das man es macht, es tut gut, es bindet und man verbringt gemeinsam Zeit zusammen.

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1: Ed Sheeran. 20 Minuten nach den 11 ist es da. Auf SRF 1 in 10 Minuten ist es Zeit für die Samstagsrundschau. Und Gast in der Samstagsrundschau ist heute ein Mann, der gerade bei mehreren aktuellen Themen eine zentrale Rolle spielt, nämlich der FDP-Vizepräsident und ausserordentlicher Ständerat Andrea Garoni. Der Andrea Garoni hat für das neue EU-Vertragspaket einen Vorschlag gebracht, der dazu führen würde, dass es an der UNE nicht nur eine Mehrheit der Stimmen bräuchte, sondern auch von den Kantonen. Und das ist parteiintern umstritten, sagt Nathalie Christen, die das Gespräch führt.
2: Sehr, ja. Die Delegierten von der FDP haben nämlich entschieden, dass Volksmehr lange. Das ist eine tiefere Hürde für das Paket wie Ständemehr. Ich frage Andrea Garoni, wie ernst es ihm eigentlich ist mit dem Willen von seinen Delegierten, warum er so riskiert, dass das EU-Paket durchgeht. Wir haben aber auch noch zwei ganz andere Themen. Er schlägt eine neue rechtliche Form von Partnerschaft vor, der PAX. Das ist so etwas zwischen Konkubinat und Ehe. Das Gesetz dazu ist diese Woche ja in die Vernehmlassung gegangen. Und wir reden über das Bundesgericht. Dort sorgen die Liebesaffären für Unruhe, die ein Verstoss gegen das Gesetz könnte sein. Braucht jetzt ein Sanktionssystem auch gegen Bundesrichterinnen und Bundesrichter?
1: Der FDP-Vizepräsident, der Andrea Garoni, in der Samstagsrundschau um 11:30 bei der Nathalie Christen in 9 Minuten.

0: New York, Rio, Tokio von Trio Rio da bei uns auf SRF 1. Es ist gleich 11:30 Uhr, gibt es Samstagsrundshow.
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0: Auf der Nord-Süd-Achse vor dem Gotthardtunnel Richtung Süden 5 km Stau und bis zu 1 Stunde Wartezeit am Amsteg und in Richtung Norden ebenfalls 5 km Stau und rund 1 Stunde Wartezeit ab Quinta. Die Einfahrten Göschenen und Airolo sind gesperrt. In der Region Bern auf der A1 Richtung Bern zwischen Kirchberg und Schönbühl Stau wegen eines Unfalls. Außerdem Stau in Graubünden auf der A13 Richtung San Bernardino zwischen Mesocco und Pian San Giacomo. In der Zentralschweiz auf der A14 Richtung Luzern ab Buchrain. Dann in der Region Zürich vor dem Gubristunnel Richtung St. Gallen ab Dietikon sowie ab Urdorf Süd. Und vor dem Nordring Richtung Bern ab Baltenswil. Dann zum Schluss noch in der Region Basel auf der A2 Richtung Deutschland zwischen dem Schweizer Halle-Tunnel und der Verzweigung Wiese. Der Samstagmittag mit der Samstagsrundschau und der Nathalie Christen.
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2: Im Bundeshaus tobt ein Machtkampf um die Frage, ob das neue Vertragspaket mit der EU nur das Volksmehr braucht oder auch noch die Mehrheit der Kantone. Eine führende Rolle spielt hier der FDP-Vizepräsident Andrea Caroni. Der Ausserrhoder Ständerat ist mein heutiger Gast in der Samstagsrundschau, wo wir am Freitagnachmittag aufnehmen. Herzlich willkommen.
3: Danke für die Einladung.
2: Später in dieser Sendung geht es auch noch um den Pax, eine Art Konkubinat Plus, wo Sie angestoßen haben, und um die Folgen der Liebesaffäre am Bundesgericht. Jetzt aber EU-Vertragspaket. Herr Caroni, wie ernst nehmen Sie eigentlich Ihre Delegierten?
3: Ich nehme alle sehr ernst, die eine Meinung abgeben zu dem vielfältigen und schillernden Thema. Unsere Rolle als Ständerat ist es ja gerade, verschiedene Quellen entgegenzunehmen, dann unsere Meinung bilden und versuchen, eine Lösung zu konstruieren. Eine Stimme sind da die Delegierten und es hat sehr viele andere Stimmen auch noch gegeben zum Hören.
2: Also die Delegierten sind für Sie als Vizepräsident nur eine von vielen Stimmen. Die Delegierten haben ja gesagt, sie wollen nur das Volksmehr für das neue EU-Paket. Und Sie sind im Parlament der Drahtzieher für eine Lösung mit Ständemehr. Sie haben damit die beiden staatspolitischen Kommissionen von beiden Räten können überzeugen. Ist Ihnen egal, was die Delegierten sagen?
3: Es ist mir sehr wichtig, was die Delegierten sagen, so wie es mir auch sehr wichtig ist, was alle anderen auch noch sagen. Und am Schluss ist für mich eine staatspolitische, staatsrechtliche Betrachtung gewesen, die mich zum Schluss geführt hat, das Superste in diesem Dossier wäre eine Verfassungsgrundlage. Das war übrigens ein Thema gewesen, das dort bei den Delegierten noch gar nicht auf dem Tisch war. Dort hat man über ein anderes Referendum geredet. Und vor den Delegierten hat der Parteivorstand von der FDP Schweiz, die Parteipräsidentenkonferenz von der FDP Schweiz gesagt, man sollte doch ein obligatorisches Referendum machen. An dem Tag hat es dann ein knappes Resultat in die andere Richtung gegeben, aber ganz wichtig, das war immer einfach nur deklariert auch als Vernehmlassungsantwort von der FDP Schweiz. Und Vernehmlassungsantworten sind immer Zwischenstandsmeldungen, wo man sagt, wie sehen wir es heute? Aber bitte, ihr im Parlament, macht dann euren Job. Das haben wir gemacht. Wir haben zum Beispiel Hearings gemacht mit Staatsrechtlern und haben dann die Lösung entwickelt.
2: Also haben Sie nicht verstanden, wenn jemand von den Delegierten findet, für was stimme ich da eigentlich überhaupt ab an diesen Delegiertenversammlungen? Wenn Sie dann doch machen, was Sie wollen?
3: Wenn Sie eine Vernehmlassungsantwort einreichen, ist noch das Parlament immer verpflichtet, um möglicherweise noch gescheiter werden, neue Wege aufzuzeichnen. Und zum Beispiel in dieser Vernehmlassung hat zum Beispiel auch mein Kanton eine Stellungnahme abgegeben, Ausserrhod, ich bin auch noch Ständerat, die haben gesagt, ein obligatorisches Referendum. Aber für mich das Wichtigste ist eigentlich die Erkenntnis aus den Anhörungen gewesen, wo wir extra einem öffentlichen Hearing Staatsrechtler eingeladen haben. Und dort ist ein bisschen herausgestellt worden, es gäbe gute Gründe für eine Verfassungsgrundlage. Und mit all den Input fühle ich mich verpflichtet zum Schaffen und habe das gemacht.
2: Die Argumentation läuft ja ein bisschen vereinfacht gesagt so, dass Sie sagen, das neue Vertragspaket könnte den Zuwanderungsartikel in der Verfassung verletzen, der neue Verträge verbietet, die einer eigenständigen Steuerung der Zuwanderung widersprechen. Darum müssen wir diese Frage auch in der Verfassung klären. Nur gemäss Bundesrat bringt das EU-Paket nur, ich zitiere, vernachlässigbare Anzahl von Leuten, die wegen dem Paket neu kommen könnten.
3: Es gibt mindestens 3 Gründe für eine Verfassungsänderung. Und ein Grund ist, zum sagen, die Verträge haben so ein fundamentales Gewicht und Auswirkungen auf Parlament, Bundesrat, aufs Volk. Das ist verfassungswürdig, da sollte man doch irgendein Referendum haben. Und die Verfassung bietet genau den Weg. Ein zweiter Grund ist der, den Sie ansprechen. Vielleicht müssen wir sogar eine Verfassungsänderung machen, wegen dem Konflikt zu dieser heutigen Bestimmung. Und die kann man schon auch strenger verstehen als der Bundesrat. Weil unbestritten ist, die Bestimmung sagt, bitte tut nicht neue Freizügigkeitsrechte einräumen. Und unbestritten ist auch, dass neue Paket tut so einige Rechte herum. Jetzt sagt der Bundesrat einfach, es sind ganz wenige. Dass es sich reibt, ist klar. Die Frage ist nur, reibt es genug?
2: Der Bundesrat sagt, darum sind nur wenige, weil es hauptsächlich um gleichgeschlechtliche Paare geht. Im Vernehmen noch werden schon heute können die Partner und Partnerinnen mitkommen, aber bei den Kindern nicht. In der Kommission ist offenbar gesagt, dort etwa 7 Kinder könnten neu reinkommen. Ob das genauso stimmt, weiss ich nicht. Aber so Grössenordnung, also viel können es sogar nicht sein.
3: Der Bundesrat argumentiert eben mit der Menge und sagt, ja, so kleine Freizügigkeitsrechte kann man schon noch verteilen. Es gibt aber viele Staatsrechtler, auch bei uns am Hearing, die haben gesagt, nein, der Artikel ist eigentlich klar, wo wir damals in der Verfassung abgestimmt haben. Der sagt, kein neues Freizügigkeitsrecht, sondern Kontingent und Höchstzahlen. Ich bin damals dagegen gewesen. Aber ich versuche immer guter Verlierer zu sein und jetzt steht es halt in der Verfassung und dann geht es eigentlich nicht um die Menge und kommt noch etwas dazu. Es geht ja um Dynamik, weil mit dem Paket sagen wir der EU, wir werden auch künftige Ausweitungen akzeptieren. Wir haben zwar noch eine Notbremse, aber grundsätzlich committen wir uns zu dem und die Dynamik, die liegt jetzt auch auf dem Tisch. Das kann also noch mehr Freizügigkeitsrecht geben.
2: Sie sagen aber selber, es gibt eine Notbremse, also wir können da Nein sagen.
3: Aber die Grundverpflichtung, die neu wäre, ist zu sagen, EU, alles, was du änderst in dem Bereich, wo in die Verträge fällt, machen wir mit. Man kann Verträge immer verletzen. Aber das ist nicht das, was wir am Anfang als Commitment ja jetzt unterschreiben.
2: Sie haben vorhin gesagt, es gibt Rechtsexperten, die ihre Meinung teilen. Jetzt ist aber im Newsletter noch eine Fachpublikation von und für Juristinnen und Juristen. Da schreiben 10 Rechtsprofessorinnen und Professoren, ich zitiere, die grosse Mehrheit der Lehre ist anderer Auffassung. Die irren sich alle.
3: Es gibt oft Interpretationsspielraum bei der Verfassung. Und die haben jetzt eher die generöse Auslegung vom Bundesrat, wo eben sagt, ja, so ein bisschen kann man da schon noch so Recht einräumen. Und die Dynamik, das spielt jetzt auch keine Rolle, da können wir dann immer noch abweichen, später davon. Erstaunlicherweise sind jetzt bei diesen Rechtsprofessoren, ich habe die alle schon angeschaut, also 7 sind Ordinarien. Jetzt von St. Gallen zum Beispiel oder von Zürich ist jetzt da keine dabei. Die dort lehren, mag geografischer Zufall sein, aber die sind eher auf der strengen Schiene. Und ich habe damals gekämpft gegen die Verfassungsbestimmung, um die es heute jetzt da geht. Aber ich finde, wenn die Leute abstimmen, wenn Volk und Stände etwas in die Verfassung schreiben, dann gilt das. Und ich sage nicht, es ist automatisch ein Konflikt. Ich bin nicht der höchste Verfassungsrichter. Aber ich sehe da eine Reibung, ich sehe ein Problem und dann ist der superste Weg, dann machen wir es noch in der Verfassung.
2: Im Parlament fällt das Muster auf, wer das Paket will, wenn die tiefer Hürde vom Volksmeer, wer dagegen ist, will die höher Hürde vom Ständemeer. Wenn Sie indirekt das EU-Paket torpedieren?
3: Gar nicht, oder? Ich komme eben gerade nicht vom Resultat her. Und mich stört es, wenn Leute so denken und sagen, ich bin dafür, darum möglichst nicht abstimmen, ich bin dagegen, möglichst 7-mal abstimmen. Ich komme wirklich staatspolitisch, staatsrechtlich von einem korrekten, fairen Verfahren her. Und da geht es mir wirklich ein bisschen, auch wie mit meiner Kantonsregierung, die sagt, eigentlich bin ich so tendenziell eher für die Verträge, ich habe noch nicht definitiv entschieden. Aber ich denke, die stärkste mögliche Legitimation wird dem gerecht, wird die Verträge auch stärken, wenn sie angenommen sind. Und eben, wir haben dann auch kein Verfassungsproblem.
2: Politologen sagen aber, mit Blick auf frühere ähnliche Abstimmungen, das Ständemeer bedeutet, dass mindestens 55% Volksmehr nötig sind. So scheitert das EU-Paket wahrscheinlich. Das wäre dann wieder entgegen dem Willen von ihren Delegierten.
3: Gut, das ist jetzt auch wieder vom Resultat her gedacht, zum sagen, oh, dann müssen ja mehr Leute zustimmen, dann sollten wir das Referendum nicht machen. Nein, die Spielregeln gelten vorher und dann sieht man, was die Leute abstimmen. Und ich sage, wenn die Leute dann Ja sagen, im Doppelten mehr, sind die Verträge umso mehr gestärkt. Früher zum Beispiel haben wir mal die Europäische Menschenrechtskonvention angenommen, die ich sehr schätze, aber die ist damals nicht zum Referendum unterstanden und hat heute oft noch den Makel, dass man sagt, aha, ihr habt da verfassungsmäßige Rechte geschaffen,

0: Verfassung gar kein Ständemehr mehr vorschreibt. Wo es vorgeschrieben ist, ist klar, das ist so gewollt, aber dort, wo es nicht vorgeschrieben ist von der Verfassung.
1: Also die Verfassung ermöglicht ja immer, dass man sie ändert. Auch, dass man jetzt eben eine Grundlage schaffen in der Verfassung für die Verträge. Und wie wir vorher besprochen haben, gibt es gute Gründe, zu sagen, da ist eine Reibung da mit der bestehenden Verfassung. Es wäre rechtlich sicher super, sie zu machen. Vielleicht ist es eben nicht so freiwillig, wie wir, oder wie sie jetzt angetönt haben. Und ja, das ist angelegt halt in unserem demokratischen und föderalistischen Land, dass die Kantone besonders Gewicht haben, unabhängig von der Größe. Und als Ausserrödler müsste ich manchmal fast sagen, ja, ist es denn fair, dass die kleineren Urner und Glarner, weniger Leute als wir, dass die zwei Ständeräte haben und wir nur einen. Also diese Verzerrungen gibt es, mit denen leben wir. Aber es ist ein bisschen die DNA von unserem Land, dass es eben Volk und Stände gibt.
0: Aus den grossen wirtschaftsstarken Kantonen gibt es kritische Stimmen, die sagen, wir sind die, die das Geld ins Land bringen. Von dem profitieren auch kleinere Kantone. Und die wollen uns jetzt überstimmen in einer Frage, die auch gemäss Wirtschaftsverband vor allem wirtschaftlich wichtig ist.
1: Das Paket hat grosse wirtschaftliche Bedeutung. Es hat auch andere Auswirkungen, oder? Weil der grösste Stein des Anstosses für die, die jetzt wirklich dagegen sind, ist natürlich sicher die Freizügigkeit, die da möglicherweise ausgedehnt wird, und auch die Gerichtsbarkeit, die dann innen spielt, und die Dynamik. Ich glaube, das ist mehr als eine Wirtschaftsfrage. Es ist schon auch eine tiefe staatspolitische Frage. Wie fest verknüpft man sich mit dem System in der Nachbarschaft? Ich will es gar nicht bewerten. Ich sage einfach, es ist ein grosser Schritt. Und das betrifft jetzt nicht nur Leute, die in einer Stadt wohnen oder ein grosses Unternehmen haben. Das betrifft Leute im Ganzen.
0: Der Politologieprofessor Adrian Vatter warnt, es könnte in der Schweiz zu starken Spannungen kommen, wenn die Mehrheit der Stimmen das Paket will, aber es abgelehnt wird, weil die Mehrheit der Kantone Nein sagt. Ist Ihnen das wert?
1: Sobald Sie ein Volks- und eine Ständemehrheit haben, besteht ja immer die theoretisch, ist eine seltene, aber theoretisch Konstellation, also Auseinandergehen. Sonst müssen Sie es ja nicht machen. Also wenn Sie sagen, Ständemehr gilt immer nur dann, wenn es gleich Volksmehr ist, dann ist es ja überflüssig. Also das ist wirklich nochmal Grundlage, DNA von unserem föderalistisch aufgebauten Land, dass halt die Standesstimmen zählen, jeweils als Stand. Und Menge halt leider nur halbe. Das müssen wir einmal, das könnte man mal noch ändern.
0: Seit das Ständemehr gibt, haben sich aber Bevölkerungszahlen recht entwickelt. Also die Kleinen haben eigentlich noch mehr Gewicht bekommen durch das. Jetzt gibt es ja auch Ideen, dass man es nicht abschaffen könnte, aber ein bisschen anpassen. Also eine Idee, die im Raum steht, ist beispielsweise, dass man schaut, welches Meer ist deutlicher, oder wenn es zwei Meer gibt, die sich widersprechen, und das deutlichere Meer würde gewinnen. Wären Sie offen für solche Modernisierungen, Veränderungen?
1: Kann man mit mir diskutieren. Man müsste immer sich das Gleiche, aber eigentlich auch für den Ständerat überlegen. Weil man vergisst es manchmal in den Ständerat. Weil jedes Jahr gibt es tausend Entscheide, die zwischen beiden Kammern gefällt werden. Und der Ständerat ist eigentlich gleich zusammengesetzt wie das Ständemehr nachher hinten dran. Also dann müssen wir es eigentlich dort auch anpassen. Und ganz selten gibt es eine Volksabstimmung, die dann da spielt. Eine glatte Idee für das Ständemehr, die ich glaube sofort könnte unterschreiben, wäre innerhalb vom Kanton eine proportionale Stimme, oder? Heute ist, wenn im Kanton eine Mehrheit so und eine Minderheit anders will, dann ist die Minderheit ist dann verloren. Und man könnte das eigentlich auch gewichten nach den Stimmen innerhalb des Kantons. Das würde den kleinen Kantonen ihr Gewicht lassen, aber es würde auch die Minderheit in diesen kleinen Kantonen würde es eine Stimme geben.
0: Also jetzt beispielsweise, wenn ihr einen Kanton zu zwei Drittel würde Nein sagen, dann würde ihr Nein nur zu zwei Drittel zählen.
1: Und dann ein Drittel zum Jahr. Ja, genau. Aber das Gewicht vom Kanton wäre immer noch die Standesstimme, die er hat. Genau. Das wäre ein künftiges Modell, das Leute schon vor mir angedacht haben. Aber so Spielregeln muss man ändern. Und für das braucht es immer ein Doppeltes mehr. Und meine realistische Einschätzung ist, das Ständemehr wird noch sehr lange so bleiben, wie es ist.
0: Das ist Samstagsrundschau mit dem FDP-Vizepräsidenten und Ausserrhoder Ständerat Andrea Garoni. Man wechselt jetzt zu einem vielleicht ein bisschen lebensnäheren Thema. Das andere ist extrem wichtig, aber vielleicht ein bisschen kompliziert. Auf Ihre Initiative hin soll es in der Schweiz eine dritte Rechtsform für Paarbeziehungen geben. Etwas zwischen dem Konkubinat und der Ehe, ein sogenannter Pax. Das steht für das französische Pacte Civil de Solidarité. In Frankreich gibt es das ja schon und auf kantonaler Ebene zwei Kantone. Für die Schweiz liegt jetzt ein Gesetzesentwurf auf dem Tisch. Herr Garoni, Sie leben mit Frau und Kind im Konkubinat. Haben Sie denn in der Praxis wirklich je ein Problem, das so einen Pax könnte lösen?
1: Ich versuche möglichst nicht für mich persönlich zu politisieren. Ich bin zum Beispiel da in einer speziellen Lage als Anwalt, dass ich sehr geschult bin, zum Wissen, wo muss man einen Vertrag abschliessen, wie könnte man den abschliessen. Und wir haben ein ganz kompliziertes Vertragswerk. Aber aus dem heraus sehe ich ja, dass es für ein normales Konkubinatspaar eigentlich zu mühsam, zu kompliziert ist. Und ich sehe auch, was man nicht kann regeln. Weil was man das Zweite nicht kann regeln, ist immer, wie wirkt es auf Dritte.
0: Können Sie Beispiele machen?
1: Können Dritte darauf vertrauen, dass die wirklich ein Paar sind. Also ich kann jetzt nicht das Zweite als Paar regeln. Wir hätten gerne eine tiefere Schenkungssteuer in meinem Kanton. Oder ich möchte gerne, wenn jemand medizinisch ausfällt, einfach so eine Vertretungsmacht haben, ohne dass wir das kompliziert beurkunden. Und da wäre die Idee, diesen Leuten, die

0: aus verschiedenen Gründen. Die Ehe zu gross ist, die Ehe zu weit geht. Die sind heute unverheiratet, im Konkubinat. Dann ihnen ein klares Instrument geben, einen Rechtsrahmen, dass sie einfach ihre Beziehung regeln können.
1: Sie sagen, es ist etwas kompliziert heute, aber ich meine, so viele Leute leben im Konkubinat, das geht ja offenbar.
0: Es geht immer alles, aber die Frage ist, haben die Leute die Optionen, die sie für ihr gutes Leben brauchen? Und heute haben wir in den Paarbeziehungen auf einer Skala von 0 bis 10 nur zwei Möglichkeiten. Eins ist die Ehe, das ist ein 10 auf dieser Skala. Die ist wunderbar und ist für sehr viele Leute genau das Richtige. Das ist das Vollprogramm, kulinarisch wäre das der Fünfgänger. Und unten an der Skala, so bei 0 bis 2, haben wir das Konkubinat. Es ist rechtlich kaum erfasst, die Leute wissen nicht genau, was gilt. Und kulinarisch wäre das etwa so ein Sandwich, das man daheim macht, zum mitnehmen. Und was jetzt eigentlich fehlt, wenn man die Skala anschaut oder als Menü anschaut, ist der Eingänger, den man neu bekommen kann. Und das wäre der Pax.
1: Leute aus der Praxis sagen, Problem gäbe es im Konkubinat am häufigsten, wenn man sich trennt und es um Finanzen geht, dann eben nach oder während einer Trennung. Aber genau da bietet der Pax ja auch keine Sicherheit.
0: Der Pax ist darauf ausgelegt, während der Beziehung klare Verhältnisse zu schaffen. Dass man einander Beistand schuldet, Rücksichtnahme schuldet, dass man gegenseitig Unterhalt schuldet, dass auch wenn jemand beim anderen mitschafft, zum Beispiel im Geschäft, dass man dann einen Ausgleich schuldet. Er gibt Vertretungsmächte, wenn jemand urteilsunfähig ist oder im Spital muss, man könnte ein Besuchsrecht haben. Und das Lässige am Pax, vielleicht noch der Schutz der Familienwohnung, das Lässige finde ich, man kann auch später noch an den anknüpfen. Also es ist jetzt klar, die zwei sind jetzt ein Paar. Das ist nicht klar heute beim Konkubinatsbau. Wir haben im dritten Thema noch werden gesehen. Also die sind ein Paar in diesem Pax. Und jetzt kann ein Kanton sagen, gut, dann behandle ich die zum Beispiel steuerlich wie ein Ehepaar, wenn ich das will. Oder Versicherung kann sagen, ich behandle die jetzt wirklich als Paar. Oder die SBB kann sagen, jawohl, das gibt jetzt ein Partnerabo, weil die sind jetzt wirklich ein Paar, ohne dass sie kompliziert eine Lebenspartnerschaft nachweisen
1: müssen. Das ist ja heute schon möglich, wenn man nachweisen kann, dass man im gleichen Haushalt wohnt.
0: Jetzt müssen sie schon so Dokumente bringen und zeigen mit Indizien, warum sind wir jetzt wirklich ein Paar. Neu wäre einfach ganz klar, wie bei einem Ehepaar im Register, jawohl, die gehören jetzt zusammen.
1: Kritikerinnen und Kritiker, wo es nicht so wahnsinnig viel gibt, aber es gibt sie, vielleicht werden es dann noch mehr, je nachdem, je mehr man darüber redet, sagen unter anderem, es bringt nicht so viel, aber es bringt viel mehr Bürokratie. Das müsste Ihnen als Freisinnigen ja eigentlich wahnsinnig wichtig sein, nicht viel Bürokratie.
0: Als Freisinnigen habe ich gerne Optionen, Möglichkeiten von der freien Lebensgestaltung. Eben, und wenn man die Skala anschaut und es gibt nur eine Option bei 0 bis unten an und eine bei 10, dann fehlt mir als Liberaler eine Option von diesen Rechtsrahmen. Und man sieht, Genf hat das heute schon, Neuenburg hat es schon und verschiedene Länder wie Frankreich, Belgien, die kennen das auch. Ich glaube, zum Gewinn der Leute. Und man redet immer von Leuten, die heute im Konkubinat sind, für die es kompliziert ist, bürokratisch ist, um ihre Verhältnisse zu regeln. Und neu hat jetzt einen Standardrahmen, den jeder kennt, wo man mit einem Abschluss erledigt. Und alle wissen, ah, die sind jetzt Paxt.
1: Andere Kritiker und Kritikerinnen fürchten um die Ehe. Sie sagen, wenn man so viele Vorteile haben kann, einfach mehr Vorteile wie heute, wenn man nicht verheiratet ist, dann verliert doch die Ehe ihren Wert. Die Ehe, die eben auch ausgerichtet ist für den Fall von einer Trennung, von einer Scheidung und so weiter, auch Vorsorge im Alter und so weiter.
0: Die Ehe wird ihre grosse, bewährte, wichtige Rolle behalten. Sie ist das umfassende Vollprogramm und ist ja sprichwörtlich, bis dass der Tod uns scheidet, darauf ausgelegt, eben auf Absicherung, idealerweise lebenslang. Und der Pax ist nur ein Bruchteil davon. Er ist eben ein Konkubinat Plus. Wir haben eine Tabelle gemacht mit allen Wirkungen der Ehe und wir haben nur ganz wenige angekreuzelt und gesagt, die sollte Pax auch haben. Und zwar alles so, wo er während der Beziehung geltet. Treu, Beistand, Unterhaltspflicht, vielleicht noch Schutz von der Wohnung. Aber die Ehe hat so viele Wirkungen mehr, die wird ihre eigene Attraktivität vollumfänglich behalten. Fangen wir an. Name, Bürgerrecht, dann, wenn man Kind will, Fortpflanzungsrecht, Vaterschaftsvermutung und dann kommen dann irgendwann die AHV, dann kommt das BVG, dann kommen Familiennachzugsrecht, Einbürgerungsrecht. Es hört nicht mehr auf, die Liste für die Ehe und wir haben wirklich nur ein paar rausgepickt für den Pax.
1: Das war jetzt fast ein Werbespot für die Ehe. Ja. AV haben sie gesagt. Aber bei der AV sind Ehepaar benachteiligt. Die haben eine plafonierte Rente. Die können nicht zwei Maximalrenten haben.
0: Das wären sie Debatten für sich. Ehepaar über alles gesehen sind natürlich nicht benachteiligt. Sie empfinden es zwar so, aber sie haben den Deckel, das stimmt. Und gleichzeitig haben sie natürlich Ansprüche wie Witwerrente, Beitragsprivilegien. Dort wäre übrigens dafür, dass man es auch zivilstandsneutral machen würde. Also idealerweise kein so einen Deckel mehr. Aber dann auch gleiche Recht, unabhängig vom Zivilstand.
1: Zum Schluss zu dem Thema. Wenn Sie sich jetzt bis zum Schluss durchsetzen können mit dem Pax, wenn das also wirklich eingeführt wird, dann tun Sie sich auch verpaxen.
0: Da muss ich jetzt erst meine Partnerin fragen. Sie weiss noch nichts von meinem Projekt, weil eben ich versuche ja Gesetzgebung möglichst nicht für sie zu machen.
1: Sie also weiss nicht, was sie machen.
0: Sie ist nicht, also sie weiss, dass ich jetzt im Studio bin, aber sie tut jetzt nicht so politisieren, wenn ich den ganzen Tag. Und darum habe ich, sie ist nicht zu mir gekommen und hat gesagt, könntest du nicht einmal einen Pax bringen, ich würde gerne einen Pax, sondern ich habe das gesehen im Bundesratsbericht, dass es die Option im Ausland und die Kantone schon gibt und habe eine glatte Idee gefunden, eine gute Idee für mehr Freiheit, eine Option mehr für die Menschen, die heute im Konkubinat sind und habe die darum vorantrieben. Und ob ich dann gepackt wird oder nicht gepackt wird, würden wir erst dann sehen.
1: Damit sind wir schon mit deinem Persönlichen, mit ein paar Sätzen zum Beenden als Auflockerung, bevor wir dann das nächste Thema in Angriff nehmen. Wenn ich über mich in der Zeitung lese, ich sage einen lustigen Widerborst, dann finde ich das
0: grossartig und habe es meinen Kollegen geschickt und die haben dann in der KI den lustigen Widerborst zeichnen lassen. Es ist nicht so vorteilhaft rausgekommen.
1: Wie aber
0: er ist, aus? Er ist auf jeden Fall, es ist dann so eine wandernde Wildsau gewesen, wo aber sich sehr viele lustige Gedanken gemacht hat.
1: Was ist lustig eine und was widerborstig?
0: Also der Artikel hat gefunden, widerborstig gesagt, dass ich meine eigenen politischen Projekte auf den Tisch lege, auch wenn es vielleicht nachher Diskussionen auslöst und ich nicht einfach dann ruhig bleibe. Und das Lustige hat jetzt der Artikel führen genommen, dass ich gerne zum Beispiel eine Bundeshausband gründen und dort Spass habe oder so. Ich habe gerne Spiele und ich beatboxe mal auf der Bühne und mache Musik mit wem ich kann. Also ich bin eigentlich sehr lebensfreudig, aber wenn ich jetzt eine politische Idee habe, dann möchte ich die auf den Tisch legen.
1: Wenn ich mit der Familie in Europa-Park fahre, freue ich mich am meisten auf?
0: Ja, die Wodan-Bahn. Das ist so die wilde Holzbahn, wo ich die Familie dann einmal muss, fast mit der Waffengewalt draufschieben muss, dass sie mitkommt. Und da freue ich mich wie ein Kind. Das ist meine Lieblingsbahn.
1: Disziplin und Maßlosigkeit?
0: Ich habe beides. Also wenn es ums Arbeiten geht, Zeug erledigen geht, bin ich extrem diszipliniert. Und wenn ich Süßigkeiten-Tag habe, bin ich brutal maßlos.
1: Süßigkeiten-Tag?
0: Das ist Disziplin und Maßlosigkeit in einem. Ich habe immer zu viel Süßes gegessen und habe gesagt, jetzt mal schauen, wie lange ich es ohne schaffe. Und jetzt schaffe ich es immer sehr lange ohne und irgendwann schalte ich den Süßigkeiten-Tag ein und dann ist es nicht mehr gut.
1: Dann holen Sie alles nach.
0: Nicht ganz alles, aber zu viel.
1: An Selbstdisziplin hat es am Bundesgericht bei einer Richterin und einem Richter gefehlt. Zum Schluss, die Liebesaffären am Bundesgericht, die möglicherweise gegen das Bundesgerichtsgesetz verstößt, das erlaubt keine dauernde Lebensgemeinschaft zwischen den Richtern. Die sollen auch untereinander unabhängig sein. Herr Caroni, Sie haben als Vizepräsident der Gerichtskommission, die die Richterwahlen ja vorbereitet, nie etwas von so einer Affäre gehört vor dem Weltwochenartikel.
0: Ich persönlich nicht, nein. Also wir sind ja auch nicht die Liebesüberwachungskommission. Der Job, das zu überwachen, obliegt eigentlich primär den betroffenen Richterinnen und Richter, von denen ich erwarte, dass sie nur Verhältnisse untereinander haben, die rechtskonform sind, zum einen. Und zum anderen, dass wenn etwas in einen Grenzbereich kommt, der vielleicht nicht mehr richtig ist, dass sie dann ihre Kolleginnen und Kollegen informieren und dass dann die das Nötige auch ergreifen. Aber viele Instrumente haben sie nicht. Es fehlt heute an Disziplinarinstrumenten.
1: Über das reden wir gerade auch noch. Sie haben gesagt, wir sind nicht Liebesüberwachungsbehörde, aber sogar der ehemalige Präsident vom Bundesgericht, Ulrich Meier, hat als Pensionär von dieser Affäre gehört. Haben Sie als langjähriges Mitglied von der Gerichtskommission nicht regelmäßig Kontakt mit Leuten vom Bundesgericht, sodass eben nicht so ein absurder Gedanke wäre, dass Sie davon hören, auch wenn das nicht Ihre Haupttraktanten sind?
0: Ich kann nur für mich sagen, ich habe nie etwas von dieser Geschichte gehört, bis ich sie das erste Mal gelesen habe. Jetzt stelle ich fest, das Bundesgericht selber sagt, jetzt da ist eine Beziehung gewesen und die hat gegen interne Richtlinie zumindest verstoßen. Und das geht natürlich gar nicht. Das ist die eine Stufe. Die noch höhere Stufe wäre, wenn es auch gegen das Bundesgerichtsgesetz verstoßen hätte. Das weiss ich aber noch nicht. Da gibt es ja jetzt die Abklärungen zum Sachverhalt. Was ist überhaupt gewesen? Und nachher müssen wir uns auch rechtlich Gedanken machen. Ja, wann ist denn die Beziehung erreicht? Manche sagen erst, wenn man 5 Jahre zusammen ist oder noch Kind hat. Manche sagen, nein, die Bundesrichter schon sehr schnell. Also wir müssen in der Sache und im Recht noch einiges abklären.
1: Also heisst das, Sie sehen einen gesetzlichen Korrekturbedarf?
0: Das ist die Frage, ob das Gesetz das leisten kann. Es gibt schon viele Kommentare, die über das geschrieben haben. Also ich glaube, bevor wir, wenn wir etwas müssen entscheiden müssen, in der Gerichtskommission, und das wäre nur, wenn die jetzt zur Wiederwahl kämen, dann müssten wir wirklich Sache und Recht nochmal ganz genau anschauen. Aber was rechtlich sicher muss geändert werden ist, unabhängig von dem Fall, wir brauchen die Disziplinaraufsicht für die eidgenössischen Gerichte, weil heute gibt es nichts. Da kann ein Richter eigentlich machen und tun, was er will. Und niemand kann richtig etwas machen, außer die gewissen Extremfälle am Zentebig.
1: Es steht ein Vorschlag im Raum von der Geschäftsprüfungskommission, nämlich sogenanntes Justizgericht. Das gibt es auf kantonaler Ebene zum Teil schon. Es gibt aber auch Kritik daran, wie es heisst, dann ist das Bundesgericht eben nicht mehr total unabhängig.
0: das Geschäft ist jetzt in beiden Räten mal weitergegeben worden, an die Rechtskommission, wo ich aktuell auch präsidiere, und dort müssen wir jetzt eine Vorlage ausschaffen. Und ich glaube, was klar ist, für die unteren eidgenössischen Gericht, Bundesstrafgericht, Bundesverwaltungsgericht, dort kann man das definitiv einführen. Und das Bundesgericht selber ist natürlich da zurückgehalten und findet, ja, also, wir sind auf so hoher Stufe, höchstens mit Verfassungsänderung, das müssen wir nochmal genau anschauen. Aber sicher für die unteren Gerichte, weil nochmal, wenn heute ein Richter irgendwelche Mist macht, wenn er wird Arbeit verweigern oder irgendwelche Liebesbeziehungen gegen Reglement hat oder was auch immer, kann man nichts machen, ausser man enthebt ihn des Amtes. Also nur alles oder nichts.
1: Es gibt ja Leute, die sagen, das ist doch ihre Privatsache, ob die jetzt eine Affäre haben miteinander oder nicht. Du hast schon gesagt, es geht darum, unabhängig zu sein, auch voneinander. Jetzt gibt es aber schon eine erste Folge von dieser Affäre. Und zwar verlangt der ehemalige guatemaltekische Polizeichef Erwin Spiris die Revision von einem Urteil, weil das Paar, mindestens die Richterin, drin involviert war. Ohne dass wir jetzt in die Details vom Fall Spiris gehen, läutet bei Ihnen dort die Alarmglocke.
0: Die hat bei mir auch geläutet, unabhängig von dem Fall. Weil es ist ja klar gewesen, dass irgendwann Leute dort werden das als Argument bringen und sagen, mein Fall ist falsch beurteilt worden. Ob das jetzt rechtlich verhebt für eine Revision, das muss am Schluss dann wieder das Bundesgericht selber entscheiden. Und auch da gehen die Rechtsmeinungen ein bisschen auseinander. Die einen sagen, ja, nur wenn beide da mitentschieden haben, ist es falsch. Und manche sagen, nein, wenn einer dabei war, weil der andere hätte ja auch nicht dürfen am Gericht sein. Also das muss am Schluss das Gericht entscheiden im Einzelfall. Aber man sieht daraus, es schafft dem Gericht grosse Probleme, wenn es sonnige Verhältnisse hat, wenn es die im Gericht auch nicht offenlegt und bespricht oder auch beendet im rechten Moment, möglichst am Anfang. Das gibt einfach Unruhe und einen schlechten Ruf fürs Gericht und so unnötige Fälle.
1: Der Umgang vom Bundesgericht mit dem Fall steht ja auch in der Kritik. Der Altbundesgerichtspräsident Meyer fordert den Rücktritt von der Verwaltungskommission. Da kann man sagen, es ist sozusagen die Selbstverwaltung vom Bundesgericht, also ein kleines Gremium von Richtern. Was finden Sie?
0: Zum einen finde ich immer, dass der Grundsatz servire disparate einen gewissen Wert hat in diesem Land. Aber in der Sache ist es natürlich so, die Politik muss auch anschauen, was hat denn die Gerichtsleitung gewusst, was hat denn die gemacht. Das ist der Job von der Gerichtsgeschäftsprüfungskommission. In der bin ich jetzt nicht mehr, aber ich nehme an, die werden sich dessen annehmen.
1: Also Sie sagten die Gründe dafür, dass die zurücktreten müssen?
0: Das kann ich auf keinen Fall jetzt so sagen, nach allem, was ich weiss. Aber die Geschäftsprüfungskommission muss hingehen und schauen, was haben die wen gewusst? Haben die etwas geschützt oder haben die jetzt das auch das erste Mal, wie Sie und ich in der Zeitung gelesen? Und wie haben sie reagiert? Das ist eine Oberaufsichtsaufgabe, um zu schauen, wie tut denn das Gericht selber sich verwalten.
1: Im Bundesgericht gibt es oft auch Leute, die glauben, der Weltwochartikel sei eine Racheaktion von der SVP gegen den Richter, der aus der Partei austreten ist. Kurz vor der Veröffentlichung hat der Richter auf seinem Privatgrund eine Kamera in seiner Hecke gefunden, auf seinen Hauseingang gerichtet. Wie brisant finden Sie das?
0: Also wenn man jemandem auf seinem Grundstück filmt, ohne seine Zustimmung, dann ist man da selber auch im strafrechtlichen Bereich, wer immer das war. Für das läuft ja auch das Strafverfahren jetzt. Das muss jetzt dort einfach laufen. Und so Sachen können immer auch eine politische Komponente haben. Aber das heisst nicht, dass in der Sache nicht auch etwas dran ist. Also das Bundesgericht selber hat ja gesagt, unabhängig vom Herrn Mörgeli jetzt, jawohl, da war eine Beziehung gewesen, und jawohl, die hat gegen etwas Internes verstoßen. Und darum müssen wir jetzt genau anschauen. Ja, hat es allenfalls sogar gegen das Gesetz verstoßen. Und was hat das für Auswirkungen im Fall, wenn die beiden zur Wiederwahl antreten?
1: Sie sind vom Herrn Mörgeli geredet, das ist ehemaliger SVP-Nationalrat und Autor von dem Weltwochartikel, der das alles aufgedeckt hat. Die Bundesrichter und Richterinnen sollten in der Herbstsession wiedergewählt werden. Es gibt Gerüchte über eine Verschiebung. Ist es unterdessen klar, wird im Herbst wiedergewählt?
0: Wir arbeiten immer so auf Hochdruck, wie wir können in der Gerichtskommission. Und ich glaube, das Erste, was wir jetzt brauchen, sind die Abklärungen vom Bundesgericht. Weil das Bundesgericht hat ja jetzt gesagt, sie haben das Gutachten in Auftrag gegeben, um die Facts noch besser zu untersuchen. Und nochmal die Fakten, die ich bis jetzt kenne, sind ja einerseits die Zeitungsartikel und andererseits das, was zugegeben worden ist vom Bundesgericht. Aber ich habe immer gerne alle Fakten beim Entscheiden und die Rechtslage auch ganz klar vor Augen.
1: Das heisst, es ist noch nicht klar, dass im Herbst gewählt wird?
0: Ich leite die Kommission nicht. Das macht der Nationalrat Leo Müller. Ich bin nur Vizepräsident. Aber die Fahrpläne, die ich gesehen habe, ermöglichen eine Wahl im September. Und natürlich ist im Parlament immer frei, um zusätzliche Abklärungen, zusätzliche Untersuchungen zu machen. Es würde theoretisch auch lange im Dezember, weil Amtsantritt wäre ja sowieso erst im Januar.
1: Weiss man schon, ob die zwei wieder antreten? Man liest die Liste, stehen sie?
0: Da kann ich aus Kommissionsgeheimnisgründen nicht dazu sagen.
1: Wenn Sie würden antreten, Sie können für sich persönlich reden, wären die beiden wiederwählbar?
0: Wir haben eben recht hohe Hürden für eine Nichtwiederwahl. Die Hürde sagt, entweder muss jemand eine schwere Amtspflichtverletzung begangen haben. Dann müssten wir uns das fragen. Also, wenn die Facts stimmen, wäre das dann so eine schwere oder wäre es nur eine mittlere oder eine leichte? Das wäre dann die Frage zu beurteilen. Und das Zweite, was ist, wenn zwei antreten, die immer noch ein Paar sind, und das halten noch an, dann dürfen die gar nicht gleichzeitig im Amt sein, wenn sie eine dauerhafte Lebensgemeinschaft sind.
1: Aber sie haben ja gebrochen miteinander, sagen sie.
0: Das muss man zuerst wissen, weil es hat ja in der Zeitung teilweise zu lesen gegeben, sie haben noch gar nicht gebrochen. Wie gesagt, wir müssen Facts haben. Was sicher nicht geht, ist zwei zu wählen gleichzeitig, wo immer noch in einer dauernden Lebensgemeinschaft sind, das ist klar. Wenn es nur einen ist oder wenn sie nicht mehr zusammen sind, dann stellt sich noch die Frage, ja, haben sie ein Amtspflicht schwer verletzt? Die Hürde ist relativ hoch wegen der richterlichen Unabhängigkeit. Darum, nochmal, Disziplinaraufsicht wäre eben genau die Möglichkeit, auch zwischendurch mal etwas zu sanktionieren.
1: Aber bis sie wählen oder nicht wählen, gibt es noch keine so eine Disziplinaraufsicht. Also, was das werden sie so machen?
0: Das ist ja so. Also, der Rechtsname ist eben darum ungenügend und wir werden den so schnell wie möglich optimieren und den Fall jetzt untersuchen mit den Instrumenten, die wir haben.
1: Das war die Samstagsrundschau mit dem FDP-Ständerat Andrea Garoni. Danke fürs Kommen.
0: Danke für die Einladung.
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3: Auf der Nord-Süd-Achse vor dem Gotthardtunnel Richtung Süden 4 km Stau, 45 Minuten Wartezeit und Richtung Norden 5 km Stau und rund eine Stunde Wartezeit ab Quinto. In der Region Bern auf der A1 Richtung Bern zwischen Kirchberg und Schönbühl Stau wegen eines Unfalls. Außerdem Stau in Graubünden auf der A13 Bellinzona San Bernardino zwischen Mesocco und Pian San Giacomo in beiden Richtungen. In der Region Zürich vor dem Gubristunnel Richtung St. Gallen ab Dietikon sowie ab Urdorf Süd und vor dem Nordring Richtung Bern ab Baltenswil. Weiter in der Region Solothurn auf der A1 Richtung Bern zwischen Herkingen und Dünsingen und in der Region Basel auf der A2 Richtung Deutschland zwischen dem Schweizer Halletunnel und Wiese. Samstag, 30. Mai, jetzt ist es 12 Uhr. Das sind Nachrichten.
4: Die Nachrichten von SRF um 12 Uhr mit Marco Koller. Aus Protest gegen die Verkehrsflut ist der Brennerpass an der Grenze zwischen Österreich und Italien heute gesperrt. Anwohnerinnen und Anwohner wollen so ein Zeichen setzen. Die Behörden haben die Blockade bewilligt. Oliver Schusch von der ARD berichtet.
5: Mit dem Beginn der Brennersperre um 11 Uhr auf österreichischer Seite ist es schlagartig ruhiger geworden in Matrei am Brenner. Das Rauschen der Autobahn ist verstummt, es fährt nur noch ab und an ein Zug vorbei und die Anwohner fahren noch mit Autos und Motorrädern auf der Bundesstraße zwischen den Orten hin und her. Ab 13 Uhr bis zum Nachmittag führt der Protestinitiator, der parteilose Bürgermeister von Gries am Brenner, Karl Mühlsteiger, protestierende Anwohner auf die Autobahn zu einer Demonstration mit Kundgebung. Bei der Protestaktion will auch der Landeshauptmann von Tirol, Anton Matle, von der konservativen ÖVP mit dabei sein, als Privatperson. Er zeigte sich solidarisch mit den Anwohnern, wohingegen es von der österreichischen Bundesregierung und aus Bayern Kritik an der Aktion gab. Die Anwohner fordern einen besseren Lärmschutz, eine höhere Lkw-Maut und Maßnahmen dafür, dass mehr Güterverkehr auf die Schiene verlagert wird. Pro Jahr fahren etwa 2,5 Millionen Lkw und 12 Millionen Pkw über den Brennerpass.
4: Die Sperrung des Brenners könnte sich auch auf die Schweiz auswirken. Es wird mit mehr Verkehr am Gotthard gerechnet. Russland und die Ukraine melden gegenseitige Angriffe mit Drohnen und anderen Geschossen. Mehrere Menschen sind getötet worden. Die Ukraine sagt, in der Nacht habe Russland mit fast 300 Flugkörpern angegriffen, mit Drohnen, Marschflugkörpern und einer Rakete. Die meisten seien abgefangen worden. In der Region Saporischschja sei durch russische Angriffe eine Person ums Leben gekommen. Russland meldet, 127 ukrainische Drohnen seien abgefangen worden. In der Grenzregion Bjelgorod seien 3 Menschen getötet worden. Außerdem sei im Süden Russlands ein Öllager in Brand geraten. Dann 2 Kurzmeldungen. In Laos in Südostasien sind 5 Goldsucher wieder in Sicherheit. Sie waren 10 Tage lang in einer überschwemmten Mine eingeschlossen. Wasser war in die Mine eingedrungen und hatte den Ausgang versperrt. Nachdem gestern einer der Männer befreit werden konnte, konnten sich heute 4 weitere alleine befreien. 2 Goldsucher werden noch vermisst. Und US-Präsident Donald Trump sei bei bester Gesundheit. Das sagte sein Arzt nach der regulären jährlichen Untersuchung. Der Gesundheitszustand des US-Präsidenten steht unter genauer Beobachtung, insbesondere nachdem auf Bildern des 79-Jährigen geschwollene Knöchel, blaue Flecken an den Händen und ein fleckiger Hals zu sehen waren. Das Wetter, es ist sehr sonnig, trotz dünnen Wolken am Nachmittag bei etwa 30 Grad. Auch morgen ist es zuerst noch sonnig, am Nachmittag gibt es dann gebietsweise kräftige Gewitter. Das waren Nachrichten von Radio SRF, verantwortlich Jan von Tobel.
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6: Mit dem Bergsturz zu Platten vor einem Jahr ist ein ganzes Dorf verschwunden. In einer neuen Ausstellung zeigen die Leute aus dem Dorf jetzt persönliche Erinnerungen.
7: Die Frau hat das sofort erkannt. Das ist mein Hochzeitskleid. Was machst du als erstes? Sofort reinigen. Hat das selber gebrungen, selber in uns gestellt.
6: Der neue Titlisturm von zwei Stararchitekten ist spektakulär, macht aber nicht alle euphorisch.
8: Je mehr Menschen in unseren Bergen sind, umso mehr kommen die Lebensräume dort unter Druck.
6: Sie Lismet zum die Stadt verschönern, die 84-jährige Margrit Hegelbach aus Grenchen.
9: Der Gedanke ist mir gekommen, der Pfosten ist so grau und wüst. Und dann habe ich gefunden, da müssen wir etwas machen.
6: Diese und noch mehr Geschichten aus den Regionen gibt es hier im Magazin von Regional Diagonal. Am Mikrofon ist Sandra Schöneberger. Vor einem Jahr hat im Lötschental der Gletscher los.
10: Schock in Platten im Lötschental, es ist eingetroffen,
11: Vallée,
10: womit
11: une partie du glacier du Birch dans la vallée du Lötschental s'est décroché.
12: Es hat einen Ausschnitt aus einem Katastrophenfilm können sein.
13: Diese Massen haben fast ganz Platten begraben.
6: Das Dorf Platten ist begraben worden, aber die Erinnerung lebt. Zum Beispiel im Lötschentaler Museum zu Kippel in einer neuen Ausstellung. Der Samuel Buri.
14: Ein unscheinbares Stück Holz hängt an der Wand vom Museum.
7: Das ist eine Schindel, man sieht hier die Spuren vom Schlamm und so. Also die Schindel ist vom Kirchendach.
14: Der Thomas Antonietti ist Co-Kurator vom Lötschentaler Museum, ein einfaches Holzhaus. Und am Tag vom Bergsturz ist er am Arbeiten.
7: Er hat die letzten Vorbereitungen gemacht für die Ausstellung Fotoparadies Lötschental. Und plötzlich war es wie ein Erdbeben. Drei Tage später hat es die Vernissage sein, haben wir ja abgesagt.
14: Das Paradies ist verschüttet worden. Und das Lötschentaler Museum hat sich schon gleich an eine andere Ausstellung gemacht. Erinnerungen an Platten, heisst sie.
7: Also es ist wichtig, mit den Leuten das zu machen. Nicht über die Leute, sondern mit den Leuten. Was wollen sie überhaupt zeigen? Was wollen sie sagen?
14: Darum lebt die kleine Ausstellung vor allem von persönlichen Objekten, wie zum Beispiel ein Hochseekleid, das blütenweiss ist, obwohl es mal im trüben See geschwommen ist.
7: Die Frau hat das sofort erkannt. Das ist mein Hochzeitskleid. Was machst du als erstes? Sofort reinigen. Hat das selber gebrungen, selber in uns gestellt. Ja, sie haben einfach ihre Geschichte gebrungen, oder?
14: Geschichten wie die vom weggeschwemmten Hochseekleid, von der Kuhglocke, wo von einem Packer beim Ausgraben verbrochen worden ist, vom kaputten Degen. Traurige Geschichten, aber auch positive, wie die von der Musikgesellschaft von Platten, erzählt Thomas Antonietti vom Lötschentaler Museum. Die Musikgesellschaft, die ihre Uniformen verloren hat, Instrumente auch, aber gleich weiterspielt.
7: Und dort regelmässig auftreten und dort das Dorfleben. Weiter am Leben halten. Das ist symbolisch sehr wichtig, das Vereinsleben und die Dorfgemeinschaft. Da trifft man sich noch und da machen wir noch zusammen etwas.
14: Ein Dorf besteht ja am Schluss nicht nur aus Sachen, aus Objekten, sondern aus Menschen. Und dank denen lebt die Erinnerung an Platten auch ein Jahr nach dem Bergsturz weiter.
6: Die Ausstellung «Erinnerungen an Platten» im Lötschentaler Museum zu Kippel geht am Montag auf. Der Titlis im Kanton Obwalden gehört zu den bekannteren Bergen in unserem Land, beliebt auch bei Touristen. Und bald sollen noch mehr kommen, auch dank dem Titlis Tower, einer neuen Attraktion auf 3000 Meter Höhe, die jetzt fertig ist. Geplant haben den Turm die Basler Stararchitekten Herzog und Dümmeron. Noch mehr Leute auf dem Titlis oben, nicht alle machen diese Aussichten euphorisch. Der Markus Föhn.
15: Wie ein riesiger Eiskristall, der zum Gipfel herausragt. So sieht der Titlis Tower aus. Der alte Richtstrahlturm der Post aus den 80er Jahren ist für gut 120 Millionen Franken zu einem futuristischen Bauwerk mit Edelrestaurant, Läden und Aussichtsplattform geworden. Für den Tourismusexperten Jürg Stettler von der Hochschule Luzern ist klar, die Titlisbahnen möchten mit dem Bau einen Schritt, den andere Bergbahnen auch schon gemacht haben oder noch planen.
16: Der reine Transport, das reicht schon länger nicht mehr. Der Trend zu dieser Inszenierung, Erlebniserweiterung, der ist schon lange im Gang. Und der Titlis ist jetzt ein typisches Beispiel von dem, wie man es über die Architektur machen kann.
15: Und zwar mit Architektur, die weit über 0815 Bauten rausgeht. Die Titlisbahnen haben für den Turm die Stararchitekten Herzog und Dömero engagiert. Mit dem Ziel, mit diesem Bauwerk noch mehr Leute auf den Berg aufzubringen. 1,4 Millionen im Jahr statt 1 Million wie heute. Beim Julian Juncker vom WWF Zentralschweiz läutet hier die Alarmglocke.
8: Grundsätzlich ist es sicher so, dass je mehr Menschen in unseren Bergen sind, umso mehr kommen die Lebensräume dort unter Druck.
15: Der WWF und andere Umweltverbände sind in die Planung des Titlis Tower einbezogen worden. Sie haben erreicht, dass die Titlisbahner im Gegenzug alte Skilifte und Fundamente von alten Bauten abgebrochen haben, damit die Landschaft nicht noch mehr vollgestellt wird.
8: Die Bergwelt, die wir hier haben, die ist wunderschön. Und es ist darum absolut verständlich, dass viele Leute von überall die auch sehen wollen und das auch erleben. Gleichzeitig sind unsere Alpen kein Disneyland, sondern es ist ein Lebensraum von Tieren und Pflanzenarten, die nur in diesen Gebieten vorkommen.
15: Auf Druck von der Umweltverbände haben die Titlisbahnen darum auch zugesagt, dass sie die Gäste zu diesem Thema sensibilisieren. Und trotzdem, fast 500.000 mehr Leute im Jahr und das, wo die Züge auf Engelberg, wo die Talstation ist, heute schon überfüllt sind und die Strasse regelmässig verstopft ist. Kann das überhaupt funktionieren? Der Tourismusexperte Jörg Stettler meint, ja.
16: Wenn man es geschickt macht, die Gäste gut kann zeitlich verteilen und das Wachstum entsprechend moderat ist und nicht allzu rasch vonstatten geht, dann kann ich mir gut vorstellen, mit einer geschickten Besucherlenkung, dass das funktionieren kann. Aber es wird sicher eine Herausforderung sein.
15: Und ob es wirklich klappt, sehen wir dann in 3 Jahren. Dann geht auf dem Titlis nach dem Turm nämlich auch die neue Bergstation auf. Auch das ein Prunkbau von Herzog und Dömero.
6: Die Stadt Zürich fördert schon seit längerem grossflächige Wandmalereien im öffentlichen Raum. Die Stadt kann so ganz einfach farbiger werden. Und das ist jetzt auch im solothurnischen Grenchen der Fall. Dort gibt es ein Urban Knitting Projekt, wo eine 84-jährige Frau ins Leben gerufen hat. Zusammen mit anderen Frauen hat sie den Marktplatz quasi eingelismet. Der Alex Moser berichtet.
17: Der Marktplatz von Grenchen, das ist das Zentrum der Stadt, wo man sich trifft. Ein grosses Dach, das auf einer Betonsäule steht, sorgt bei Regenwetter dafür, dass niemand nass wird. Die 5 Meter hohe graue Säule, die hat der Margrit Hegelbach nicht gepasst.
18: Also ich bin einfach für Farben, andererseits habe ich sehr gerne Lismen. Und dann kam schon mal ein Aufruf in der Zeitung, sie wollten den Marktplatz, den wir hier haben, ein bisschen umgestalten. Der Gedanke kam mir, der Pfosten ist so grau und wüst. Und dann habe ich gefunden, da müssen wir etwas machen.
17: Jetzt hat der Pfosten eine Fläche von 25 Quadratmetern. Anmalen wäre doch ein bisschen einfacher gewesen.
18: Ja, aber ich tue ja immer Lismen. Wie sieht man eigentlich fast immer nur mit einem gestrickten Pullover rum. Und dann war das mir neulich. Ich habe so viele Reste daheim und ich habe nicht viel Geld ausgegeben eigentlich für die Wolle, die wir bis jetzt verstrickt haben. Und darum war das für mich neulich.
17: Aber so viel hat sie alleine nicht können lismen. Sie hat einen Aufruf gemacht und 21 Frauen gefunden, die mitgelismet haben. Jede hat einen oder zwei Plätze gemacht. Eine Sonnenblume, ein Solothurner Wappen, ein Katzenmotiv, ein Schweizer Kreuz. Und Margrit Hegelbach hat auch noch etwas Nützliches gelismet, nämlich die verschiedenen Notrufnummern. Hunderte Stunden haben sie gelismet, die 22 Frauen, so dass der Marktplatz zu Grenchen noch etwas farbiger geworden ist. Jetzt hoffen sie, dass niemand ihre Werke kaputt macht.
18: Ich hoffe, im Innersten hat es niemandem gesagt, aber ich hoffe so 2-3 Jahre, dass der also so schön bleibt, weil dort kommt kein Regen her.
17: Es war übrigens nicht ihre Idee, einen öffentlichen Raum mit Lismeten zu verschönern. Der Urban Knitting Trend, der ist schon vor etwa 20 Jahren in den USA entstanden. Und auch in der Schweiz haben sie es schon gesehen. Aber zu Grenchen hat die aktive Seniorin, die mit 84 sogar noch im Betrieb von ihrem Sohn schafft, etwas anderes erreicht. Nämlich 22 Frauen zusammengebracht, die gerne für die Verschönerung der Stadt Grenchen lismet. Darum will sie jetzt einen monatlichen Lismetreff machen.
18: Ob man den lismet oder nicht, wichtig ist das Zusammensein. Und das sind alles Frauen, die einander teilweise nicht gekannt haben und die haben alle sehr gern mitgemacht und sind froh, meistens einsame, alleinstehende Frauen, dass sie ein Zusammentreffen haben.
17: Sie haben auch einen guten Grund. Verschiedene Hochbeete am Marktplatz haben sie schon umlismet, aber eben noch nicht alle. Es gibt also noch viel zu tun.
6: Und jetzt geht es um den Daniel Düsentrieb vom Bodensee. So auf jeden Fall haben ihn gewisse Medien schon betitelt, den Silvan Paganini. Das drum, weil der Ingenieur und Schiffskapitän immer wieder kreative Ideen hat, um versunkene Wracks aus dem Bodensee an die Oberfläche zu holen. Schweizweit bekannt worden ist er mit dem Versuch, den historischen Raddampfer Sentis zu bergen. Das ist vor 2 Jahren allerdings gescheitert. Jetzt hat er eine neue Mission, ein Mini-U-Boot. Sascha Zürcher.
19: Es ist gel, hat eine ovale Form, ist rund 650 Kilo schwer und das Innere ist nur gerade 5 Kubikmeter groß.
20: Also jetzt schauen wir gerade durch die Luke oben rein. Wenn man da rein schaut, sieht man, es ist relativ eng. Aber das ist eben genau der Grund, warum das auch so leicht ist. Man sieht, vorne dran hat man Räder, wo man die äußeren Propeller, die man auf links und rechts hat, Steuerbord und Backbord kann drüllen, um 360 Grad. Da innen könnte man 40 Stunden ohne Außenluft überleben.
19: Der Silvan Paganini hat knapp Platz in seinem Ein-Mann-U-Boot. Entwickelt haben das U-Boot, das weltweit bekannt worden ist, 2 Schweizer Ingenieure in den 70er Jahren. Es sei einfach gebaut, aber robust und zuverlässig.
20: Kompliziert bauen kann jeder, aber einfach bauen nicht. Und das sehen wir da wirklich. Also die Technologie hat jetzt 50 Jahre gehalten und es funktioniert immer noch. Also das ist wirklich beeindruckend. Also wirklich ein Schweizer Taschenmesser unter Wasser.
19: Auf der ganzen Welt gibt es 3 Exemplare. Eins davon ist jetzt am Bodensee. Für eine mittlere 5-stellige Summe hat er es gekauft. Nochmal gleich viel geht drauf für die vollständige Restaurierung. Aber das lohne sich. Schließlich will er mit seinem Mini-U-Boot bis auf den Grund vom Bodensee tauchen. Und der ist immerhin rund 250 Meter tief.
20: Also auf dieser Welt kann man alles anschauen. Man kann überall anreisen, man kann ein Flugzeugticket lösen und man ist morgen überall auf dieser Welt, wo man will. Aber direkt vor unserer Haustür gibt es Sachen, die noch nie jemand gesehen hat, die unbekannt sind und das macht natürlich schon einen Reiz aus.
19: Der 42-Jährige ist ein Experte für die Bergung von Wracks, die auf dem Grund vom Bodensee liegen. Bis jetzt hat er die Tiefen nur mit unbemannten Tauchrobotern erforschen und von der Wasseroberfläche aus auf dem Bildschirm mitverfolgen. Und genau das will er jetzt ändern.
20: Der magische Moment ist, wenn es aus der Dunkelheit das Objekt auftaucht. Wow! Aber ich schaue nur auf dem Bildschirm, oder? Ich bin nicht selber dort unten. Wenn man alles auf dieser Welt nur auf dem Bildschirm anschauen muss, dann muss man nicht mehr verreisen, dann muss man nicht mehr auf den Mond fliegen. Dann kann man einfach alles auf dem Bildschirm anschauen. Und dann merkt man, die Emotionen würde ich gerne wieder zurück haben.
19: Und darum braucht er sein Mini-U-Boot. 1 bis 2 Jahre gibt sich der Daniel Düsentrieb vom Bodensee Zeit, zum Tüfteln, Schräubeln und Ausprobieren, bis er dann zum ersten Mal zu den Wracks kann abtauchen kann. Um seinen ganz persönlichen Wow-Moment erleben in den Tiefen vom Bodensee.
6: Der Sascha Zürcher hat berichtet. Können Sie lakutisch tabern? Also reden Sie die Sprache lakutisch? Vielleicht haben Sie es schon gemerkt, ich rede sie nicht. Also ehrlich gesagt, nicht einmal kennt. Lakutisch ist eine besondere Sprache, die früher die Sieblinger Viehhändler geredet haben. Damit sie nicht ganz in Vergessenheit geraten, hat eine Gruppe aus dem Schaffhauser Dorf die Geschichte von dieser Sprache aufgeschafft. Der Dominik Steiner.
21: Als erstes da gerade mal ein Eindruck, wie das so tönt, das lakutisch.
22: Was schucken die Bohren? Ich gebe dir für die Beheime 20 Kadichel, das ist schon soll.
21: Übersetzt heisst das, was kostet die Kuh? Ich gebe dir für das Rindvieh 400 Franken, das ist billig. Gelesen hat der Satz der Markus Kübler. Er wohnt schon lange in Sieblingen, in diesem Dorf im Klettgau mit knapp 1000 Einwohnern. Er ist Bildungsforscher und hat die Geschichte von dieser besonderen Sprache aufgeschafft.
22: Im Prinzip ist es einfach Jiddisch. Das war die Alltagssprache der deutschsprachigen Juden. Deutsch mit hebräischen Ausdrücken gemischt, so wie wir heute Englisch und deutsche Ausdrücke mischen. Und das ist genau das Muster. Man nimmt ein fremdsprachiges Wort und tut es verdeutschen.
21: So ist es also entstanden, das Lakutisch. Aber warum hat sich diese Sprache ausgerechnet im beschaulichen Sieblingen so ausbreitet? Das liegt am Viehhandel. Das Dorf ist bis Mitte vom 20. Jahrhundert nämlich der Ort gewesen, in Schaffhausen zum Viehhandeln. Und auf dem Markt haben die Sieblinger Viehhändler dann das Jiddisch von den vielen jüdischen Händlern gehört, abgelost und übernommen. Und mit der Zeit hat das Lakutisch dann auf die Bevölkerung ausgestrahlt, erzählt der Markus Kübler.
22: Auch die Dorfjugend hat dann diese Sprache sich angeeignet, vor allem zur Qualifikation von möglichen weiblichen Partnerinnen, hat man dann quasi diese Sprache gebraucht und niemand hat das verstanden. So haben die Jungs untereinander quasi verhandelt, ob ein Mädchen schön ist oder nicht so schön ist.
21: Heute ist das Lakutisch Sieblingen so gut wie verschwunden. Mit Ausnahme von einzelnen Worten, so der Markus Kübler.
22: Also ich kann räumen, sei ich kann schauen. Das verstehen und brauchen die Leute auch.
21: Damit die besondere Sprache nicht vergessen geht, hat die Arbeitsgruppe Siblinger Dorfgeschichte, wo der Markus Kübler auch dabei ist, dem Lakutischen ein Magazin gewidmet und behaltet so ein Stück lokale Identität lebendig.
6: Der Dominik Steiner über das Lakutisch gehört im Magazin von Regionaldiagonal. Am Mikrofon verabschiedet sich Sandra Schöneberger.

0: 20 Minuten nach der 12 ist es und für alle, die Sport interessiert sind, wird der heutige Nachmittag ein bisschen schwierig, weil es ist einerseits heiss wie verrückt und andererseits laufen aber ganz spannende Spiele. Eishockey-WM-Halbfinale zum Beispiel nach den Dreien oder Champions League-Finale heute Abend um 6 Uhr. Wir wollen wissen, ob man das eigentlich von außen schauen kann, wenn man möchte.
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0: Ja, doch schön, Roman Brogli von SRF Meteo. Bleibt es trocken?
2: Ja, es sollte wirklich trocken bleiben. Sonst hat man wirklich extremes Pech gehabt heute. Aber ich denke, dass es mehr oder weniger im ganzen Land jetzt wirklich trocken bleibt. Also wirklich optimales Wetter für so ein Public Viewing für außen oder natürlich auch nochmal super Badewetter oder Wanderwetter. Es ist heiss, du hast es schon gesagt, wir erwarten den Höchstwert von etwa 30 Grad heute am Nachmittag und wenn man am Wandern ist, sehr hoch oben auf 2000 Meter, da gibt es immer noch 17 Grad. Dazu eben viel Sonnenschein heute, wir haben ein paar Schleierwolken am Himmel, das wird man gemerkt haben, heute der Himmel ist nicht einfach nur blau, sondern so ein bisschen weisslich und auch am Nachmittag kann es auch sein, dass die Schleierwolken mal ein bisschen dichter sind und die Sonne verdecken könnt. Zum Beispiel im Westen könnte das passieren, also zum Beispiel in Freiburg oder im Wallis.
0: Ein weisser Himmel heute, morgen wird er ziemlich schwarz, es werden heftige Gewitter erwartet. Wen trifft es eigentlich morgen?
2: Ja, es wird wahrscheinlich ein Grossteil von der Deutschschweiz könnte es treffen. Ich weiss halt wirklich nie genau, wo dann wirklich die kräftigen Gewitter kommen. Am Morgen früh aber kann man sagen, da trifft es noch niemand. Da merkt man noch nicht viel von dem. Es geht ziemlich sonnig los morgen am Morgen. Und es wird auch noch mal recht warm morgen. Also es ist auch noch mal ein sehr sommerlicher Tag. Es gibt noch 28 Grad. Die dunklen Wolken, die kommen dann so im Verlauf vom Nachmittag. Und dann wird es eben die Platzregen geben. Oder es kann eben auch die kräftigen Gewitter geben. Und das kann bis am Abend gehen. Eher noch trocken könnte zum Beispiel auf der Alpen-Südseite, so Mittel-Süd-Tessin bleiben oder auch ganz im Westen von der Schweiz. Aber so richtig genau sagen kann man es bei diesen Gewittern nie. Was man aber kann sagen, ist, dass die Gewitter recht wirklich kräftig können sein. Da kann es Sturmböen geben und es kann auch Hagel dabei haben. Also es könnte sich durchaus lohnen, mal zu überdenken, ob der eigene Aussenbereich bereit wäre, falls so eine Sturmböe dann käme.
0: Gut, Roman. Neue Woche gleich Abkühlung und besser schlafen.
2: Ja, auch in einer Dachwohnung zum Beispiel. Es wird dann wieder kühler in der neuen Woche, beziehungsweise es gibt dann einfach die Temperaturen, die etwa normal wären in der Jahreszeit. Das heisst, im Mittelland Höchstwert so zwischen 23 und 21 Grad in der neuen Woche. Dazu gibt es eher so ein Wetterslalom, also es gibt wechselhaftes Wetter. Nach dem Regen vom Sonntag wird es im Verlauf vom Montag nämlich immer wieder immer sonniger und eher wieder ein bisschen trocken. Der Dienstag, dort geht es wieder in die andere Richtung. Es geht zuerst noch zeitweise sonnig los, dann im Verlauf des Tages gibt es wieder Platzregen oder Gewitter. Dort ist vor allem der Süden, wo es mal recht kräftig könnte gewittern. Und am Mittwoch gibt es dann eher wieder eine Wetterberuhigung, also in der nächsten Woche so ein Hin und Her.
0: Wunderbar, danke vielmals, Roman. Und wenn ich auf die Uhr schaue, sehe ich 5 Minuten und dann ist es halb.

0: Paolo Meneguzzi hier bei uns auf SRF 1. Es ist gleich halb.
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0: Die Übersicht von 12.29 Uhr auf der Nord-Süd-Achse vor dem Gotthardtunnel Richtung Süden. 4 Kilometer Stau und bis zu 45 Minuten Wartezeit ab Amsteg und in Richtung Norden. 5 Kilometer Stau und rund eine Stunde Wartezeit ab Quinto. Die Einfahrten in Göschenen und ein Airolo sind gesperrt. In der Region Bern auf der A1 Richtung Bern zwischen Kirchberg und Schönbühl. Stau wegen eines Unfalls. Außerdem Stau in Graubünden auf der A13 Bellinzona San Bernardino zwischen Mesocco und Pian San Giacomo in beiden Richtungen. In der Region Zürich vor dem Gubristunnel Richtung St. Gallen ab Dietikon sowie ab Urdorf Süd und vor dem Nordring Richtung Bern ab Baltenswil. Und zum Schluss noch in der Region Basel, dort auf der A2 Richtung Deutschland zwischen dem Schweizer Halle-Tunnel und Wiese.

0: Die Nachrichten von SRF um 12:30 mit Marco Kalle. Guten Mittag. Es geht nichts heute am Brenner. Anwohnerinnen und Anwohner blockieren während mehrerer Stunden die Straßen über den wichtigen Alpenpass. Sie wehren sich so gegen den vielen Transitverkehr. Und es brauche eine Disziplinaraufsicht für die höchsten Richterinnen und Richter. Das sagt der Vizepräsident der Gerichtskommission im Parlament nach der Liebesaffäre am Bundesgericht. Und das Wetter heute, viel Sonnenschein bei rund 30 Grad. Es ist ungewöhnlich ruhig am Brennerpass, an der Grenze zwischen Österreich und Italien. Seit 11 Uhr sind sowohl die Autobahn als auch die Bundesstraße für den Durchgangsverkehr gesperrt. Die Anwohnerinnen und Anwohner wollen mit der Blockade ein Zeichen setzen gegen den zunehmenden Verkehr und die Lärmbelastung. Die Sperrung des Brenners könnte sich auch auf die Schweiz auswirken. Es wird mit mehr Verkehr am Gotthard gerechnet. Aktuell ist der Stau am Nordportal mit rund 4 Kilometern, aber im üblichen Rahmen. Wie die Stimmung am Brenner zurzeit ist, das berichtet Oliver Schosch von der ARD.
1: Mit dem Beginn der Brennersperre um 11 Uhr auf österreichischer Seite ist es schlagartig ruhiger geworden in Matrei am Brenner. Das Rauschen der Autobahn ist verstummt, es fährt nur noch ab und an ein Zug vorbei und die Anwohner fahren noch mit Autos und Motorrädern auf der Bundesstraße zwischen den Orten hin und her. Ab 13 Uhr bis zum Nachmittag führt der Protestinitiator, der parteilose Bürgermeister von Gries am Brenner, Karl Mühlsteiger, protestierende Anwohner auf die Autobahn zu einer Demonstration mit Kundgebung. Bei der Protestaktion will auch der Landeshauptmann von Tirol, Anton Mattle, von der konservativen ÖVP mit dabei sein, als Privatperson. Er zeigte sich solidarisch mit den Anwohnern, wohingegen es von der österreichischen Bundesregierung und aus Bayern Kritik an der Aktion gab. Die Anwohner fordern einen besseren Lärmschutz, eine höhere Lkw-Maut und Maßnahmen dafür, dass mehr Güterverkehr auf die Schiene verlagert wird. Pro Jahr fahren etwa 2,5 Millionen Lkw und 12 Millionen Pkw über den Brennerpass.
0: Oliver Schosch von der ARD. Auch der Bahnverkehr zwischen Österreich und Italien ist eingeschränkt. Grund ist ein Brand bei einer technischen Bahnanlage nördlich von Verona. Teilweise mussten Züge gestrichen werden und andere hatten Verspätungen von bis zu 2 Stunden. Laut der italienischen Bahngesellschaft Trenitalia ist das Feuer wahrscheinlich vorsätzlich gelegt worden. Die Liebesaffäre am Bundesgericht soll Konsequenzen haben. Das sagte Ausserrhoder Ständerat Andrea Caroni. Er fordert in der Samstagsrundschau von Radio SRF, es müsse geklärt werden, ab wann eine Beziehung gegen das Bundesgerichtsgesetz verstoße. Caroni ist auch Vizepräsident der Gerichtskommission. Nathalie Christen berichtet.
2: Richterinnen und Richter am Bundesgericht dürfen keine sogenannte dauernde Lebensgemeinschaft pflegen. Ob die Liebesaffäre zwischen einem Bundesrichter und einer Bundesrichterin dies erfüllte, ist umstritten und soll mit Hilfe einer externen Untersuchung geklärt werden.
3: Und nachher müssen wir uns auch rechtlich Gedanken machen, ja, wann ist denn die Beziehung erreicht? Manche sagen erst, wenn man 5 Jahre zusammen ist oder noch Kind hat. Manche sagen, nein, bei Bundesrichter schon sehr schnell. Also wir müssen in der Sache und im Recht noch einiges abklären.
2: Ob es dafür eine Gesetzesänderung braucht, ist für Andrea Caroni, Vizepräsident der Gerichtskommission, jedoch noch unklar. Aufgabe der Politik sei es aber auf jeden Fall, zu überprüfen, ob die Leitung des Bundesgerichts beim Aufliegen der Liebesaffäre durch einen Artikel der Weltwoche richtig gehandelt habe. Die Geschäftsprüfungskommission müsse nun beurteilen,
3: was haben die denn gewusst? Haben die etwas geschützt oder haben die jetzt das erste Mal, wie Sie und ich in der Zeitung gelesen und wie haben sie reagiert? Das ist eine Oberaufsichtsaufgabe, um zu schauen, wie tut denn das Gericht selber sich verwalten.
2: Was dieser Fall ganz generell zeige.
3: Aber was rechtlich sicher muss geändert werden ist, unabhängig von dem Fall, wir brauchen die Disziplinaraufsicht für die eidgenössischen Gerichte, weil heute gibt es nichts. Da kann ein Richter eigentlich machen und tun, was er will und niemand kann richtig etwas machen.
2: Die Arbeiten dazu haben bereits begonnen. Ein entsprechender Vorstoß ist im Parlament hängig.
0: Nathalie Christen hat berichtet. Und damit zu weiteren Meldungen vom Vormittag in der Übersicht. Nach dem Messerangriff in Winterthur hat sich Justizminister Beat Jans erstmals zu den Ereignissen geäußert. Die Bilder aus Winterthur hätten ihn schockiert, sagte Jans zur Schweiz am Wochenende. Die entscheidende Frage sei, wie der Täter aus dem Radar der Behörden geraten konnte, die für die Überwachung von Extremisten zuständig sind. In Laos in Südostasien sind 5 Goldsucher wieder in Sicherheit. Sie waren 10 Tage lang in einer überschwemmten Mine eingeschlossen. Wasser war in die Mine eingedrungen und hatte den Ausgang versperrt. 2 Goldsucher werden noch vermisst. Und in Malta hat am Morgen die vorgezogene Parlamentswahl begonnen. Es wird erwartet, dass die regierende sozialdemokratische Labour-Partei stärkste Kraft bleibt. Regierungschef Robert Abela hatte die Wahlen vorverlegt und das mit der geopolitischen Lage und einer drohenden Energiekrise begründet. Russland und die Ukraine melden gegenseitige Angriffe mit Drohnen und anderen Geschossen. Mehrere Menschen sind getötet worden. Die Ukraine sagt, in der Nacht habe Russland mit fast 300 Flugkörpern angegriffen, mit Drohnen, Marschflugkörpern und einer Rakete. Die meisten seien abgefangen worden. In der Region Saporischschja sei durch russische Angriffe eine Person ums Leben gekommen. Und Russland meldet, 127 ukrainische Drohnen seien abgefangen worden. In der Grenzregion Bjelgorod seien 3 Menschen getötet worden. Außerdem sei im Süden Russlands ein Öllager in Brand geraten. Und nun geht es noch um den toten Buckelwal, der als Timmy in den letzten Wochen immer wieder in den Schlagzeilen war. Ein Bergungsteam hat Timmy auf der dänischen Insel Anholt an den Strand gezogen. Die dänische Umweltbehörde hat Einheimische und Badegäste aufgerufen, sich dem Wal nicht zu nähern. Man könne sich mit Krankheiten anstecken. Der Kadaver soll am nächsten Donnerstag am Strand untersucht werden, sagte ein Vertreter der dänischen Umweltbehörde zur Nachrichtenagentur DPA. Ein Walforscher sagte, man wolle herausfinden, woran das Tier starb. Der Buckelwal war bereits vor mehreren Wochen tot an der Insel angespült worden. Zuvor war er in einer Rettungsaktion von der deutschen Ostseeküste in die Nordsee gebracht worden. Und noch der Blick aufs Wetter. Es gibt heute viel Sonnenschein, trotz dünnen Wolken am Nachmittag. Morgen Sonntag beginnt der Tag noch ziemlich sonnig, am Nachmittag ziehen dann gebietsweise kräftige Gewitter auf. Die Temperatur heute rund 30 Grad und morgen 28 Grad. Das waren Nachrichten von Radio SRF. Verantwortlich war Jan von Tobel.
4: 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Im Studio ist der Tim Eckimann. Es geht um 2 Sieger, die wir noch suchen. Und eine Siegerin, die wir schon gefunden haben. Und die heisst Servette Genois. Die Kämpferinnen von Servette Genois sind Schweizer Fußball-Schweizermeisterinnen. Doppelt Schweiz gesagt, aber das trifft es, weil sie haben wirklich doppelt Grund zum Feiern. Sie gewinnen auch das Rückspiel vom Finale gegen die IB-Frauen. Und dass Kämpferinnen-Meisterinnen sind, ist keine Überraschung. Sie haben nur ein einziges Mal in der ganzen Saison verloren und eben wegen dem Doppelten, sie sind auch Cup-Siegerinnen geworden. Und darum ist diese Saison ein riesen Erfolg für Servette Genois. Sagt auch Amina Muratovic, Verteidigerin bei Servette.
5: Es bedeutet viel, weil es ist die Belohnung für die gleiche Saison und wir haben alles gut gemacht diese Saison und wir wussten, dass allen kann in einem Spiel ändern und wir haben es

0: Ja, ist eine Überraschung. Ist noch nie unter den besten vier Teams an der WM gewesen. Auch darum ist die Schweiz Favorit im Halbfinale. Trotzdem kann Norwegen gefährlich sein, sagt der Nazi-Trainer Jan Kadir.
1: Du bist nie im Halbfinale von meiner WM, weil du bist eine Überraschung. Es ist Glück am Ende. Sie haben fast Kanada geschlagen. Sie haben gegen Schweden und Tschechei gewonnen. Sie spielen ein sehr gutes Eishockey mit sehr viel Energie. Ein sehr modernes Eishockey am Ende, wo sie spielen schnell und sie spielen mit Mut.
0: Die Schweiz hat 8 Matches gespielt, an dieser WM 8-mal gewonnen. Das Energielevel ist aber noch ziemlich oben, trotz diesen vielen Matches, sagt Nino Niederreiter nach dem Sieg im Viertelfinale.
2: Ein bisschen müde ist man sicher und gleichzeitig, wenn man solche Matches gewinnt, dann ist natürlich die Euphorie natürlich gross und das Energielevel ist dann immer noch gross, weil du einfach kannst wie mitnehmen. Ich glaube, der Punkt, wo du dann ein bisschen ins Loch hineingehst, kommt dann nach der WM, wo wir dann alle dann müde werden, wo du dann wirklich realisierst, was eigentlich alles gegangen ist. Aber jetzt im Moment bist du so ein bisschen eine Maschine und da stehst du auf, gibst wieder Gas und dann freust du auf das nächste Spiel.
0: Ja klar, wenn die WM daheim ist, wenn vor 10'000 Zuschauerinnen und Zuschauer kann spielen kannst, das nächste Spiel, das fährt in weniger als 3 Stunden schon an. Das WM-Halbfinale Schweiz-Norwegen geht am 20:20 los. Auf SRF 2 im Fernsehen und natürlich mit Einschaltung im Radio auf SRF 3. Und im Fußball sucht man noch den Champions League-Sieger. Entweder ist es Arsenal London oder Paris Saint-Germain, PSG. Am Abend ist der Finale zwischen den beiden Teams. Leichter Favorit in diesem Match ist PSG. Auch weil es der wahrscheinlich beste Offensiv-Dreizack der Welt haben, mit dem Ousmane Dembélé, Désiré Doué und dem Kvitsa Kvaratskhelia. Zusammen haben sie einen Marktwert von über 250 Milliarden Franken, von über 250 Millionen, die drei zusammen. Aber Arsenal hat dafür die mit Abstand beste Verteidigung der Champions League. Arsenal hat in dieser Saison im Schnitt weniger als ein halbes Goal pro Match bekommen. Das ist top. Weltbeste Sturm-Dreizack gegen weltbeste Verteidigung. PSG Arsenal geht am 6. Uhr los, gibt's im Radio mit Einschaltungen und zu sehen auf SRF 2.
3: Eis am Nachmittag.
4: Danke dem Tim, der Radio übernimmt. 20 Minuten vor den einen. Electric Light Orchestra mit Don't Bring Me Down. Köpfer ein Mikrofon, wünscht euch weiterhin ganz einen guten Samstag.

0: Paul McCartney zusammen mit dem Ringo Starr «Home to Us», da bei uns auf SRF 1, die neue Single. Es ist gleich 10 vor 1 und die Woche hat es ja ganz einen Haufen Aufsteller gegeben.
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0: Einerseits mal der Bühnenhuber, der in der Kabine war, von unseren Eishockey-Stars.
2: Es ist eine riesengroße Ehre. Ich sehe eine Mannschaft, so viele Match schaut jetzt. Ich habe das Gefühl gehabt, wie ein Tigersippe, der angreift auf der Jacht. Ja, und es hat so geil gebraucht. Ich habe so Freude an diesem Team. Ich finde, es sind so geile Siechen.
0: Es sind so geile Siechen. Dann ist der zweite Aufsteller gekommen, der King Roger Federer, der in der Kabine ist vorbeigegangen am Donnerstag beim Spiel gegen Schweden.
3: Gratuliere schon mal. Ich weiss, wir haben noch nicht alles gewonnen, aber jetzt geht's los. Darum, let me do the starting lineup mit einem winning mindset. Ich wünsche euch alles, alles Gute. Viel Glück.
0: Und dann, klar, der Sieg von der Schweiz, der am Donnerstag stattgefunden hat, gegen Schweden. Absoluter Aufsteller. Aber noch einen grösseren Aufsteller hat es gegeben, wie ihr das gesehen habt, nach dem Sieg. Wo das Stadion, und ich rede von Tausenden von Fans, alle rot-weiss angelegt, die Venus von Bümplitz gesungen haben. Es hat tönt auch bis auf Deutschland raus. Und auch wenn ihr vielleicht nicht so Eishockey-Fan seid, dann schaut heute nach dem Spiel, natürlich wenn die Schweiz gewonnen hat gegen Norwegen, wir bleiben optimistisch, was im Stadion abgeht. Das lässt absolut niemand kalt und ist einfach nur grossartig. Ihr müsst den Ton ganz laut stellen und man muss fast ein bisschen aufstehen in diesem Moment. Das rührt einem effektiv. Also, einer der ganz grossen Aufsteller diese Woche war das Venus von Bümplitz, der dort im Stadion ist gespielt wurde und wo alle gesungen haben. Nebst natürlich der Abkühlung im Fluss, im See oder in der Body. Und da sind wir bei euch. Welches war euer persönlicher Aufsteller von dieser Woche? Bin gespannt. Machen wir schnell eine Sprachnachricht via WhatsApp und schicken das Ganze an Nummer 079 132 132 1. Welches war euer persönlicher Aufsteller? Vielleicht ist ja Klimaanlage geliefert worden in die Dachwohnung, die ihr vor 3 Wochen schon bestellt habt. Ich weiss es nicht. Wäre ja auch möglich. Sprachnachricht machen via WhatsApp auf Nummer 079 132 132 1 mit eurem Aufsteller vor Wochen.

0: Every time you go away. Paul Young, da auf SRF1. 5 Minuten ist es eins. Am eins gibt es Zeitlupe. Und unser Satirautor Simon Enzler nimmt sich heute am eins einem altbekannten Thema an.
1: Wenn aus einem Produkt, das an sich zur zivilen Nutzung gebaut worden ist, einzelne Komponenten in der Waffenproduktion zweckentfremdet wären, dann sind das sogenannte Dual-Use-Produkte. Also man kann es zu verschiedenen Zwecken nutzen, man muss aber nicht.
0: Man muss nicht. Es wird aber immer wieder gemacht, immer wieder tauchen Teile, die in der Schweiz für die zivile Nutzung produziert wurden, zum Beispiel in kriegerischen Drohnen auf. Die offizielle Schweiz sagt, es sei schwierig, diesen Missbrauch zu verhindern. Der Simon Enzler hat aber schon die eine oder andere Idee. Ihr hört sie jetzt gleich am 1 in der Zeitlupe. Nach dem Bolohofer, der von Bönigen am G sind.

0: Böningen am Gee, am Brienzersee im Berner Oberland, wo im Moment kühl, ich bin gar nicht sicher, um die 17 Grad hat. Wenn das stimmt, was ich hier sehe. Also, wäre eine frische Abkühlung. Der Thunersee natürlich ein bisschen wärmer, weil dort das Wasser schon ein bisschen vorgewärmt ist worden. Aber im Brienzersee gibt es noch so eine regelrechte Abkühlung. Zum Beispiel eben zu Böningen am Gee.
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0: Die Übersicht von 13.00 Uhr auf der Nord-Süd-Achse ist die A2 Gotthard-Chiasso zwischen Airolo und Quinto in beiden Richtungen wegen eines Unfalls gesperrt und als Folge ist der Gotthardtunnel Richtung Süden gesperrt. Dadurch vor dem Gotthardtunnel Richtung Süden Stau ab Amsteg und in Richtung Norden 6 Kilometer Stau und mindestens eine Stunde Wartezeit ab Quinto. Dann in der Region Bern auf der A1 Richtung Bern zwischen Kirchberg und Schönbühl immer noch Stau wegen eines Unfalls. Außerdem Stau in Graubünden auf der A13 Bellinzona San Bernardino zwischen Mesocco und Pian San Giacomo in beiden Richtungen. In der Region Zürich vor dem Gubristunnel Richtung St. Gallen ab Dietikon sowie ab Urdorf Süd und vor dem Nordring Richtung Bern ab Baltenswil. Und zum Schluss noch in der Region Basel auf der A2 Richtung Deutschland zwischen dem Schweizer Halle-Tunnel und Wiese. Es ist 1, Zeit für Zeitlupe mit dem Simon Enzler.

0: Zeitlupe mit Simon Enzler.
1: Gerade vor ein paar Tagen hat man im abgestürzten russischen Drohne in der Ukraine Teile von einer Schweizer Firma entdeckt. Staatssekretariat für Wirtschaft, also SECO, ist dann einmal in so Fall schnell bemüht, klarzustellen, dass das nicht beabsichtigt sei. Gell? Dass man streng darauf achte, internationale Sanktionen umzusetzen und dass eben in der Schweiz im Endeffekt die Hände gebunden sind, wenn Teile aus Schweizer Exportprodukten zu Rüstungszweck missbraucht werden. Das Problem ist altbekannt. Wenn aus einem Produkt, das an sich zur zivilen Nutzung gebaut worden ist, einzelne Komponenten in der Waffenproduktion zweckentfremdet werden, dann sind das sogenannte Dual-Use-Produkte. Also man kann es zu verschiedenen Zwecken nutzen, man muss aber nicht. Ein simples Beispiel. Wenn ein Lederriemen von einem exportierten Schweizer irgendwie gebraucht wird, um eine Granate an eine russische Drohne zu schnallen, dann sagt man dem eben Dual Use. Und offensichtlich haben weder SECO noch die entsprechenden Schweizer Firmen den Handel mit diesem Produkt im Griff. Dabei wäre es wahrscheinlich gar nicht so schwierig zu eruieren, um welche Kunden es sich handelt. Meine, irgendwelche dubiose Briefkastenfirmen in Ländern der ehemaligen UdSSR, ja, ein sehr beliebter Kundenkreis für hiesige Präzisionshardware, deren Schlunkebuden können wir einfach konsequent gar nichts mehr verkaufen. Bitte, wer ernsthaft glaubt, dass sich undurchsichtige Import-Export-Firmen an Vertragsklauseln halten, die den Wiederverkauf an russische Waffenschmiede verbieten, wer das glaubt, glaubt entweder an Osterhase, an Samichlaus und sogar an keine Scheibe vom katholischen Dorf fahren, oder er will es glauben, weil es schlicht gut ist für die Bilanz. Klar, der Export ist wichtig für unser Land. Um aber sicher zu sein, dass Boykottregelungen nicht verletzt werden, könnte man Dual-Use-Güter, also Produkte mit speziellen Laser und was auch nicht, GPS-Modul drin oder Präzisionswerkzeug zur Herstellung von Halbleiter, derige Güter könnte man einfach ohne die kritischen Komponenten ausliefern. Also wenn man zum Beispiel bei einer Wärmebildkamera den Chip rausnehmen will, der die Wärme sichtbar macht, dann könnten die hitzigen Russen die Kamera allerhöchstens noch einsetzen, um im Schützengraben arschkalt Selfies zu machen. Klar, man kann es nicht mehr wirklich brauchen. Aber ganz ehrlich, die Geräte, die irgendwo zu Kirgisistan genau die wichtigen Teile rausgenommen worden sind, landet nach dem Ausschlachten sowieso auf den nächsten Abfallhalde. Also könnte man diesen halbseitigen, sogenannten Handelspartner auch direkt Schrott verkaufen. Nicht dual use, sondern use less. Ja, das wäre zwar nicht nachhaltig, aber immerhin ethisch korrekt. Und sind wir ehrlich, als SECO oder als renommierte Schweizer Feinelektronikbude noch einmal so einen Handel die Hände wollen in Unschuld waschen, ist schlicht geheuchelt. Ja, wenn eine Anästhesistin einem Drogendealer Morphium verkauft, im Wissen, dass es auf der Gasse verdickt, ja, dann ist sie entweder naiv oder sie braucht ums Verrecken der Kohle. Sauber ist das auf keinen Fall. Nein, wenn schon Export, dann richtig. Ja, die Sauschurken würde dermassen mit Schweizer Qualitätsware fluten, dass ein Zollpapier im Hosensack hinflattert. Sicher, ja, denen würde ich sackweise Mikrochips abliefern. Und zwar direkt vor Zweifel. Und wenn sie immer schon mit Aromat. Oi. Für die optische Zielerfassung von ballistischen Raketen gäbe es palettweise Westschweizer Biolinsen. Ja, ich würde natürlich auch spezielle Equipment verkaufen zur Herstellung von Halbleiter. Natürlich, ja, da sind wir Schweizer nämlich weltweit führend. Für das würde ich einen lastwagenweise Fuchsschwänze abschicken. Also nicht die mit Haardreinen, sondern die Handsägen. Geeignet für nutzlose russische Halbleiter. Ja, ideal für sauber in der Mitte durchgesägte Bockleder, nämlich. Doch wie schon gesagt, am allerbesten will man diese Schlunke überhaupt noch mal beliefern. Nicht einmal mit kulinarischen Schweizer Spezialitäten. Ja, denen sauren Gewürzen geht zu trauen, dass auch die missbrauchen. Ja, aus Thurgau Äpfelmost und also nicht Raclette-Käse würden die wahrscheinlich biologische Kampfmittel herstellen. Ja, weißt du, mein Freund, ein bisschen stinken muss es. Gell?

0: Angela Branduardi hier bei uns auf SRF 1 am 4. ab 1, wo es um eure Aufsteller von dieser Woche geht.
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0: Ich habe eine Sprachmitteilung bekommen von der Rahel Sonneck, die mir vorher eine gemacht hat, vor etwa 10 Minuten, 4 Stunden. Und ich habe die gehört und habe dann ein grosses Fragezeichen gehabt. Wir hören es uns schnell zusammen an.
2: Hallo und schönen guten Tag miteinander. Der Aufsteller der Woche, das ist bei mir jetzt ganz einfach. Ich sitze jetzt gerade im Auto und bin auf dem Heimweg. Und zwar bin ich Religionslehrerin und habe heute Morgen mit meinen Vierklässlern den Versöhnungsweg machen. Und das war eine wahre Freude, die Kinder, die Eltern und ich, wir haben das alle einfach so genossen. Allen ein ganz schönes Wochenende und geniessen die Sonne. Tschüss!
0: Danke, Rahel Sonneck. Und ich hatte ein Fragezeichen gehabt, Versöhnungsweg. Habe ich gefunden, dann rufe ich doch dieser Rahel an. Liebe Rahel, du steckst im Auto, im Stau im Moment, im Tunnel innen, gell?
2: Ja, genau. Hallo, miteinander.
0: Sag doch schnell, was ist ein Versöhnungsweg? Ich kann mir nichts darunter vorstellen. Vielleicht habe ich auch nicht so eine gute Religionslehrerin gehabt, wie du bist.
2: Ja, also der Versöhnungsweg, also das ist mein Beruf, Religionslehrerin, wo ich mit Leidenschaft mache und ich unterrichte unter anderem die vierte Klasse. Mhm. Und in der vierten Klasse ist es üblich, dass du den Versöhnungsweg machst. Das ist eigentlich ein sogenanntes Sakrament, das du dann empfängst an diesem Tag. Mhm. Genau. Also Sakrament, das ist zum Beispiel ein Empfang im christlichen Glauben oder in der katholischen Kirche mit der Taufe, wo du so in die Kirche aufgenommen wirst. Dann hast du die Erstkommunion. Und das weitere Sakrament ist dann wirklich in der vierten Klasse der Versöhnungsweg, wo man sich mit sich selber auseinandersetzt. Wo liegen meine Schwächen? Wie kann ich einen Streit angehen? Wirklich so ein bisschen auseinandersetzen eigentlich mit sich selber. Und das ist eigentlich so ein Stationenlauf, wo sie mit einer Begleitperson dann einen Morgen lang machen dürfen und wird beendet mit einem kleinen Gottesdienst auch von den Kindern gestaltet.
0: Was ist das, was dir so gefallen hat bei diesem Versöhnungsweg jetzt mit diesen Vierklässlern?
2: Die glänzenden Augen. Also es ist wirklich schön zu sehen, wie Kinder kribbelig sind. Also es ist ja ein Jahr eine Vorbereitung auf diesen Tag, indem dass ich sie alle zwei Wochen im Religionsunterricht habe und eigentlich dann mit ihnen wirklich auch schon Bibelgeschichten anschauen und mich wirklich auch so ein bisschen auf den Weg schon hinmache und die Kinder eigentlich auf das darauf vorbereiten. Und heute Morgen zu sehen, wie die Kinder das ernst nehmen, den Tag wirklich zu einem speziellen Tag zu machen und sich die Eltern bemüht haben und gebacken haben.
0: Oh, das ist
2: also schön. Das ist wichtiger als alles andere. Also es war sehr schön zu sehen.
0: Ich kann mir vorstellen, dass es so ein schönes Gespräch gibt. Ich meine, wenn man mit Vierklässlern darüber redet, wie man mit Schwächen umgeht oder wie man Streit angeht oder Streit probiert zu lösen. Ich glaube, das gibt noch spannende Momente, oder?
2: Total. Und vor allem, es ist halt auch auf einer Ebene, wo du sonst im Leben nicht dazukommst. Mhm. Also in einer Schulstunde im Matheunterricht wirst du nie gefragt, wie es dir wirklich geht, oder? Mhm. Und der Raum ist halt im Religionsunterricht auch da, oder jetzt allgemein auch auf dem Versöhnungsweg, wo man wirklich auch ein bisschen tiefer geht und sich mal mit dem Jetzt, mit dem Da,
0: aber befassen. Mhm.
2: Ja.
0: Wie du erzählst, also ich glaube, deine Augen leuchten so etwas, das gehört mir sogar nicht zu erzählen. Was ist dir so wichtig im Religionsunterricht oder warum machst du das so gern?
2: Hey, also für mich ist das eigentlich schon urlang eine Begleitung in meinem Leben so. Also angefangen hat es als Ministrantin, da bin ich zur Ministrantenleiterin geworden. Und oftmals habe ich für mich wie gemerkt, hey, das ist meine Berufung, das möchte ich unbedingt machen, so Kinder auf ihrem Glaubensweg zu begleiten und für sie da zu sein und nicht belehrend zu sein, sondern Kinder auch auf eine Reise schicken, um zu sagen, hey, ich möchte euch nicht sagen im Glauben, was richtig und falsch ist, sondern macht euch ein Bild bitte selber. Geht ins Leben raus und macht euch Erfahrungen. Und ich kann euch einfach nur zeigen, was es gibt. Aber was ihr schlussendlich, was euch begleitet, das ist dann eure Geschichte. Mhm. Ja.
0: Finde ich schön.
2: Genau.
0: Rahel, warum bist du nicht früher, als ich in die Schule gegangen, Religionslehrerin gsi? Warum erst jetzt?
2: Ja, du, wer weiss.
0: Ja. Ich wäre gerne zu dir gekommen, Rahel. Hey, merci viel mal für die schöne Sprachnachricht und ich wünsche dir ganz, ganz ein gutes Wochenende. Merci.
2: Sehr gerne. Danke vielmals, dass ich es erzählen durfte. Und allen auch einen schönen Sommer. Macht's gut.

0: Westlife, You Raise Me Up. Und ein Aufsteller von dieser Woche ist auch noch reingekommen, jetzt geht zwar von der Barbara.
1: Ja, hallo, da ist Barbara. Ich war letztes Wochenende in Deutschland unterwegs, mit mehreren Halten in mehreren Städten mit der DB. Und es hat alles wunderbar geklappt und war pünktlich und hat funktioniert. Und das war so ein Aufsteller, weil die DB ja so einen schlechten Ruf hat. Und darum wollte ich das da jetzt mal erzählen, dass es auch mal gut gehen kann. Ciao zusammen!

0: Shakin' Stevens auf SRF1 um 13:30 Uhr.
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0: Hat da noch eine ragelte Meldung. SRF Verkehrsinfo von 13.31 Uhr. Auf der Nord-Süd-Achse ist die A2 Gotthard-Chiasso zwischen Airolo und Quinto in beiden Richtungen wegen eines Unfalls gesperrt und als Folge ist der Gotthardtunnel Richtung Süden ebenfalls gesperrt. Das schmeckt nach Stau. Dadurch vor dem Gotthardtunnel Richtung Süden Stau ab Amsteg und in Richtung Norden Stau ab Faido. Und das Astra empfiehlt Reisenden Richtung Norden über die A13 via San Bernardino oder über den Lukmanierpass zu fahren. Die Einfahrt Göschenen ist gesperrt. Außerdem Stau in Graubünden auf der A13 Richtung San Bernardino zwischen Lostallo und Mesocco Nord. In der Region Zürich vor dem Gubristunnel Richtung St. Gallen ab Dietikon sowie ab Urdorf Süd und vor dem Nordring Richtung Bern ab Baltenswil. Und zum Schluss noch in der Region Basel auf der A2 Richtung Deutschland zwischen dem Schweizer Halle-Tunnel und Wiese. Der Samstagnachmittag mit klimatisierter Musik für euch. Am Mikrofon der Adrian Köpfer.

0: Der Samstagnachmittag, 20 Minuten vor der 2 und morgen um die Zeit, am Sonntagnachmittag, um 20 vor 2, sind wir mitten im Jahr 1988.
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0: In der Bestseller vom 29. Mai 1988 und dann hat sie den Hitparade so getönt. Natalie Cole mit Pink Cadillac. Oder unsere Schweizer Yellow mit The Race. Auf die können wir uns freuen. Oder auf Eddie Grant. Oder auch über die Filmmusik, die Ralf Vicky mehr weiss.
2: Alt, mach neu. So denkt dann die 80er Jahre eine ganz neue Generation von Musikmachern. Die können zum Teil weder Gitarre spielen noch Noten lesen. Aber sie können etwas anderes. Sie hören Musik wie andere Altmetall sammeln. Immer auf der Suche nach einem brauchbaren Teil. Zum Beispiel eine Basslinie oder einen Schlagzeuganschlag oder ein gehauchtes Yeah, irgendwo aus einer alten Platte. Was auch gut geht, Filmzitat, Klöpfen, Quietschen. Auf jeden Fall, wenn ihr genug von diesen Tönen, von diesen Schnipseln zusammenkommen, dann wird daraus etwas Neues. Und einer von diesen musikalischen Tüftlern, der Neues macht, ist 1988 der Londoner DJ, der Mark Moore. Der sucht wie ein Goldgräber. Eben, nicht nach Gold, sondern nach Sounds. Fündig

werden dann bei einer Disco-Platte von der Band Rolls Royce. Aber der Mark Moore, der lässt es nicht bei dem. Er schraubt jetzt dort an diesem Lied um, er verformt es, er mischt es, er verfremdet es und probiert alles aus. Sogar eine Haarspraydose wird plötzlich zum Musikinstrument. Was früher im Badzimmer gestanden ist, das steht jetzt auf einmal in der Hitparade. Aus einem alten Disco-Stück macht der Mark Moore schliesslich sein eigenes Projekt, S-Express. Und aus wenigen Tonschnipsel und gut 500 Pfund Budget entsteht dann ein Hit, der 1988 die Tanzfläche erobert. Ob man die Samplemusik liebt oder nicht, eins Gutes hat sie, sie zwingt uns, wieder einmal in alte Plattensammlungen abzutauchen. Und manchmal kommt dort etwas wieder ans Tageslicht, das schon lange im musikalischen Keller verschwunden ist. Für mich persönlich ist das dann noch gar keine Musik gewesen, die sie jetzt gerade gehört. Für den Mark Moore aber schon. Und wie man sieht, hat er recht gehabt. Wie aus alten Tönen plötzlich ein neuer Hit wird, das erzähle ich Ihnen morgen Mittag zwischen 1 und 2 in der Bestseller vom 29. Mai 1988. Enjoy this trip.

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0: James Morrison, You Give Me Something. Mikrofon war der Adrian Küpfer. Nach den Zeugen wartet frisch duschen.
1: Ja, nichts.
0: Christina Lang mit der Schweizer Musiksendung Swissmade und mit den Verkehrsinformationen.
2: Die Nachrichten von SRF vom 14 Uhr mit Marco Kalle und diesen Themen. Seit 3 Stunden blockieren Anwohnerinnen und Anwohner die Straßen über den Brennerpass aus Protest gegen den Transitverkehr und den Lärm. Das erwartete Stauchaos ist bis jetzt aber ausgeblieben. Und blockiert waren auch mehr als 800 Bahnreisende, und zwar in 2 Hochgeschwindigkeitszügen in Frankreich, und das während einer ganzen Nacht. Das Wetter, viel Sonnenschein gibt's heute bei rund 30 Grad. Am Brennerpass läuft heute nichts. Normalerweise fahren Tausende oder Zehntausende Autos und Lastwagen täglich über diesen wichtigen Alpenpass zwischen Österreich und Italien. Doch heute protestieren die Anwohnerinnen und Anwohner auf der österreichischen Seite gegen die Verkehrsflut und den Lärm. Seit 3 Stunden blockieren sie sowohl die Autobahn als auch die Bundesstraße. Zum Protest aufgerufen hatte der Gemeindepräsident eines lärmgeplagten Dorfs im Wipptal zwischen dem Brennerpass und Innsbruck. Unterstützung erhalten die Einheimischen auch aus der Politik. Der Tiroler Landeshauptmann Anton Mattle sagte am Morgen, er habe
3: «großes Verständnis für die Wipptaler Bevölkerung und ich stehe in diesem Fall auch an der Seite der Wipptaler Bevölkerung, wie es auch der Tiroler Landtag geschlossen macht.»
2: Von der österreichischen Bundesregierung hingegen gab es Kritik an der Blockade. Diese fällt in die Pfingstferien in mehreren deutschen Bundesländern. Im Vorfeld wurde darum mit einem Stauchaos gerechnet. Doch dieses sei bis jetzt ausgeblieben, sagte Enrico Leitgeb von der Tiroler Polizei dem ORF.
4: 11 Uhr war das kritische Momentum an der Hauptmautstelle. Dort wurde der Pkw-Verkehr eingestellt. Man muss sagen, es waren eine Handvoll Fahrzeuge, die noch dahergekommen sind und seitdem her wird dort sozusagen kontrolliert und allfällige Pkws, die nicht berechtigt sind, den Brenner zu überfahren, zurückgeschickt. Aber ich kann es vorausschicken, es war eine sehr überschaubare Zahl.
2: Auch am Gotthard wurde mehr Stau befürchtet. Im Moment beträgt die Staulänge am Nordportal 4 Kilometer. Wer über den Brenner will, kann auf den Zug ausweichen, denn die Züge fahren. Allerdings ist der Bahnverkehr auf der italienischen Seite eingeschränkt nach einem Brand bei einer technischen Bahnanlage nördlich von Verona. Im Kanton Freiburg haben die Mitte und die SP heute ihre Kandidatinnen und Kandidaten für den Staatsrat nominiert, also für die Kantonsregierung. Bei der Mitte schicken die Delegierten einerseits Nationalrätin Marie-France Roth-Baquier ins Rennen und andererseits Markus Julmi, der für den deutschsprachigen Sensebezirk im Kantonsparlament sitzt. Das berichten Freiburger Medien. Die Mitte hat zurzeit 2 von 7 Sitzen in der Freiburger Kantonsregierung und beide sind neu zu besetzen. Bei der SP haben die Delegierten 3 Frauen nominiert, nämlich Lise-Marie Graden, Kirtana Vikramasingam sowie Stefanie Job aus dem deutschsprachigen Kantonsteil. Die SP hat zurzeit 1 Sitz. Sie will bei den Wahlen im Herbst 1 dazugewinnen. Mehr als 800 Bahnreisende haben in Frankreich die Nacht im Zug verbringen müssen. Kurz vor Mitternacht sind 2 Hochgeschwindigkeitszüge im Burgund stehen geblieben. Grund war laut der Bahnbetreiberin ein technischer Defekt. Die Menschen in den 2 Zügen seien von Hilfskräften mit Wasser versorgt worden. Betroffene Passagiere berichten, im Zug habe es keinen Strom gegeben, es sei stockdunkel gewesen und unerträglich heiß geworden. Erst am Morgen um 9:30 Uhr ging die Fahrt weiter, nach fast 10 Stunden. Der französische Soziologe und Philosoph Edgar Morin ist im Alter von 104 Jahren gestorben. Morin gilt in Frankreich als einer der einflussreichsten Intellektuellen der Gegenwart. Bekannt wurde er auch im deutschsprachigen Raum mit dem Buch «Das Jahr Null – Ein Franzose sieht Deutschland», in dem er die Zeit nach dem Zweiten Weltkrieg und den Neubeginn der deutschen Gesellschaft beschrieb. Edgar Morin wuchs in einer jüdischen Familie auf und schloss sich als Student dem französischen Widerstand gegen die Nazis an. noch das Wetter. Es gibt heute viel Sonnenschein, trotz dünnen Wolken am Nachmittag. Morgen Sonntag beginnt der Tag noch ziemlich sonnig. Am Nachmittag ziehen dann gebietsweise kräftige Gewitter auf. Die Temperatur heute rund 30 Grad und morgen 28 Grad. Das waren Nachrichten von Radio SRF. Verantwortlich war Jan Grüebler.
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5: Kommt eine ganze Runde Meldungen. Auf der Nord-Süd-Achse ist die A2 Gotthard Chiasso zwischen Airolo und Quinto in beiden Richtungen wieder offen. Folglich ist auch der Gotthardtunnel Richtung Süden wieder offen. Vor dem Gotthardtunnel Richtung Süden 4 Kilometer Stau, rund 45 Minuten Wartezeit ab Amsteg, und in Richtung Norden Stau ab Faido. Das Astra empfiehlt Reisenden Richtung Norden über die A13 via San Bernardino oder über den Lukmania-Pass zu fahren. Die Einfahrt Göschenen ist gesperrt. Dann Stau in Graubünden auf der A13 Richtung San Bernardino zwischen Lostallo und Mesocco Nord. In der Zentralschweiz auf der A2 Richtung Gotthard zwischen Emmen Nord und Luzern Kriens sowie auf der A14 Richtung Luzern ab Buchrain. In der Region Zürich vor dem Gubristunnel Richtung St. Gallen ab Dietikon sowie ab Urdorf Süd und in der Region Basel auf der A2 Richtung Deutschland zwischen dem Schweizer Halle-Tunnel und Wiese. Hans Urg unterwegs.
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5: Samstagnachmittag mit Sonnenschein geflutet und mit Musik, die schön ist und sauber gemacht hier in der Schweiz. Wir haben tolle neue Songs. Zum Beispiel der vom Winterthur-Duo Two and the Sun oder der hier vom Zürcher Musiker Niklas. Zündet noch einmal Kerzli an auf dem Geburtstagskuchen von der Sina. Schön sind Sie dabei, schön haben Sie reingeschaltet. Am Mikrofon Christina Lang.

0: Ein wunderschönes Duett von einem grossen Eishockey-Fan und einem Geburtstagskind. Der Bühne Huber und Sina, ich schwöre. Sina hat diese Woche einen runden Geburtstag gefeiert. Sie ist am Donnerstag 60 geworden. Sina am 28. Mai als Ursina, 66, als Ursina Bellwald im Wallis auf die Welt gekommen. Sie hat als Kind schon gesungen im Kinderchor, im Jugendchor, in einem Gospelchor. Später hat sie deutsche Schlager gesungen und wo sie 1994 ihr erstes Mundartalbum rausgegeben hat mit dem Titel «Sina», ist das 23 Wochen lang in der Schweizer Hitparade gewesen, fast ein halbes Jahr lang.
1: Der Einzige, der mich kann verführen, das ist der Song vom Fahrer, ist es.
0: Genau dieser Song ist es. Das war der grosse Hit hier. Unterdessen ist Sina nicht nur eine feste Grösse in Sachen Mundartmusik, eine wahnsinnig gute Sängerin, ein wunderbarer Mensch und ein toller Gast, wenn sie bei uns vorbeischaut und über ihre Musik erzählt oder sie sogar live macht. Nein, sie ist auch jemand, der jüngere Schweizer Musiker und Musikerinnen verehrt. Das hier sagt zum Beispiel der Schweizer Popmusiker Crimer.
2: Ja, für mich ist Sina jemand, der nicht aus der Schweizer Musiklandschaft wegzudenken ist. Sozusagen ein Teil der Schweizer Musikgeschichte, schon so lange dabei, immer noch umeinander, immer gute Laune und das, dem kann ich nur ganz viel Respekt zollen. Und zudem habe ich mich einfach mega gefreut, um hier mitmachen mit ihr, weil wir haben mal ein Projekt gehabt, wo ich mit ihr dafür Songs erraten und wir haben es so glatt gehabt, dass ich dachte, hey, wenn sie da dabei ist, dann wird es eh lustig.
0: Dann wird es eh lustig. Wie lustig findet der Sina eigentlich das Älterwerden?
3: Ich habe jetzt das Gefühl, bei gewissen Leuten spürst du richtig die verlangen oder erwarten von dir, dass du nicht älter wirst, weil du bist dermassen mit diesen Songs verbandelt, wahrscheinlich an eine bestimmte Zeit koppelnd und an ein bestimmtes Gefühl. Und wenn du älter wirst und anfängst humpeln, dann ist wie das Bild nicht mehr so, wie es sollte sein.
0: Dann merken wir nämlich, dass auch wir älter werden. Aber so älter werden, das hat auch Vorteile, sagt Sina.
3: Du bist näher bei dir und du siehst, glaube ich, ein bisschen, wo die Wichtigkeiten liegen im Leben. Wichtig ist, zu spüren, was du selber willst. Und durch das geht links und rechts ganz, ganz viel weg, was mit, im Zusammenhang mit anderen, aber auch natürlich deine Ansprüche an dich selber. Ich glaube, man kommt schon langsam einfach zu einem Kern.
0: Man kommt zu einem Kern, zu sich. Sina ist 60 geworden diese Woche und hat in unserer Sendung Nachtclub im Ralf Wicki erzählt, was das alles für sie bedeutet. Und dass weiter Musik machen auf jeden Fall dazugehört. Alles Gute, liebe Sina, jetzt und immer.

So ein schönes Lied, «My Pew», vom Zürcher Musiker, Sänger, Songschreiber Mickey. Es ist ein heisser Tag heute. Wenn bei Ihnen jetzt gerade ein lauter Ventilator läuft oder die Lüftung im Auto, dann würde ich jetzt doch ein bisschen zurückschalten. Erstens, dass Sie das neue Lied gut hören, ohne Nebengeräusche. Und zweitens, weil es sehr cool ist und ganz frisch. Neue Musik im Swissmade vom Basler Songschreiber Gabriel Benedek, «Bermuda».

0: Muda, Gabriel Benedek im Swiss Made auf SRF 1. Was ist das für ein Musiker? Mit dieser warmen und ein bisschen rauchigen Stimme und diesen Gitarren, die akustisch und elektronisch noch gut tönen. Er ist 33, er lebt in Basel und er heisst Gabriel Benedek.
1: Das ist tatsächlich mal mein echter Name gewesen. Ich bin halb irisch, halb ungarisch und es ist ein ungarischer Name. Und ich bin dann irgendwann adoptiert worden und durch die Adoption habe ich dann eine Namensänderung gehabt. Und da ich dort schon ein bisschen Musik gemacht habe, auch schon mal ein bisschen viral gegangen bin zu dieser Zeit, habe ich dann einfach meinen alten Namen beibehalten als Künstlername.
0: Gabriel Benedek, ich hoffe, wir hören noch viel von ihm. Vorhin gerade gelaufen hier im Swiss Made auf SRF 1 Bermuda. Es ist ein heisser Samstagnachmittag, Ende Mai, Temperaturen um die 30 Grad, schön, ein paar Schleierwolken. Ist das eigentlich gutes Flugwetter? Spielt ja beim nächsten Song einen Weg nicht so eine Rolle. Wir wissen ja schon, wie es rauskommt bei diesem Alpenflug. Mani Matter auf SRF 1.
2: Sind zwei Freunde in einem Sportflugzeug einen Alpenflug machen. Fliegen auf zu den Gipfeln und zu den Gletschern nachher. Hinten sitzt der Passagier, der steuert, der sitzt vor. Und es rattert und brummt um sie herum der Motor. Da ruft der, der hinten sitzt, schaut, das Benzin geht aus, muss landen. Wie was sagst, ruft der Pilot, los, ich hab dich nicht verstanden. Wie was hast gesagt, ruft der hinten, warum landest nicht sofort? Red doch Leute, ruft der vorne, bei dem Krach höre ich kein Wort. Ich versteh's nicht, ruft der hinten, warum machst du nicht, bist du dagegen? Ich versteh's nicht, ruft der vorne, musst mir's wirklich Leute sagen. Wie was sagst, ruft dieser Lu, der Tank ist leer, du fliegst nicht mehr weit. Los, bei dem Mordsdonnerslärm, ruft der vorne, höre ich nichts. Aber los doch, ruft der hinten, Gottfried Stutz, wir haben nicht die Welle. Du nicht aufgeregt, ruft der vorne, red doch Leute, Gottfertelli. Los, ruft dieser, wenn wir jetzt nicht landen, gehen wir ins Tal. Gehören gäng noch nichts, ruft einer, los, begreif doch das einmal. So hat im Motorenlärm, der Pilot hat nicht verstanden, dass ihm jetzt das Benzin könnte ausgehen und dass er sofort landen sollte. Da aufs Mal wird's plötzlich still, nämlich weil das Benzin ausgeht. Und jetzt, wo man es hat verstanden, haben sie beide nichts mehr gesehen.

tolle Stimme hat sie. Und der Sound, der Soul aus den 60er. Musik von der Schweiz, marokkanische Sängerin Rislan El Harat mit ihrer Band Rislan and the Lovers Gambling Night. SRF Verkehrsinfo von 14.32 Uhr. Auf der Nord-Süd-Achse ist die A2 Richtung Gotthard zwischen Faido und Airolo nach einem Unfall gesperrt. Als Folge staut sich der Verkehr vor Faido. Die Einfahrt Quinto ist ebenfalls gesperrt. Das Astra empfiehlt Reisenden Richtung Norden über die A13 via San Bernardino oder über den Lukmanierpass zu fahren. Dann vor dem Gotthardtunnel Richtung Süden 3 Kilometer Stau und rund 30 Minuten Wartezeit ab Wassen und die Einfahrt Köschenen ist gesperrt. Stau in Graubünden auf der A13 Richtung San Bernardino zwischen Lostallo und Mesocco Nord. In der Region Zürich vor dem Gubristunnel Richtung St. Gallen ab Tietikon sowie ab Urdorf Süd und in der Region Basel auf der A2 Richtung Deutschland zwischen dem Schweizer Halle-Tunnel und Wiese. 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Hey, und jetzt tönt es gerade wie wenn Beatles würde zu fahren kommen. Es ist ein Beatles-Song. Aber er ist von 3 Künstlern aus der Schweiz: Bo Katzmann, Steve Lee und John Bruck. With a little help from my friends. Eine Riesennummer. Laut aufdrehen.

Der Song ist fertig, aber die Luft flimmert noch und die Lautsprecher zittert noch ein vor Freude. John Bruck, Steve Lee, Bo Katzmann. Eine richtige Schweizer All-Star-Band. Drei grosse Namen, drei Stimmen aus dem Country, dem Rock, dem Gospel und ein Song über Freundschaft. Der Song über Freundschaft von den Beatles. Im 99 haben sie das zusammen gesungen. With a little help from my friends. Schön, zum wieder mal hören im Swiss Made. Gisela Feutz von der Musikredaktion hat uns den extra für heute parat gemacht. Und auch die Disco-Kugel hier. Das ist ein neuer Song von Niklas. Den lasse ich mir gerade nach dem Pepe Lienhardt und der Shirley Grimes zusammen mit dem Hank Schizo, Kitchen Window.

Piccolo Man. Der Pepi Lienhardt ist auf Tournee mit seiner Big Band Celebrations, die Jubiläumstournee zum 80. von Pepi. Heute Abend in St. Gallen, am Montag zu Basel, am Dienstag zu Cham. Und dann geht es weiter, jeden Tag ein Konzert zu Rapperswil, zu Bern, zu Chur, zu Thun, bis morgen in einer Woche zu Luzern. Wir bringen nicht nur schöne Hits, die es schon lange gibt, sondern auch ganz neue Musik hier im Swiss Made auf SRF 1. Lonely Heart heisst der Song, der jetzt kommt.

0: ein einsames Herz, das hier besungen wird, irgendwo auf einer Tanzfläche, im Schein von Lichtdurgeln, im Glitzerregen von der Disco-Kugeln und ihren Lichtern. Es ist ein Song ab dem neuen Album von Zürcher Musiker Niklas. Das ist der Titelsong, so heisst das Album «Cars and Things That Go». Auto und Sachen, die fahren, die gehen. Super Titel, finde ich. Vor allem auch, wenn man hört, wieso dass der Niklas auf den gekommen ist.
1: «Cars and Things That Go» ist ein Blick aus der Scheibe. Für mich gibt es fast keinen schöneren Ort zum Musik hören als im Auto oder unterwegs, auf dem Velo, im Zug. Wenn sich alles bewegt, die Welt dreht sich und so auch mein Leben. Und das Album ist nicht ein Ende von etwas, es ist kein Start, es ist eine Momentaufnahme. In den letzten Jahren ist so viel passiert in meinem Leben und ich habe das probiert, irgendwie aus meinem Herz raus aufzunehmen und auf Papier zu bringen. Und das ist das Resultat. Das macht mir unheimlich Freude, das zu hören und hoffe euch dann auch.
0: Man kann es schon hören, das Album ist gerade neu rausgekommen, «Cars and Things That Go» von Niklas. Da ist dieser Song eben auch drauf, der mit dem einsamen Herz auf der Tanzfläche. Neu im Swiss Made of SRF 1, «Lonely Heart» Niklas.

Hit von der Gotthard im Opernkleid. Die vier Schweizer Tenöre Il Quattro mit Heaven auf SRF 1. Und jetzt ein Song über einen wunderschönen Tag. Vielleicht so wie heute. Ich hoffe, es ist ein wunderschöner Tag für Sie. Vielleicht wird er ja noch wunderschöner, wenn die Schweiz heute im WM-Halbfinale Norwegen bodigt. Um 20:30 geht es los. SRF 2 übertreibt live im Fernsehen und als Stream. Die sind schon ab der 2. auf Sendung. Also um einen wunderschönen Tag geht es auch im neuen Stück von dem Winterthurer Duo Two and the Sun. Die Two, die zwei, das sind Stefanie und Jonathan Müller, ein Künstler und Ehepaar. Und die Sonne aus ihrem Bandnamen Two and the Sun, die haben die, glaube ich, einfach wie mit dem GA immer dabei. Auch in dem neuen Song. Da ist er. So wie der im Swiss Mate.

0: 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Das ist Umberto Alonci, ein italienischer und Schweizer Sänger und Songwriter, lebt im Tessin, in Lugano.
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0: Von 15 Uhr auf der Nord-Süd-Achse ist die A2 Richtung Gotthard zwischen Faido und Quinto nach einem Unfall gesperrt. Als Folge staut sich der Verkehr vor Faido. Die Einfahrt Quinto ist ebenfalls gesperrt. Das Astra empfiehlt Reisenden Richtung Norden über die A13 via San Bernardino oder über den Lukmanierpass zu fahren. Vor dem Gotthardtunnel in Richtung Süden hat es 2 Kilometer Stau. Das entspricht bis zu 30 Minuten Wartezeit ab Wassen. Die Einfahrt Göschenen ist gesperrt. In Bünden, Stau auf der A13 Richtung San Bernardino zwischen Lostallo und Mesocco Nord, in der Region Zürich vor dem Gubristunnel Richtung St. Gallen ab Dietikon sowie ab Urdorf Süd und in der Region Basel auf der A2 Richtung Deutschland zwischen dem Schweizer Halle-Tunnel und Wiese.
2: Die Nachrichten von SRF um 15 Uhr mit Marco Kalle. Im Persischen Golf bleiben hunderte Frachtschiffe und Tanker blockiert. Die britische Behörde für sichere Handelsschifffahrt warnt, die Blockade der Straße von Hormus bestehe weiter. Anweisungen des Irans und der USA sollten befolgt werden, sonst drohe eine rasche Eskalation. Trotzdem fahren immer wieder Schiffe durch die Meerenge. Laut einem iranischen Staatssender wurde in den letzten 24 Stunden 20 Schiffen die Durchfahrt erlaubt. Seit Tagen verkündet US-Präsident Donald Trump Erfolge bei den Verhandlungen um eine Verlängerung der Waffenruhe mit dem Iran. Doch zu einer definitiven Einigung ist es bisher nicht gekommen. Der Iran wirft Trump vor, eine ausgehandelte Vereinbarung zu ignorieren. Im Kanton Freiburg haben die Mitte und die SP heute ihre Kandidatinnen und Kandidaten für den Staatsrat nominiert, also für die Kantonsregierung. Bei der Mitte schicken die Delegierten einerseits Nationalrätin Marie-France Roth-Baquier ins Rennen und andererseits Markus Julmi, der für den deutschsprachigen Sensebezirk im Kantonsparlament sitzt. Die Mitte hat zurzeit 2 von 7 Sitzen in der Freiburger Kantonsregierung und beide sind neu zu besetzen. Bei der SP haben die Delegierten 3 Frauen nominiert, nämlich Lise-Marie Graden, Kirtana Vikramasingam sowie Stefanie Chopp aus dem deutschsprachigen Kantonsteil. Die SP hat zurzeit 1 Sitz. Sie will bei den Wahlen im Herbst einen dazugewinnen. Mehr als 800 Bahnreisende haben in Frankreich die Nacht im Zug verbringen müssen. Kurz vor Mitternacht sind 2 Hochgeschwindigkeitszüge im Burgund stehen geblieben. Grund war laut der Bahnbetreiberin ein technischer Defekt. Die Menschen in den 2 Zügen seien von Hilfskräften mit Wasser versorgt worden. Betroffene Passagiere berichten, im Zug habe es keinen Strom mehr gegeben, es sei stockdunkel gewesen und unerträglich heiß geworden. Erst am Morgen um 9:30 Uhr ging die Fahrt weiter, nach fast 10 Stunden. Der französische Soziologe und Philosoph Edgar Morin ist im Alter von 104 Jahren gestorben. Morin gilt in Frankreich als einer der einflussreichsten Intellektuellen der Gegenwart. Bekannt wurde er auch im deutschsprachigen Raum mit dem Buch «Das Jahr Null – Ein Franzose sieht Deutschland», in dem er die Zeit nach dem Zweiten Weltkrieg und den Neubeginn der deutschen Gesellschaft beschreibt. Edgar Morin wuchs in einer jüdischen Familie auf und schloss sich als Student dem französischen Widerstand gegen die Nazis an. Das Wetter, es ist sehr sonnig, trotz dünnen Wolken, bei etwa 30 Grad. Auch morgen ist es zuerst noch sonnig, am Nachmittag gibt es dann gebietsweise kräftige Gewitter. Das waren Nachrichten von Radio SRF, verantwortlich Jan Grüebler.
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0: Was ist denn unsere Schweizer Musik? Ihre Schweizer Musik, Ihre Lieblingsmusik aus der Schweiz. Gehen Sie es uns durch. Wir machen immer auch ein bisschen Wunschkonzerte im Swissmade. Nach den 4:30 spiele ich das, was Sie wollen. Also wir könnten auch die Venus von Bümpli zu spielen, von Patent Ochsner. Für alle Eishockey-Fans. Aber ich weiss nicht, bringt das Glück oder ist das gefährlich? Der WM-Halbfinale Schweiz-Norwegen von da am 20 ab, am halb, ich mit dem Musikwunsch. Machen Sie uns ein Mail auf srf1.ch bei Kontakt ins Studio oder eine WhatsApp-Sprachnachricht auf 079 132 132 1 mit Ihrem Schweizer Lieblingssong. Ich freue mich, schön sind Sie dabei. Ich bin Christina Lang. Daylight.

ist Musik für die, wo am lieber ein bisschen im Schatten sind, wenn es so heiss ist. Mr. Snow von der Sonja Heller, Sängerin und Keyboarderin von Lausanne. Sie war die Stimme von der Genfer Band Core 22. Genau die. Und die Stimme, die jetzt kommt, der Song, die Aufnahme, das ist magisch. So hat es kürzlich tönt. Gerade neben uns im Studio, nebenan bei SRF3, in der Sendung .ch von der Luzerner Sängerin, Musikerin To Athena für eine Live-Session vorbeikommen ist. Sie hat ihr ein neues Album vorgestellt, das heisst «Have I lost my magic?» «Habe ich meine Magie verloren, meinen Zauber verloren?» Meine Antwort auf die Frage ist die Hühnerhaut, die es gibt, jedes Mal, wenn ich sie höre singen. Und die heisst «Nein, nein, im Gegenteil». Das, was To Athena hier macht, das ist pure Magie. Vielleicht geht es ihnen ja auch so. Da ist sie, To Athena, ihr Song «Denken».

0: Das ist Musik. Das ist Magie von der Luzerner Musikerin Toa Tena. Sie ist live bei SRF 3 in der Sendung .ch mit einem Trio und mit Musik von ihrem neuen Album «Have I Lost My Magic».
1: Bei diesem Album geht es mega fest um Abschied, die auch Anfänge sind. Und zwar wie vielleicht ein bisschen ein Versionsupdate von einem selber, dass man das mal trauen soll. Und ich habe das ganz fest müssen trauen. Und ja, die Songs auf dem Album haben mich irgendwie durch eine Zeit durchgetragen, wo ich kann müssen Sachen gehen lassen und aber auch Sachen wieder annehmen, die neu sind und wie so ein bisschen herausfinden, ob die Definitionen von mir noch stimmen oder ob die vielleicht schon zum Weggehen sind. Das klingt mega blöd, aber ich habe das Gefühl, das Album hat mich noch mal so ein bisschen erwachsen werden, obwohl ich ja wirklich schon lange erwachsen bin, egal. Aber es hat wie, ja, ich glaube, ich traue ein bisschen mehr noch, zu mir zu stehen.
0: Du, Athena, und im Fall, wenn das Stück vorhin gerade fest Hühnerhucken hat und melancholisch gemacht hat. Es ist denn nicht so, dass du Athena jemand ist, der nur dunkle, schwermütige Seiten zeigt. Sie hat die schon, aber nicht nur.
1: Also ich habe gewusst, wie, wenn ich mir keine Regeln gebe, dann kommt ziemlich etwas Trauriges aus mir raus in der Musik, wo sonst in meinem Leben eigentlich nicht so präsent. Also ich bin kein Kind der Traurigkeit, glaube ich. Aber ich glaube, ich kann wie einfach, also ja, es gibt halt immer beide Seiten. Und als zu Athena habe ich wie gelernt, das dürfen zuzulassen. Und ich glaube mehr, dass beide Elemente existieren an einem Konzert, in meinen Zwischenansagen, wo ich halt einfach auch rumblödeln darf. Und auch gemerkt habe, es tut nicht Musik kaputt machen, wenn ich wie ein bisschen mehr noch von meiner anderen Seite dazugebe. Sondern manchmal ist es vielleicht eine kleine Auflockerung, wo man das Leben doch nicht so schwer muss nehmen.
0: Wie das ist, aber ein Konzert von Toa Tena, das könnte man morgen am Abend erleben, wenn es nicht schon ausverkauft wäre, in Zürich im Kaufleuten. Aber sie hat auch einen Haufen andere Auftritte noch diesen Sommer. Zum Beispiel am nächsten Freitag an der Powerplay Nights zu Mur am Greifensee oder dann später an verschiedenen Festivals. Am Lake and Sound zu Rapperswil-Jona, am Kulturfestival St. Gallen, am Gurtenfestival und am Festival der Jazz St. Moritz. Und jetzt habe ich vorhin von Hühnerhaut geredet. Und noch ein bisschen vorher ist ein Song über einen Schneemann gelaufen. Und jetzt gerade geht es los auf dem Eis. Mit dem Halbfinale an der Eishockey-WM Schweiz gegen Norwegen wird live übertragen. SRF 2 im Fernsehen einschalten oder auf dem Handy schauen. Auf Play SRF. Ich glaube einfach, ein Eisbär würde jetzt hier noch gut passen. Und da gibt es ja nur einen, wenn es um Schweizer Musik geht.

gibt es echt auch Eishockey-Übertragungen von der WM am kalten Polar. Gut, er kommt sicher auch in der Schweiz heute. Der Eisbär ist ja auch nicht mehr der Jüngste aus den 80er Jahren. Der Stefan Eicher mit der Band Grauzone Eisbär. Und jetzt etwas zum Aufwärmen. Eine Band, die Musik macht, die rumpelt und wo einem ins Herz geht. Vier Gielen von Solothurn und von Bern. Hier im Swiss Made, sie heissen Supersiech.

Da kannst du nicht anders als mitsingen. Plangen heisst das Stück von der Band Supersich. Die geben das Konzert nächste Woche, am Mittwoch, 3. Juni, an der Abschlussfeier von der PH Solothurn. Weiter geht's im Swissmade durch den Samstagnachmittag mit einer Band, die auf Rätromanisch und auf Englisch singt. Sie heisst Not Yet. In dem Lied singen sie auf Romanisch Bandunau.

0: Mia Eggeter hier und jetzt, Samstagnachmittag, Musik aus der Schweiz im Radio im Swiss Made. Und Stau.
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0: Gut, dass sich jetzt jemand so freut, aber dass das eigentlich nicht wollen. Das Signet ist jetzt einfach falsch ab. Eigentlich wollte ich das hier. SRF Verkehrsinfo von 15.32 Uhr. Nord-Süd-Achse, da ist die A2 Richtung Gotthard zwischen Faido und Quinto nach einem Unfall gesperrt. Als Folge staut sich der Verkehr vor Faido. Die Einfahrt Quinto ist ebenfalls gesperrt. Das Astra empfiehlt Reisenden Richtung Norden über die A13 via San Bernardino oder über den Lukmanierpass zu fahren. In der Region Zürich auf dem Westring Richtung Chur zwischen Urdorf Süd und Zürich West Stau wegen eines Unfalls. Außerdem Stau vor dem Gubristunnel Richtung St. Gallen, ab Dietikon sowie ab Urdorf Nord. In Graubünden auf der A13 Richtung San Bernardino zwischen Lostallo und dem San Bernardino-Tunnel, weiter auf der A13 Richtung Chur zwischen Rotenbrunnen und Reichenau und in der Region Basel auf der A2 Richtung Deutschland ab Hagnau. Und jetzt kannst du jutzen.
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0: Es ist eben ein bisschen heiss. Also ich hätte gerne gelassen. Rageten am liebsten. Aber so ein Wunschkonzert ist es ja nicht. Sie sind die, die wünschen. Und es geht um Musik aus der Schweiz. Ihr Lieblingslied aus der Schweizer Musik oder einfach das Schweizer Stück, das heute jetzt am allerbesten passt für Sie, das bringen wir gerne. Schicken Sie uns Ihren Wunsch über srf1.ch bei Kontakt ins Studio oder mit einem WhatsApp auf 079 132 1321 und Sie können auch einfach anrufen. 0848 440 222. Das ist die Nummer hier im Studio. Ich bin parat. Meistens einmal, manchmal auch nicht. Und dann passiert das, was Dani von St. Gallen hier erzählt und uns geschickt hat.
2: Guten Tag miteinander. Mit Telefonieren hat es nicht geklappt. Dann probiere ich es mit WhatsApp. 079, hast du gesagt. Aber das will ich nicht hören. Ich wünsche mir Krokus mit dem Stück Highway Song. Das ist auf dem zweiten Album So You're All, Track 2. Baujahr 1977. Das habe ich übrigens damals zuerst mal gehört bei François Mürner in der Sendung Musik aus London, wo er noch England-Korrespondent war für das Schweizer Radio. Ja, ich grüße alle, die gerne auf dem Highway rumfahren und auch die, die jetzt im Strandbad sind. Ich bin in meiner warmen Küche und höre Swiss Made. Ja, ich würde mich natürlich freuen, Christina, wenn du das spielen würdest.
0: Schon sicher.
2: Bis ein anderes Mal an alle miteinander. Tschüss zusammen.
0: Spiele auf jeden Fall einen Gruß an Dani in die warme Küche und Krokus im Swiss Made of SRF 1 Highway Song.

0: jetzt davon. Musikwunsch von Dani Jakober von St. Gallen. Dani, bei dir in der Küche ist jetzt sicher noch ein bisschen heißer, als es vorher schon war. Dankeschön, Swiss Made auf SRF 1. Und jetzt sind es mir ein Wunder. Brigitte Feliser, Heimberg, hockst du auch in der Küche am Ort und es ist heiss?
1: Nein, in der Kühlerstube.
0: Ah, du machst das richtig. Und was machst du außer Radio hören? Eishockey schauen oder?
1: Nein,
0: nicht so deins.
1: Nein. Im Moment habe ich gar kein Fernsehen, du Radio höre nie.
0: Das finde ich super. Ja. Das ist schön. Und du hast angeläutet mit einem Musikwunsch. Die Vera K. habe ich parat für dich. Ja. 10 Minuten. Wieso ist dir das?
1: Das ist schön.
0: Was ist das Lied? Warum hast du das so gern?
1: Ja, einfach die 10 Minuten einfach. Manchmal sollte man sich die 10 Minuten nehmen. Es ist ja so, nicht viel Zeit, aber man nimmt sich das zu wenig.
0: Also, komm, wir nehmen uns ein bisschen Zeit. Ich danke dir fürs Anrufen, wünsche dir ganz ein gutes Wochenende und freue mich, dass ich die Vera K. spielen für dich. Ciao, Brigitte. Hat mich gefreut. Tschüss.
1: Danke, tausend. Merci, ciao.
0: 10 Minuten.

0: Lehrer gehabt. Ah, schön. 10 Minuten. Brigitte Feliser von Heimberg in Bernbiet hat auch gewünscht und sagt allen, die das hören, heute im Swissmade, nehmt euch Zeit. Nehmt euch Zeit für euch, nehmt euch Zeit für Schöne. Und ich glaube, der nächste Musikwunsch, der hat uns der Bruno geschickt. Ich glaube, das ist auch jemand, der schon weiss, wie wichtig das ist, wenn man sich Zeit nimmt.
1: Da ist der Bruno Ränkli vor Ort bei Alten. Ich bin hier in meinem Haus, das dicke Steinmauern hat. Da innen ist es angenehm kühl. Ich schaue raus und sehe viel Licht, grelles Licht, schönes.

0: Sommertag. Ich bin vom Spazieren zurück und möchte mich gern mit dem Lied abkühlen von Zürich West, Schnee von Philadelphia. Ich grüße dabei meine liebe Frau Zibil, meine Mami in Luzern, den Christian, der gerade in Italien ist, und den Domi, den ich gestern einen wunderschönen Abend in Zürich verbringen durfte. Euch allen auch ein gutes Wochenende. Danke.
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1: Gewünscht von Bruno Ränkli, Schnee von Philadelphia, das ist einer von dem Album von Zürich West, das heisst Loch durch die Zeit. So viel schöne Musik aus der Schweiz. Ganz viel Schweizer Musik hat es ja auch im Kino gegeben, Anfang Jahr, im Februar, in der Musical-Verfilmung «Ewige Liebe» mit dem Luca Hänni als Tanneli und mit der Zürcher Schauspielerin und Musikerin Elena Fluri als Heidi.
2: Es geht um Liebe, das ist schon im Titel. Und zwar sind das zwei Menschen, der Tanneli und Heidi, wo sich, das ist so eine Jugendliebe, die haben sich ganz jung kennengelernt und unsterblich verliebt. Und die treffen sich 30 Jahre später wieder, sind nicht mehr zusammen und machen sich gegenseitig Vorwürfe, weil natürlich niemand ist schuld, es ist jemand anderes. Und haben dann eine Möglichkeit, zurück in die Vergangenheit zu reisen und probieren das dann wieder gut zu biegen und vielleicht doch dann die Zukunft oder die Vergangenheit zusammen zu verbringen. So. Es geht eigentlich ja, darum, ihre Liebe so zu retten.
1: Und wie, dass sie das genau machen, ob sie das so hinbringen, wie sie sich vorstellen, das erzähle ich natürlich nicht. Entweder weiss man es schon oder dann will man es noch wissen. Das erzählt das Filmmusical «Ewige Liebe». Also Zeitreisen, die haben sie ja in sich. Das wissen wir auch aus anderen Filmen. «Zurück in die Zukunft», das ist wahrscheinlich der berühmteste. Die Elena Fluri, die da mitgemacht hat und bei «Ewige Liebe» Heidi gespielt hat, die ist auch eher vorsichtig.
2: Ich würde auf jeden Fall nochmal zurück und ein bisschen zuschauen und ein bisschen irgendwie nochmal so ein bisschen in Nostalgie schwelgen. Aber ich glaube, ich hätte auch in Zurückhaltung zu viel auch umzumischen. Und ich glaube, ich kann mich auch mit dem Heidi irgendwie wirklich identifizieren. Ich sehe in seinem Film, ich darf das sagen, aber sie hat eine ziemlich sture Seite. Und ich glaube, die habe ich irgendwo auch. Und ich glaube, wenn man mir jetzt irgendwie mit 14 gesagt hätte, hey Mädel, das musst du machen oder so musst du es machen, wäre ich sie, weißt du, ich mache einfach genau das Gegenteil. Darum, ich hätte einfach gar nichts gesagt und gefunden, hey, mach, was du willst.
1: Das ist Elena Fluri, Schauspielerin und Musikerin. So tun sie als Musikerin zum Beispiel «Like You Do». Läuft von ihr im Radio. Und jetzt kommt ein neuer Song von ihr dazu. Hier im «Swiss Made» «Intervention», Elena Fluri.

Neue Musik aus der Schweiz im Swiss Made of SRF 1, Elena Fluri, Intervention und 1-0 für die Schweiz gegen Norwegen im WM-Halbfinale. Nach dem ersten Drittel führt die Schweiz, das wollte ich nur geschwind sagen. Jetzt geht es weiter mit Volksrocks, lebenslang.

0: Freitagnachmittag vergolden wir mit ganz viel Musik aus der Schweiz, hier im Swissmade, vom 2 bis 4. Musikredaktion heute Gisela Feutz, ich bin Christina Lang und bleibe noch ein bisschen. Jetzt gibt es Nachrichten, es wird 4.
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0: Von 16 Uhr Nord-Süd-Achse, da ist die A2 Richtung Gotthard zwischen Faido und Quinto wieder offen, jedoch weiterhin Stau ab Giornico, die Einfahrt Airolo ist gesperrt. In der Region Zürich auf dem Westring Richtung Chur zwischen Urdorf Süd und Zürich West wurde die Unfallstelle geräumt, es hat jedoch weiterhin Stau. Dann Stau vor dem Gobristunnel Richtung St. Gallen ab Dietikon sowie ab Urdorf Nord, in Graubünden auf der A13 Richtung San Bernardino und weiter auf der A13 Richtung Chur zwischen Rotenbrunnen und Reichenau.
2: Die Nachrichten von SRF um 16 Uhr mit Marco Koller. Seit mittlerweile 5 Stunden sind die Straßen über den Brennerpass auf der österreichischen Seite blockiert wegen einer Protestaktion. Anwohnerinnen und Anwohner wollen sich so gegen den Transitverkehr und den Lärm wehren. Inzwischen hat sich auf der gesperrten Autobahn ein Protestzug in Bewegung gesetzt. Auf Bildern sind zahlreiche Menschen zu sehen mit Fahnen und Plakaten. Laut dem ORF spricht die Polizei von etwa 4000 Teilnehmenden. Wegen der Blockade war ein Verkehrschaos befürchtet worden. Dieses ist laut der Polizei bis jetzt aber ausgeblieben. Die Protestaktion war seit längerem angekündigt. Die Behörden hatten sie bewilligt. Kundgebungen gab es auch in der Schweiz. In Zürich haben etwa 1000 Menschen für bezahlbare Wohnungen demonstriert. Laut der Nachrichtenagentur Keystone SDA kritisierten sie steigende Mieten, Luxussanierungen und die Verdrängung von Mieterinnen und Mietern. Die Demonstration war bewilligt. Organisiert hatte sie ein Bündnis aus Organisationen und Betroffenen, das nach eigenen Angaben nichts mit den politischen Parteien zu tun hat. Und in Bern haben mehrere hundert Menschen an einer nicht bewilligten Demonstration teilgenommen. Verschiedene Linksaußengruppierungen hatten zur Kundgebung aufgerufen. Die Berner Kantonspolizei ist nach eigenen Angaben mit einem sichtbaren Dispositiv im Einsatz. Im Persischen Golf bleiben hunderte Frachtschiffe und Tanker blockiert. Die britische Behörde für sichere Handelsschifffahrt warnt, die Blockade der Straße von Hormus bestehe weiter. Anweisungen des Irans und der USA sollten befolgt werden, sonst drohe eine rasche Eskalation. Trotzdem fahren immer wieder Schiffe durch die Meerenge. Laut einem iranischen Staatssender wurde in den letzten Tagen mehreren Schiffen die Durchfahrt erlaubt. Seit Tagen verkündet US-Präsident Donald Trump Erfolge bei den Verhandlungen um eine Verlängerung der Waffenruhe mit dem Iran. Doch zu einer definitiven Einigung ist es bisher nicht gekommen. Der Iran wirft Trump vor, eine ausgehandelte Vereinbarung zu ignorieren. Das Wetter, es ist sehr sonnig, trotz dünnen Wolken, bei etwa 30 Grad. Auch morgen ist es zuerst noch sonnig, am Nachmittag gibt es dann gebietsweise kräftige Gewitter. Das waren Nachrichten von Radio SRF, verantwortlich Jan Grübler.
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0: Schön, haben Sie eingeschaltet am Mikrofon, Christina Lang. Der Sommer ist da, die Zeit, wo die Schweiz eine grosse Festhütte wird. Wenn Sie heute etwas vorhaben, geniessen Sie es. Ich hoffe, das Wetter hebt. Eines der grossen Feste jetzt ist das eidgenössische Schützenfest Chur. Ein Riesenanlass, wo wir Ihnen können Freude machen können und Sie einladen dorthin. Mit ein bisschen Glück und natürlich mit Radio hören in den nächsten paar Minuten. Einfach gut hören, ein bisschen Glück haben und telefonieren, dann klappt das schon. Und Sie gewinnen den unvergesslichen Tag am eidgenössischen Schützenfest.

0: The Temptations, My Girl. Oh, sie sind sicher schon ganz aufgeregt. Die Freunde und Freundinnen vom Skisport in der Schweiz, dass es endlich wieder eins gibt. Ein eidgenössisches Schützenfest. Alle 5 Jahre findet eins statt. Gut, Corona hat den Kalender ein bisschen verschoben. Da hat es statt im Jahr 2020 erst im 21. stattgefunden. Jetzt ist es wieder soweit. Im Kanton Graubünden findet es heuer statt, vom 5. Juni bis am 15. Juli. 5. Juli, ja. Das Festzentrum zu Chur, das ist wichtig. Der Hauptschießplatz auf dem Rossboden und dort ganz viele verschiedene Aussenstände. 5'000 Freiwillige, natürlich ein Haufen Schützenverein und Teilnehmende und Fans vom Schiesssport. Es wird aber nicht nur geschossen, sondern es gibt auch noch viele andere Veranstaltungen. Zum Beispiel einen grossen offiziellen Festtag am 13. Juni. Das ist der Samstag in 2 Wochen. Jetzt überlegen Sie geschwind, was Sie dort los haben. Weil Sie müssten da so schon den ganzen Tag der Zeit haben.
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0: Ich meine, es ist einfach schöner, wenn man nicht im Stress ist und gute Zeit hat und entspannt ist, wenn man im OK-Präsident vom Schützenfest und Nationalrat Martin Candidas dort die Hand schüttelt, wenn er einen persönlich begrüßt, wenn man den Festakt genießt, die Chur und das Mittag, was es gibt, speziell für glattene Gäste auf dem Festgelände. Und wenn man am Nachmittag noch ins Stadtzentrum chauffiert wird, einen Platz hat auf der Tribüne, wo man den Festumzug so richtig gut sieht und auch, dass man noch mag am Abend, weil es ja eine riesen Party gibt und die Band mega ein Konzert gibt. Über jeden Berg, über jeden. Ja, das ist ein bisschen viel. Aber ich glaube, das schaffen sie schon. Wir haben 2 Tickets für all das. Die Kosten für die Anreise auf Chur und die Verpflegung, die werden auch übernommen. Und es gibt dann noch ein Überraschungsgeschenk, haben sie mir gesagt. Das alles kann ich jetzt verschenken für jemanden und Begleitung. Für einen offiziellen Festtag am Eidgenössischen Schützenfest Chur am 13. Juni. Also wenn Sie Fan sind vom Skisport, dann treffen Sie ja gut sicher auch die Tasten am Telefon. Die sicher besonders gut, also rufen Sie jetzt an 08 48 440 222.
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0: Löwenherz, Megawatt. Samstagnachmittag mit Entschlossenheit und mit ein bisschen Glück, da kommt man weit, sogar bis auf Chur als eidgenössischer Schützenfest. Bernadette Renner von Kestenbaum, ich gratuliere dir.
1: Ja, danke vielmals. Ich bin sehr überrascht.
0: Wie hast du das jetzt gemacht, dass du durchgekommen bist?
1: Ich habe einfach eingeschaltet. So. Und habe da gedacht, ja, das war mal etwas. So.
0: So. Und dann sind ja alle Leitungen voll bei mir und Bernadette hat Glück und kommt durch. Wie hast du es mit dem Skisport? Wieso schlägt dein Herz für einen Skisport?
1: Ja, also ich finde es eigentlich eine faszinierende Sache, wobei ich selber nicht eine Schützin bin. Aber ich unterstütze das und das braucht es ja. Eigentlich braucht es ja. Und ich hatte Onkel, die auf die Jagd gegangen sind. Also, ja. Und ich habe jetzt dann einen Krisebaum raus, wo Haufen Vögel dran sind. Aber die, denen lasse ich die Krise.
0: Lass denen die Krise und gang gescheiter am 13. Ja. Auf genau. Chur. Bist du schon einmal genau. An einem eidgenössischen Schützenfest?
1: Nein, bin ich noch nie gewesen. Nein.
0: Da gibt es sicher viel zum Erleben an diesem offiziellen Festtag. Ich gratuliere dir von Herzen. Super, hat das geklappt und können wir dir die Freude machen.
1: Ja. Oh, danke vielmals.
0: Ganz
1: ja.
0: Fest. Und wenn ja. Der Stand war von SRF oder von der Musikwelle, dann kommst du geschwind vorbei. Versprochen.
1: Ja, ist doch gut. Ja, also gut. Ja.
0: Beatrice Renner.
1: Danke vielmals.
0: Das Kestenbaum.
1: Bernadette.
0: Entschuldigung, habe ich Beatrice gesagt. Bernadette. Ja. Mit dabei am eidgenössischen Schützenfest. Cool, vielleicht bringt sie uns sogar ein paar Krise, wer weiß. Ja. So gut.

0: der britische Musiker Roachford. Lay your love on me.
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0: Von 16.32 Uhr auf der Nord-Süd-Achse vor dem Gotthardtunnel Richtung Norden ab Giornico. Stau auf mehreren Abschnitten, die Einfahrt Airolo ist gesperrt. Außerdem Stau in Graubünden auf der A13 Richtung San Bernardino zwischen Lo Stallo und dem San Bernardino-Tunnel und weiter auf der A13 Richtung Chur zwischen Rotenbrunnen und Reichenau. Und in der Region Zürich vor dem Gubrist-Tunnel Richtung St. Gallen ab Dietikon sowie ab Urdorf Nord. Gute Fahrt, einen schönen Nachmittag. Jetzt wird es geschwind ein bisschen spätsommerlich, aber also nur wegen der Musik. Schon dessen über eine vergangene Liebe und eine Zeit spät im Sommer, schon fast Herbst. L'été indien.
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0: Altri italiani sänger und cantautore Biagio Antonacci, You and Me.
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0: 10:05 Uhr, Roman Brogli von SRF Meteo. Bleibt es heute Abend trocken oder müssen wir Schermen organisieren, wenn wir am Nord draussen sind, um die Nacht oder noch etwas länger?
2: Ja, ich denke, 99% der Kartentische bleiben heute Abend trocken. Es ist nicht komplett ausgeschlossen, dass es irgendwo einen Schauer kann geben, aber bis jetzt sind die, die es gegeben hat, schön alle außerhalb der Landesgrenze geblieben. Und ich kann mir gut vorstellen, dass das eben auch jetzt am Abend so bleibt. An den allermeisten Orten eben einen sonnigen Abend und auch einen heißen Abend. Wir haben jetzt aktuell Temperaturen um die 30 Grad im Mittelland. Es wird aber jetzt ein bisschen feuchter. Das hat auch zur Folge, dass in der Nacht nicht mehr ganz so stark abkühlt, wie jetzt in den letzten zwei Nächten. Wir erwarten in Tiefstwert im Bereich zwischen 13 und 17 Grad. 17 Grad zum Beispiel in Basel und 13 Grad in Winterthur.
0: Und der auf morgen, da sind Gewitter angesagt. Ab wann kommen die?
2: Ja, ab etwa Mais würde ich sagen, sollte der eigene Garten sturmsicher sein, weil ab dann kann es die Gewitter geben. Aber eben, ich habe gesagt, ab dem Eis, das heisst, es gibt auch morgen noch eine lange Phase, wo man gut voraus kann, ohne dass man vergewittert wird. Am Morgen ist es noch ziemlich sonnig und am Morgen wird es noch mal recht warm. Im Mittelland, zum Beispiel Thurgau oder Aargau, gibt es vor allfälligen Gewitter dann noch 28 Grad. Am Nachmittag gibt es dann eben die dichten Wolken und dann gibt es auch da und dort die Platzregen oder Gewitter. Und Gewitter können wirklich auch recht kräftig ausfallen. Vor allem der Wind könnte ein Problem sein. Wegen dem habe ich dort die Sturmsicherheit von den Gärten angesprochen. Die können stürmisch sein, aber auch Hagel oder Stark. Regen kann es mit diesen Gewitter geben.
0: Also ab dem 1 Monat hast du gesagt, Gewitter. Und wenn ich schaue auf die Tour und denke an dich. Nein, aber so ungefähr. Dankeschön und einen schönen Abend dir.
2: Danke, gleichfalls.
0: Roman Brogli von SRF Meteo.

Konditor, Kantonspolizist, Komiker. Der Hans-Peter Krüsi hat eine faszinierende berufliche Laufbahn gemacht. Nach der Lehre ist er bei der Polizei gelandet und dort über 45 Jahre geblieben, zuletzt als bekannter Sprecher der Kantonspolizei St. Gallen. Seit seiner Pension geht er der Passion nach. Er steht nämlich, wie früher, wieder auf der Bühne als Komiker. Zahnarzt Kilfin, Presseinformationsoffizierin, Gemeindepräsidentin. Auch Daniela Brunner-Gmür hat eine kreative Laufbahn gemacht. 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

0: Samstag. Am Mikrofon noch kurz Christina Lang. Geniessen Sie den schönen Abend. Hier auf SRF 1 geht es nach den Nachrichten weiter bei Mike Lamar.
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0: Von 17 Uhr auf der Nord-Süd-Achse vor dem Gotthardtunnel Richtung Norden ab Giornico. 10 Kilometer Stau, rund 1 Stunde und 45 Minuten Wartezeit. Die Einfahrt Airolo ist gesperrt. Dann Stau in Graubünden auf der A13 Richtung San Bernardino zwischen Lo Stallo und dem San Bernardino-Tunnel und weiter auf der A13 Richtung Chur zwischen Rothenbrunnen und Reichenau. Und in der Region Zürich vor dem Gubristunnel Richtung St. Gallen ab Dietikon sowie ab Burdorf Nord.
2: Die Nachrichten von SRF um 17 Uhr mit Marco Kalle. Guten Abend. Am Asiensicherheitsgipfel ist auch der Schweizer Verteidigungsminister Martin Pfister. Im Interview sagte er, die europäischen Länder müssen sich selber schützen. Am Brennerpass blockieren heute Anwohnerinnen und Anwohner die Straße als Protest gegen immer mehr Abgas und Lärm. Und am Parteitag der deutschen FDP wählen die Delegierten Wolfgang Kubicki zum neuen Parteipräsidenten. Das Wetter, auch morgen wird's sonnig bei 28 Grad, am Nachmittag kann's aber teils heftig gewittern. Verteidigungsminister Martin Pfister ist zurzeit am Asiensicherheitsgipfel in Singapur. Dort wurde erneut klar, dass sich die USA immer weniger für die Sicherheit Europas einsetzen wollen. Auf die Frage, was der Rückzug der USA für die Sicherheit der Schweiz bedeute, sagt Verteidigungsminister Pfister:
3: Dass sich Europa, die europäischen Länder selber schützen müssen, weil Amerika zum Ausdruck gebracht hat, dass der traditionelle Schirm, die Schutzfunktion der USA für Europa wegfällt.
2: Das ganze Interview mit Martin Pfister gibt's dann im Echo der Zeit. Seit mittlerweile 6 Stunden ist eine der wichtigsten Alpenübergänge blockiert. Eine Protestaktion stoppt den Auto- und Lastwagenverkehr am Brennerpass. Anwohnerinnen und Anwohner auf der österreichischen Seite wehren sich so gegen den Transitverkehr und den Lärm. Sie blockieren sowohl die Autobahn als auch die Bundesstraße. Auf der gesperrten Autobahn setzte sich ein Protestzug in Bewegung. Oliver Schosch von der ARD berichtet.
4: Einige tausend Menschen sind aus Matrei am Brenner den Autobahnzubringer hinaufgelaufen auf die gesperrte Brennerautobahn. Vorneweg eine Blaskapelle und Gemeindevertreter der einzelnen Orte am Brennerpass. Darunter auch der Hauptinitiator der Proteste, der parteilose Bürgermeister von Gries am Brenner, Karl Mühlsteiger. Er sagte, die Anwohner seien von der großen Politik nicht gehört worden. Deshalb habe es diese Aktion mit Signalwirkung gebraucht. Eine Blockade des Brenners von 11 bis 19 Uhr. Die Demonstranten kamen aus verschiedenen Orten am Brenner, aber auch aus Nachbarregionen, um sich zu solidarisieren. Auf Transparenten gab es immer wieder die Aufschrift Transparenz statt Transit. Die Anwohner fordern unter anderem einen ordentlichen Lärmschutz, eine höhere Lkw-Maut und politische Maßnahmen, dass der Güterverkehr mehr auf die Schiene verlagert wird. Im Vorfeld war mit massiven Verkehrsbehinderungen gerechnet worden in ganz Tirol und bis in den Süden von Bayern, weil Pfingsturlauber auf andere Routen und Alpenpässe ausweichen würden. Doch das große Verkehrschaos blieb aus. Die meisten Fahrer hatten offenbar den Rat der Polizei befolgt, ihre Fahrt auf einen anderen Tag zu verlegen.
2: Die deutsche FDP erlitt zuletzt heftige Niederlagen. Nun soll Wolfgang Kubicki die Partei aus dem Umfragetief führen. Der 74-Jährige wurde am Parteitag in Berlin zum neuen Bundesvorsitzenden gewählt. Überraschend kündigte auch die Europapolitikerin Agnes Strack-Zimmermann ihre Kandidatur an. Kubicki setzte sich bei der Wahl aber durch mit 390 gegen 259 Delegiertenstimmen. Wolfgang Kubicki folgt damit auf Christian Dürr. Dieser übernahm die Parteiführung, nachdem die FDP bei der Bundestagswahl im Februar letztes Jahr an der 5%-Hürde gescheitert war. Im Persischen Golf bleiben hunderte Frachtschiffe und Tanker blockiert. Die britische Behörde für sichere Handelsschifffahrt warnt, die Blockade der Straße von Hormus bestehe weiter. Anweisungen des Irans und der USA sollten befolgt werden, sonst drohe eine rasche Eskalation. Trotzdem fahren immer wieder Schiffe durch die Meerenge. Laut einem iranischen Staatssender wurde in den letzten Tagen mehreren Schiffen die Durchfahrt erlaubt. Seit Tagen verkündet US-Präsident Donald Trump Erfolge bei den Verhandlungen um eine Verlängerung der Waffenruhe mit dem Iran. Doch zu einer definitiven Einigung ist es bisher nicht gekommen. Der Iran wirft Trump vor, eine ausgehandelte Vereinbarung zu ignorieren. Dann in die Schweiz und zu zwei Meldungen zu Kundgebungen. In Zürich haben mehr als 1000 Menschen für bezahlbare Wohnungen demonstriert. Eine Reporterin der Nachrichtenagentur Keystone SDA schätzt die Zahl der Teilnehmenden auf 2500. Diese kritisierten steigende Mieten, Luxussanierungen und die Verdrängung von Mieterinnen und Mietern. Die Demonstration war bewilligt. Und in Bern haben mehrere hundert Menschen an einer nicht bewilligten Demonstration teilgenommen. Verschiedene Linksaußengruppierungen hatten zur Kundgebung aufgerufen. Die Berner Kantonspolizei ist nach eigenen Angaben mit einem sichtbaren Dispositiv im Einsatz. Mehr als 800 Bahnreisende haben in Frankreich die Nacht im Zug verbringen müssen. Kurz vor Mitternacht sind zwei Hochgeschwindigkeitszüge im Burgund stehen geblieben. Grund war laut der Bahnbetreiberin ein technischer Defekt. Die Menschen in den zwei Zügen seien von Hilfskräften mit Wasser versorgt worden. Betroffene Passagiere berichten, im Zug habe es keinen Strom mehr gegeben, es sei stockdunkel gewesen und unerträglich heiß geworden. Erst am Morgen um 9:30 ging die Fahrt weiter, nach fast 10 Stunden. Und noch das Wetter. Auch heute Abend gibt es noch viel Sonnenschein. Morgen Sonntag ist es zunächst noch ziemlich sonnig. Am Nachmittag ziehen dann gebietsweise kräftige Gewitter auf. Die Temperatur morgen bis 28 Grad. Das waren Nachrichten von Radio SRF. Verantwortlich war Jan Grüebler.
5: 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Nennen Sie mich, den Mike Lamar, einen naiven Optimist, der nicht weiss, dass im Eishockey ein 4-Goal-Vorsprung schneller schmelzen kann als im Fußball. Aber wenn Sie jetzt gegen eine Schweizer WM-Finalteilnahme möchten wetten, dann nehme ich die Wette gern an. Der Sport mit der klaren Schweizer Halbfinalführung gegen Norwegen nach 2 Drittel, gerade nach den Simple Minds. Einen schönen Abend allerseits.

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0: Die Schweizer Eishockey-Nationalmannschaft träumt, sie macht keinen Hehl daraus von der Goldmedaille an der Heim-WM. Und, Tanja Spichtig, es sieht sehr danach aus, es sieht sehr danach aus, dass das Team weiter träumen kann, oder?
2: Die Schweizer, die sind auf Finalkurs. Time to shine, Zeit zum Glänzen, so heisst der offizielle Song von dieser Hockey-WM in der Schweiz. Bis jetzt haben die Schweizer glänzt an dieser Heim-WM mit dem Gruppensieg und dem Sieg gegen Schweden im Viertelfinal. Jetzt fehlt nur noch ein Sieg, dass sie im Final eben um Gold kämpfen können. Und auch für diesen Sieg sieht es eben gut aus oder sehr gut. Die Schweizer führen im Halbfinal gegen Norwegen. Für uns im Stadion mit dabei sind Jan Zürcher und Reto Wittmer.
3: Es läuft die 44. Minute und 4 passt auch gerade für die Schweiz, weil die führen mit 4-0 und das hochkomfortabel. Es hat zwar ein bisschen Geduld gebraucht bis in die 18. Minute. Dort war Christoph Bertschi, der das 1-0 geschossen hat. Und von dort weg ist der Zug ins Rollen gekommen. Und bis in die 37. Minute haben Malgin, der Jäger und der Rial weitere 3 Goal geschossen. Eben zu dem Score von 4-0. Und das Gute an dieser ganzen Geschichte ist, eigentlich muss man überhaupt nicht Angst haben, dass die Schweiz da noch die Bedrängnis
4: kommt. Nein, von den Norweger kommen wirklich wenig bis gar nichts. Also gerade bei 5 gegen 5 auf dem Eis haben sie bis jetzt eigentlich noch keinen wirklich gefährlichen Abschluss gehabt. Und wir sind mittlerweile eben schon im 3.3. und das zeigt schon offensiv, ist das ja doch Überraschungsteam an dieser WM sehr, sehr schwach besetzt. Obwohl es ein ganz wichtiger, ja eigentlich der wichtigste Match ist für die norwegische Nationalmannschaft. Die sind nämlich zum ersten Mal überhaupt in einem WM-Halbfinale. Da ist die Schweiz ja viel erfahrener und spielt also um den 3. WM-Finaleinzug in Folge. Es dauert noch 15 Minuten und dann ist es soweit. Die Schweiz führt verdient und komfortabel mit 4-0.
2: Weitere Schaltungen ins Stadion gibt es im Radio auf SRF 3 und schauen kann man die Entscheidung jetzt auch im Fernsehen auf SRF 2. Wir wechseln zur nächsten Schweizer Glanzleistung. Der Simon Ehammer war beim Mehrkampfmeeting zu Götzis im Weitsprung so gut wie noch nie. 8,51 Meter weit ist er gumpet. Das ist Schweizer Rekord und auch Weltrekord im Mehrkampf. Seine vorherige Bestleistung im Weitsprung, 8,45, hat er auch schon zu Götzis gezeigt. Vor 3 Jahren.
5: Das bedeutet mir sehr, sehr viel. Es war natürlich so, dass ich in die 8,45 gesprungen bin, ist es so aus dem Nünden gekommen. Da hatte ich eine super coole Saison, keinen Weitsprung. Und der war wie so der Expert und der hat mich dann total übermannt. Nachher bist du Jahr für Jahr eigentlich weitergekommen und hast gesagt, du willst weiter als die 5,40 springen. Und irgendwie hat es sich wie so ein bisschen angebahnt, auch mental, dass ich gesagt habe, jetzt muss es weitergehen. Und es ist unglaublich schön, dass es wirklich hier an dem Ort, wo man so viel bedeutet, jetzt auch geklappt hat.
2: Götzis, das ist quasi das Mehrkampf-Mekka. Das ist ein reines Mehrkampf-Meeting. Darum stehen die Mehrkämpferinnen und Mehrkämpfer voll im Mittelpunkt. Darum ist es auch ein Lieblingsmeeting von Simon Ehammer. Und wie er schon angetönt hat, ist der Rekordsprung nicht aus dem Nichts gekommen.
5: Ich habe es schon sehr oft visualisiert, mir auch gesagt, eben ausgemessen. Und ich bin mir selber sehr, sehr sicher gewesen, dass ich es entstanden bin zu leisten. Und ich glaube, das war sicher ein grosses Plus gewesen, dass du einfach gewusst hast, hey, wenn ich es verwünsche, so wie ich es kann, dann geht es.
2: Der Schweizer Rekord im Weitsprung hätte Simon Ehammer können verbessern, aber er will noch mehr. Er will auch seinen Schweizer Rekord im Mehrkampf verbessern, das Wochenende in Götzis. Letztes Jahr hat er 8.575 Punkte geholt. Nach den ersten 3 Disziplinen, 100 Meter Weitsprung und Kugelstossen, sieht es sehr gut aus. Ein grosses Highlight ist das Wochenende nicht nur für die Mehrkampffans, sondern auch für die Fußballfans. Heute Abend am 6. Uhr fängt das Champions League-Finale an. Paris Saint-Germain und Arsenal kämpfen um einen Titel in der Königsklasse. Fabio Halbwiese, auf was können sich da die Fans freuen?
6: Ja, ich finde, das sind wie zwei Sachen, wo wir uns darauf freuen können. Einerseits die sportliche Ausgangslage, PSG gegen Arsenal, das heisst Offensive gegen Defensive. Die Pariser schiessen im Durchschnitt fast 3 Goal pro Match in dieser Kampagne. Auf der anderen Seite hat Arsenal in der ganzen Champions League-Saison erst 6 Gegengoal kassiert. Das ist richtig stark. Und der zweite Punkt, den ich spannend finde, ist, was der Sieg für die beiden Teams würde bedeuten. PSG ist jahrelang lange angerannt in der Champions League, hat Hunderte von Millionen investiert. Nie hat es geklappt. Und erst, wo all die Stars wie Messi und Neymar nicht mehr da waren, hat PSG letztes Jahr triumphieren und wird dieses Jahr also den Titel verteidigen. Und Arsenal, die ewigen Zweiten, die sind erst gerade vor ein paar Tagen das erste Mal nach 22 Jahren englische Meister geworden. Sie würden die Champions League zum ersten Mal gewinnen und würden dann so das Verlierer-Image ablegen.
2: Im Radio erfahre ich auf SRF 3 immer wieder, wie der Match läuft und schauen kann man das Champions League-Final auch im Fernsehen auf SRF 2. Das Final schaue ich vermutlich auch die Spieler der Schweizer Nationalmannschaft. Das Team von Murat Yakin bereitet sich im Moment in St. Gallen auf die WM vor und morgen haben sie noch das letzte Testspiel daheim, bevor sie am Dienstag in die USA fliegen. Das Ziel von diesem Testspiel gegen Jordanien ist klar, ein gutes Gefühl zu holen.
7: Wir haben dieses Jahr noch keinen Sieg, was ein bisschen ungewöhnlich ist und das wollen wir ändern. Wir haben den Gegner ausgesucht, der ein ähnliches System spielt, vielleicht auch ein bisschen von der Mentalität ein bisschen vergleichbar ist, aber nein, trotzdem müssen wir uns auf unser Spiel schauen. Wir haben die Möglichkeit, nochmal alle Spieler zu präsentieren, bevor wir am Dienstag im Flieger steigen, dass wir mit einem guten Gefühl dort ankommen.
2: Abpfiff von dem letzten Testspiel daheim ist morgen Nachmittag um 3 eben in St. Gallen. Im Radio gibt es regelmässige Live-Schaltungen auf SRF 3 und schauen kann man den Match auch im Fernsehen auf SRF Info. Und in der Zwischenzeit gibt es weitere gute Nachrichten von der Schweizer Eishockey-Nationalmannschaft. Die haben jetzt sogar können erhöhen auf 15-0 im Halbfinal gegen Norwegen. Der Nico Hischier hat in Überzahl getroffen. Das Halbfinal geht noch ein bisschen mehr als 13 Minuten. Und ich glaube, jetzt ist es definitiv, dass die Schweizer nicht mehr anbrennen, dass sie den Finaleinzug schaffen. Und zum Schluss schauen wir noch auf die 20. und zweitletzte Etappe vom Giro d'Italia. Die Italia, die hat den Dominator für sich entschieden. Der Däne Jonas Vingegaard ist solo ins Ziel gekommen. Er hat so seinen 5. Etappensieg geholt und seine Führung ausgebaut. Traditionellerweise gibt es ja am letzten Tag keinen Angriff mehr auf den Leader. Darum gewinnt Jonas Vingegaard sehr wahrscheinlich den Giro d'Italia. Und das gerade beim ersten Mal, wo er dabei ist. Zum Abschluss der Italien-Rundfahrt gibt es morgen einen Rundkurs zu Rom.
0: Der Sport auf SRF 1 mit Danja Spichtig. Und ja, ich bleibe dabei. Die Schweiz, die kommt im Finale von morgen bei der Eishockey-WM. Das ist der Adriano Celentano.

0: sehr einfühlsam. Die US-Sängerin und Schauspielerin Doris Day auf SRF 1.
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0: Und das ist der Bastian Baker. Er, wo der Schweizer Eishockey-Nazi mit dem WM-Song «Time to Shine» Glück und Motivation gebracht hat. Danke vielmals. Da ist er mit «Colorful Hospital».

0: Hammerballade von Lionel Richie und der Diana Ross, Endless Love, auf SRF 1.
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0: Von 17.32 Uhr auf der Nord-Süd-Achse vor dem Gotthardtunnel Richtung Norden. Ab Quinto 5 km Stau und rund eine Stunde Wartezeit. Die Einfahrt Airolo ist weiterhin gesperrt. Und in Graubünden Stau auf der A13 Richtung Chur zwischen Rotenbrunnen und Reichenau. Und in der Region Zürich auf der A4 Richtung Brunnen zwischen Zürich-West und Affoltern am Albis. Stau wegen eines Unfalls auf dem rechten Fahrstreifen und vor dem Gubristunnel Richtung St. Gallen. Stau ab Dietikon sowie ab Urdorf Nord. Und jetzt eine Geschichte, wo es einem schier strählt und das Nackenhaar sträubt. Jede Woche tragen unsere Regionalkorrespondenten und Korrespondentinnen kuriose Vorfälle aus ihrer Region für sie zusammen. Als erstes aus dem Dorf Zell im Zürcher Döstal. Seit 1960, wo dort die berühmte Zeller Weihnacht uraufgeführt worden ist, hat die Gemeinde nie mehr für so Schlagzeilen gesorgt.
2: Der Fachkräftemangel macht offenbar erfinderisch. Die Zürcher Gemeinde Zell sucht Personal für das Betriebungsamt und hat sich gedacht, Werben mit wilden Westen bringt mehr Bewerbungen als eine trockene Ausschreibung. Also haben sie im Inserat geschrieben, gesucht werde ein moderner Kopfgeldjäger, einer, der den Schuldner mit schwarzem Humor begegnen könnte. Das Problem, nicht alle haben den Humor geteilt, wie die Zeitung 20 Minuten schreibt. Gewisse haben die Wortwahl ziemlich geschmacklos gefunden. Schliesslich geht es bei Betreibung nicht um glatte Geschichten, sondern häufig um existenzielle Probleme. Die Gemeinde hat die Kritik zuerst kontert. Klassische Inserate prägten zu wenig, man müsse auffallen. Ja, das ist gelungen, aber nicht ganz so, wie erhofft. Am Schluss hat die Gemeinde das Inserat dann entschärft, quasi den Revolver wieder eingepackt. Sie sind wahrscheinlich auch zur Erkenntnis gekommen, wenn man einen Kopfgeldjäger sucht, muss man aufpassen, wo man anzielt. Getroffen hat die Gemeinde bei dem Ganzen nämlich vor allem sich selber. Aus Zürich, der Dominik Steiner.
3: Nordkorea und Gyji. Im Kanton Waadt haben mehr gemeinsam, als man denken würde, hat das an der Zeitung «Vanguard» diese Woche gewitzelt. Der Hintergrund: sowohl in der nordkoreanischen Hauptstadt Pyongyang wie jetzt Gyji im Hinterland von Lausanne, weiss man schon mehrere Jahre im Voraus, wer an der Macht sein wird. Die Gemeindebehörden von Gyji haben angekündigt, dass der Syndic, der Gemeindevorsteher Thierry Amy, sein Amt spätestens per Ende Juni 2028 als Gemeinderätin Frédéric Roth abgeben werde. Aber so einfach ist das nicht. Wenn der Thierry Amy nämlich aus dem Gemeinderat austritt, braucht es eine Ersatzwahl. Und wenn seine Nachfolgerin, sein Nachfolger gewählt ist, erst dann dürfte der neu zusammengesetzte Gemeinderat entscheiden, wer Syndic wird. «Man werde den Ablauf selbstverständlich respektieren», hat die Gemeinde Gyji auf Anfrage verlauten. Man hätte mit der Ankündigung der Nachfolge des Gemeindevorsteher nur signalisieren, dass alles in geordneten Bahnen verlaufe. Nur in einer Demokratie gehört es zu den geordneten Bahnen, dass es bei einer Wahl Überraschungen geben kann. Aus Lausanne, der Roman Villinger.
4: Ein gutes Angebot hat meistens irgendeinen Haken. Anfang Jahr ist in der Solothurner Gemeinde Kammersrohr zum Beispiel ein Vierzimmerhäuschen mit Umschwung ausgeschrieben gewesen für weniger als 2'000 Franken im Monat, inklusive Nebenkosten. Tönt gut, wenn man gerne die Halbgemeinde in der Stube hat. Das Häuschen hat man nämlich nur bekommen, wenn man zweimal im Jahr Platz macht für die Gemeindeversammlung, wo das Kammersrohr eben in der Stube von dem Häuschen stattfindet. Und jetzt gibt es in der Aargauer Gemeinde Fisibach wieder so ein spannendes Angebot. Ein Häuschen für gerade einmal 105'000 Franken. Idyllisch gelegen, mit einem Bächli vorne dran, zumindest in der Landwirtschaftszone. Gross ist das zweistöckige Häuschen nicht, aber Tiny Houses sind ja im Trend und für 105'000 Franken kann man sich den Eigenheimtraum wahrscheinlich sonst kaum erfüllen. Aber eben, jetzt kommt der Haken. Es hat keinen Wasseranschluss und noch schlimmer, auch ein Abwasseranschluss fehlt. Schwierig, auch wenn direkt vor dem Haus noch der Fisibach durchgeht. Aus Aarau, Alex Moser.
5: Diese Woche hat es schon wieder geklopft im Luzerner Städtli Sursee zum 11. Mal an der gleichen Stelle. Und zwar an einer Strasse, die seit dem Sommer Fahrverbot ist, was eigentlich nicht so schwer zu erkennen wäre, weil dort Metallpoller im Weg stehen. Das Problem ist aber, das Fahrverbot gilt nicht für den Bus. Wenn der kommt, gehen die Poller runter und nach ihm wieder rauf. Und weil es Autofahrer gibt, die einfach mal einen Bus nachgehen, rammt halt immer wieder einer so einen aufsteigenden Poller. Die Stadt hat es mit zusätzlichen Markierungen probiert und mit Blinklichtern. Genützt hat es, wie man sieht, nichts. Dafür entwickelt die Posser um die Poller Zursee langsam ein Eigenleben. Die lokale Brauerei hat ein Pollerbier lanciert, ein DJ hat einen Poller-Schlager zum Mitschunkeln herausgegeben und im Netz kursieren Bilder von Pollerumfällen, die mit Lego nachgestellt sind. Was jetzt noch fehlt, ist ein Video von einem Tourismus-Influencer von diesen Poller und ein Eintrag im Lonely Planet Reiseführer. Und Zursee hat eine neue Touristenattraktion. Aus der Zentralschweiz, der Markus Föhn.
6: Wer zu Basel Velo fährt, der kennt's. Wenn man es endlich geschafft hat, ein Plätzchen zu finden, um sein Velo anzustellen, dann hat man beim Abholen das Problem, dass man nicht weiss, wo es ist. Wo ist mein Velo? Fährt es einem dann durch den Kopf. Vielleicht gestohlen, und das ist gut möglich, oder einfach irgendwo mit einem Gewusel von 100'000 anderen Velos. Kein Wunder, dass die Basel Polizei da manchmal aufräumt. Velos, die so aussehen, als gehören sie niemandem, weil sie zum Beispiel kaputt sind oder zu lange am gleichen Ort stehen, werden eingesammelt. Mit einem Zettel und einem Gepäckträger wird das angekündigt. Das ist auch in einem Basel passiert. Sein Velo sei ein bisschen kaputt, ist auf dem Zettel gestanden. Er hat das also flicken lassen und ist in die Ferien. Als er dann zurückgekommen ist, ist sein Velo weg gewesen. Er hat bei der Polizei nachgefragt und es hat sich herausgestellt, sein Velo ist in Afrika. Die Velos, die eingesammelt werden und sich niemals in einer gewissen Frist und noch erkundigt, werden nämlich verfrachtet. In diesem Fall war das nicht okay gewesen, weil er sich ja bald noch erkundigt hat. Er hat dafür eine Entschädigung bekommen. Und wer sich das nächste Mal fragt, wo ist eigentlich mein Velo, neben den Optionen Cloud oder irgendjemand zwischen den anderen, gibt es jetzt auch die Option, vielleicht einfach zu Afrika. Aus Basel, Martina Inglin.
7: Und jetzt geht's um Sesaft Smollis. Das eidgenössische Schwing- und Elbla-Fest im letzten Sommer war ein voller Erfolg gewesen. Über eine halbe Million Menschen sind ins Glarnerland gereist. Und der Jahrhundertanlass soll im Glarnerland jetzt auch dementsprechend gewürdigt werden. Auf einem kreiselten Netzel soll es eine Skulptur geben. Doch die stellt sich als ziemliche Hasenlupf raus. Ein Gemeinderat wollte einen 6 Meter hohen Schwinger aus Metall anstellen. Das hat die Gemeindeversammlung dann aber bodiget. Grund zu teuer. Eine Viertelmillion Franken hat die Statue der Gemeinde Glarus gekostet. Jetzt probieren die Organisatoren vom Schwing- und Elbla-Fest mit einem Weiberhaken, mit einem raffinierten Schwung also. Weil beim neuen Anlauf für ein Denkmal steckt jetzt das OK vom ESAF dahinter. Neu soll es einen Holzwürfel geben, 4x4 Meter groß, auf jeder Seite das offizielle ESAF-Logo drauf, umrandet vom traditionellen Glarner Tüchli-Muster. Dazu soll es zwei grosse Schriftzüge geben mit dem Wort Glarnerland Schwingerland. Wie teuer die ganze Sache wird, ist nicht bekannt. Das Geld auf den Tisch legen dürfte das OK. Die Gemeinde müsste dann also nur neu tasen, wenn es um die Bewilligung geht. Aus der Ostschweiz, der Sascha Zürcher.
0: Ja, manchmal fragt man sich mehr so besondere Ereignisse aus den Deutschschweizer Regionen. Auch nächsten Samstag wieder an dieser Stelle auf SRF 1. Und vor etwa 3 Sekunden ist das Spiel, das Halbfinale von der Eishockey-WM zwischen der Schweiz und Norwegen zu Ende gegangen. Die Schweizer gewinnen mit 6-0. Der Theo Rochette hat 3 Minuten vor Schluss auch noch getöpft. Ganz herzliche Gratulation. Ich würde sagen, die Spieler haben nicht ihr Pulver verschossen im Halbfinale, sondern sie haben sich für das Finale dann warm geschossen.

0: Rock'n'Roll mit dem Shakin' Stevens, Green Door. Ja, ich sage Ihnen jetzt einen Namen und Sie beobachten bitte Ihre eigene Reaktion drauf. Ist gut. Also, Gianni Infantino. Und?
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0: Nicht wenige verziehen das Gesicht, wenn es um den FIFA-Präsident Gianni Infantino geht. Vor 10 Jahren ist er Nachfolger geworden von seinem ebenfalls umstrittenen Mitwalliser Sepp Blatter. Man darf getrost sagen, dass der 56-jährige Fußballherrscher einer der umstrittensten Sportfunktionäre überhaupt ist. 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Da erfährt man von seinem ehemaligen Schulkollegen Waldemar Schön, dass er als Kind von zwei italienischen Einwanderern selber geshootet hat, in der 5. Liga, allerdings mit geringen Aussichten auf eine Fußballkarriere.
2: Beim Gianni ist wirklich, sind zwei linke Beine. Und auf dem Fußballplatz war er sehr unentspannt. Das war immer so, weil das der Ehrgeiz durchkommt. Zu kennen, hätte er mit dem Ehrgeiz nicht mithalten können. Also, weder technisch, noch läuferisch, noch konditionell. Riesenkämpfer-Natur. Aber zu kennen ist hinter dem Wellen schon ziemlich stark zurückgeblieben.
0: Aber der Ehrgeiz und der Kampfgeist hat dazu geführt, dass der Gianni Infantino zwar abseits vom Platz, aber doch im Fußball ganz aufgekommen ist. Via UEFA-Generalsekretariat unter Michel Platini bis zum FIFA-Chef. Sein Freund Martin Schmidt, längere Zeit Trainer in der deutschen Bundesliga, weiss, warum er unaufhaltsam die Leiter draufgeklettert ist.
3: Das ist Talent, seine Vielsprachigkeit, seine Kommunikationsfähigkeit. Und dadurch ist er auch dahin gekommen, dass sich irgendwann der Rucksack so gefüllt, dass irgendwann, ja, der halt so war, Vorbereitung trifft Gelegenheit, also die Gelegenheit, was irgendwann ihm immer wieder geboten hat, ist er darauf vorbereitet gewesen und hat sich dann verwirklichen können und ist hinter zu dem geworden, was er ist, ja.
0: Nämlich eben FIFA-Präsident, wo sein Ex-Chef Platini wegen Ermittlungen gerade nicht wählbar war. Das Verhältnis zu seinem Vorgänger, Sepp Blatter, ist mehr als unterkühlt.
4: Er würde in Zukunft nur noch mit Rechtsanwalt mit mir reden. Voilà.
0: Ja, das will dieser Sepp Blatter mit Kritik an seinem Nachfolger nicht sparen.
4: Ja, ganz konkret stört mich, dass man das FIFA total politisiert hat.
0: Sagt einer, der selber ein Meister war von der Machtpolitik. Und von wegen Politik und Macht, der Gianni Infantino stellt sich mit den Mächtigen dieser Welt gern auf gutem Fuß. Hat vom Wladimir Putin 2019 einen Orden entgegengenommen und noch nicht lange her Donald Trump den neu erschaffene FIFA-Friedenspokal überreicht. Peinlich findet der US-Politikwissenschaftler und Ex-Profi-Fußballer Jules Boykoff, auch wenn der US- und der FIFA Präsident beide von ihrer Verbindung würden profitieren.
5: Trump and Infantino have a mutually beneficial relationship in many ways. Infantino has been in the White House more than any other elected official across the entire world. I mean, he's been in the White House so much that they could legitimately start charging the guy rent.
0: Eigentlich müsste der Gianni Infantino als Tourgast im Weissen Haus Miete zahlen, findet sein Kritiker Jules Boykoff. 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Dank ihm mit so vielen Nationen wie noch nie.
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0: SRF 1 mit den Beatles und jetzt dann gerade mit dem Echo der Zeit.
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0: Von 18 Uhr auf der Nord-Süd-Achse vor dem Gotthardtunnel Richtung Norden ab Quinto 4 km Stau und rund 3 Stunden Wartezeit. Die Einfahrt Airolo ist gesperrt. In Graubünden Stau auf der A13 Richtung Chur zwischen Rotenbrunnen und Reichenau. Und in der Region Zürich Stau vor dem Gubristunnel Richtung St. Gallen ab Dietikon sowie ab Urdorf Nord.
1: Radio SRF, Echo der Zeit mit Ivan Lieberherr. Samstag, der 30. Mai. Diese Themen vertiefen wir heute. Angespannte Sicherheitslage. Verteidigungsminister Martin Pfister gibt sich besorgt am Asien-Sicherheitsgipfel.
2: Ich halte die Schweiz für sehr verletzlich, wenn man sieht, wie weltweit sich die Situation verändert, insbesondere auch durch hybride Bedrohungen. Und hybride Bedrohungen richten sich vor allem auf empfindliche Infrastrukturen. Und da hat natürlich die Schweiz sehr viele empfindliche Infrastrukturen, die für ganz Europa von wichtiger Bedeutung sind.
1: Was zu tun ist und was die Schweiz von Ländern in Asien lernen kann, das sagt der Bundesrat im Echo-Gespräch. Dann Stillstand am Brenner. Anwohnerinnen und Anwohner protestieren gegen die Verkehrsflut auf der wichtigen Nord-Süd-Achse. Der Brenner-Korridor sei nicht nur eine Transitroute, sondern auch ein Lebensraum. Gefragte Zivildienstleistende. Besonders soziale Institutionen profitieren. Fragt sich, verlassen die sich allzu sehr auf die billige Arbeitskraft der Zivis? Und Energiewende in Spanien. Das Land verfügt über viel günstigen Solarstrom. Das lockt Unternehmen an, die viel Energie verbrauchen. Und das wiederum gefällt nicht allen. Zuerst Sport. Die Schweizer Eishockey-Nationalmannschaft steht an der Heim-WM im Finale. Sie bezwang im Halbfinale den Außenseiter Norwegen deutlich mit 6:0. Aus dem Stadion in Zürich berichtet Sportredaktor Jan Zürcher.
3: Die Schweizer Eishockey-Nationalmannschaft steht zum dritten Mal in Folge im WM-Final. Wie schon während des gesamten Heimturniers mit dem Gruppensieg in der Vorrunde im Viertelfinale gegen Schweden zeigten die Schweizer auch heute im Halbfinale gegen Norwegen eine beeindruckende Leistung. Das Team von Trainer Jan Cadieu trat dominant, fokussiert und defensiv äußerst solide auf und ließ beim 6:0-Sieg nie einen Zweifel aufkommen, wer heute als Sieger vom Eis gehen wird. Die drei Tore im Mitteldrittel von den Stürmern Denis Malgin, Ken Jäger und Damien Riad ebneten den Schweizern den Weg in einem einseitigen WM-Halbfinal, dem ersten Halbfinal überhaupt für die unterlegenen Norweger. Damit bleibt die Schweiz auch im 9. WM-Spiel ungeschlagen und wird morgen Abend im Final einen weiteren Anlauf nehmen, um zum ersten Mal Weltmeister zu werden. Auf wen die Schweiz im Final trifft, entscheidet sich heute Abend. Entweder Rekordweltmeister Kanada oder Finnland.
1: Gleich weiter in die Nachrichtenredaktion zu Marco Koller. Im Persischen Golf stecken weiterhin hunderte Frachtschiffe und Tanker fest.
4: Die Straße von Hormus, die den Persischen Golf mit dem Arabischen Meer verbindet, ist weiterhin blockiert. Das sagt die britische Behörde für sichere Handelsschifffahrt. Und sie ruft dazu auf, die Anweisungen des Irans und der USA zu befolgen, sonst drohe eine rasche Eskalation. Trotzdem fahren aber immer wieder Schiffe durch die Straße von Hormus. Laut einem iranischen Staatssender wurde in den letzten Tagen mehreren Schiffen die Durchfahrt erlaubt. Seit Tagen verkündet US-Präsident Donald Trump, es gebe Erfolge bei den Verhandlungen um eine Verlängerung der Waffenruhe mit dem Iran. Doch zu einer definitiven Einigung ist es bisher nicht gekommen. Die deutsche FDP erlitt zuletzt heftige Niederlagen. Nun soll Wolfgang Kubicki die Partei aus dem Umfragetief führen. Der 74-Jährige wurde am Parteitag in Berlin zum neuen Bundesvorsitzenden gewählt. Überraschend kündigte auch die Europapolitikerin Marie-Agnes Strack-Zimmermann ihre Kandidatur an. Kubicki setzte sich bei der Wahl aber durch mit 390 gegen 259 delegierten Stimmen. Wolfgang Kubicki folgt damit auf Christian Dürr. Dieser übernahm die Parteiführung, nachdem die FDP bei der Bundestagswahl im Februar letztes Jahr an der 5%-Hürde gescheitert war. Im Kanton Freiburg haben die Mitte und die SP ihre Kandidatinnen und Kandidaten für den Staatsrat nominiert, also für die Kantonsregierung. Bei der Mitte schicken die Delegierten einerseits Nationalrätin Marie-France Roth-Baquier ins Rennen und andererseits Markus Julmi, der für den deutschsprachigen Sensebezirk im Kantonsparlament sitzt. Die Mitte hat zurzeit 2 von 7 Sitzen in der Freiburger Kantonsregierung und beide sind neu zu besetzen. Bei der SP haben die Delegierten 3 Frauen nominiert, nämlich Lise-Marie Graden, Kirtana Vikramasingam sowie Stefanie Job aus dem deutschsprachigen Kantonsteil. Die SP hat zurzeit 1 Sitz, sie will bei den Wahlen im Herbst 1 dazugewinnen. In Zürich haben etwa 2500 Menschen an einer bewilligten Kundgebung für bezahlbare Wohnungen demonstriert. Laut der Nachrichtenagentur Keystone SDA kritisierten sie steigende Mieten, Luxussanierungen und die Verdrängung von Mieterinnen und Mietern. Und in Bern haben laut Medienberichten rund 400 Menschen an einer nicht bewilligten Demonstration teilgenommen. Verschiedene Linksaußengruppierungen hatten zu dieser aufgerufen. Die Berner Kantonspolizei berichtet von Rauchpetarden. Sachbeschädigungen seien bisher aber nicht festgestellt worden. Der französische Soziologe und Philosoph Edgar Morin ist im Alter von 104 Jahren gestorben. Morin gilt in Frankreich als einer der einflussreichsten Intellektuellen der Gegenwart. Bekannt wurde er auch im deutschsprachigen Raum mit dem Buch «Das Jahr Null – Ein Franzose sieht Deutschland», in dem er die Zeit nach dem Zweiten Weltkrieg und den Neubeginn der deutschen Gesellschaft beschreibt. Edgar Morin wuchs in einer jüdischen Familie auf und schloss sich als Student dem französischen Widerstand gegen die Nazis an. Das Wetter. Auch heute Abend gibt es noch viel Sonnenschein. Morgen Sonntag ist es zunächst noch ziemlich sonnig. Am Nachmittag ziehen dann gebietsweise kräftige Gewitter auf. Die Temperatur morgen bis 28 Grad.
1: Verteidigungsminister Martin Pfister vertritt die Schweiz auf dem Shangri-La-Dialog, dem Asien-Sicherheitsgipfel in Singapur. Gegenüber Radio SRF sagt er, die neuen sicherheitspolitischen Herausforderungen in Europa und im asiatischen Raum seien oft verblüffend ähnlich. Die Lage sei angespannt in Asien wie in Europa. Deshalb könne man viel voneinander lernen und müsse konkret voneinander profitieren. Fredrik Steiger sprach in Singapur mit Bundesrat Pfister.
5: Hat denn die Sicherheitslage in Asien direkte Konsequenzen für die Schweiz?
2: Ja, die hat direkte Konsequenzen. Asien ist ein wichtiger Ort für sehr viele Güter, die für unsere Wirtschaft von zentraler Bedeutung sind. Zudem ist Asien auch ein Absatzmarkt und die Lieferketten und die Sicherheit dieser Lieferketten sind für die Schweiz von zentraler Bedeutung.
5: In den Debatten hier ist davon die Rede, dass die Weltordnung am Zusammenbrechen sei. Ist das auch Ihre Einschätzung?
2: Ich hoffe, dass sie nicht am Zusammenbrechen ist, aber sie verändert sich im Moment in sehr schnellem Tempo und es verändern sich auch die Rahmenbedingungen für die Schweiz. Es ist wichtig, dass die Schweiz auch wahrgenommen wird als Land, das seinen Beitrag zur Sicherheit leistet. Das konnte ich hier einbringen. Insbesondere auch die Position der USA wurde hier sehr deutlich. Der amerikanische Verteidigungsminister oder Kriegsminister, wie er sich nennt, hat deutlich gemacht, dass die USA sich auf ihre Nachbarschaft konzentrieren und dann in zweiter Linie auf den asiatisch-pazifischen Raum und erst dann am Schluss auf Europa.
5: Welche Konsequenzen hat das militärisch, sicherheitspolitisch für die Schweiz?
2: Dass sich Europa, die europäischen Länder selber schützen müssen und sie jetzt ihre Anstrengungen verstärken müssen, weil Amerika zum Ausdruck gebracht hat, dass der traditionelle Schirm, die Schutzfunktion der USA für Europa wegfällt.
5: Dieser Gipfel findet in Singapur statt. Zwischen Singapur und der Schweiz gibt es auch im militärischen Bereich Zusammenarbeit. Kann die Schweiz von Singapur lernen?
2: Ja, wir sind sehr ähnlich strukturiert als Land. Wir sind klein, wirtschaftlich sehr erfolgreich, haben auch eine Wehrpflichtarmee beide Länder und wir arbeiten sehr eng im technologischen Bereich zusammen, in der Rüstungstechnologie, aber auch in der Wissenschaft und dazu haben wir auch ein Abkommen unterzeichnet.
5: Man sagt, dass Singapur fortgeschritten ist, wenn es um Cyberabwehr geht. Hat die Schweiz da Nachholbedarf?
2: Natürlich hatten alle Länder Nachholbedarf und die Schweiz machte bereits einiges und der Verteidigungsminister von Singapur hat mir gesagt, dass sie im Moment von uns lernen und wir für sie auch ein wichtiger Partner sein in der Erfahrung bei Cyberabwehr, die häufig auch aus dem asiatischen Raum kommt.
5: Singapur als ebenfalls wohlhabendes Land gibt rund 3% vom Bruttoinlandprodukt für seine Verteidigung aus, die Schweiz weniger als 1%. Macht sie das neidisch?
2: Das zeigt einfach auch, wie wichtig es gerade für Länder ist, die verletzlich sind. Singapur ist sehr verletzlich mit seiner Infrastruktur, seiner Wirtschaft und seiner Größe, dass sie viel machen, um ihre Verteidigungsbereitschaft, ihre Sicherheit sicherzustellen. Das ist ein Aufruf auch für uns, jetzt die nötigen Schlüsse zu ziehen aus der geopolitischen Lage, wie das Singapur bereits etwas früher gemacht hat.
5: Das heißt, Sie halten auch die Schweiz für durchaus verletzlich?
2: Ich halte die Schweiz für sehr verletzlich. Das wurde heute auch klar gemacht. Wenn man sieht, wie weltweit sich die Situation verändert, insbesondere auch durch hybride Bedrohungen. Und hybride Bedrohungen richten sich vor allem auf empfindliche Infrastrukturen. Und da hat natürlich die Schweiz sehr viele empfindliche Infrastrukturen, die für ganz Europa von wichtiger Bedeutung sind.
5: Es gibt ja große Verzögerung bei der Lieferung von amerikanischen Rüstungsgütern, nicht zuletzt im Bereich der Luftabwehr. Auch die Europäer könnten nicht alle sofort liefern. Gibt es auch hier in Süd- und Südostasien Länder, die als Rüstungsanbieter für die Schweiz in Frage kommen?
2: Ja, es gibt hier große Initiativen. Die Industrie und die Wirtschaft in Asien ist auch wie in Europa dran, jetzt diese Kapazitäten aufzubauen. Insbesondere Südkorea bietet sich hier sehr schnell als Rüstungspartner an. Es gibt auch verschiedene europäische Länder, insbesondere Polen, die sehr viel Rüstungsgüter in Südkorea einkaufen. Und es scheint so, dass der asiatische Raum auch für Rüstungsgüter wichtig wird.
5: Konkret erwogen wird ja offenbar ein südkoreanisches Luftabwehrsystem. Ist das eine realistische Alternative?
2: Das ist erstaunlich, wie sehr schnell jetzt Südkorea entsprechende Systeme anbietet. Und Südkorea hat erkannt, dass die Luftabwehr vor allem aus grosser Distanz eine zentrale Fähigkeit ist. Deshalb ist dieses System, das Südkorea herstellt, eine mögliche Alternative, wenn die Patriot-Systeme nicht geliefert werden können.
1: Verteidigungsminister Martin Pfister. Die Fragen stellte Fredrik Steiger am Asien-Sicherheitsgipfel in Singapur. 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Wir fragen gleich, ob sich soziale Institutionen abhängig gemacht haben von der billigen Arbeitskraft der Zivildienstleistenden. Und weshalb man sich in Spanien nicht nur freut über die viele günstige Solarenergie. Neben dem Gotthard ist die Brennerautobahn einer der wichtigsten Alpenübergänge für den Nord-Süd-Verkehr von Österreich nach Italien. Die Zufahrtsstraße für Leute, die im Südtirol Ferien machen wollen oder am Gardasee. Und just diese Autobahn wurde heute komplett gesperrt. Anwohnerinnen und Anwohner protestierten auf der Autobahn gegen den seit Jahren wachsenden Transitverkehr und die Lärm- und Abgasbelastung. Sie forderten einen besseren Lärmschutz und die Verlagerung des Schwerverkehrs auf die Schiene. Oliver Soos von der ARD berichtet.
6: Mehrere tausend Menschen laufen aus Matrei am Brenner den Autobahnzubringer hinauf auf die Brennerautobahn. Vorneweg eine Blaskapelle und Gemeindevertreter der einzelnen Orte am Brennerpass. Darunter der Hauptinitiator der Proteste, der parteilose Bürgermeister von Gries am Brenner, Karl Mühlsteiger. Er sagt, die Anwohner wurden von der großen Politik nicht gehört. Deshalb brauche es nun eine Aktion mit Signalwirkung. Eine Blockade des Brenners von 11 bis 19 Uhr.
7: Weil nur so wir bei der hohen Politik Gehör finden und einen Druck aufbauen können, damit hier unsere Anliegen so schnell wie möglich umgesetzt werden. Wir haben bis heute noch keinen Lärmschutz. Wir haben einen Verkehr, der massiv ansteigt, aber fast schon täglich. Wir haben 14,4 Millionen Fahrbewegungen, Tendenz steigen über den Brenner pro Jahr. Das ist einfach alles viel zu viel.
6: Die Demonstranten kommen aus verschiedenen Orten am Brennerpass, aber auch aus Nachbarregionen, um sich zu solidarisieren. Auf Transparenten gibt es immer wieder die Aufschrift Transparenz statt Transit.
8: Wenn die Politik praktisch zu dumm ist, diesen Wahnsinnstransit ein bisschen in die Grenzen zu bringen und die Gier nicht mehr aufhört, dann ist es irgendwann einmal genug. Weil die Gesundheit der Menschen, sie ist einem offensichtlich allen wurscht.
9: Wir haben Enkelkinder, wir haben Kinder und wir möchten, dass einfach die gesund in einen guten Lebensraum noch leben können. Bei uns fahren alle durch, die nach Italien wollen. Keiner bleibt stehen. Die lassen uns nur im Dreck da, ganz ehrlich gesagt.
10: Die Belastung der Menschen hier ist katastrophal. Und ich lade jeden ein, der das nicht glauben will, sich einmal im Umfeld der Autobahn zu bewegen. Nicht jetzt nur Urlaub an den ausgewählt schönen Plätzen Tirols zu machen, sondern sich dort zu bewegen, wo die Tiroler leben.
6: Im Vorfeld war mit massiven Verkehrsbehinderungen gerechnet worden, in ganz Tirol und bis in den Süden von Bayern, weil Pfingsturlauber auf andere Routen und Alpenpässe ausweichen würden. Doch das große Verkehrschaos blieb aus. Die meisten Fahrer hatten offenbar den Rat der Polizei befolgt, ihre Fahrt auf einen anderen Tag zu verlegen. Von der österreichischen und von der bayerischen Regierung hatte es Kritik an der Protestaktion gegeben. Eine Brennerblockade sei eine zu hohe Belastung für den Verkehr und die Wirtschaft. Der italienische Verkehrsminister Matteo Salvini von der rechtspopulistischen Lega-Partei hatte sogar gegen Verkehrsbeschränkungen am Brenner geklagt. Er will das Nacht- und Wochenendfahrverbot und die Blockabfertigung für Lkw kippen. Der Landeshauptmann von Tirol, Anton Mattle von der konservativen ÖVP, stellte sich hingegen hinter die protestierenden Anwohner am Brenner.
11: Die Versammlung auf der Brenner Autobahn ist schon Ausdruck dessen, dass sich die Bevölkerung entlang des Brenner Korridors von den Partnern auf europäischer Ebene im Stich gelassen fühlt. Die Klage von Salvini, vom italienischen Verkehrsminister, trägt natürlich schon noch dazu bei, dass der Unmut steigt, weil dort gar nicht berücksichtigt wird, dass eben der Brenner Korridor im Wesentlichen Lebensraum ist und nicht nur eine Transitachse.
6: Eine Hoffnung ist der Brenner Basistunnel, der ab 2032 in Betrieb gehen soll und durch den in größerem Maße als bislang Züge fahren sollen. Hier gibt es aber auch Kritik an Deutschland, Bayern und an der Deutschen Bahn, weil die nördlich angrenzenden Bahnstrecken an den Brenner Basistunnel durch Deutschland noch nicht ordentlich ausgebaut sind und den Güterverkehr auf den Schienen ausbremsen könnten.
12: Wer den Militärdienst nicht mit seinem Gewissen vereinbaren kann, der leistet Zivildienst, 1,5-mal so lange wie ein Soldat. Trotzdem ist der Zivildienst beliebt. Rund 7000 junge Männer haben im letzten Jahr vom Militärdienst in den Zivildienst gewechselt. Der Bundesrat und das Parlament wollen die Hürden erhöhen für den Zugang zum Zivildienst. Etwa 40% tiefere Übertrittszahlen, so das Ziel. Mit der Folge, dass die Zivis im Gesundheitswesen oder bei Umweltprojekten fehlen, warnen die Verteidiger des Zivildienstes. Verlassen sich soziale Institutionen inzwischen allzu sehr auf Zivildienstleistende? Inlandredaktor Tobias Gasser hat nachgefragt.
13: Saru testet einen neuen Elektrorollstuhl.
14: Jetzt muss ich einfach mal den Gang einstellen. Also hier sehen wir 5 Gänge, der ist geschwindigkeitsgedrosselt.
13: Saru, das ist Sarushan Yekateswaran. Hier nennen ihn alle Saru.
14: Dann kann ich mal den Gang höher schalten und dann schauen, ob er schneller geht.
13: Saru ist 28 und leistet im Pflegezentrum Thilia in Könitz bei Bern seinen Zivildienst. In der Reha-Technik kümmert er sich unter anderem um die Rollstühle. Alles funktioniert bestens, der Rollstuhl ist bereit für den Einsatz im Pflegezentrum. Es geht zurück in den Keller des Pflegezentrums, ins Reich der Rehabilitationstechnik. Hier werden 1500 Rollstühle und Gehhilfen gepflegt, gewartet und geflickt. Saru lässt die Rampe hochfahren. Sein neuer Auftrag: ein Rollstuhl braucht neue Seitenstützen, angepasst an die Besitzerin.
14: Dann tun wir den auch für die Leute genau anpassen. Ja. Also dann geht man auch mal Massnahmen und schaut, was sie für eine Sitzbreite, was sie für eine Sitztiefe und Unterschenkellänge. Je nach Beschwerden, die sie haben oder Krankheitsgeschichte, was auch immer, tut man noch andere Dinge auch noch beachten.
13: Saru hat eine Lehre als Elektroniker gemacht. Später studierte er biomedizinische Technologie. Und er arbeitet bei einem Start-up, das medizinische Sensoren entwickelt. Saru hat die RS gemacht und einen WK als Militärpolizeigrenadier. Als er begann, sich mit seinen familiären Wurzeln und dem Bürgerkrieg in Sri Lanka auseinanderzusetzen, entschloss er sich, in den Zivildienst zu wechseln.
14: Wir hatten einen 30-jährigen Krieg. Darum ist das einfach aus ethischer Sicht hat sich das einfach ein bisschen verändert. Also, als ich noch so 19, 20 war, habe ich noch anders überlegt als jetzt. 10 Jahre später. Darum habe ich auch die Entscheidung so getroffen. Genau, ja.
13: Der Einsatzbetrieb von SARU gehört zur Stiftung Thilia. Diese betreibt 5 Pflegezentren im Raum Bern. Sie ist spezialisiert auf Langzeitpflege. 40 bis 60 Zivildienstleistende leisten jährlich hier ihre Einsätze. Die Zivis sind eine willkommene Unterstützung, sagt CEO Niklas Hirt.
15: Zum Beispiel eine Dame bei uns bei Thilia, eine Bewohnerin, die gerne rausgehen möchte, spazieren gehen möchte. Das sind so die typischen Arbeiten, die ein Zivildienstleistender nebst der fachlichen Pflege, die drin gemacht wird, gut verrichten kann. Oder wenn zum Beispiel ein Zimmer eingerichtet werden muss, wie jemand, der neu bei uns eintritt, dann ist es häufig so, dass Angehörige in der Regel damit helfen. Sie wissen rein gesellschaftlich, die Angehörigen sind nicht immer direkt um die Ecke.
13: Und da übernimmt der Zivildienstleistende in der Betreuung, in der Gastronomie und in der Technik. Der Zivildienstverband Civiva warnt, wenn die Zulassungen zum Zivildienst zurückgehen, würden Einsatzbetriebe wie zum Beispiel Pflegeheime geschwächt. Fachpersonal fehle und weniger Zivildienstleistende würden den Mangel noch verschärfen. Niklas Hirt von der Stiftung Thilia sieht das differenzierter. Abhängig sei man nicht von den Zivildienstleistenden.
15: Abhängigkeit auf gar keinen Fall, da wir ganz klar mit unserem Fachpersonal, was wir bei uns angestellt haben, auch eine Erfüllung machen müssen, reiten der Pflege vom Richtstellenplan, das ist mal das Erste. Und das Zweite ist, dass wir sonst auch das Fachpersonal natürlich bei uns haben, welches für den alltäglichen Bedarf und die Notwendigkeit der Versorgung unserer Bewohner natürlich vorhanden ist. Es ist eben das unterstützende Angebot, das zusätzliche Angebot, was in dem Moment dann nicht mehr verfügbar wäre.
13: Zivis ermöglichen, dass viele Dienstleistungen und Angebote qualitativ besser und schneller zur Verfügung stünden, sagt Hirt. Aber eine Abstimmungsempfehlung gibt Thilia nicht ab. Die Institution sei politisch neutral. Inzwischen hat SARU die kaputten Seitenstützen am Rollstuhl ersetzt.
14: Das sieht jetzt von mir aus gut aus.
13: Die Bremsen sind kontrolliert.
14: Und jetzt schaut noch mein Vorgesetzter drüber und vielleicht sagt er noch etwas. Vielleicht müssen wir da noch etwas nachziehen.
13: Der Rollstuhl wird noch geputzt. Und dann der Bewohnerin aufs Zimmer zurückgebracht, damit sie wieder mobil ist.

0: Spanien ist weit vorne mit dabei bei der Umstellung auf erneuerbare Energie. Der Ausstieg aus der Atomkraft ist beschlossen. Dank idealer Bedingungen, beispielsweise für Solarenergie, kann das Land viel grünen Strom produzieren. Günstigen grünen Strom. Das zieht jedoch Unternehmen an, die viel Energie verbrauchen. So viel, dass nun vermehrt wieder Stimmen zu hören sind, die den Atomausstieg rückgängig machen oder zumindest verlangsamen wollen. Was wiederum Umweltaktivistinnen und Aktivisten auf den Plan ruft. Die Reportage von Auslandredaktor Beat Vogt.
1: Es ist kein sehr fruchtbares Gelände hier, am Rande der Kleinstadt Talavera de la Reina in Zentralspanien. Unweit der Autobahn, die von Madrid Richtung Portugal führt. Aus dem trockenen Boden wachsen lediglich dornige Büsche. Hier soll alles entstehen, sagt die Umweltaktivistin Aurora Gómez Delgado. Mit alles meint sie ein großes Datencenter des US-amerikanischen Big-Tech-Unternehmens Meta von Mark Zuckerberg. Die Kühlung des Werks verbrauche so viel Wasser, dass der lokalen Bevölkerung das Trinkwasser ausgehen wird, befürchtet Aurora Gómez. Deswegen hat sie eine Organisation gegründet, die sich Tu Nube Seca Mi Rio nennt. Deine Wolke, also deine Cloud, trocknet meinen Fluss aus. Ihr Engagement richtet sich nicht nur gegen den Wasser, sondern auch gegen den Energieverbrauch. Rechenzentren sind als Stromfresser bekannt. Dass Meta in zentralen Spanien bauen will, hat genau damit zu tun. Hier ist der Strom günstig. Auch dank der vielen Solaranlagen, die es in der Gegend gibt. Doch für Meta sind diese nicht entscheidend. Die Firma plane hier wegen der Nähe zum AKW Almaraz. Dieses ist das älteste und größte Kernkraftwerk im Land, das noch in Betrieb ist. Eigentlich sollte es nächstes Jahr vom Netz gehen, so hat es Spaniens linke Regierung beschlossen. Doch in der Gegend wächst der Widerstand gegen die Schließung. Im Rathaus von Talavera de la Reina hat Bürgermeister José Julián Gregorio eine klare Meinung. Die Folgen wären verheerend, zerstörerisch. Ohne AKW werde der Strom teurer für alle, für Privathaushalte und Unternehmen. Das werde die wirtschaftliche Entwicklung in der ländlichen Gegend lähmen und auch das Rechenzentrum von Meta in Frage stellen, befürchtet der Bürgermeister. Von diesem schwärmt er in Superlativen.
2: Pues es un gran escaparate de la ciudad a nivel mundial.
1: Es verschafft uns weltweite Beachtung. Es wird das wichtigste Datencenter in diesem Teil Europas sein und wir werden uns als Technologiestadt positionieren können. Bürgermeister Gregorio vertraut auf die Innovationen der Firmen, auch in Bezug auf die Umweltverträglichkeit. In den ersten Plänen von Meta sei der Wasserverbrauch tatsächlich noch sehr hoch gewesen. Die zweite Version sehe aber schon ganz anders aus. Meta arbeite daran, den Wasserverbrauch möglichst tief zu halten. Andere sehen es kritischer. Nicht nur in Talavera wird der Ressourcenverbrauch von großen Rechenzentren kontrovers diskutiert. Die UNO hat dazu einen Bericht publiziert. Verfasst hat ihn der Spanier Pedro Arrojo, UNO-Sonderberichterstatter für das Menschenrecht auf Wasser. In einem Interview mit dem spanischen Radio Cadena Ser erklärte er kürzlich, welche Auswirkungen die Megadatenzentren hätten.
3: Suponen un crecimiento de demanda importante, muy importante de agua.
1: Sie führen zu einem äußerst starken, sogar alarmierenden Anstieg des Wasser- und Energiebedarfs. Dieser absorbiert alle Bemühungen zur Eindämmung des Klimawandels, warnte Arrojo. Das bestärkt die Gruppe um die Umweltaktivistin Aurora Gómez. Ob sie das geplante Megadatencenter in Talavera noch verhindern könnten, wisse sie zwar nicht.
4: Las resistencias, por un lado, hacemos que no sea rentable, que queremos que todo sea más lento, porque esa es nuestra estrategia.
1: Ihre Strategie sei es nun, Widerstand in der Bevölkerung aufzubauen und damit dieses und weitere Rechenzentren weniger rentabel zu machen und ihren Bau zu verlangsamen.
0: Auslandredaktor Beat Vogt. Er hat sich auf einer Reportagereise angesehen, welche Auswirkungen die riesigen Solaranlagen haben, die in den letzten Jahren gebaut wurden. 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Von uns war's das heute, das Echo der Zeit vom Samstag, dem 30. Mai, mit Redaktionsschluss um 18.26 Uhr. Verantwortlich für die Sendung Christoph Forster, für die Nachrichten Jan Grübler und am Mikrofon war Ivan Lieberherr.
5: 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Bis am 7. mit der Frage, warum sieht wir im Buddhismus das mit dem Glück anders als bei uns? Und dann auch mit einem bekannten Spiritual. Rock My Soul, auch bekannt als Bosom of Abraham. Und kurz vor der 7. läuten die 5 Glocken von der reformierten Kirche von Vechigen im Kanton Bern. Am Mikrofon der Mike Lamar. Geniessen Sie den Samstagabend. Ja, und bald soll es tatsächlich wieder mal ein bisschen Regen geben, wäre ja nicht schlecht. Supertramp, it's raining again.

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0: Die Übersicht von 18.31 Uhr auf der Nord-Süd-Achse vor dem Gotthardtunnel Richtung Norden ab Quinto 4 km Stau und rund 45 Minuten Wartezeit. Die Einfahrt Airolo bleibt gesperrt. In Graubünden Stau auf der A13 Richtung Chur zwischen Rotenbrunnen und Reichenau. In der Zentralschweiz auf der A2 Richtung Luzern zwischen dem Selisberg-Tunnel und Beckenried Stau wegen Bauarbeiten. Und in der Region Zürich Stau vor dem Gubristunnel Richtung St. Gallen, ab dem Limmataler Kreuz sowie ab Urdorf Nord.

0: Also ich liebe Quittenschlee. Die Zürich-West auf SRF 1 mit Quitten. Glücklich sein, das wollen die allermeisten von uns, denke ich, im Leben. Glück in der Liebe, Glück im Beruf, Familienglück und so weiter. Das Glück soll bitte nie vergehen. Nein, lieber immer noch ein bisschen mehr, sodass man wirklich ein gutes Leben hat. Aber ist Glück wirklich der Sinn vom Leben? Im Buddhismus einmal sieht man das anders, sagt Hans-Günther Wagner, Autor, chinesischer Übersetzer und selber Buddhist, in der aktuellen Ausgabe von unserer Sendung Perspektiven.
1: Die buddhistische Vorstellung von Glück ist eigentlich eine sehr bescheidene. Es ist ein großes Glück im Leben, wenn einem schon kein Unglück widerfährt. Also die Wertschätzung dessen, was man hat, ein stilles Glück des einfachen Lebens zu erfahren, das ist für Buddha schon eine sehr wichtige Sache.
0: Hans-Günther Wagner hat ein neues Buch geschrieben mit dem Titel «Buddhismus – Eine Spurensuche in der westlichen Kultur». Und darin vergleicht er ganz viele Ideen und Konzepte, die es bei uns gibt, mit solchen aus dem Buddhismus, wie eben auch Glück. Und weil Glück nicht nur kann kommen, sondern auch gehen, weil alles wandelbar und vergänglich ist, sollte man nach buddhistischer Weisheit eben nicht an den Sachen festhalten und immer mehr wollen.
1: Anhaftung, Gier, Streben nach immer mehr Besitz, das ist die Quelle von Leid und nicht nur auf der individuellen Ebene. Wenn wir den globalen Zustand der Welt betrachten, sehen wir ja gerade, wie eine giergesteuerte Wirtschaft immer mehr größere Probleme erzeugt und auch immer weniger Menschen ihre Grundbedürfnisse befriedigen können, weil einige wenige in unermesslicher Gier immer mehr Mittel an sich reißen.
0: Zum möglichst glücklich sein, also nicht immer mehr wollen, sondern zufrieden sein mit dem, was ist. Das Gute und Schlechte können loslassen, weil sich einen Weg alles wieder verändert. So die buddhistische Philosophie. Ob der Buddhismus eine Philosophie ist oder doch eher eine Religion, darüber haben schon viele nachgedacht. Der Forscher und Buddhist Hans-Günther Wagner aus dem mitteldeutschen Kassel findet:
1: Er ist etwas, was ich nenne eine lernende Religion, die sozusagen im Dialog mit Menschen sich weiterentwickelt. Und nicht eine Religion, die sozusagen Dogmen verkündet, die einmal vor 2500 Jahren gelehrt wurden und die dann unverändert als ewige Wahrheiten bestehen.
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Tanzen mit SRF 1. Dank der Bee Gees und Staying Alive. Und jetzt einer von den bekanntesten afroamerikanischen Spirituals. Bosom of Abraham, auch bekannt als Rock My Soul, der da in einer von den allerersten Aufnahmen in den 30er Jahren von den Heavenly Gospel Singers. Auch Elvis Presley hat das Lied schon gesungen.

Schwung drin. Bei seiner Version von dem Spiritual. Über das Leben nach dem Tod im Schoss von Abraham, dem Stammvater von der drei Religionen Christentum, Judentum und Islam. Wir hören uns jetzt die Fassung der Les Humphrey Singers an. Sehr tanzbar ebenfalls. Sie haben auch sonst gospelprägte Hits gehabt, wie zum Beispiel Going Down Jordan. Da sind sie mit Rock My Soul.

Ja, der Zürcher Oberländer Moritz Schlanke mit seiner neuen Single «Meant to be» auf SRF 1. 9:09. Wir läuten jetzt den Sonntag ein mit der Glocke der reformierten Kirche von Vechigen im Kanton Bern. Vechigen, wo auch die Dörfer Boll, Sinneringen und Utzigen dazugehören, plus noch ein paar Wieler und Einzelhöfe. Vechigen ist flächenmässig die grösste Gemeinde vom Worblental. Früher war es mehr oder weniger eine rein landwirtschaftliche Gemeinde. Mit dem Strukturwandel zu einer Wohngemeinde ist es immer mehr ein Teil der Agglomeration Bern geworden. Die reformierte Kirche von Vechigen steht weitum sichtbar auf einem Geländevorsprung. Der Turm ist aus dem Jahr 1486. Der Hauptteil, das sogenannte Langhaus, ist 1513 errichtet worden. Von den 5 Glocken aus der Güsserei Rütschi sind 3 von 1862 und je eine von 1884 und 1977. Die Sprüche auf den 3 älteren Glocken, die gehören zusammen. Auf ihnen steht: Christus ist mein Leben, Sterben ist mein Gewinn, Auferstehung ist meine Hoffnung.

Kirchglocke von der reformierten Kirche zu Vechigen Bern, hier auf SRF 1. Nach der Nachricht unsere Kindersendung SRF Kids mit Angela Haas und mit ganz, ganz vielen fröhlichen Kinderreporter und Reporterinnen wünschen allen ganz viel Spass. Und anschliessend dann von 8 bis 12 unsere Jukebox mit unserem Liederraten im Jukebox-Duell und vor allem auch mit ihren Musikwünschen. Sie können uns ihr Lieblingslied eventuell mit Grüß schon jetzt zukommen via srf1.ch und Kontakt ins Studio. srf1.ch, Kontakt ins Studio. Hoffentlich bis dann wieder, sagt der Mike Lamar.

0: auf SRF 1.
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0: Von 19 Uhr auf der Nord-Süd-Achse vor dem Gotthardtunnel Richtung Norden ab Quinto noch 3 Kilometer Stau und rund 30 Minuten Wartezeit. Die Einfahrt Airolo ist weiterhin gesperrt. In Graubünden Stau auf der A13 Richtung Chur zwischen Rotenbrunnen und Reichenau. In der Zentralschweiz auf der A2 Richtung Luzern zwischen Altdorf und dem Selisbergtunnel Stau wegen Bauarbeiten. Und in der Region Zürich Stau vor dem Gubristunnel Richtung St. Gallen ab dem Limmataler Kreuz sowie ab Urdorf Nord.
2: Die Nachrichten von SRF um 19 Uhr mit Konrad Muschk. Wir beginnen mit Eishockey. Die Schweiz steht an der Heimweltmeisterschaft im Final, dank eines 6:0-Siegs gegen Norwegen im Halbfinal. Aus dem Stadion in Zürich, Sportredaktor Jan Zürcher.
3: Die Schweizer Eishockey-Nationalmannschaft steht zum dritten Mal in Folge im WM-Final. Wie schon während des gesamten Heimturniers mit dem Gruppensieg in der Vorrunde im Viertelfinale gegen Schweden zeigten die Schweizer auch heute im Halbfinale gegen Norwegen eine beeindruckende Leistung. Das Team von Trainer Jan Cadieu trat dominant, fokussiert und defensiv äußerst solide auf und ließ beim 6:0-Sieg nie einen Zweifel aufkommen, wer heute als Sieger vom Eis gehen wird. Die drei Tore im Mitteldrittel von den Stürmern Denis Malgin, Ken Jäger und Damien Riad ebneten den Schweizern den Weg in einem einseitigen WM-Halbfinal, dem ersten Halbfinal überhaupt für die unterlegenen Norweger. Damit bleibt die Schweiz auch im 9. WM-Spiel ungeschlagen und wird morgen Abend im Final einen weiteren Anlauf nehmen, um zum ersten Mal Weltmeister zu werden. Auf wen die Schweiz im Final trifft, entscheidet sich heute Abend. Entweder Rekordweltmeister Kanada oder Finnland.
2: Die deutsche FDP erlitt zuletzt heftige Niederlagen. Nun soll Wolfgang Kubicki die Partei aus dem Umfragetief führen. Der 74-Jährige wurde am Parteitag in Berlin zum neuen Bundesvorsitzenden gewählt. Überraschend kündigte auch die Europapolitikerin Agnes Strack-Zimmermann ihre Kandidatur an. Kubicki setzte sich bei der Wahl aber durch mit 390 gegen 259 Delegiertenstimmen. Wolfgang Kubicki folgt damit auf Christian Dürr. Dieser übernahm die Parteiführung, nachdem die FDP bei der Bundestagswahl im Februar letztes Jahr an der 5%-Hürde gescheitert war. In Bern hat die Aare-Temperatur am Nachmittag die 20-Grad-Grenze erreicht, so früh wie noch nie seit Beginn der offiziellen Messungen 1975. Kurz nach 16.20 Uhr war der Fluss beim Marzilibad 20,0 Grad warm. In der Regel wird diese Marke erst im Juni erreicht und im berüchtigten Regensommer 2021 war es sogar erst Mitte August soweit. Und damit zu den Wetteraussichten. Heute Abend und am Sonntagvormittag viel Sonnenschein bei 28 Grad. Am Sonntagnachmittag teils kräftige Gewitter. Das waren Nachrichten von Radio SRF, verantwortlich Simon Richle.
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5: Im Sportstudio ist der Fabio Halbiese mit einem Blick aufs Finale der Champions League im Fußball. PSG, der Titelverteidiger gegen Arsenal London. Die erste Halbzeit ist gespielt und Arsenal führt dank einem Goal in der 6. Minute vom Kai Havertz mit 1:0. Mit ein bisschen Glück ist der deutsche Nationalspieler an den Ball gekommen, auf hohe Mittellinie. Dann hat er mit einem Sprint sehr viel Raum gewonnen bis in 16er von PSG und schließt dann aus sehr spitzem Winkel ab. 1:0 also für Arsenal. PSG hat mehr vom Spiel gehabt, 75% Ballbesitz. Aber aus dieser Überlegenheit haben sie nicht viel kreieren. Selten ist es gefährlich geworden. Und das liegt vor allem am Gegner, an Arsenal, der defensiv sehr, sehr gut gestanden ist, fast nichts zugelassen hat. PSG hat richtig Mühe gehabt mit dem. Das Flügelspiel hat nicht funktioniert von den Pariser. Es war sehr statisch gewesen, was sie gezeigt haben. Und Arsenal hat das sehr, sehr schlau gemacht, haben den Gegner immer wieder kommen, haben so den Gegner glauben, man hat das im Griff. Und dann haben sie blitzschnell das Tempo gewechselt und der ein oder andere Konto gefahren. Arsenal überhaupt ist die Mannschaft, die defensiv am besten ist in dieser Champions League-Kampagne, hat erst 6 Gegengol kassiert. Da sind wir also gespannt, ob PSG mit dieser starken Offensive in der zweiten Halbzeit kann reagieren
6: kann. 1, 2, 3.
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9: Octa, Janosch, Emma, Lavinia, Saira, Andrina, Gabriel, Tim, Cedric, Isabel, Narina und Laurin. Hoi miteinander.
10: Hallo.
9: Ja, nichts mit in den Body chillen und den Isokrematch schauen. Die 12 Kinder mussten heute Nachmittag krampfen. Sie sind nämlich in die Medienwelt eingetaucht und sind jetzt unsere neuen SRF Kids Kinderreporter und Kinderreporterin. Herzliche Gratulation.
10: Danke.
9: Ja, Tipps von Ihnen, wenn auch du mal möchtest, ganz Spannendes von deinen Gespänli erfahren in einem Gespräch. Das gibt es in dieser Sendung. Selbstverständlich feiern wir auch noch die Schweizer Eishockey-Nazi ab. Und uns freut es mega fest, bist du mit dabei. Ich bin Angela. Hallo!

0: chérie, wenn du schon Französisch in der Schule hast, dann weisst du, das heisst «Mein Schatz» oder «Meine Liebe». Ja, schön lassest du uns zu. Ich hoffe, du hast dich heute ein bisschen abkühlen mit einem feinen Glasse zum Beispiel. Und so eine Abkühlung haben wir hier im Radiostudio definitiv gebraucht. Janosch, hast du Erdbeer- oder Vanilleglasse genommen?
1: Vanille auf jeden Fall.
0: Du und 11 andere Kinder sind heute live hier im Studio. Hallo miteinander.
2: Hallo!
0: Alle stehen hier rund ums Radiopult. Und ihr habt heute den Kinderreporter in einen Kurs gemacht, inklusive eben die Vierpause, wo es eine runde Klasse gegeben hat. Und zu dem anderen habt ihr eben vieles über Medien machen gelernt. Team 12 von Winterthur, was hat dir besonders gefallen heute?
3: Also, eigentlich hat mir alles gefallen. Es war mega cool, wir haben mega viel lernen, viel Übungen gemacht, aber auch viel Aktives. Wir haben einen Rundgang durch das SRF gemacht. Das war eigentlich alles mega spannend und cool gewesen.
0: Also ihr sind da so die SRF-Studios anschauen, gell? Lavinia 12 von Weifelden, du hast mir heute erzählt, dass du mal möchtest Moderatorin werden beim SRF. Und jetzt nimmt es mich Wunder nach dem Tag heute. Willst du es umso mehr werden oder hat es dir irgendwie auch ein bisschen abgelöscht?
4: Umso mehr, weil ich finde da für mich ist einfach Radio so eine Faszination und jetzt auch hier im Studio stehen und in diesem Mikrofon reden, das ist für mich ein Traum, der in Erfüllung geht.
0: Hast du auch etwas gelernt über diesen Job, den du vorher jetzt vielleicht nicht so erwartet hättest?
4: Also ich habe sicher viel gelernt, auch gerade so mit der Fragestellung und so. Und da hat mir jetzt sehr viel geholfen, weil jetzt kann ich, wenn ich mal Interviews oder so führe, werde ich mich immer an den Tag Retour erinnern und wenn ihr gesagt habt, was gut ist, da mit den W-Fragen.
0: Weißt du so eine W-Frage zum Beispiel?
4: Also wie, warum, wann, wo, weshalb, wer. Eigentlich alle Fragewörter mit W.
0: Offene Frage, gell?
4: Offene Frage, genau. Und ja, da wird mir sicher helfen in meinem Leben.
0: Janosch Zeni von Regensberg im Kanton Zürich. Du hast ja selber auch schon einen Podcast. Um was geht es dort?
5: Also bis jetzt habe ich vor allem nur Interviews mit Leuten gemacht. In der nächsten Zeit werden aber noch grössere Podcast aufkommen. Er heisst frischgefragt.ch. Ich könnte ab jetzt immer streamen.
0: Also gut, inklusive Werbung. Tim, du hast ja auch einen Podcast. Um was geht es in deinem?
3: In meinem Podcast geht es um Sport. Ich tue Sportler und Sportlerinnen oder einfach bekannte Leute aus dem Sport interviewen, zum Beispiel der Fabian Frey. Und noch andere. Ja, genau.
0: Hast du jetzt gerade auch etwas können lernen in dem Kurs, wo dir auch noch hilft zum Podcast machen?
3: Ja, sicher mit den Fragen, dass man viele offene Fragen stellen sollte und selbstsicher reden. Ja.
0: Sehr cool. Ja. Und ich bin umso mehr froh, dass wir so viele engagierte junge Leute haben. Dann kann ich nämlich irgendwann auch mal in Pension gehen. Schön sind ihr da.
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0: Ja, und ein Thema, das die Schweiz ja unglaublich bewegt, ist okay. Auch am Kinder-Epikurs am Nachmittag haben wir immer wieder auf den Ticker spienzeln und wir haben auch ein paar richtige Fans da. Das WM-Fieber, das vertiefen wir. Geht das nächstes.

Hallo zusammen, ich bin Isabel, bin 9 und komme aus dem Kanton Zürich. Ich wünsche mir den Code von Nemo und ich grüße damit die Mami und eine, die mit mir heute in der Saxophonprobe war.

0: Wie viel Goal hat die Schweiz heute geschossen?
1: 6!
0: Und wo stehen wir jetzt?
1: Im Finale!
0: Ja, Montagabend um 20:08 steht die Schweizer Eishockey Nazi im Finale von der Heim-WM. Entweder gegen Kanada oder Finnland, da kommt heute Abend dann raus. Nochmal einen grossen Applaus, oder? Für unser Team. Ja, was die Schweizer Nazi an dieser Heim-WM zeigen, das ist wirklich unglaublich. Emma, 12 von Weinfelden, du hast die Eishockey-WM ja auch ein bisschen mitverfolgt. Und wir haben heute auch im Kinderreporter-Innenkurs. Darum bist du da, zusammen mit 11 anderen Kindern. Den Match ja schon auch ein bisschen verfolgen müssen. Wie haben wir das gemacht?
2: Also wir sind gerade zum einen haben wir Interviews gemacht und wir sind da am Aufnehmen gewesen. Und dann ist der Laptop immer neben dran gestanden und haben wir immer wieder geschaut. Und während der Aufnahme haben wir nicht jubeln, wenn es cool geht. Haben wir uns verkneifen, bis die Aufnahme fertig war.
0: Und nachher haben wir aber dafür umso mehr Freude gehabt, wenn es dann ein Goal gab. Und das ist ja heute Nachmittag 6-mal passiert. Unglaublich. Saira, 12 von Kloten. Du wohnst ja auch gerade neben dem Eishockey-Stadion. Du bist ein Mega-Fan. Du hast sogar Unterschriften gell, von deinem Lieblingsclub auf deiner Handyhülle. Wieso bist du so Fan?
3: Also ich finde es einfach cool, dort im Stadion zu sein und schauen, wie die Spieler spielen. Und vor allem bin ich Fan vom EHC Kloten, weil wir eben in der Nähe wohnen vom Stadion. Und weil auch meine Kollegin und mein Kollege spielen Eishockey. Und so bekommen wir es halt auch immer mit.
0: Und was gibt dir das, um so Fan zu sein von Eishockey?
3: Ich finde es einfach cool zu schauen. Und es ist nicht immer das Gleiche. Es ist nie im Sommer. Dann hat man wie im Sommer und im Winter ein bisschen Abwechslung.
0: Kann man sagen, Eishockey macht dein Leben ein bisschen spannender?
3: Ja.
0: Ja, mit viel Nervenkitzel, gell?
3: Ja.
0: Narina Elfi von Rotterswil im Kanton Aargau. Du schaust auch gerne Eishockey in deiner Freizeit. Wie muss ich mir das vorstellen, wenn du so einen Match schaust?
4: Also meistens sitze ich dann im Fernsehraum. Wir haben so einen Fernsehraum und dort habe ich so ein Wackelbrett und dort versuche ich dann auch zu balancieren. Aber weil es so spannend ist, schaffe ich es dann meistens nicht.
0: Ah, du machst eigentlich noch Balanceübungen während dem Match schauen?
4: Ja.
0: So eine gute Idee, das habe ich also jetzt auch noch nie gehört. Grossartig. Ja, welche Spieler findest du besonders cool?
4: Der Roman Justi.
0: Wieso ihn?
4: Weiß es gar nicht so ganz, ich finde einfach sehr cool, ja.
0: Ja, Captain sein oder Mannschaft führen ist vielleicht auch etwas, wo du gerne machst, so für die ja. Leute da sein. Ich kann sagen, was durchgeht.
4: Ja, finde ich
0: cool. Ja, auf srfkids.ch schauen wir übrigens hinter Kulissen von dieser Heim-WM. Wir besuchen zum Beispiel den Physiotherapeut, den Fabio von der Nazi. Den hast du heute auch immer wieder im Fernsehen gesehen. Der ist dort auch voll mit dabei. Und er ist eben dem auch, der schaut, dass sich die Spieler körperlich optimal parat für ihre Spiele fühlen. Auch morgen fürs Finale.

0: wie du bist, so habe ich dich gern. Eine liebe Botschaft von Bruno Mars und du hörst SRF Kids. Ja, und ich weiss, es ist noch mega, mega heiss draussen heute, aber es lohnt sich im Fall, um jetzt zum Telefon zu spurten.
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0: 48 00 99 00. Das ist die Nummer zum jetzt anrufen. Wir haben dir drei Behauptungen zum Thema Eishockey WM und du sagst uns, welche Behauptung falsch ist. Und anrufen, ich habe es schon gesagt, lohnt sich eben doppelt und dreifach. Du gewünschst nämlich ein SRF Kids Badetüchli, etwas vom Preisrad und einen Musikwunsch gibt es auch noch oben drauf. An all deine Familie, Leute, Freunde und Freundinnen. Also ich sage dir jetzt nochmal die Nummer zum Anrufen. 0848 00 99 00. Du hast hier im Studio 12 Kinder, die ebenfalls noch ihre Däume drücken. Das sind ja in dem Fall 24 Däume, meine auch noch 26. Ja. Es kann gar nicht schief gehen, oder? Jetzt anrufen. 0848 00 99 00. Wir freuen uns mega fest auf dein Telefon.

0: gute Laune-Musik für deinen Samstagabend. Da bin ich SRF Kids und ich bin richtig froh, habe ich heute so fleissige Gehilfen hier im Studio. Der Cedric Trezzini aus dem Kanton Bern oder auch die Andrina Elfi aus dem Kanton Graubünden. Ihr leset jetzt nämlich für die ganze Schweiz den Verkehr vor. SRF Verkehrsinfo von 19.31 Uhr.
1: Auf der Nord-Süd-Achse vor dem Gotthardtunnel Richtung Norden ab Quinto 2 km Stau und rund 30 Minuten Wartezeit. Die Einfahrt Airolo ist gesperrt.
2: Dann Stau in Graubünden, Stau auf der A13 Richtung Chur zwischen Rotenbrunnen und Reichenau.
1: In der Zentralschweiz, auf der A2 Richtung Luzern zwischen Altdorf und dem Selisbergtunnel, Stau wegen Bauarbeiten.
2: Und in der Region Zürich, Stau vor dem Gubristunnel Richtung St. Gallen, ab dem Limmataler Kreuz sowie ab Urdorf Nord.
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0: So lässt sich es wirklich schaffen mit so super neuen KinderreporterInnen und Kinderreporter. Und jetzt am Telefon haben wir den Joel Zeni von Weifelden im Kanton Thurgau. Guten Abend, Joel.
5: Hallo.
0: Hoi. Das ist so ein lustiger Zufall. Du bist der Bruder von der Lavinia, die heute frischbackene Kinderreporterin ist, gell?
5: Genau.
0: Bist am Zuhören, ihr wahrscheinlich den Daumen am Drücken und gefunden, ich spiele gerade selber auch noch mit. Also, wir haben jetzt dann gerade drei Behauptungen für dich zum Thema Eishockey, Heim, WM. Bist du die Nazi auch ein mitverfolgen am Daumen drücken?
5: Ja, schon ein bisschen.
0: Ja? Und was sagst du zum Sieg heute? 6-0?
5: Super.
0: Nicht mehr nichts, oder?
5: Mhm.
0: Also gut, jetzt schauen wir mal, wie gut du dich auskennst im Thema Eishockey-WM. Der Oktay, Isabel und der Laurin haben dir drei Behauptungen und du sagst uns, welche falsch ist. Wenn du die richtige Antwort tippst, dann dreht der Gabriel am Preisrad für dich. Bist du bereit?
5: Ja.
0: Also, Oktay, erste Behauptung. Da ist das Mikrofon gern.
6: Behauptung 1. Der Goalie von der Schweizer Nazi heisst Leonardo Cennoni.
7: Die Weltmeisterschaft im Eishockey findet alle vier Jahre statt.
8: Behauptung 3. Der Musiker Bühne Huber hat die Woche in der Kabine die Aufstellung der Schweizer verkündet.
0: Drei Behauptungen, aber welche ist falsch? Was meinst du, Joel?
5: Ich glaube, die zweite stimmt nicht.
0: Die zweite stimmt nicht. Was meinen die Kinder hier im Studio? Ist das richtig?
9: Ja!
0: Gut gemacht. Weißt du, wie viel Mal das die WM ist?
5: Jedes Jahr, glaube ich.
0: Ja, absolut richtig. Das heisst, der Gabriel tut für dich am Preisrad drehen.
10: Und
0: rein. Oh so,
10: jetzt fahr da. Und, hast du etwas gewonnen?
0: Nicht.
10: Und was?
0: Du kannst es dann noch ins Mikrofon
10: sagen. SRF Kids, die 9-Box hast du gewonnen.
0: SRF Kids, die 9-Box. Und weil es so warm ist heute, ja, nachher wird es dann wieder ein bisschen kühler. Aber der Sommer ist schon noch lang. Noch SRF Kids badet ja ein bisschen obendrauf. Ganz viel Freude damit.
5: Danke vielmals.
0: Gern geschehen. Und Lieblingsmusik für dich gibt es auch noch. Luca Henny mit «She Gets Me». Wohin gehen deine Grüße, Joel?
5: An meinen Vater, der gerade nebendran ist. An meine Schwester, die Lavinia, im Fernsehstudio. Und an die Mami, wo sie auf dem Weg ist zu ihr.
0: Zum Lavinia dann auch wieder abholen.
5: Und Kollegen.
0: Ich hoffe, all die Grüße sind angekommen. Mega schön, dass du der Lavinia und allen anderen Kinderreporterinnen hier heute den Daumen drückst und uns zulässt. Danke, Joel.
5: Bitte.
0: Tschüss.
5: Tschüss.
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0: der Luca Henny hier bei SRF Kids. Herzlich willkommen, schön lassest du uns zu, zusammen mit Live-Gästen. 12 freisprechende Kinderreporter und Kinderreporterinnen. Hallo miteinander.
1: Hallo!
0: Ja, wir sind heute halt hier im Radiostudio gewesen, nicht wie andere wahrscheinlich. Du bist vielleicht eben, wo du uns zuhörst, in der Bade gewesen, hast dich ein bisschen abgekühlt, Gläser geschleckt und so weiter. Und es ist ja schon verrückt, oder? Der Sommer hat Ende Mai schon mal Hallo gesagt. Cedric Trizeni aus dem Kanton Bern. Hast du Freude gehabt, dass es schon so heiß war in den letzten Wochen?
2: Ja, auf jeden Fall. Man konnte endlich wieder baden, das schöne Wetter geniessen, Sonnenbaden. Es hat mega Spass gemacht.
0: Wo ist dein Lieblingsbadeplätzchen?
2: Für mich ist mein Lieblingsbadeplatz sicher der Thunersee oder die Aare in Bern.
0: Sehr schön. Bist du schon in dieser Woche?
2: Ja, jetzt gerade gestern war ich in Aare.
0: Ja. Noch ein bisschen frisch gewesen, oder ist es gegangen?
2: Es war schön warm, etwa 20 Grad.
0: Ah ja, das geht noch. Andrina, Elfi von Chur, hast du den Sommer im Bündnerland auch schon geniessen?
3: Ja, ich war in der Bade mit meiner Freundin und am See.
0: Und wo ist dein Lieblingsbadeplätzchen?
3: Entweder am Baggersee oder in der Badi.
0: In den Bergen noch, bist du wahrscheinlich schon noch mal ein bisschen frischer, oder? Hast du ja ein bisschen Mut gebraucht, zum reingehen?
3: Ja, schon noch.
0: Gabriel Zwölfi von Zug. Du bist auch am Grinsen. Ich glaube, du hast auch Freude am Sommer, oder?
4: Ja, definitiv. Ja.
0: Hast du noch gute Tipps, um sich abkühlen, wenn es so heiß ist?
4: Sicher definitiv gehen schwimmen. Das ist ein Muss beim Sommer, also finde ich, ja.
0: Sehr gut. Ich mache noch mega gerne ein Fußbad am Abend, so vor dem ins Bett gehen, weil dort im Schlafzimmer ist meistens auch so heiß, oder? Vom ganzen Tag, wenn die Sonne so aufs Haus gepretscht hat. Und ich finde, das tut auch noch recht gut. Ja, wir haben heute eine lustige Umfrage kreiert in unserem Kinderreporterinnenkurs. Wir haben gefunden, das machen wir doch zusammen mit dir, du, der uns dazu hörst. Ein Sommer entweder oder. Ihr da im Studio sagt, wenn ihr lieber habt und du daheim kannst sehr gerne miträteln. Und dann kannst du mal schauen, ob du im Team der Kinderreporter und Kinderreporterinnen bist oder eben du einen anderen Geschmack hast. Ja, erste Frage an euch alle. Lieber Wasserglasse oder Rahmglasse? Wer ist Team Wasserglasse? Nur der Laurin. Hi, und alle anderen Rahmglasse?
5: Ja.
0: Definitiv in dem Fall. Okay, gut.
4: Also kommt drauf an.
0: Kommt drauf an, was für ein Geschmack. Ja, aber eher Rahmglasse.
4: Ich Lust und Laune eigentlich.
0: Also gut. Lieber Seebadi oder Schwimmbad? Wer ist Team Natur Seebadi?
5: Ja.
0: 1, 2, 3, 4, 5, 6, 7, 8, 9, 10. Ja, das ist klar. He? Wieso gehst du lieber in den See, Janusz?
6: Also ich finde es cooler im See, weil es halt Natur... Ja, ich finde es irgendwie natürlicheres Wasser. Und im Schwimmbad ist es ein bisschen anderes Wasser. Also dort ist es mit Chlor und ich glaube im See ist es ohne Chlor, soviel ich weiss. Und im See ist es auch nicht geheizt, im Schwimmbad ist es geheizt. Und ich finde es cooler eigentlich im See zu baden.
0: Also du bist eher Team Natur. Tim, du hast glaube ich im Schwimmbad aufgestreckt, gell?
7: Ja.
0: Was findest du besonders lässig in der Bade? Trutschbahn oder Sprungbrett? Oder?
7: Nicht nur, aber natürlich, weil es auch noch verschiedene Aktivitäten hat, die man noch machen kann. Ja, eigentlich eher wegen der Aktivitäten.
0: Und man trifft sich dann dort, oder? Mit Freunden und Freundinnen.

0: Team Flipflops, oder?
1: Also ein bisschen Schuhe halt, ja. Ab und zu ist auch mit den Schuhen ein bisschen cool, aber Flipflops hat man auch kälter. Also ist frischer.
0: Ja, das stimmt. Und manchmal wird in der Turnschuhe ein bisschen stinkig. Kennen wir wahrscheinlich alle. Hey, danke vielmals. Und das Schöne ist ja, der Sommer hat erst angefangen. Auf was freust du dich am meisten immer jetzt im Sommer, wo noch auf dich zukommt?
2: Also ich freue mich vor allem, dass es halt wieder wärmer wird und dass man sich nicht immer so lange anlegen mit 1000 Jacken.
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ich bin Narina. Ich bin 11 und komme aus dem Kanton Aargau. Ich wünsche mir das Lied «Beautiful Things». Ein Gruß geht an meine Familie und an meine Brieffreundin Hildi.

0: Pizzatonnen, Bananen. Ja, eine will mir auch so lange im Bier und Müsli am Morgen auch nichts, aber danke vielmals für das. Sterne 5 hier bei SRF Kids. Ja, wir haben liebe Post bekommen, hier ins SRF 1 Studio, nämlich vom Gotti Anna von Fischb. Sie schreibt, mein Götti-Bub macht das super. Hat sie uns ein Mail geschickt und gemeint ist eben der 13-jährige Cedric. Er ist mit 11 anderen Kindern hier bei SRF Kids live im Studio und sie alle haben heute den Kinderreporterinnenkurs gemacht. Cedric, möchtest du noch Danke sagen? Ein Gruß sagen an Anna, dein Götti?
1: Merci vielmals, Anna. Und ein Gruß an dich und meine Mutter und meinen Vater und alle von meiner Familie, die es hören.
0: Alle, die mitfiebern sind mit dir und allen anderen Kindern. Ja, und wenn dich das auch interessiert, dann klick dich rein auf srfkids.ch. Dort kannst du dich amix für die Kurs anmelden und uns hoffentlich da auch mal besuchen. Ja, wir lernen zum Beispiel, wie man Fragen stellt in den Medien. Saira 12, du bist heute auch dabei gewesen. Was ist so das Wichtigste bei meinem Interview?
2: Also das Wichtigste habe ich gefunden, dass man zulässt, was der Experte oder der die Expertin sagt, dass man dann auch wie weiterfragen kann und das nicht einfach rauslässt, also nicht gut zulässt und dann einfach irgendeine andere Frage stellt.
0: Und für das haben wir heute Nachmittag auch ein Spiel gemacht. Ja. Und das kannst du zu Hause auch sehr gerne mal mit deinen Geschwistern, deinen Eltern, Grosseltern oder Schulgespenden machen. Das ist nämlich wirklich noch spannend, was da rauskommt. Ihr müsst Zeit stoppen, eine Minute lang, und eine Person befragt dann die andere eine Minute lang zu irgendwelchen Themen und lass gut zu und dann nachfragen. Und nachher erfahrt man ganz, ganz spannende Sachen. Zum Beispiel, Tim, du hast den Gabriel interviewt. Was hast du über den Gabriel nur in dieser Minute spannend herausgefunden?
3: Also ich habe erfahren, dass er schon seit 5 Jahren Leichtathletik macht.
0: Mega cool.
3: Und was er so tut, Gamer, spielt so Basketball. Und er tut auch gerne Basketball in seiner Freizeit spielen.
0: Also hast du herausgefunden, dass er sehr ein sportlicher Mensch ist?
3: Ja.
0: Okay, du hast den Laurin befragt in einer Minute. Was hast du herausgefunden?
4: Also ich habe erfahren, dass Laurin mehr gerne hat im Restaurant zu essen als daheim.
0: Das ist auch ein spannender Fakt und einfach in einer Minute mal so herausgefunden. Laurin, was hast du denn am liebsten im Restaurant? Welches ist dein Lieblingsessen?
5: Ihr Eimat in Bern, dort hat so grosse so Speckburger, das habe ich gern. Und Spaghetti und Pasta sonst.
0: Das Sandwich heute war auch okay gewesen bei uns. Ja, sind ja alle satt geworden.
5: Ja.
0: Gut.
5: Sehr.
0: Ja, unsere Radiostunde geht auch zu Ende, heisst das letzte Lied und das sagt uns Lavinia. Na,
6: und weil die Stunde bald vorbei ist, ist das letzte Lied. Und das Lied heisst Ordinary vom Alex Warren. Viel Spass.

0: Das war es von SRF Kids zusammen mit unseren 12 frischgebackenen Kinderreporterinnen. Mega schön, dass ihr da gewesen. Ich bin Angela Haas, wünsche dir ganz, ganz gute Nacht. Morgen Hopp Schweiz. Mach's gut und tschüss.
1: Ich bin Lima, bin 10 und wohne in Zofingen. Und mein Wunsch in die Nacht ist, dass es morgen kein Mobbing gibt auf der Welt. Für alle die Kinder, die heute und gestern noch gemobbt worden sind.
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0: In der Zentralschweiz auf der 2 Richtung Luzern zwischen Altdorf und dem Seelisbergtunnel Stau wegen Bauarbeiten.
3: Die Nachrichten von SRF um 20 Uhr mit Konrad Muschk. Wir beginnen mit Eishockey. Die Schweiz steht an der Heimweltmeisterschaft im Final, dank eines 6:0-Siegs gegen Norwegen im Halbfinal. Aus dem Stadion in Zürich, Sportredaktor Jan Zürcher.
4: Die Schweizer Eishockey-Nationalmannschaft steht zum dritten Mal in Folge im WM-Final. Wie schon während des gesamten Heimturniers mit dem Gruppensieg in der Vorrunde im Viertelfinale gegen Schweden zeigten die Schweizer auch heute im Halbfinale gegen Norwegen eine beeindruckende Leistung. Die Norweger, die zum ersten Mal überhaupt in einem WM-Halbfinale standen, waren schlicht überfordert. Das Schweizer Team von Trainer Jan Cadieu trat dominant, fokussiert und defensiv äußerst solide auf und ließ beim 6:0-Sieg nie einen Zweifel aufkommen, wer heute als Sieger vom Eis gehen wird. Damit bleibt die Schweiz auch im 9. WM-Spiel ungeschlagen. Der Traum von WM-Gold lebt weiter. Stürmer Christoph Bertschi.
5: Wir sind seit dem Tag 1 auf unserem Zug und wir gehen vorwärts und irgendwie kann ich es nicht aufhalten bis jetzt. Von dem her, egal was kommt, glaube ich, auch für morgen, egal welcher Gegner kommt, wir sind parat und ich bin wirklich voller Selbstvertrauen, voller Elan für den Match morgen.
4: Auf wen die Schweiz im Finale trifft, entscheidet sich heute Abend. Entweder Rekordweltmeister Kanada oder Finnland.
3: In der türkischen Hauptstadt Ankara haben sich zahlreiche Menschen versammelt zu 2 Reden von Politikern der Oppositionspartei CHP. Tausende Menschen hörten laut der Zeitung Cumhuriyet die Rede des durch ein Gericht abgesetzten Parteichefs Özgür Özel in einem Park. Özel erklärte, seine Absetzung sei nicht das Resultat innerparteilicher Konflikte. Die Angelegenheit betreffe Regierungschef Recep Tayyip Erdogan. Vor der Parteizentrale sagte der vom Gericht interimistisch als Parteichef wieder eingesetzte Kemal Kılıçdaroğlu, dass in der Partei aufgeräumt werden müsse und ließ weiße Tauben aufsteigen. Wie viele seiner Anhänger anwesend waren, wurde nicht bekannt. Die Anhänger Özels bezeichnen Kılıçdaroğlu als Verräter. Beobachter gehen davon aus, dass Erdogan bei den nächsten Wahlen eine CHP unter Özel nur schwer besiegen könnte. Zu 2 kürzeren Meldungen. Die Autobahn über den Brenner zwischen Österreich und Italien ist wieder offen. Zuvor war die wichtigste Transitstrecke über die Alpen wegen eines Protests seit dem Vormittag gesperrt. Tausende Anwohnerinnen und Anwohner demonstrierten gegen Verkehrsbelastung und Lärm. Und in Bern hat die Aare-Temperatur am Nachmittag die 20-Grad-Grenze geknackt. So früh wie noch nie seit Beginn der offiziellen Messungen 1975. In der Regel wird diese Marke erst im Juni erreicht. Noch einmal zurück zum Sport, genauer zum Handball. Der HC Kriens Luzern ist zum ersten Mal in seiner Clubgeschichte Schweizer Meister. Kriens Luzern setzte sich in der Playoff-Finalserie gegen den Titelverteidiger die Kadetten Schaffhausen durch mit 3 Siegen in Serie. Das Wetter. Morgen zunächst ziemlich sonnig bei bis zu 28 Grad. Am Nachmittag und Abend dann teils Gewitter. Das waren Nachrichten von Radio SRF. Verantwortlich Simon Richle.
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7: Im Sportstudio ist der Fabio Halbiese mit der Frage, wer sich zu Europa im Fußball die Kronen aufsetzt. Wir haben einen Blick auf ein Champions League-Final PSG gegen Arsenal London. Und nach 90 gespielten Minuten sind wir noch nicht schlauer, können die Frage noch nicht beantworten. Es heisst nämlich 1:1 und so muss es in die Verlängerung. Es ist besser losgegangen für Arsenal London, schon in der 6. Minute ist Arsenal in Führung gegangen durch das Goal von Kai Havertz. Der deutsche Nationalspieler hat den ganzen Platz vor sich gehabt, ist in 16er gestürmt von PSG und hat aus einem einem sehr spitzen Winkel abgeschlossen. Darauf aber ist PSG angerannt, hat teilweise 75% Ballbesitz gehabt, hat lange aber nichts daraus machen können, bis zu der 65. Minute, wo PSG eine Penalty bekommen hat. Der Ousmane Dembélé hat da souverän verwandelt. Und so heisst es eben nach 90 gespielten Minuten in dem Champions League Final 1-1. Es braucht jetzt eine Verlängerung und wenn es dort keine Goal gibt, gibt es eine Penalty-Schiesse. Wir sind gespannt und bleiben dran.
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8: 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Ganz herzlich willkommen zu vier tollen Stunden mit Ihren Musikwünschen und mit unserem kniffligen Jukebox-Duell. Jeweils am 20 ab und am 20 vor. Wenn Sie gerne Ihr Lieblingslied unter der vielen schönen Musik hätten, dann schicken Sie uns einfach ein Mail mit Ihrem Wunsch und anfälligen Grüße per srf1.ch und Kontakt ins Studio. srf1.ch, Kontakt ins Studio. 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Ja, und die ersten beiden Wünsche, die wir haben, sind zum einen von Christian Bachmann von Niederrohrdorf. Er schreibt: «Hoi Mike, bei dieser Woche in Baden am Justina Lee Brown Konzert gewesen.» Das ist eine ganz tolle nigerianische Musikerin. Und er schreibt dann auch: «Christian, super Konzert, Riesenwucht, und er würde von ihr gerne On My Way hören. Grüße du die ganze Festhütte Schweiz und morgen sind wir Weltmeister.» Im Moment sieht es dann auch aus, als würden wir gegen die Finnen spielen, weil die sind schon nach kurzem gegen Kanada mit 1-0 in Führung gegangen. Ja, und apropos Eishockey, Barbara Sigrist von Männendorf schreibt: «Ich grüße meinen Schatz André und alle, die uns kennen, und natürlich alle Eishockey-Fans und Hopp-Schweiz für morgen mit den Dire Straits und Walk of Life.»

Justina Lee Brown hier auf SRF 1 in der Jukebox, wo es ganz viel gute Musik wird geben. Das kann ich, glaube ich, jetzt schon versprechen, weil das, was schon reingekommen ist per Mail unter srf1.ch und Kontakt ins Studio. Wow! 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Wobei, das mit dem Einfach ist relativ, weil sie haben jeweils ein Gegenüber, wo es vielleicht in wenigen Sekunden will herausfinden und allenfalls dann zuerst raten. Wenn aber die Sepp-Person scheitert, dann hätten sie die vollen 10 Sekunden zur Verfügung. Was gibt es sonst noch zu sagen? Ah ja, praktisch alle Liedausschnitte heute sind Pfiffe. Weil bei den Hits der letzten Tage ist mir ja froh um jedes Lüftchen, das da pfeift und ein bisschen Abkühlung bringt. Also unbedingt mitmachen, vor allem wenn man es noch nie versucht hat, lohnt sich. Die Nummer ist bei diesem pfiffigen Jukebox-Duell 0848 44 222. Der George Saxer von Hecklingen im Aargau steht schon parat, und zwar nicht allein, aber er braucht noch ein Gegenüber. Und die Nummer nochmal 0848 440 222. Sabina Ronchetti von Thusis Graubünden hat uns geschrieben, sie wünsche ihrem Chor Picanto für das Konzert von morgen nur das Beste. Wir sind parat, schreibt sie. Das Konzert ist morgen Abend am 5 in der katholischen Kirche von Thusis. Und Sabina von Picanto bedankt sich bei der musikalischen Leiterin, der Manuela, und dann auch bei der Band Betty and the Crumbs aus Chur, weil die machen das Gemeinschaftskonzert. Das Ganze verbunden mit dem Elton John und I'm Still Standing. Und vorher der Leonard Cohen und Halleluja. Die Ursula Ingold von Russo im Tessin schreibt, wir sind für 2 Wochen auf unserer Alp. Ich wünsche mir Leonard Cohen für Michel, der den Garten umgegraben und gesät hat. Also Leonard Cohen, dann Elton John und dann die erste Runde von unserem Jukebox-Duell.

0: Spiel am Samstagabend. Und ja, die Kanadier und die Finnen, die möchten beide unbedingt im Finale morgen gegen die Schweiz kommen, weil es ist einiges los bei dem Spiel und es steht nach 12 Minuten im ersten Drittel und es ist schon 1-1. Die Kanadier also haben können ausgleichen. Ja, und ein Spiel, das gerade so hart ist wie Eishockey, ist das da.
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0: Überlegt man gerade, wie gross ein Eishockey-Kader ist. Gut 20 Leute, wenn es mir recht ist. Und etwa so viel sind es, glaube ich, auch beim Georges Saxer von Hecklingen im Aargauischen, weil ihr seid in einem Restaurant, und zwar beim Klassentreffen. Hallo Georges.
2: Ja, hallo. Mike, hallo. Ganz in Schweiz, wir sind beim Klassentreffen. Wir sind aber in Dottichen in die Schule, da muss ich korrigieren schnell.
0: Jawohl.
2: Wir sind am Restaurant Gückel in Dottichen, genau.
0: Mhm. Aber du selber bist von Hecklingen, he? Hat es dich nicht ewig in Dottichen gehalten. Jawohl, genau. Was war bis jetzt der Höhepunkt von eurem Klassentreffen, jetzt bevor dem Highlight Jukebox spielen?
2: Also wir haben uns ja getroffen bei einer Schulkollegin, bei der Maribel, die haben mit diesem wunderschönen Haus hier von den Eltern. Also es ist wirklich in, kann man sagen, im Retro-Style und fantastisch im Garten zu sitzen und es war ein wunderbarer Abbruch. Jetzt haben wir ein bisschen platzieren und gesagt, jetzt müssen wir das Restaurant, sonst verpassen wir die Sendung.
0: Jawohl, das wollen wir ja auf gar keinen Fall. Und das will auch euer Gegner nicht, der Krigel Streit von Mühleberg im Kanton Bern. Ja, Krigel, wann hast du dein letztes Klassentreffen gehabt?
3: Das habe ich irgendwie noch nie richtig wahrnehmen.
0: Ist wahr? Es hat sich nie bereicht, oder du hast schon gefunden? Aha, okay.
3: Das geht halt.
0: Ja, absolut. Aber man, du wärst schon gerne gegangen, oder findest du, ja, muss auch nicht unbedingt sein, da die Nostalgie?
3: Nein. Ah. Man muss halt arbeiten. Ich arbeite relativ viel, halt, ja, viel Picken.
0: Mhm.
3: Ich arbeite auf einer Kläranlage.
0: Ja.
3: Dann ist das auch relativ schwierig.
0: Okay. Ich hoffe, das klappt das nächste Mal. Und ich hoffe vor allem, jemand von euch findet das Lied raus. Dreimal muss man es schaffen, um dann am Schluss ein DAB Plus Radio überkommen. Es sind 10-sekündige Ausschnitte, die ich parat gemacht habe, und es sind allesamt Pfiffe. Wir haben einen renommierten Kunstpfeifer dafür organisiert. Und von diesen 10 Sekunden tun die euch gegenseitig abhandeln. Wer weniger anbieten darf, zuerst raten. Die andere Person darf dann nachher die vollen 10 Sekunden geniessen, falls es die erste Person nicht weiss. Und du, Georges, bist zuerst im Spiel gewesen, sozusagen. Darum, wie viele Sekunden habt ihr dort in der Beiz das Gefühl, lange dauert es, um das pfiffene Lied herauszufinden?
2: 6
0: kommt da von dieser Klasse. Kriegel.
2: 5.
0: Der Ball geht wieder auf Dottichen.
2: 4.
0: Dauert natürlich ein Moment, bis man sich da abgesprochen hat mit den 20 oder wie viele Nasen das sonst noch sind. Kriegel,
3: du darfst haben.
0: Er darf es haben mit 4, Kriegel. Du findest Pfeife. Naja, keine Ahnung, wie gut dein Laptop wirklich pfeift. Vielleicht ist es Pfeife beim Pfeifen. 4
3: darfst haben, ja.
0: Okay. Also, aber der Kriegel, der bleibt natürlich um für den Fall, dass der Georges und seine Gesellen und Gesellinnen das Lied nicht herausfinden. Also, 4 Sekunden für euch, bitte, Dora Spitz. Ich weiss, es sind alle oder ganz viele an einem Handy dran. Darum wirklich eine starke Übermacht dort bei diesem Klassentreffen. Los geht's! Ja, das ist schon gewesen. 4 Sekunden. Georges, was sagt ihr dort?
2: Boah. Sind alle im.
0: Ui.
2: Ja.
0: Nicht einmal der Klassenbeste oder die Klassenbeste von damals.
2: Ja, Klassenbeste ist schon. Klassenbeste auch. Bestin auch, aber.
0: Ah. Ist das möglich? Irgendetwas raten?
2: Irgendetwas raten.
0: Niemand streckt auf bei euch, wie seine Zeit in der Schule. Ha? Dann müssen wir es jetzt direkt am Kriegel weitergeben. Kriegel, du hast die ganzen 10 Sekunden zu gut von dem Pfiff da.

0: Oh, verreckt.
1: Auch du schüttelst verzweifelt den Kopf, Kriegel?
0: Nein, keine Antwort.
1: Keine Antwort von dir. Ja, wenn ich wieder auf Totik gegangen, nach den 10 Sekunden auch niemand, der mit der richtigen Antwort allenfalls oder mit irgendeiner Antwort gekommen wäre, Schorsch?
2: Andere irgendetwas, könnte ich sagen.
1: Hä? Offenbar nicht. Es wäre das da gewesen. Summer Night City von der ABBA, jawohl, die Musik, die man zu der Schulzeit noch dazu getanzt hat. Ja, es hätte nicht sollen sein, aber danke für den Einsatz. Euch, Schorsch, weiterhin ein ganz tolles Klassentreffen. Für euch gibt es Bon Jovi mit Runaway und für dich.
2: Ja. Ja. Kann ich ein paar Grüße hören?
1: Jawohl. Aber kurz, nicht, dass alle da.
2: Soll ich grüße Danita, Tassi, Doris, Evelyn, Gabi, Manuela, Maribel, Pia, Priska und der Erik, der Andrik, der Leo, der Ramon, der Roland mit Zwillingswürde und der Seisen und alle da sind. Danke.
1: Wunderbar. Und Kriegel, für dich gibt es den Kunz und kleine Hand. Dir einen schönen Abend weiterhin wünsche ich.
0: David,
1: du hast
0: Freude
1: haben.
0: Wunderbar,
1: Dero. Tschüss. Bestens. Ja, apropos Freude haben, wenn Sie denken, also Summer Night City hätte ich ja noch so locker rausgehört bei diesem Pfeifen, dann unbedingt anrufen und mitspielen bei der zweiten Runde von unserem Duell 0848 440 222. 0848 440 222.

Runaway die Bon Jovi da auf Wunsch vom George, wo vorhin wie der Kriegel leider gescheitert ist in der ersten Runde von unserem Jukebox-Duell. Das pfiffene Lied nicht können ausfinden. Mal schauen, ob das in der zweiten Runde am Christian oder am Laurent gelingt. Es ist, so viel darf ich verraten, glaube mal ein Nummer 1 Hit in der Schweizer Hitparade. Mal, würde ich sagen. Also von dem her wirklich ganz ein grosser Hit, der da auch wieder pfiffen wird. Bis dahin gibt es den Wunsch vom Roger Waber. Er hat uns gemailt, srf1.ch, Kontakt ins Studio. Ich hätte einen Vorschlag, schreibt er bescheiden. Marie Myriam Loiseau et l'enfant. Einfach ein schöner Song. Jawohl, ein ESC-Klassiker von der Marie Myriam. Das also vor der nächsten Runde von unserem Jukebox-Duell.

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0: gewesen. Und sind jetzt fertig und da haben wir gedacht, das probieren wir doch mal an. Aber sie ist schon lange nicht mehr durchgekommen.
1: Okay, dann ist es höchste Zeit gewesen. Was haben die Feins gegessen?
0: Oh, vom Grill haben wir Plätzchen gehabt, Poulet und Zeug und Geschichten.
1: Das tönt
0: fein. Und einen Haufen gesunde Sachen, Salat.
1: Wunderbar, Christian von Niederrohrdorf im Kanton Aargau. Was hast denn du zur Nacht gespissen?
2: Ich habe eine Salsicce mit Zucchetti, Tomatensauce, Teigwaren. Ja.
1: So richtig scharf die Salsicce? Dort irgendwie schärfen?
2: Ja, es geht. Oh,
1: geht so.
2: Also, ja. Das brennt noch
1: nicht. Okay, dafür ist unser Spiel scharf in dem Sinn, dass es nicht ganz einfach ist, zum herauszufinden, was für ein Lied ist. Es sind auch wieder 10 Sekunden von einem grossen Hit, allerdings von einem nicht unbedingt so talentierten Pfeifer Piffen. Also nicht so talentiert, wie ich es mir vorgestellt habe, einmal in der ersten Runde. Ist offenbar schwierig gewesen. Mal schauen, ob es das mal besser klappt. Grosser Hit. Und du, Christian, bist zuerst durchgekommen. Wie viele Sekunden von diesen 10 brauchst du, um mir zu sagen, wie das Lied heisst oder von wem es ist? Das wäre ein erster Schritt von 3 Richtung DAB Plus Radio.
2: Kann ich ja 20 haben?
1: Ja, das ist ein schlauer Schritt.
2: Ja, schon, gell?
1: Ja, man kann es ja probieren, gell?
2: Ja,
1: absolut.
2: Frage mal, oder?
1: Jawohl. Jörg, bist du ähnlich pfiffig wie dein Kollege? Wie gehst du vor?
0: Ja, wir nehmen eine Minute.
1: Jawohl, ich muss mal die Spielregeln genau studieren, ob es da wirklich heisst, dass man durchab muss gehen. Aber ja, man muss, sage ich jetzt mal. Oh, jetzt habe ich dich nicht gut verstanden, es knistert ein bisschen in der Leitung. Jörg, wie viele Sekunden hast du gesagt?
2: Ja, genau, was hat er gesagt?
1: Er hat gesagt 8.
2: 8.
1: Der Christian, ja.
2: 8, ja,
1: das geht mir doch 5 ab. Auf 5 ab, gut. Christian.
2: Ja, 4.
1: Ich würde sagen, so viele Sekunden bleiben das auch nicht mehr.
2: Nein.
1: Jörg, vorig ist der Schorsch gescheitert mit 4. Hast du das Gefühl, ich komme allenfalls mit 3 Schlagen?
0: Ja, es kommt darauf an, was pfiffen wird. Wir nehmen mal
1: 3. 3 nehmen wir. Christian?
2: Ja,
1: jawohl, also. Pfeife ist ja vielleicht doch nicht so einfach zu herausfinden. Darum ist es vielleicht ein schlauer Schritt, zuerst mal am Jörg den Vortritt zu lassen. Mit der Aussicht, die vollen 10 Sekunden zu nehmen aus Sicht von Christian. Also, 3 Sekunden von diesem grossen Hit da. Das sind schon 3 Sekunden gewesen, Jörg.
0: Jawohl, das ist von einer deutschen Gruppe, von Meinecke.
1: Meinecke? Also du meinst Ulla Meinecke allenfalls, oder wie?
0: Nein, nicht Meinecke. Von der deutschen Gruppe. Vom, also er heisst, der Sänger heisst.
1: Ui.
0: Meinecke.
1: Nein.
0: Eigentlich wie der von Wind of Change.
1: Ah, der Klaus Meine heisst er, glaube ich, der von Scorpions.
0: Genau.
1: Gell? Ah, du hast vielleicht gedacht, Wind of Change, weil der pfiffen wird allenfalls. Nein, ist es leider nicht. Christian, das heisst, du hast jetzt die ganzen 10 Sekunden schön gemütlich anhören, gell?
0: Aber ja, danke, ja. Okay.

0: Ich habe keine Ahnung. Ich sage jetzt erst ernst. Tust du gern pfeifen?
1: Ich tue gern pfeifen, jawohl.
0: Wieso lernst du das nicht? Das ist gemein.
1: Nein, es wäre so spiel, einfach für euch. Ja, ja. Du hast keine Ahnung.
0: Nein,
1: ja.
0: Nein, no
1: Jörg,
0: Ahnung,
1: du nach den 10 Sekunden auch keinen Schimmer?
2: Weißt
1: kann?
2: Du? Ja, ich bin mir sie immer noch.
3: Nein, die kommt mir bekannt vor.
1: Ah, eben doch.
0: Ja, ja.
1: Ha, okay.
0: Die kommt mir bekannt vor. Ja. Aber so heißt sie auch nicht. Ja.
1: Genau, das stimmt. Es wäre das Lied da gewesen.
0: Ja, nein. Ja.
1: Self-Control for us. Okay. Oder? Es war schon die Melodie, ja. Gewesen, oder?
0: Ja.
1: Es ist halt nicht so. Ja, ja, ich sehe das Problem. Wenn man nicht die eigentliche Instrumentierung hat, nicht wahr, dann ist es relativ tricky. Aber ihr habt alles gegeben. Ich bewundere euch absolut. Für dich, Christian, gibt es nachher Element of Crime mit Delmenhorst. Und für dich, Jörg, gibt es den Lucio Dalla. Ich danke euch auch fürs Mitspielen.
0: Ganz schönen Abend. Abend. Und
1: vielen Dank. Jawohl.
0: Tschüss, und wenn niemand hast, bei der Radio kannst du mir
1: schicken,
0: gell?
1: Gut, ja, die haben die Regeln ganz, ganz genau studiert und der ein oder andere wie gesagt, Passus gefunden, wo man da ein bisschen durchschlüpfen kann. Auf alle Fälle. Wenn sie finden, also das mit dem Pfeifen,

ist ja gar nicht so schwierig. Es sind ja grosse Hits gewesen. Das macht der Pfeiffer ich gar nicht so schlecht. 0848 440 222 für die nächste Jukebox-Duellrunde am 20.09. Wäre ja gelacht, wenn es niemand jemals rausfindet heute Abend. 0848 440 222 für die nächste Jukebox-Duellrunde. Das ist der Raff mit Self-Control. Ich hätte auch Laura Branigan gelten mit ihrer Coverversion von dem Titel.

Element of Crime auf SRF 1. In der Jukebox, wo es vor den Nachrichten nicht den Lucio Dalla gibt, wie ich zuerst behauptet habe, weil das ist der Wunsch von Laurent, der doch noch nicht durchgekommen ist in unserem Duell. Er ist dann in der nächsten Runde zum Glück aber trotzdem bereit, sondern vom Jörg, der ausgeschieden ist, gibt es Lady in Black von der Uriah Heep. Und auch in der nächsten Stunde feine Musik, zum Beispiel vom Falco, der Kommissar. Und die erste Jukebox-Duellrunde in der nächsten Stunde wird Beche gegen

0: Die Uriah Heep sind das auf SRF 1.
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0: Von 21 Uhr in der Zentralschweiz auf der A2 Richtung Luzern zwischen Altdorf und dem Seelisbergtunnel Stau wegen Bauarbeiten.
2: Die Nachrichten von SRF um 21 Uhr mit Konrad Muschk. Die Schweizer Eishockey-Nationalmannschaft steht an der Heim-WM im Finale. Im Halbfinale in Zürich gewinnt die Schweiz gegen Norwegen mit 6:0. Trainer Jan Cadieu lobte danach sein Team.
3: Es ist etwas unglaublich, dass jeder Spieler ist bereit, das Beste für die Mannschaft zu machen. Und das ist wirklich etwas, das man muss schätzen, auch in dieser Mannschaft, dass jeder Spieler tut sein Ego auf die Seite setzen, dass sie können das Beste für die Mannschaft machen.
2: Morgen trifft die Schweiz am Abend im WM-Final auf Kanada oder Finnland. Diese Teams spielen momentan im zweiten Halbfinal gegeneinander. Mit Blick auf den Final sieht Cadieu für die Schweiz einen wichtigen Vorteil.
3: Wir spielen zu Hause und wir haben unser Publikum. Das wird alles geben für uns. Und ich glaube, wir können diese Energie benutzen und wir brauchen das. So, das kann ein Riesenfaktor sein morgen.
2: So der Schweizer Nazi-Trainer. Und wir haben noch eine ganz aktuelle Meldung. Seit wenigen Augenblicken steht der Sieger der Fußball-Champions League fest. Im Finale in Budapest gewinnt Titelverteidiger Paris Saint-Germain gegen Arsenal London mit 2:1 nach Penaltyschießen. Mehr zum Spiel gibt's gleich nach den Nachrichten im Sportflash auf SRF 1 und 3. Der Chef der Weltgesundheitsorganisation WHO, Tedros Adhanom Ghebreyesus, hat die Stadt Bunia in Kongo-Kinshasa besucht, das Zentrum des Ebola-Ausbruchs im Land. Bei seinem Besuch hat er mehr Hilfe von der internationalen Gemeinschaft gefordert.
4: I use this opportunity actually to ask the international community to increase their support, so the health workers get the supplies, the protective measures they need.
2: Das Gesundheitspersonal vor Ort sei auf medizinische Güter und Schutzausrüstung angewiesen, um helfen zu können, so WHO-Chef Tedros. Nach Angaben der kongolesischen Regierung wurden seit Beginn des Ausbruchs mehr als 1000 Verdachtsfälle gemeldet, von denen rund 250 Erkrankte verstorben sind. Die WHO befürchtet, dass die tatsächlichen Zahlen deutlich höher sind. Der Kampf gegen Ebola ist im betroffenen Gebiet von Kongo-Kinshasa schwierig. Isolation oder etwa die speziellen Sicherheitsmaßnahmen für die Beisetzung verstorbener Ebola-Patienten stehen im starken Gegensatz zu sozialen Normen im Krankheits- oder Todesfall. Noch der Blick aufs Wetter. Morgen ist es zunächst ziemlich sonnig bei bis zu 28 Grad. Am Nachmittag und Abend gibt es teils Gewitter. Das waren Nachrichten von Radio SRF, verantwortlich Simon Richle.
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6: Mit dem Fabio Halbiser am Mikrofon. Und wir haben es gerade gehört in den Nachrichten. PSG heisst der Champions League-Sieger 2026. Die Pariser können den Titel verteidigen dank dem Sieg im Penaltyschießen gegen Arsenal London. Der brasilianische Verteidiger Gabriel in der Reihe von Arsenal hat den 5. Penalty verschossen. Und so kann PSG jubeln. Erst das 2. Team in der Geschichte der modernen Champions League, wo der Titel verteidigen kann. Vorher ist das erst Real Madrid gelungen. Und PSG ist dank dem 2. Sieg in der Champions League definitiv angekommen bei den ganz grossen Mannschaften von Europa. Jahrelang sind sie angerannt, haben über 1 Milliarde Euro in Spieler investiert, haben Stars geholt wie ein Messi, wie ein Neymar, wie ein Kylian Mbappé. Der Erfolg ist aber erst gekommen, als die Mannschaft auf den Teamgeist gesetzt hat, wo nicht die einzelnen Stars im Vordergrund gestanden sind, sondern was eben zählt hat, dass ein Team auf dem Platz steht. Jetzt gerade jubelt PSG-Spieler im Stadion von Budapest und es ist natürlich klar, Arsenal am Boden zerstört, hat der Traum gehabt, das erste Mal die Champions League gewinnen. Immerhin können sich die Londoner damit trösten, dass sie diese Saison Meister geworden sind in England, das erste Mal seit 22 Jahren. Also PSG gewinnt Champions League im Fußball.
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0: Das ist die Jukebox mit Mike Lamano. Bis Mitternacht haben wir Ihre Musikwünsche, die Sie durchgeben können. srf1.ch und Kontakt ins Studio. Und wir haben unsere Jukebox-Duell, wo es ein Lied zum Erraten gibt. Jeweils ein grosser Hit. Und wer mir innerhalb von 10 Sekunden kann sagen, wie das Lied heisst oder wem es ist, gewinnt oder kommt einmal einen Schritt näher am DAB Plus Radio, weil wenn man dreimal nacheinander das schafft, dann gehört einem das Radio. Und einen ersten Schritt machen, wenn der Pesche und der Laurent etwa am 20 ab. Und die ersten beiden Musikwünsche von dieser Stunde. Zum einen von der Claudia Santini von Windisch, die schreibt, wir hören Jukebox und würden uns sehr freuen, wenn sie Louis Armstrong What a Wonderful World spielen würden. Für meinen Schatz Reto, der heute seinen Geburtstag feiert. Alles Liebe wünscht dir Reto, Claudia und Simon. Und wir schliessen uns deinen Wünschen natürlich sehr gern an, Reto. Und vorher der Wunsch vom Rudi Burgherr von Arburg. Er freut sich auf morgen und grüßt Mami und das Schwesterherz mit dem Falco und Kommissar. Und wenn auch Sie mitmachen möchten bei einer Jukebox-Duellrunde, mal schauen, ob Sie ein Lied herausfinden, wenn es Ihnen da schön vorgepfiffen wird, dann können Sie jetzt schon anrufen. 0

Oh yeah, immer feine Musik. In der Jukebox auf SRF1, weil sie die Musik bestimmt, indem sie ein Mail schicken. srf1.ch, Kontakt ins Studio. Das hat auch Brigitte Urech von Hallwilen so gemacht. Sie schreibt, aus gegebenem Anlass wünsche ich mir die Negresse Verte mit Voilà l'été. Es ist ja noch nicht ganz Sommer, aber von der Temperatur her hat man es in letzter Zeit schon meinen können. Vielen Dank, schreibt sie noch, die Brigitte. Und dann haben wir den Wunsch anschliessend vom Lukas Hoffer von St. Gallen. Er schreibt, er wünsche sich Don't Go von den Hot House Flowers. Dieser Song war legendärer Pausenfüller am ESC 1988 in Dublin. Das zugehörige Video war aufwendig gemacht und das teuerste bis dahin in Irland produzierte. Jawohl, 1988, das ist doch dort, wo unsere Céline Dion gewonnen hat, erfreulicherweise. Also, Lenegres Wert und dann Hot House Flowers. Und dann schreiten wir zur nächsten Runde von unserem Jukebox-Duell. Mal schauen, ob der Laurent oder der Pege das pfiffene Lied herausfinden.

0: Taos Flowers Don't Go da auf SRF 1. Und wir schauen zum zweiten Halbfinal von der Eishockey-WM. Uns nimmt es natürlich Wunder, mit wem kommt die Schweiz morgen zu tun über. Und es sieht im Moment nach Finnland aus. Sie führen nach einem gewissen Hin und Her jetzt doch halbwegs komfortabel mit 4-2. Es sind, wenn es mir recht ist, etwa 14 Minuten im zweiten Drittel gespielt. Ja, und wir kommen jetzt zu der dritten Runde.
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0: Dreimal ein Lied innerhalb von 10 Sekunden oder allenfalls auch weniger herausfinden und dann gewinnt man ein DAB Plus Radio. Oder ich würde sagen, zweimal aneinander herausfinden heute Abend, weil es ist so sau schwierig, hat sich erwiesen, weil da so ein komischer Typ versucht zu pfeifen und das nicht wirklich kann. Aber es sind grosse Hits, die nicht pfeift, von dem her sind wir gespannt. Aber apropos pfeifen, der Pesche von Rüegsau, der hat neuerdings zwei Tiere, die nicht pfeifen, nebst dir, die pfeifen. Du hast nämlich Meersäule und Küngel. Ich glaube, Meersäule tun eine Art pfeifen, nicht, Pesche?
2: Ja, so eine Art pfeifen, ja.
0: Mhm. Und jetzt?
2: Also, ja.
0: Okay. Und seit neuestem haben die zwei neue Mitbewohner, nämlich?
2: Heute noch zwei Schildkröte dazugekommen, ja.
0: Mhm. Die tun definitiv nicht pfeifen, wenn es mir recht ist. Wieso haben die gefunden,
2: es vertreibt? Ich habe noch nie
0: gehört. Wieso haben die gefunden, es vertreibt noch zwei Schildkröte nebst Meersäule und Küngel?
2: Ja, das hat die Frau befunden, dass das noch verträgt. Platz haben wir und hat die Frau noch Schildkröte wollen. Aber es ging ja Freude.
0: Aber euch ist bewusst, die sind gar nicht mal so langsam. Also die können dann recht schnell irgendwo plötzlich verschwunden sein.
2: Ja, sie sagen es, wir suchen immer Gänge im Dorf.
0: Okay, im Moment allerdings suchst du lieber dann das Lied. Allerdings ist da der Laurent, der jetzt doch noch am Telefon ist, nachdem in der letzten Runde das nicht ganz geklappt hat. Hallo Laurent, wie viele Haustiere hast du so oder habt ihr so?
3: Also Schildkröte haben wir auch mal gehabt. Ah. Die haben wir aber nach drin abgegeben. Aber jetzt haben wir zwei Hunde und eine Katze.
0: Mhm. Kannst du dem Besche irgendeinen Tipp geben bezüglich Schildkrotthaltung? Zum Beispiel, dass die tatsächlich relativ tief sind?
3: Ja, man muss es wirklich gut schützen, weil die Krabben, die kommen durch und weg sind sie. Ne? Also, das ist wirklich schwierig. Ich habe 30 cm ein Blech gemacht, aber ja.
0: Die sind dort unten durch? Hei, hei, hei.
3: Die sind weg,
0: okay.
3: Ja.
0: Und jawohl.
3: Dann sind sie Nachbarn, die hat es besser und gemacht. Und ja, zwei Hunde sind auch ganz gut.
0: Okay.
3: Sind jetzt schön große Tierli, Schäfer, Bernardina, also von dem her ist es, ja. Die sind nicht so schnell unsichtbar. Die
0: kriegen immer wieder. Ja, Tierhalte ist allerdings ein Klacks verglichen mit dem Lied herausfinden, auch wenn es ein grosser Hit ist, 10 Sekunden auch wieder. Und du, Laurent, bist der, der mir zuerst kann sagen, welche Anzahl Sekunden könnte dir helfen, zum sagen, wie das Lied heisst oder von wem es ist?
3: Ja, ich hätte es gerne umgekehrt gehabt, aber ich sage jetzt mal 7.
0: 7? Okay. Beje, deine Replik?
2: Zweitje hat mir gedeutet 5.
0: 5. Zurück auf Burg Aargau zum Laurent.
3: Mhm. Da es ja heute so schwierig ist mit Pfeifen, da er das nicht kann, würde ich sagen, die 5 kann er haben.
0: Okay, ja, ihr habt da nicht so recht Vertrauen in den Pfeifer. Die Idee ist eben, dass bei dem heissen Wetter so ein kleines Lüftchen entsteht beim Pfeifen. Aber eben, wenn es einem dann heiß wird und kalt abwechslungsweise, weil es so schwierig ist, ist das natürlich der Sache auch nicht dient. Aber wir sind ja gespannt. Also 5 Sekunden, Pesche, für dich.
3: Viel Glück.
0: Sagt der Laurent, weil er weiss, dass er nachher in die vollen 10 Sekunden sich muss antun, wenn es der Pesche nicht rausfindet. Also, 5 Sekunden, ab jetzt. Jetzt sag bloß, das ist unlösbar, Pesche.
2: Das ist das Lied vom Film Christoph Kolumbus. Und das heisst...
0: Ja, ja. Das.
2: Und der Eingangssong vom Henry Maske ist so
0: gesehen. Ah, leckt er mir das plötzlich durch einen übererfüllen.
2: Ja,
0: das
2: aber,
0: ist Conquest of Paradise.
2: Paradise,
0: von
2: genau.
0: Vangelis, genau. Laurent, hättest du nach 5 Sekunden oder vielleicht sogar 4 herausgefunden?
3: Ich hätte es auch gewusst in dem Sinn, aber ja.
0: Mhm.
3: Es ist halt so, ne?
0: so schlecht hat der Typ gar nicht pfiffen, gell? Muss man jetzt auch mal zugeben.
3: Nein, da hat er sich wirklich Mühe gegeben, muss ich sagen, ja.
0: Jawohl. Wir lassen die Namen nicht üben, aber... Gut, hat er verdient Erlaubnis. Wunderbar. Laurent, für dich gibt es den Lucio Dalla, den ich vorhin schon angekündigt habe. Genau. Und ich wünsche dir weiterhin einen schönen Abend und viel Freude mit den beiden grossen Tieren, die ihr da habt.
3: Ja, danke vielmals und einen guten Rest. Darf ich noch Wünsche durchgeben?
0: Grüß, meinst du? Jawohl.
3: Also Grüß, ja. Mhm. Also ich würde ganz herzlich grüßen Sonja vom Käshäusli Kienz und meine Schwester von Kützlingen, meine Mutter natürlich und alle anderen, die mich kennen.
0: Alles das klar. Hab's gut, Laurent.
3: Ja. Danke, merci und einen schönen Abend und bis bald wieder mal.
0: Wunderbar. Bege, du bist am 20 vor, dann wieder dran und eine kleine Beruhigung. Ausnahmsweise wird da nicht gepfiffen, sondern gegrölt. Aber das macht es nicht unbedingt einfach. Aber wie gesagt,
3: einfach,
0: ich habe gefunden, zwei Runden lang das mal zum DSDB Plus Radio gewinnen. Du bist also schon auf halbem Weg. Bis nachher.
2: Danke
0: gell?
2: Vielmal.
0: Tschüss.
2: Lütest du zurück?
0: Ich lüte zurück, genau.
2: Danke vielmal.
0: Ja, und falls ihr findet, ja, ich nehme es auf mit dem Peugeot. Erst recht, wenn mal ausnahmsweise nicht pfiffen wird, weil der Rest wird dann wieder pfiffen, dann muss ich schon mal vorwarnen. Dann mitmachen beim Jukebox-Duell 08 48 44 222.

hoffe, Sie haben einen ganz angenehmen Samstagabend mit SRF 1 und der Jukebox, wo Sie ein Lied wünschen können. srf1.ch, Kontakt ins Studio, so einfach angeben. Allenfalls auch für wer das Lied ist. Und schon wird es dann hoffentlich bald gespielt, wie im Fall von der Silvia Vogt von Rümlingen, wo schreibt: Hallo Mike, mein Freund Erik mag die Doors sehr. Deshalb wünsche ich nun ein Lied dieser Band, Waiting for the Sun. Ein toller Titel für ihn, den man nicht so häufig hört. Darum freut mich das sehr, dass wir den wieder mal hören. Und anschliessend suchen wir ein Lied, das man durchaus immer wieder mal hört. Eigentlich im Moment gerade mehr denn je. Aber mehr verrate ich nicht, weil es ist das Lied, das Vreni und der Pesche versuchen herauszufinden. Der Pesche, der würde schon ein DAB Plus Radio gewinnen, wenn er auch noch in dieser Jukebox-Duell-Runde würde triumphieren. Nach The Doors und Waiting for the Sun.

0: Ja, das Schöne an ja, der Jukebox auf SRF 1 ist nicht zuletzt, dass immer wieder mal ein Song kommt, den man nicht so häufig hört wie der von The Doors, Waiting for the Sun. Hingegen in unserem Spiel jeweils am 20 ab und am 20 vor, da sind es in aller Regel Lieder, die man etwa die hört, weil sonst wäre es ja dann grausam schwierig.
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0: Es ist schon schwierig genug, wenn wie heute Abend immer wieder ein Lied pfiffen wird. Wobei, ich habe es vorhin schon gesagt, das Mal wird eins gerölt, was es nicht unbedingt einfacher macht. Sehr zur Unfreude von der Vreni Stuber aus Kaiser Augstein, Kanton Aargau. Hallo Vreni.
2: Hallo, miteinander.
0: Jawohl, der Zitter ist gerade schon, wenn ich das so sage. Jawohl, Kaiser Augst, wunderschöner Ort mit Römer-Vergangenheit. Gell? Erzähl uns doch, lohnt sich das, zum mal einen Besuch machen und anschauen?
2: Das lohnt sich gross, genau, ja.
0: Mhm. Was sieht man denn dort?
2: Ich kann eine Führung machen mit mir.
0: Was sieht man dort? Einfach alte Ruinen? Ich bin ehrlich gesagt mal dort gewesen,
2: ja,
0: aber ich mag mich nicht mehr so genau erinnern.
2: Man kann auch so einen langen Tunnel, dort wo Kloaken früher drin ist, das ist sicher 50 Meter lang, alles unterirdisch im Boden.
0: Mhm.
2: Ist mega interessant und schön kühl.
0: Ach, ideal für diese Jahreszeit. Ja.
2: Ja, auf dieser Seite hat es ein Weinlager anscheinend. Nein, es ist sehenswert da unten.
0: Alles klar, also Kaiser
2: Augst. Und wenn man noch heiß hat, dann kann man noch hier reingumpen.
0: Ach, gerade auch noch. Super, Lot.
2: Ja, genau.
0: Ja, Beschi Reinhardt, du, wo die letzte Runde ein Lied herausgefunden hast, Conquest of Paradise, was kannst du bei Rüegsau Schachen für Sehenswürdigkeit empfehlen?
3: Ja, wir sind dämmen gumpen bei diesem schönen Emmental. Ich kann schön wandern, es ist zwar ein bisschen warm momentan.
0: Es wird ja wieder ein bisschen kühler, weil es ab und zu kommt regnen, erfreulicherweise.
3: Genau.
0: Aha. Hat aber schon noch rechte Hügel zum Wandern, nicht? Dort im Emmental.
3: Ja, also ich bin nicht der grosse Wanderer, aber ich liebe das. Ja.
0: Jawohl. Ja, ist ja langweilig, nur geradeaus. So ein bisschen drauf und drauf. Das braucht das Herz und Knie. Jawohl, also, viel schonend ist eigentlich unser Spiel. Jukebox-Duell, 10 Sekunden, auch wieder von einem Hit, das mal gerölt. Ich sage nachher auch noch von wem. Aber, Vreni, du als Herausforderin, von diesen 10 Sekunden hättest du gern wie viel gehört, um mir die richtige Antwort zu liefern?
2: Die magische Zahl 7.
0: Die magische Zahl, wie die 7 Zwergli, so
2: ja,
0: in dem Stil.
2: Ja, es ist anders magisch, genau.
0: Hauptsache magisch. Beschi, gehst du unter die magische Zahl von 7?
3: Ja, dann gehe ich glaube wieder auf 5, das hat Glück gebracht.
0: Ah, okay.
2: Wie viel
0: hat er gesagt? 5.
2: 5, okay.
0: 4 ist nicht ganz einfach, wenn gerölt wird. So viel muss ich dann doch sagen, auch wenn die sich wirklich alle Mühe geben beim Grölen.
2: Okay, dann, ich glaube,
0: dann lohne
2: ich es. Ja, bei 5 kann ich es haben.
0: Dann hättest du nachher die nicht so magische 10 Sekunden, gell? Wenn es dann so weit kommt. Okay, aber zuerst mal schauen, wie der Beschi sich metzgert. Wenn es herausfindet, dann gehört ihm nämlich schon unser DAB Plus

0: Natürlich. Tornero, das Lied, das am Schluss dann jeweils tönt. Singen die Fans, wenn ihre Lieblinge wieder mal gewonnen haben. Hast du die Eishockey WM bis jetzt auch so mitverfolgt, Vreni?
1: Ja, ich muss schweigen.
0: Ah, ja. Ah. Ich wollte zu der Vreni noch will überleiten, bevor ich zu dir komme, Pesche, jawohl.
2: Ab und zu habe ich etwas gesehen. Ja, ja, ich freue mich, wenn sie gönnen, natürlich auch. Ja,
0: genau. Ja, also, es hat für dich nicht sein sollen, weil der Pesche mit diesen 5 Sekunden sehr wohl zu gehen.
2: Ja, mag ich gönnen, nein, ist okay. Ich habe es auch gewusst, aber ich habe nicht gewusst. Ich bin nicht sicher gewesen, ob ich den Namen hätte können, so sagen.
0: Alles klar. Tornero von In Santo, California. Ein lustiges Lied, um ausgerechnet mit Eishockey in Verbindung gebracht zu werden. Der George mit «Hier bin ich daheim» gibt es für dich. Vreni, schön hast du mitgemacht und alles Gute dort im Kaiser.
2: Ja, danke schön vielmals. Es hat doch Spass gemacht.
0: Unerwarteterweise hat es doch ein bisschen Spass gemacht.
2: Ja,
0: mir auch mal sicher.
2: Nein,
0: alles Gute.
2: Dankeschön für alles Gute.
0: Vreni.
2: Adios zusammen. Tschüss.
0: Ja, also, Pesche, du bist schon stolzer Besitzer von einem DAB Plus Radio, weil du unter erschwerten Bedingungen, nämlich Gröhlen und Pfeifen, hast müssen bestehen. Und du hast bestanden, so wie die Schweizer Nazi dann morgen auch. Im Moment sieht es nach einem Finale gegen Finnland aus. Und ja, bleibst dran, noch wegen der Adresse und herzliche Gratulation. Und für dich gibt es dann Stiller Haas mit Aaren, obwohl ihr die Emme habt bei euch.
1: Ja.
0: Alles Gute dir.
1: Merci.
0: Also, machen Sie es wieder, Pesche, und triumphieren Sie beim Jukebox-Duell, wo dann wieder gepfiffen wird. Um 20 ab 10 0848 440 222.

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gerade einen zweiten Schweizer Titel nach «Stiller Hass», der George, auf SRF 1 in der Jukebox, wo wir am 20 ab 10 die nächste Duellrunde werden spielen. Und zwar sind es dann die Emilia und die Miriam, die einen ersten Schritt Richtung DAB Plus Radio versuchen zu machen, indem sie das Lied herausfinden, wo gesucht ist. Ja, und wir haben noch einen Musikwunsch, der passt oder Platz hat bis zu den Nachrichten. Und zwar hat der Gerhard im Feld von Kirchberg im Kanton Bern uns geschrieben, gerade auf der Isle of Arran angekommen von Glasgow, wäre schön, was von Jerry Rafferty zu hören, Don't Give Up On Me. Hier ist Pride auf der ganzen Insel sehr wild und bunt, schreibt noch der Gerhard.

0: Der Jerry Rafferty auf SRF 1.
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0: Von 22 Uhr A9 Martigny Richtung Vevey zwischen Saint-Trifon und Aigle. Gefahr durch Gegenstände auf der Fahrbahn.
2: Die Nachrichten von SRF um 22 Uhr mit Konrad Muschk und diesen Schwerpunkten. An der Eishockey-Weltmeisterschaft erreicht die Schweiz den Final nach einem 6:0 Halbfinalsieg gegen Norwegen. Im Final der Fußball-Champions League gewinnt Titelverteidiger Paris Saint-Germain gegen Arsenal im Elfmeterschießen. Und in Kongo-Kinshasa fordert WHO-Chef Tedros Ghebreyesus mehr internationale Hilfe bei der Bekämpfung des Ebola-Virus. Das Wetter, der Sonntag wird zunächst ziemlich sonnig und warm, am Nachmittag und Abend gibt es teils Gewitter. Die Schweizer Eishockey-Nationalmannschaft steht an der Heim-WM im Final. Im Halbfinal in Zürich gewinnt die Schweiz gegen Norwegen mit 6:0. Trainer Jan Cadieu lobte danach sein Team.
3: Es ist etwas unglaublich, dass jeder Spieler ist bereit, das Beste für die Mannschaft zu machen. Und das ist wirklich etwas, das man muss schätzen, auch in dieser Mannschaft, dass jeder Spieler tut sein Ego auf die Seite setzen, dass sie können das Beste für die Mannschaft machen.
2: Morgen trifft die Schweiz am Abend im WM-Final auf Kanada oder Finnland. Diese Teams spielen momentan im zweiten Halbfinal gegeneinander. Finnland führt im dritten Drittel mit 4:2. Mit Blick auf den Final sieht Cadieu für die Schweiz einen wichtigen Vorteil.
3: Wir spielen zu Hause und wir haben unser Publikum. Das wird alles geben für uns. Und ich glaube, wir können diese Energie benutzen und wir brauchen das. So, das kann ein Riesenfaktor sein morgen.
2: So der Schweizer Nazi-Trainer. Vom Eishockey zum Fußball. Paris Saint-Germain gewinnt die Champions League zum zweiten Mal in Folge. Im Final schlägt Paris Arsenal London im Penaltyschießen. Nach der Verlängerung hatte es 1:1 gestanden. Sportredaktor Fabio Halbeisen zum Erfolg von PSG.
4: Mit dem Gewinn der Champions League verteidigen die Franzosen nicht nur ihren Titel erfolgreich, sondern etablieren sich endgültig in der europäischen Spitze. Lange galt PSG als Club, der vergebens über 1 Milliarde Euro in Superstars investiert hat, mit großen Namen wie Lionel Messi, Neymar oder Kylian Mbappé. Der ersehnte große Triumph blieb aber jahrelang aus. Den Wandel brachte Trainer Luis Enrique. Der Spanier formte aus einer Ansammlung von Einzelkönnern eine geschlossene Mannschaft. Besonders bemerkenswert, der zweite Champions League-Titel in Folge gelang PSG erst nach dem Abgang von Superstar Mbappé. Nach zahlreichen Enttäuschungen auf europäischer Bühne hat PSG also den Schritt vom ambitionierten Großclub zur echten Fußballmacht geschafft. Der Triumph steht nicht nur für sportlichen Erfolg, sondern auch für einen Kulturwandel. Nicht mehr die Stars sind der Mittelpunkt, sondern das Team.
2: Einzelheiten zum Spiel gibt's gleich im Anschluss an die Nachrichten auf SRF 1 und 3. Der Chef der Weltgesundheitsorganisation WHO, Tedros Adhanom Ghebreyesus, hat die Stadt Bunia in Kongo-Kinshasa besucht, das Zentrum des Ebola-Ausbruchs im Land. Bei seinem Besuch hat er mehr Hilfe von der internationalen Gemeinschaft gefordert.
5: I use this opportunity actually to ask the international community to increase their support, so the health workers get the supplies, the protective measures they need.
2: Das Gesundheitspersonal vor Ort sei auf medizinische Güter und Schutzausrüstung angewiesen, um helfen zu können, so WHO-Chef Tedros. Nach Angaben der kongolesischen Regierung wurden seit Beginn des Ausbruchs mehr als 1000 Verdachtsfälle gemeldet, von denen rund 250 Erkrankte verstorben sind. Die WHO befürchtet, dass die tatsächlichen Zahlen deutlich höher liegen. Der Kampf gegen Ebola ist im betroffenen Gebiet von Kongo-Kinshasa schwierig. Isolation oder etwa die speziellen Sicherheitsmaßnahmen für die Beisetzung verstorbener Ebola-Patienten stehen im starken Gegensatz zu sozialen Normen im Krankheits- oder Todesfall. Die US-Armee hat nach eigenen Angaben im Golf von Oman ein Schiff manövrierunfähig gemacht, das die US-Blockade iranischer Häfen missachtet habe. Das unter der Flagge Gambias fahrende Frachtschiff habe gestern mehrere Warnungen der USA ignoriert und versucht, einen iranischen Hafen anzulaufen, teilte das US-Zentralkommando mit. Ein US-Kampfjet habe darauf eine Rakete in den Maschinenraum des Frachters geschossen. Mit der Blockade versuchen die USA, das Regime in Teheran von Einnahmequellen durch eigene Ölverkäufe abzuschneiden. Nun zu weiteren Meldungen des Tages in der Übersicht. Die vielbefahrene Autobahn über den Brenner zwischen Österreich und Italien war heute wegen eines Protests stundenlang gesperrt. Tausende Anwohnerinnen und Anwohner demonstrierten gegen Verkehrsbelastung und Lärm. Am Abend wurde die Strecke wieder geöffnet. In Zürich haben laut Schätzungen der Nachrichtenagentur Keystone SDA rund 2500 Personen für bezahlbare Wohnungen demonstriert. Die bewilligte Demonstration richtete sich gegen steigende Mieten, Luxussanierungen und die Verdrängung von Mieterinnen und Mietern. In Bern hat die Arktemperatur am Nachmittag die 20-Grad-Grenze geknackt, so früh wie noch nie seit Beginn der offiziellen Messungen 1975. In der Regel wird diese Marke erst im Juni erreicht. Das Wetter. Morgen ist es zunächst ziemlich sonnig bei bis zu 28 Grad. Am Nachmittag und Abend gibt es gebietsweise Regenschauer oder teils kräftige Gewitter. Das waren Nachrichten von Radio SRF, verantwortlich Simon Richle.
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7: mit Dania Spichtig und dem Finalezug der Schweizer Eishockey-Nationalmannschaft an der Heim-WM. Wir haben es in den Nachrichten gehört, die Schweizer haben das Halbfinale gegen Norwegen 6-0 gewonnen. Der Goalie Leonardo Cenoni sagt, sie habe gar nicht gross auf den Gegner geschaut, sondern einfach ihr Ding durchgezogen.
8: Wir haben gewusst, was wir können. Wir haben es bis jetzt perfekt Turnier gemacht. Ja, wenn wir es nochmal umsetzen können und nochmal, ich glaube, das ist genau das, was ausmacht. Und es ist grandios, ich freue mich extrem. Jetzt haben wir noch einen Match.
7: Der Goldtraum der Schweizer, der lebt weiter. Die Schweizer sind auf einer Mission, das hat man auch heute gemerkt, sagt Christoph Bertschi, der den Sieg im Halbfinale mit seinem Goal eingeleitet hat.
9: Die ganze Mannschaft hat das unbedingt wollen. Wir sind seit dem Tag 1 auf unserem Zug und wir gehen vorwärts. Und irgendwie kann ich es nicht aufhalten bis jetzt. Und von dem her, egal was kommt, glaube ich, auch für morgen, egal welcher Gegner kommt, wir sind parat. Und ich bin wirklich voller Selbstvertrauen, voller Elan für den Match morgen.
7: Der Christoph Bertschi hat gerade gesagt, ihm sei es gleich, welcher Gegner dass sie morgen im Finale haben. Und jetzt nimmt es mich Wunder, ob das unsere Reporter gleich sehen. Das läuft das zweite Halbfinalspiel zwischen Finnland und Kanada. Kann es der Schweiz quasi gleich sein, wer sich da durchsetzt? Reto Wittmer und Jan Zürcher.
10: Ja, die Schweiz wird sich vor allem die Hände reiben, wenn es dann noch einen Abnützungskampf geben sollte, weil dann verlieren beide Teams also ein bisschen Energie, wobei die Kanadier müssen sich schon beeilen. Die haben nur noch ein bisschen mehr als 6 Minuten Zeit, um noch 2 Goal aufzuholen. Sie sind weiterhin mit 2-4 im Rückstand. Sie haben sie mit der Dritten völlig verspielt, haben 3 Gegengol kassiert und jetzt, Reto, probieren sie wenigstens da noch ein bisschen etwas zu ändern.
11: Ja, aber es ist einfach nicht so zwingend. Es ist irgendwie die Frage, was ist passiert nach dem ersten guten Drittel von den Kanadiern. Und hier ist dann wirklich der Stecker gezogen war der Kanadier und die Finnen sind immer besser ins Spiel gekommen. Und darum muss man sagen, 6,5 Minuten vor Schluss führt Finnland verdient auch mit 4-2 und sieht nach dem Gegner von der Schweiz aus.
7: Ob Kanada das Spiel noch drehen kann, das gibt es zu hören in weiteren Schaltungen auf SRF 3. Und schauen kann man die Entscheidung auch im Fernsehen auf SRF 2. Das grosse Finale Schweiz gegen Finnland oder Kanada ist dem morgen Abend um 8 Uhr. Auch das Spiel gibt es zu hören auf SRF 3 und zu sehen auf SRF 2. In der Fußball Champions League war schon heute das Finale gewesen. Wir haben es in den Nachrichten gehört. Paris Saint-Germain hat sich im Penaltyschiessen gegen Arsenal London durchgesetzt und hat so den Champions League-Titel können verteidigen. Der Fabio Halbeisen hat den Match für uns mitverfolgt und ich habe ihn vor der Sendung gefragt, ob es ein verdienter Sieg ist von PSG, auch wenn sie erst im Penaltyschiessen gewonnen haben.
4: Ich würde sagen, ja, es ist natürlich klar, wenn es ein Penaltyschiessen braucht, dann sind zwei Teams auf dem Platz gestanden auf Augenhöhe. Aber für mich hat das Team gewonnen, das schlussendlich gleich mehr für die Offensive gemacht hat. Arsenal hat nur einen einzigen Schuss aufs Goal gehabt. Der ist dann auch rein in der sechsten Minute. Und daraufhin haben sie sich auf das vertraut, was sie können verteidigen können. Sie haben in der ganzen Champions League-Kampagne nur 6 Gegengol bekommen. Und ja, schlussendlich ist das halt ein grosses Risiko, wenn man dann hinten rein steht gegen so ein starkes Team. Es hat dann eine Penalty gebraucht im Spiel, wo PSG zurückgebracht hat. Aber für mich hat Arsenal, um sich diesen Traum erfüllen, der erste Champions League-Titel, für mich hat Arsenal einfach zu wenig gemacht, um wirklich überlegen zu sein. PSG hat mehr aufs Goal geschossen und darum bin ich der Meinung, ist es verdient, dass die Pariser gewonnen haben und den Titel können verteidigen können.
7: Arsenal London hat es verpasst, die Chance, den ersten Titel zu holen. Die Chance genutzt hat er für den Schweizer Handballclub. Der HC Rienz Luzern ist zum ersten Mal Schweizer Meister. Die Zentralschweizer haben die Kadetten Schaffhausen besiegt, die die letzten 4 Jahre den Titel geholt haben. Sie haben die Best-of-Five-Finalserie gerade mit 3-0 für sich entschieden. Das dritte Spiel haben sie heute 39-33 gewonnen. In der Qualifikation war der HC Rienz Luzern noch schlechter als die Kadetten Schaffhausen. Dann haben sie aber einen Steigerungslauf gezeigt. Sie haben die letzten 18 Spiele alle gewonnen. Und es ist noch spannend, wie sich der Marc Bader vom HC Rienz Luzern den Steigerungslauf erklärt.
6: Ich glaube, es hat ein bisschen angefangen mit unserem Lanzarett, also mit unseren verletzten Spielern. Es sind immer mehr dazugekommen, wie das wieder rausgekommen sind eigentlich. Und das hat einfach die Mannschaft unheimlich zusammengeschweißt. Und von dem haben wir jetzt ja, die ganze zweite Saisonhälfte können ziehen. Und ich glaube, darum stehen wir jetzt da, wo wir stehen.
7: Also das Verletzungspech hat dem HC Rienz Luzern am Schluss vielleicht sogar noch geholfen, um den ersten Titel von der Vereinsgeschichte zu holen. 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
0: mit dem Mike Lamar und mit der dritten Stunde von unserer Jukebox, die bis am 12 Uhr dauert und wo Sie weiterhin Ihre Musikwünsche können durchgeben können unter srf1.ch und Kontakt ins Studio. Du die Lieder sehr gerne erfüllen. Und immer am 20 ab und am 20 vor spielen wir eine Jukebox-Duellrunde, wo es ein Lied zum Erraten gibt. Und in der nächsten Runde sind das die Emilia und die Miriam, die versuchen, den ersten Schritt Richtung DAB Plus Radio zu machen, indem sie das gesuchte Lied auswenden, so wie das am Pesche zweimal gelungen ist. Und er ist jetzt der stolze Besitzer von so einem DAB Plus Radio. Freut mich, sind Sie dabei. Und als erstes hören wir den Wunsch vom Matthias Bühler. Er schreibt, ich wünsche Amazing von George Michael für meine Eltern in Sempach. Ja, und anschliessend dann die jamaikanische Sängerin Ruby Turner, weil der Moritz Friedrich von Solothurn hat geschrieben, habt ihr etwas von Ruby Turner im Repertoire? Dann bitte unbedingt spielen für mein Mami. Ja, ich hoffe, es ist recht, wenn ich You Can't Do That von der Ruby Turner spiele.

richtig viel Drive hier auf SF1 in der Jukebox. Dank der Ruby Turner, You Can't Do That. Und jetzt wird es dann gleich gemütlicher. Dank der Barclay James Harvest und Him. Rita Biesig von Steinhausen hat uns ein Mail geschickt. Sie wünscht sich das Lied für ihren Mann Robby, der morgen dann Geburtstag hat. Ein Song unserer Zeit, der einfach immer wieder schön ist, schreibt Rita über Him von Barclay James Harvest. Und Grüße gehen auch an Cornelia Ebrecht, weil sie jubiliert am Montag. Ja, das also gerade zwei Jubilare, dann, die es noch vor sich haben. Und wer es auch noch vor sich hat, ist Emilia und die Miriam. Sie haben nämlich einen Einsatz in unserem Jukebox-Duell vor sich und werden versuchen, einen grossen Hit herauszufinden. Einen, wo es maximal 10 Sekunden dafür haben. Das also nach der Barclay James Harvest.

0: grosser Hit von Ende 70er Jahre auf SRF 1, Hymn von Barclay James Harvest. Und jetzt ist es amtlich. Die Finnen werden morgen der Finalgegner sein von der Schweizer Eishockey-Nationalmannschaft im WM-Final. Sie schlagen Kanada mit 4-2. Damit kommt es zur Wiederholung vom Gruppenspiel, das die Schweiz gewonnen hat. Hoffen wir sehr, das sei dann ein gutes Omen.
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0: Ja, ein Lied herausfinden innerhalb von maximal 10 Sekunden und so einen ersten Schritt machen via DAB Plus Radio. Das ist das Ziel. Und weil heute Abend das ein oder andere Lied oder fast alle Pfiffe sind und das speziell schwierig ist offenbar, langen zwei Schritte für das DAB Plus Radio, wobei der Peugeot vorhin gesagt hat, nichts leichter als das und hat sofort herausgefunden, Vangelis mit Conquest of Paradise. Also so schwierig ist es je nachdem eben doch nicht. Aber am Telefon ist zum einen die Emilia, die zusammen mit der Mina raten. Du, Emilia, übernachtest bei der Mina. Was haben ihr bis jetzt heute Abend so gemacht miteinander?
2: Gegessen.
0: Und zwar was?
2: Und Nägel gemacht.
0: Ja, und was gemacht? Nägel gemacht?
2: Nee. Ja.
0: Ah, okay. Ihr habt es einander gemacht, also du, der Mina und sie dir, oder wie geht man da vor beim Nägel machen?
2: Ja, ja.
0: Mhm. Und beschreib mal einen von deinen Nägeln.
2: Rosarot.
0: Rosarot. Eine schöne Farbe, ganz eindeutig. Und ihr spielt gegen Miriam Bischoff von St. Gallen. Was hast du heute als Highlight bis jetzt gehabt, Miriam?
3: Als Highlight. Wir haben jetzt gerade grilliert mal draußen und das Wetter noch ein bisschen genossen und haben den ganzen Tag im Garten geschafft.
0: Ah, ich nehme an, du bist froh, dass es jetzt dann mal wieder regnet, damit man nicht da ständig gießen muss. Oder wie sieht es bei dir so aus im Garten?
3: Ja, das ist schon nicht schlecht, wenn es wieder regnet einmal.
0: Jawohl, St. Gallen, mal schauen auf dem Wetterradar, sollte auch Regen abbekommen, denke ich. Also, ein Lied innerhalb von maximal 10 Sekunden herausfinden. Es war ein grosser Hit, das kann ich eindeutig sagen. Ein Sommerhit vielleicht, kann ich ergänzen, wenn wir es schon von Sonne und Wärme haben. Miriam, du bist zuerst durchgekommen von diesen 10 Sekunden. Gib mir deine Anzahl bekannt. Du musst mir nachher sagen, wie das Lied heisst oder von wem es ist.
3: Gehen wir gerade mal auf 5 Sekunden.
0: Sofort auf 5 geht es da in St. Gallen. Was sagst du, Emilia?
3: 4 Sekunden.
0: Mhm.
3: Ja, dann gehen wir noch auf 3.
0: Du gehst noch auf 3. Ja. Es hat sich also relativ perfid herausgestellt, das Pfeifen, aber wobei, je nachdem, eben doch nicht unmöglich. Wie wir gemerkt haben. 3 Sekunden, Emilia, 2 für euch zwei, vielleicht gar wenig, oder wagen ihr es?
3: Ja, 2 Sekunden.
0: Ihr wagen 2 Sekunden, okay. Das heisst, für dich bleibt die noch 1 Sekunde, Miriam?
3: Nein, dann darf es
0: das
3: haben.
0: Das ist wirklich wenig, gell?
3: Ja.
0: Was noch halb gedacht. Also, die Jugend hat den Vortritt. Emilia und Mina, 2 Sekunden von einem Sommerhit. Allerdings nicht von dem Sommer oder vom letzten Sommer. So viel muss ich auch noch ergänzen. Also, da kommen die 2 Sekunden. Was ist das echt für ein Lied? Sehe ich von mir, wie sie sich anschauen, Emilia und Mina. Jawohl. Ratet irgendetwas?
3: Nein, keine Ahnung.
0: Okay, ihr müsst also passen, respektive Miriam den Vortritt lassen, die ganzen 10 Sekunden für dich, Miriam und dich.

0: Was in aller Welt ist das für ein Sommerhit, Miriam?
1: Vamos a la playa.
0: Bist du damals mal so, was ist das gewesen? Anfangs 80 Jahre dazu umgeküpft in der Disco zu dem Song?
1: Nein, tatsächlich noch nicht.
0: Da bist du gar noch nicht auf der Welt gewesen, womöglich. Aber ja, genau. Von wo kennst du das Lied, in dem Fall?
1: Ich glaube, den kennt man einfach immer noch. Ich weiss es jetzt nicht genau von wo, aber man kennt es einfach.
0: Rigueira, ein Duo aus Italien, das aber Spanisch gesungen hat. Vamos a la playa. Ist das Lied dir, Emilia, bekannt vorgekommen, das du jetzt gesungen gehört hast? Oder musst du sagen, oh nein, also nie, never ever gehört?
1: Mama, ich habe es gekannt.
0: Aha. Okay, hey, ich wünsche euch weiterhin alles, alles Gute bei eurem gemeinsamen Abendabenteuer. Und vielen Dank fürs Mitmachen. Für dich oder für euch gibt es den Michael Jackson dann mit Bad.
1: Merci.
0: Tschüss. Ja, Miriam, du hast einen ersten Schritt gemacht Richtung DAB Plus Radio. Einmal mehr bewiesen, so es gibt Pfeife enthüllen, ist je nachdem gar nicht mal so eine Kunst. Aber mal schauen, wie es in der nächsten Runde dann aussieht. Miriam, ja. Bis am 20 vor dann. He?
1: Ja, das ist doch gut. Bis
0: wunderbar.
1: Später.
0: Tschüss. Also, wir hören Rigueira mit Vamos a la Playa, gefolgt von Michael Jackson. Und falls sie findet, also, das schaffe ich doch auch. Was Miriam jetzt gerade vollbracht hat, 0848 440 222 zum Mitspielen in der sechsten Runde von unserem Jukebox-Duell. 0848 440 222. Und da kommt das Lied, das man auch jetzt noch kennt, nach so vielen Jahrzehnt, Rigueira, vamos a la playa.

Michael Jackson mit Bad in der SRF 1 Jukebox auf Wunsch von Emilia, die vorhin gescheitert ist beim Jukebox-Duell gegen Miriam, wo das Lied «Vamos a la Playa» gefunden hat. Und Miriam, sie wird es mit dem Bruno zu tun bekommen, gerade nach dem nächsten Wunsch in der zweiten Runde aus ihrer Sicht, wo sie dann allenfalls sich schon ein DAB Plus Radio krallen kann. Bis dahin, ganz einen speziellen Wunsch. Freue mich richtig drauf, weil ich das Lied so lange schon nicht mehr gehört habe von der Gruppe Queen. Mustafa. Ganz eine schräge Nummer, aber herrlich. Und zwar ist der Milos Kerovic von Walzenhausen, der sich das Lied per Mail gewünscht hat, srf1.ch und Kontakt ins Studio. Und nach dem schrägen Mustafa von der Queen also die nächste Runde Jukebox-Duell Miriam gegen Bruno.

0: Ja, also richtig wirr und wild. Die Queen mit Mustafa. Auf SRF 1 in der Jukebox.
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0: Ja, und von wegen wild. Die Miriam Bischof von St. Gallen ist wild auf unser DAB Plus Radio. Sie hat vorig, was wir alle bleien, herausgefunden, wenn sie es jetzt auch wieder schaffen würde, auch wieder bei einem Pfiffenlied, was nicht einfacher macht, wie wir rausgefunden haben heute Abend. Wobei, kaum haben wir das gesagt, dass es nicht so einfach ist, wird es ständig herausgefunden. Wie auch immer, mal schauen, ob es ihr gelingt. Ihr Gegner, das ist der Bruno Schneider von Hofteren. Apropos Pfeifen, tust du ab und zu auch Pfeifen unter der Dusche oder sonst irgendwann einmal, Bruno?
2: Ja, vielleicht nicht unter der Dusche, aber sonst tue ich eigentlich noch recht gerne und viel Pfeifen, ja.
0: Mhm. Hast du auch auf zwei Finger können pfeifen, so richtig laut, wie man da als, wie soll ich sagen, um sich bemerkbar machen, für die grosse Distanz das gemacht hat? Ist das etwas, was du beherrschst immer noch?
2: Nicht mit zwei Fingern, aber sonst einfach für die Zunge und gut setzen und gut, jetzt kann man so 50 Meter kann man jemanden herpfeifen.
0: Ja. Jawohl, und die Uhrzeit tun wir das jetzt lieber nicht ausprobieren. Wie hast du mit dem Pfeifen, Miriam?

0: Sekunden brauchst du, um mir zu sagen, wie das Lied heisst oder von welcher Band, von welcher Frau oder von welchem Mann das ist.
1: Acht.
0: Acht kommt da aus Hofdre, Luzern. Miriam.
2: Dann gehe ich wieder auf fünf.
0: Fünf gehst du. Das hat sich letztes Mal als Zwischenstation bewährt bei dir, jawohl. Mhm. Aha.
1: Ich nehme vier.
0: Vier kommt das mal. Und jetzt ahne ich, dass du es wie letztes Mal machst, Miriam, dass du jetzt auf drei gehst, gell?
2: Also, ja, richtig.
0: Einfach, sag mir etwas drei, hä?
2: Ja,
0: in der richtig. Annahme, dass der Bruno nicht drunter gehe, ist die Annahme richtig, Bruno?
1: Das geht auf zwei.
0: Du gehst doch auf zwei. Hey, hey, hey, hey. Also.
2: Nehmen ja, da geben wir den Fall wieder.
0: Okay, aber vielleicht hast du ja nachher sogar 10 Sekunden. Wer ja. weiss denn das schon? Aber also, zuerst ist der Bruno dran. Wir haben 2 Sekunden ab jetzt. Was ist das gewesen, Bruno? Bist du?
1: Ach, das ist aber schlimm. Ja, das ist echt schlimm.
0: Mhm. Ui, jawohl, aber du hast den Rhythmus
1: ja,
0: da schon.
1: Ich bleibe, habe keine Chance.
0: Du hast keine Chance, obwohl du das relativ gut.
1: Ich habe es gemacht. Warte schau. Das ist whenever. Ist das
0: Anastasia,
1: oder?
0: Der Titel langt schon und Whenever ist richtig. Whenever, wherever, von der, nicht Anastasia, aber der Shakira.
1: Ah, Shakira, genau.
0: Jawohl. Heieiei, mit 2 Sekunden tatsächlich herausgefunden. Miriam, ich nehme an, du ziehst den Hut, den du vermutlich im Moment nicht auf dem Kopf hast. Ist das richtig?
2: Das ist es so. Also, wir hätten es auch gewusst, ja. Aber das ist schon sehr gut mit dem Pfeifen rauszufinden. Also.
0: Aha. Ja, also der da pfeift, also, oder die Person, also muss ja gar nicht so schlecht. Hey, ich danke dir fürs Mitmachen, Miriam. Es hat nicht ganz so eine Seite. Dafür gibt es für dich von den Waterboys Fisherman's Blues. Ganz einen wunderbaren Titel und euch einen
2: danke.
0: Wunderbaren Abend weiterhin.
2: Jedenfalls, danke.
0: Danke, tschüss.
2: Tschüss.
0: Ja, Bruno, das heisst, du machst wiederum einen ersten Schritt Richtung DAB Plus Radio. Bist dann am 20 ab 11 in der nächsten Runde dann, vielleicht der entscheidende aus deiner Sicht, am Liederraten. Bis nachher.
1: Bis nachher. Bist du eigentlich das, was pfeift?
0: Die Person hat gesagt.
1: Ja, bitte,
0: gut möglich, gut möglich. Also, Bruno, bis nachher, gell?
1: Ja,
0: ich läute zurück, genau. 0848 44 222, falls Sie mein Gepfeife können.

zusammen, bevor ich demnächst vom Pfeifen hatte, in unserem Jukebox-Duell, dass ich ganz vergessen habe, den Auflösungstitel von der Shakira zu spielen, Whenever, Wherever, und die Waterboys vorzogen haben, holen wir jetzt natürlich nach. Gibt Shakira, gefolgt vom Wunsch von Christian Blankus Sirnach im Herzen vom südlichen Thurgau, wie er uns schreibt, und zwar vom Julio Iglesias, Il faut toujours un perdant. Und seine Grüße gehen an Brüder Guido mit seiner Frau Bea. Also Shakira und Julio Iglesias und auch in der nächsten Stunde, in der letzten Stunde, Jukebox, wunderbare Musik, zum Beispiel von Claudio Baglione, Questo Piccolo Grande Amore. Und dann wird auch noch gespielt, nämlich die Jukebox-Runde Nummer 7, Duellrunde. Da nimmt es Bruno dann mit dem Thomas auf.

0: der Julio Iglesias also zum Abschluss von der Stunde. 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
0: Von 23 Uhr auf der A6 Biel Richtung Lies in Höhe Lies Nord ist die Ausfahrt wegen eines Großbrandes gesperrt.
2: Die Nachrichten von SRF um 23 Uhr mit Lara Christen. Die Schweizer Eishockey-Nationalmannschaft steht an der Heim-WM im Finale. Im Halbfinale in Zürich gewinnt die Schweiz gegen Norwegen mit 6:0. Trainer Jan Cardieu lobte danach sein Team.
3: Es ist etwas unglaublich, dass jeder Spieler ist bereit, das Beste für die Mannschaft zu machen. Und das ist wirklich etwas, das man muss schätzen, auch in dieser Mannschaft, dass jeder Spieler tut sein Ego auf die Seite setzen, dass sie können das Beste für die Mannschaft machen.
2: Morgen trifft die Schweiz am Abend im WM-Final auf Finnland, das im anderen Halbfinal Kanada mit 2:4 geschlagen hat. Mit Blick auf den Final sieht Cardieu für die Schweiz einen wichtigen Vorteil.
3: Wir spielen zu Hause und wir haben unser Publikum, das wird alles geben für uns. Und ich glaube, wir können diese Energie benutzen und wir brauchen das. So, das kann ein Riesenfaktor sein morgen.
2: So der Schweizer Nazi-Trainer. Vom Eishockey zum Fußball. Paris Saint-Germain gewinnt die Champions League zum zweiten Mal in Folge. Im Finale schlägt Paris Arsenal London im Penaltyschießen. Nach der Verlängerung stand es 1:1. Sportredaktor Fabio Halbeisen zum Erfolg von PSG.
4: Mit dem Gewinn der Champions League verteidigen die Franzosen nicht nur ihren Titel erfolgreich, sondern etablieren sich endgültig in der europäischen Spitze. Lange galt PSG als Club, der vergebens über 1 Milliarde Euro in Superstars investiert hat, mit großen Namen wie Lionel Messi, Neymar oder Kylian Mbappé. Der ersehnte große Triumph blieb aber jahrelang aus. Den Wandel brachte Trainer Luis Enrique. Der Spanier formte aus einer Ansammlung von Einzelkönnern eine geschlossene Mannschaft. Besonders bemerkenswert, der zweite Champions League-Titel in Folge gelang PSG erst nach dem Abgang von Superstar Mbappé. Nach zahlreichen Enttäuschungen auf europäischer Bühne hat PSG also den Schritt vom ambitionierten Großclub zur echten Fußballmacht geschafft. Der Triumph steht nicht nur für sportlichen Erfolg, sondern auch für einen Kulturwandel. Nicht mehr die Stars sind der Mittelpunkt, sondern das Team.
2: Die US-Armee hat nach eigenen Angaben im Golf von Oman ein Schiff manövrierunfähig gemacht, das die US-Blockade iranischer Häfen missachtet habe. Das unter der Flagge Gambias fahrende Frachtschiff habe gestern mehrere Warnungen der USA ignoriert und versucht, einen iranischen Hafen anzulaufen, teilte das US-Zentralkommando mit. Ein US-Kampfjet habe darauf eine Rakete in den Maschinenraum des Frachters geschossen. Mit der Blockade versuchen die USA, das Regime in Teheran von Einnahmequellen durch eigene Ölverkäufe abzuschneiden. Das Wetter. Morgen ist es zunächst ziemlich sonnig bei bis zu 28 Grad. Am Nachmittag und Abend gibt es teils Gewitter. Das waren Nachrichten von Radio SRF. Verantwortlich Lara Christen.
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0: Mit der allerletzten Stunde Jukebox für heute und mit dem Mike Lamar am Mikrofon und mit Ihrem Musikwunsch, wenn Sie ein neues Novent durchgeben, via srf1.ch und Kontakt ins Studio. Und dann spielen wir auch noch die letzten beiden Jukebox-Duell-Runden. Der Bruno Schneider, der hat in der letzten Stunde «Whenever, Wherever» von der Shakira herausgefunden und er spienzelt jetzt schon schwer auf ein DAB Plus Radio. Aber er kommt mit dem Thomas Oetjen zu tun über einen ganz pickelhärten Gegner, nehme ich einmal schwer an. Zwei ganz lange Lieder zum Anfangen, und zwar zwei, die in der so, wie soll ich sagen, entspannend wirken. Der Hannes Kernobst von Bülach schreibt, er würde gern «See the Day» von der DC Lee hören, und zwar für seine Frau Agnes. Ein wunderbarer Titel, den ich ein bisschen tiefer im Archiv vorholen durfte, habe ich natürlich sehr, sehr gern gemacht. Für den Hannes und für die Agnes. Und vorher der Wunsch vom Arnaldo. Er wünscht sich Joe Cocker «With a little help from my friends». Wie den ein angenehmen Spaten Samstagabend allerseits.

0: vor 40 Jahren nicht umsonst ein Hit gewesen. Vor allem in England, dort wo DC Lee herkommt. See the Day. Schön, wenn man so einen Titel dank der Jukebox wieder mal hört. Und überhaupt schön, wenn man wieder mal Lieder spielen überkommen, wo man nicht jeden Tag ablaufen lässt. Und das gilt auch für den nächsten Song, wobei die Niki Leutzinger von Bern hat den eigentlich dank uns entdeckt, respektive dank unseren Kollegen und Kolleginnen von der Musikwelle. Er schreibt, habe heute Morgen erstmals auf der Musikwelle ein schönes Lied über unsere schöne Stadt Bern gehört. Das Lied heißt «Wir sind Berner» und wird von der Surprise Band gesungen. Gerne möchte ich es jetzt wünschen. Ja, es ist ein neues Lied, das Jahr erschienen. «Wir sind Berner» von der Surprise Band. Bin jetzt gerade selber gespannt, wie das so tönt. Und anschliessend der Claudio Baglioni mit Piccolo Grande Amore. Und zwar auf Wunsch von der Petra Hermann für ihren Liebeschatz, den Frank. Und sie möchte ihm sagen, dass sie ihn ganz, ganz fest liebe. Also Surprise Band, Claudio Baglioni. Und dann kommen wir schon zur zweitletzten Jukebox-Duellrunde zwischen dem Bruno und dem Thomas. Wer findet das mal ein pfiffniges Lied raus? Der Bruno, wie letztes Mal, oder Thomas, der neu im Spiel ist.
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0: riesen Italo-Hymne, die man bei uns vielleicht ein bisschen weniger kennt als Italien. «Questo piccolo grande amore» von Claudio Baglione. Und jetzt ein grande Hit, nicht aus Italien. Das kann ich schon mal vorwegnehmen.
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0: Und da spielt in dieser Runde zum einen der Thomas Oetjen von Winterthur, der im Moment mit seiner Freundin Monika im Auto unterwegs ist zu dieser späten Stunde. Wo sind die denn gewesen? Wo geht's hin, Thomas?
2: Also, wir sind in Ligurien gewesen und fahren jetzt heim auf Olten.
0: Ah, genau. Wie war es gewesen, dort unten in Ligurien? Erzähl.
2: Ja, super Wetter. Wir haben zwei Wochen wirklich das schönste Wetter gehabt. Es war nicht zu heiß. Und das Meer ist sehr angenehm, sehr sauber. Kann also jedem empfehlen. Italien sowieso ist. Ja. Essen fantastisch, fantastisch.
0: Ihr fühlt euch so richtig erholt, wie es soll sein nach der Ferien.
2: Ja, natürlich. Genau.
0: Ja, ich glaube, ins Wasser bist auch du, Bruno, heute gegangen mal, gell?
3: Genau, ich bin heute noch schnell um die 8 Uhr in Baldeckersee gekumpelt im Seetal.
0: Temperatur ähnlich angenehm wie das Meer in Ligurien?
3: Ja, so zwischen erfrischend und auch nicht warm.
0: Idealtemperatur, so soll es eigentlich den ganzen Sommer durch bleiben. Ja, Bruno, du bist schon in der zweiten Runde von unserem Jukebox-Duell. Das heisst, wenn du jetzt das Lied auch wieder rausfindest, es lange zwei Runden zum Gewinnen, wie es so grausam schwierig ist, weil es pfiffen wird, wobei es hat sich herausgestellt, dass es so schwierig auch wieder nicht ist. Auf alle Fälle, dann würdest du ein DRB Plus Radio gewinnen. Aber eben, der Thomas hat etwas dagegen und er darf zuerst sagen, wie viele Sekunden er braucht von dem, was ich vorbereitet habe, von dem Kunstpfeifer. Wie viele per Sekunde brauchst du, um uns die Lösung liefern, Thomas?
2: Also ich fange mal oben an mit 9.
0: Du fängst schön vor sich. Da merkt man, du bist noch in der Ferien gewesen, gell? Schön gemütlich, genau. Nur nicht gehetzt.
2: Alles jawohl.
0: Das finde ich sehr schön. Bruno, entreissest du ihm die Ferienstimme? 6. Thomas?
2: Ja, dann gehen wir auf 5.
0: Aha, immer eine Sekunde weniger. Ich merke ein Muster da. Das Hofdrück sieht es wie aus im Luzernischen.
3: Ich versuche es mit 4.
0: 4 Sekunden. Eieiei. Ei, ei.
2: Also gut, dann 3 mache ich noch.
0: 3 machst du noch. Letztes Mal hat es der Bruno doch tatsächlich mit 2 herausgefunden. Das ist wirklich nicht einfach, wenn pfiffen wird, auch wenn es ein sehr talentierter Pfeifer ist. Wo da seine Kunst probiert. Aber ja, Bruno?
3: Nichtsdestotrotz, ich nehme noch 2 Sekunden.
0: Du nimmst nochmal die 2. Thomas, ich nehme mal 1 Sekunde, ist gar wenig. Ja, du hast ja gesagt, 3 wäre Schluss und du bleibst dabei, gell?
2: Genau. Ja, dann lasse ich ihn das mal probieren.
0: Er wird es ja wohl nicht schon wieder nach 2 Sekunden herausfinden, wie ihm das vorhin in einem Meisterstreich gegangen ist.
2: Ich auch nicht.
0: Mit Whenever, Wherever. Also, 2 Sekunden für dich, Bruno. Auch wieder gut durchspitzen. Und schon summt er weiter. Das Ganze extrapolieren, um dann zum Refrain vorzustossen. Falls du nicht schon der Refrain siehst.
3: Das Mal ist ganz schwierig. Ich habe es sicher auch schon gehört. Aber
0: Ich bin sehr sicher, dass du das schon mal gehört hast.
3: Hey, es fällt mir im Moment weder der Interpret noch der Titel vom Lied ein.
0: Das heisst, du, Thomas, kannst jetzt mit den vollen 10 Sekunden versuchen, zu Gang kommen. Und

0: Was ist das gewesen? Bist du gerade am Pfeifen auf das Abend, Thomas? Oder ist das ja, Monika, die pfeift? Ja.
1: Ja, ich kenne es, aber der Titel fällt mir jetzt wirklich gerade nicht ein.
0: Und auch nicht, von wem es ist. He? Hey, hey, hey, hey. Bruno, hättest du nach den 10 Sekunden dann gewusst, als Fastgewinner von einem DAB Plus Radio?
2: Nein, hat auch nach 10 Sekunden hat es nicht gewusst, es ist oft gut pfeifen. Oh nein, Boney M.
0: Die haben es nicht so schlecht gesungen, die Mädels von Boney M. Brown Girl in the Ring. Ja, einer von ihnen vielen, vielen Tanzhits aus den 70er Jahren. Ja, es hat nicht so sein, aber schön. Thomas, du lässt deine Ferienstimmung oder dein Ferienfeeling, das du noch hast, eh nicht verderben. Für dich gibt es noch Purple Rain vom Prince, respektive auf ausdrücklichen Wunsch von der Monika. Und für dich, Bruno, gibt es den Henry Amann mit seiner Wasserfee. Alles Gute euch beiden.
2: Danke vielmals.
1: Tschüss.
0: Ciao miteinander. Ja, also, wir haben noch eine Runde mit Jukebox-Duell. Wer dort das Lied herausfindet, Daddy, gewinnt in einem Handstreich schon unser DAB Plus Radio, weil man kann ja in einer Runde nicht mehr als einmal gewinnen. 0848 440 222. Also, wenn ich das Lied anschaue, würde ich sagen, puh, also, das ist schon fast versenkt. 0848 440 222 für die letzte Runde von unserem Jukebox-Duell am 20 vor 12.

0: The Prince mit Purple Rain auf SRF 1. Gleich soll es regnen. Wir freuen uns darüber. Die trockene Erde, die vertreibt. Und was es auch vertreibt, ist ein Lüftchen, damit es ein bisschen kühler wird. Und darum haben wir unsere Songs heute grossmehrheitlich gepfiffen, weil es dann eben auch gerade eine ganz winzige Brise gibt.
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0: Mit der Folge, dass es nicht ganz einfach war, die Lieder rauszufinden. Aber immerhin, 1 DAB Plus Radio sind wir schon losgeworden. Und vielleicht geht jetzt das letzte entweder zum Adrian oder zur Nadine. Adrian Murhofer von Bolligen im Kanton Bern. Was hast du morgen ob, dann, wenn es ein bisschen kühler wird als in den letzten Tagen, nicht zuletzt wegen dem Pfeifen von mir?
2: Ja, morgen wird es so ein bisschen eine easy day ausspannen, ein bisschen in die Sauna gehen, ein bisschen kochen. Naja.
0: Ja. Aha. Damit wir das richtig wissen, gell? Sauna, das ist nicht das gleiche wie Schwitzen, wenn es heiß ist. Also macht es Sinn im Sommer in die Sauna. Das ist etwas anderes, als wenn man von außen umeinander schwitzt.
2: Ja, also im Prinzip sollte man das ganze Jahr gehen. Und von dort her gesehen ist das, ja, das ist zeitunabhängig. Also, jetzt waren immer Leute, die den Kopf schütteln, ich sage, ich gehe 30 Grad draußen, gehe nicht noch in die Sauna, das ist das nicht so, aber, ja, jedem das seine.
0: Ja, also, du wirst gesund und munter. Nadine Vasiljevic von Mogenio im Tessin, was hast denn du morgen vor? Ich nehme noch nicht an, zufälligerweise auch die Sauna, oder?
3: Nein, es regnet mal noch nicht. Ich gehe auf das Dach von meinem Grotto und tue das Moos wegnehmen.
0: Ah, okay. Das macht man wie häufig, das Moos dort oben wegnehmen?
3: Alle zwei Jahre.
0: Alle zwei Jahre, aha. Und das ist eine Tagesaufgabe oder geht das ruckzuck?
3: Ich mache schon zwei Tage lang.
0: Oi. Also viel Spass da dabei. Wünsche, aber noch mehr Spass wünsche ich beim Duell bei unserer letzten Runde, weil es geht ja um das DAB Plus Radio. Ladies first, du bist zuerst durchgekommen, Nadine. Wie viele Sekunden von dem 10-sekündigen Gepfeife solltet ihr lange zu mir sagen?
3: Ich würde gerne 7.
0: 7! Um zu sagen, wem, von wem es ist oder wie es heisst. Etwas von beidem langt. Adrian.
2: Jo. Sechs.
0: Kommt das Bolligen?
3: Okay, 5 geht.
0: Mit der Implikation, dass es nicht auf 4 wird runtergehen oder auf 3 nachher. Also quasi, Adrian, du hast die Wahl, ob du noch auf 4 runtergehst. Oder
2: ja, komm, ich nehme die 4 noch.
0: Die 4 noch?
3: Nein. Ich kann
0: es
3: haben, Adrian.
0: Der kann es haben, hä? Aber das ist ja nicht gesagt, dass er es dann gerade rausfindet. Wobei, ich betone nochmal, es war ein grosser Hit, ein Nummer 1 Hit gar in der Schweizer Hitparade. Ich habe allerdings die Person, die pfeift, angehalten, möglichst nicht so korrekt zu pfeifen, wie sonst es einfach wäre, gell? Also, Adrian, deine 4 Sekunden.
2: Ja, das ist ein Lied aus der 70er Jahre. Grüezi Wolfrau Stirni, mal gehen von den Minstrels.
0: Alles richtig, bis auf die Jahreszahl. Weil es ist ein Lied von Ende 60er Jahre.
2: Ah, okay.
0: Aber ein Gassenhauer par excellence, was hatten die drei von den Minstrels mit Grüezi Wolfrau Stirni. Frau Vasiljevic, hättest du das herausgefunden?
3: Sofort.
0: Ja.
3: Und mit 3 Sekunden.

0: der Cap Mo in der SRF 1 Jukebox. Und jetzt schauen wir 10 Stunden voraus.
1: Konditor, Kantonspolizist, Komiker. Der Hans-Peter Krüsi hat eine faszinierende berufliche Laufbahn gemacht. Nach der Lehre ist er bei der Polizei gelandet und dort über 45 Jahre geblieben, zuletzt als bekannter Sprecher der Kantonspolizei St. Gallen. Seit seiner Pension geht er der Passion nach. Er steht nämlich, wie früher, wieder auf der Bühne als Komiker. Zahnarzt Kilfin, Presseinformationsoffizierin, Gemeindepräsidentin. Auch Daniela Brunner-Gmür hat eine kreative Laufbahn gemacht. Im Kosovo hat sie als Presseoffizierin geschafft. In Kaltbrunn hat sie rund 6 Jahre lang die Gemeindeexekutive präsidiert. An ihrem allerletzten Tag als Gemeindepräsidentin trifft Daniela Brunner-Gmür in der Sendung persönlich auf der Hans-Peter Krüsi. 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
0: Und das wäre es von der Jukebox für heute. Ein Wunsch fehlt noch, und zwar der von der Nadine, die in der letzten Runde Jukebox-Duell am Adrian hat können gratulieren. Dire Straits mit Private Investigations. Nach den Nachrichten gibt es weitere Nachrichten zur vollen Stunde und Musik nonstop dazwischen. Ganz eine gute Nacht und morgen einen gefreuten Sonntag wünscht Ihnen der Mike Lama.

0: Die Nachrichten von SRF um Mitternacht mit Lara Christen. An der Eishockey-Weltmeisterschaft steht die Schweiz im Final, dort trifft sie auf Finnland. Im Final der Fußball-Champions League gewinnt Titelverteidiger Paris Saint-Germain gegen Arsenal im Elfmeterschießen. Und der Chef der Weltgesundheitsorganisation fordert mehr internationale Hilfe bei der Bekämpfung des Ebola-Virus. Das Wetter, heute ist es zunächst ziemlich sonnig bei bis zu 28 Grad, später gibt es teils Gewitter. Die Schweizer Eishockey-Nationalmannschaft steht an der Heim-WM im Final. Im Halbfinale in Zürich gewinnt die Schweiz gegen Norwegen mit 6:0. Trainer Jan Gadieu lobte danach sein Team.
1: Es ist etwas unglaublich, dass jeder Spieler ist bereit, das Beste für die Mannschaft zu machen. Und das ist wirklich etwas, das man muss schätzen, auch in dieser Mannschaft, dass jeder Spieler tut sein Ego auf die Seite setzen, dass sie können das Beste für die Mannschaft machen.
0: Heute trifft die Schweiz am Abend im WM-Final auf Finnland, das im anderen Halbfinal Kanada mit 4:2 geschlagen hat. Mit Blick auf den Final sieht Gadieu für die Schweiz einen wichtigen Vorteil.
1: Wir spielen zu Hause und wir haben unser Publikum, das wird alles geben für uns. Und ich glaube, wir können diese Energie benutzen und wir brauchen das. So, das kann ein Riesenfaktor sein morgen.
0: So der Schweizer Nazi-Trainer. Vom Eishockey zum Fußball. Paris Saint-Germain gewinnt die Champions League zum zweiten Mal in Folge. Im Final schlägt Paris Arsenal London im Penaltyschießen. Nach der Verlängerung stand es 1:1. Sportredaktor Fabio Halbeisen zum Erfolg von PSG.
2: Mit dem Gewinn der Champions League verteidigen die Franzosen nicht nur ihren Titel erfolgreich, sondern etablieren sich endgültig in der europäischen Spitze. Lange galt PSG als Club, der vergebens über 1 Milliarde Euro in Superstars investiert hat, mit großen Namen wie Lionel Messi, Neymar oder Kylian Mbappé. Der ersehnte große Triumph blieb aber jahrelang aus. Den Wandel brachte Trainer Luis Enrique. Der Spanier formte aus einer Ansammlung von Einzelkönnern eine geschlossene Mannschaft. Besonders bemerkenswert, der zweite Champions League-Titel in Folge gelang PSG erst nach dem Abgang von Superstar Mbappé. Nach zahlreichen Enttäuschungen auf europäischer Bühne hat PSG also den Schritt vom ambitionierten Grossclub zur echten Fußballmacht geschafft. Der Triumph steht nicht nur für sportlichen Erfolg, sondern auch für einen Kulturwandel. Nicht mehr die Stars sind der Mittelpunkt, sondern das Team.
0: Der Chef der Weltgesundheitsorganisation WHO, Tedros Adhanom Ghebreyesus, hat die Stadt Bunia im Kongo-Kinshasa besucht, das Zentrum des Ebola-Ausbruchs im Land. Bei seinem Besuch hat er mehr Hilfe von der internationalen Gemeinschaft gefordert.
3: I use this opportunity actually to ask the international community to increase their support. So the health workers get the supplies, the protective measures they need.
0: Das Gesundheitspersonal vor Ort sei auf medizinische Güter und Schutzausrüstung angewiesen, um helfen zu können, so WHO-Chef Tedros. Nach Angaben der kongolesischen Regierung wurden seit Beginn des Ausbruchs mehr als 1000 Verdachtsfälle gemeldet, von denen rund 250 Erkrankte verstorben sind. Die WHO befürchtet, dass die tatsächlichen Zahlen deutlich höher sind. Der Kampf gegen Ebola ist im betroffenen Gebiet von Kongo-Kinshasa schwierig. Isolation oder etwa die speziellen Sicherheitsmaßnahmen für die Beisetzung verstorbener Ebola-Patienten stehen im starken Gegensatz zu sozialen Normen im Krankheits- oder Todesfall. Die US-Armee hat nach eigenen Angaben im Golf von Oman ein Schiff manövrierunfähig gemacht, das die US-Blockade iranischer Häfen missachtet habe. Das unter der Flagge Gambias fahrende Frachtschiff habe am Freitag mehrere Warnungen der USA ignoriert und versucht, einen iranischen Hafen anzulaufen, teilte das US-Zentralkommando mit. Ein US-Kampfjet habe darauf eine Rakete in den Maschinenraum des Frachters geschossen. Mit der Blockade versuchen die USA, das Regime in Teheran von Einnahmequellen durch eigene Ölverkäufe abzuschneiden. In der türkischen Hauptstadt Ankara haben sich zahlreiche Menschen versammelt, zu zwei Reden von Politikern der Oppositionspartei CHP. Tausende Menschen hörten laut der Zeitung Cumhuriyet die Rede des durch ein Gericht abgesetzten Parteichef Özgür Özel in einem Park. Özel erklärte, seine Absetzung sei nicht das Resultat innerparteilicher Konflikte. Die Angelegenheit betreffe Regierungschef Recep Tayyip Erdogan. Vor der Parteizentrale sagte der vom Gericht interimistisch als Parteichef wieder eingesetzte Kemal Kılıçdaroğlu, dass in der Partei aufgeräumt werden müsse, und ließ weiße Tauben aufsteigen. Wie viele seiner Anhänger anwesend waren, wurde nicht bekannt. Die Anhänger Özels bezeichnen Kılıçdaroğlu als Verräter. Beobachter gehen davon aus, dass Erdogan bei den nächsten Wahlen eine CHP unter Özel nur schwer besiegen könnte. Nochmals zurück zum Sport. Handball. Der HC Kriens Luzern ist zum ersten Mal in seiner Clubgeschichte Schweizer Meister. Kriens Luzern setzt sich in der Playoff-Finalserie gegen den Titelverteidiger, die Kadetten Schaffhausen, durch mit 3 Siegen in Serie. Das Wetter. Heute ist es zunächst ziemlich sonnig bei bis zu 28 Grad. Am Nachmittag und Abend gibt es teils Regenschauer oder kräftige Gewitter. Das waren Nachrichten von Radio SRF, verantwortlich Lara Christen.

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SRF Verkehrsinfo von 0.36 Uhr auf der A1 Genf Richtung Lausanne zwischen Aubonne und Morsch Ost besteht Gefahr wegen einem langsamen Fahrzeug. Ein Fahrradfahrer ist auf der Fahrbahn.

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0: Die Nachrichten von SRF um 1 Uhr mit Lara Christen. Die Schweizer Eishockey-Nationalmannschaft steht an der Heim-WM im Finale und trifft dort auf Finnland. Im Halbfinale hat die Schweiz gegen Norwegen mit 6:0 gewonnen und Finnland besiegte Kanada mit 4:2. Mit Blick auf den Finale sieht Nazi-Trainer Jan Gadieu für die Schweiz einen wichtigen Vorteil.
1: Wir spielen zu Hause und wir haben unser Publikum, das wird alles geben für uns. Und ich glaube, wir können diese Energie benutzen und wir brauchen das. So, das kann ein Riesenfaktor sein morgen.
0: So der Schweizer Nazi-Trainer. Das WM-Finale zwischen der Schweiz und Finnland findet heute Abend um 20.20 Uhr statt. Vom Eishockey zum Fußball. Paris Saint-Germain gewinnt die Champions League zum zweiten Mal in Folge. Im Finale schlägt Paris Arsenal London im Penaltyschießen. Nach der Verlängerung stand es 1:1. Sportredaktor Fabio Halbeisen zum Erfolg von PSG.
2: Mit dem Gewinn der Champions League verteidigen die Franzosen nicht nur ihren Titel erfolgreich, sondern etablieren sich endgültig in der europäischen Spitze. Lange galt PSG als Club, der vergebens über 1 Milliarde Euro in Superstars investiert hat, mit großen Namen wie Lionel Messi, Neymar oder Kylian Mbappé. Der ersehnte große Triumph blieb aber jahrelang aus. Den Wandel brachte Trainer Luis Enrique. Der Spanier formte aus einer Ansammlung von Einzelkönnern eine geschlossene Mannschaft. Besonders bemerkenswert, der zweite Champions League-Titel in Folge gelang PSG erst nach dem Abgang von Superstar Mbappé. Nach zahlreichen Enttäuschungen auf europäischer Bühne hat PSG also den Schritt vom ambitionierten Grossclub zur echten Fußballmacht geschafft. Der Triumph steht nicht nur für sportlichen Erfolg, sondern auch für einen Kulturwandel. Nicht mehr die Stars sind der Mittelpunkt, sondern das Team.
0: Malta, das kleinste Land der EU, hat ein neues Parlament gewählt. Mehr als 300.000 Menschen waren aufgerufen, ihre Stimme abzugeben. Am Abend haben die Wahllokale geschlossen. Erste Prognosen oder Ergebnisse werden heute im Verlauf des Morgens erwartet, da erst dann die Stimmen ausgezählt werden. Es wird erwartet, dass in Malta die regierende sozialdemokratische Labour-Partei stärkste Kraft bleibt. Regierungschef Robert Abela hatte die Wahlen vorverlegt und das mit der geopolitischen Lage und einer drohenden Energiekrise begründet. Das Wetter. Heute ist es zunächst ziemlich sonnig bei bis zu 28 Grad. Am Nachmittag und Abend gibt es teils Regenschauer oder Gewitter. Das waren Nachrichten von Radio SRF. Verantwortlich Lara Christen. SRF Verkehrsinfo von 1.03 Uhr. A1 Genf Richtung Lausanne zwischen Aubonne und Morsch Ost besteht Gefahr wegen einem Fahrradfahrer auf der Fahrbahn.

SRF Verkehrsinfo von 1.33 Uhr auf der A1 Genf Richtung Lausanne zwischen Aubonne und Morsch Ost besteht Gefahr wegen einem Velofahrer auf der Fahrbahn.

Die Nachrichten von SRF um 2 Uhr mit Lara Christen. Die Internationale Atomenergiebehörde IAEA fordert Zugang zum ukrainischen Atomkraftwerk Saporischschja. Man sei über einen Drohnenangriff informiert worden, schreibt die IAEA auf X. Laut den Berichten sei dabei ein Loch in die Wand einer Turbinenhalle gerissen worden. Es wäre der erste Drohnenangriff auf das Kraftwerkgelände seit rund 2 Jahren, ergänzt die IAEA. IAEA-Chef Rafael Grossi zeigte sich ernsthaft besorgt über den Vorfall. Angriffe auf Atomanlagen seien wie ein Spiel mit dem Feuer, so Grossi. Von russischer Seite hieß es, dass es sich um eine ukrainische Drohne gehandelt habe. Die Ukraine weist die Vorwürfe zurück. Das Atomkraftwerk Saporischschja liegt im Süden der Ukraine, wird aber von russischen Truppen besetzt. Saporischschja gilt als das größte AKW Europas. Die US-Armee hat nach eigenen Angaben im Golf von Oman ein Schiff manövrierunfähig gemacht, das die US-Blockade iranischer Häfen missachtet habe. Das unter der Flagge Gambias fahrende Frachtschiff habe am Freitag mehrere Warnungen der USA ignoriert und versucht, einen iranischen Hafen anzulaufen, teilt das US-Zentralkommando mit. Ein US-Kampfjet habe daraufhin eine Rakete in den Maschinenraum des Frachters geschossen.